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0: Ja, schon wieder. Das geht ja Schlag auf Schlag. Tja, macht nicht viel her. Und schließlich, Eure Allmächtigkeit, der fünfte Planet, auf dem aufkeimendes Leben entdeckt wurde. Ein kleiner, bekehrter Steinling. Nichts Besonderes.
1: Ist er nicht süß?
0: Sofern Eure Allmächtigkeit es wünschen, rufe ich nun fünf geeignete Evolutionsmanager.
1: Ich wünsche es. Und ich sage, wer von ihnen geeignet ist.
2: Ich fühle mich wie eine Glokoidenhenne, die niemals ihr Küken aus den Augen lässt.
3: Weil du mich begleitest?
2: Nun, es schmälert deine Souveränität, wenn ich dein Händchen halte.
3: Tja, nun, mag sein, aber wenn er mich niedermachen will, dann brauche ich eine Stimme der Vernunft, die mich davon abhält, diesen weißen Fettsack zu absorbieren.
2: Ha, warum sollte ich dich davon abhalten? Das wäre doch eine Sensation.
4: Entschuldigung, schwebt euch gefälligst hinten an. Und zwar sofort.
5: Wir dahin, wenn sich jeder so verhält.
6: Solche Seelen sind daran schuld, dass unser Universum zugrunde geht.
1: Hey, was glaubst du eigentlich, wer du bist?
2: Natto Blau, was glaubst du zu sein?
3: Ein unverschämter Drecksack, der gleich eine Tracht Prügel bekommt?
1: Du hast es genau erfasst.
2: Hör zu, mein Freund. Auch wenn du auf physische Argumente stehst, das hier ist Tau Blau, ein Evolutionsmanager. Und er hat einen Termin, im Gegensatz zu dir.
1: Was? Du hältst dich für Tau Blau?
3: Hm.
1: Ich diente Tau Blau auf dem Planeten Knoboloidus. Er hatte Augen größer als meine Fäuste. Und ein Rüssel im Gesicht mit mehr Saugkraft als sein... ein glyrophagischer Glotsch.
2: Meinst du etwa so?
1: Ja, genau.
2: Alles eine Frage der Mode.
1: Wenn das so ist... Verzeih mir, Tau Blau.
7: Weggegangen, Platz vergangen.
4: Ab nach hinten.
2: Seine Form des Peinschenkers ist schon seit 3 Zyklen out.
3: Mode. Etwas für Charakterschwache, die auf Zeichen der Abgrenzung oder Zugehörigkeit angewiesen sind. Nichts für mich, nichts für dich.
8: Ja, genau. Und er riecht auch gar nicht gut.
3: Arid, Calendula, Abutilon.
9: Wie ich sehe, hast du Verstärkung dabei. Die wirst du auch brauchen.
3: Eisengrün.
2: Scheint, als wäre er immer noch sauer wegen der Sache mit den Robotern.
3: Echt? Meinst du?
2: Nicht wirklich. Ihr Manager habt nur so eine subtile Art zu kommunizieren.
10: Seine Allmächtigkeit wünscht, die Evolutionsmanager zu sehen.
11: Verzeiht mir, Eure Allmächtigkeit. Ich kann so nicht weitermachen. Leben, sterben, immer und immer wieder. Bitte, Eure Allmächtigkeit, absorbiert mich.
0: Du wagst es, den Allmächtigen mit deiner Jämmerlichkeit zu behelligen?
1: Schweig, Zinnober. Du weißt nicht, was wahre Monotonie ist. Isolationshaft wird dich lehren, das Geschenk der Reinkarnation zu schätzen.
2: Na, das fängt ja toll an.
8: Psst, sonst geht's dir genauso.
0: Der Observator hat Molekülhaufen gemeldet auf diesen 5 Planeten. Sie bilden Einzeller. Einige könnten sich zu höheren Lebewesen mit Bewusstsein entwickeln, sofern man sie beseelt.
3: Aha. So? Ach was.
0: Zunächst wäre da Virilus. Ein Gesteinsplanet mit einer Atmosphäre, die größtenteils aus Wasserstoff und Helium besteht und einer durchschnittlichen Oberflächentemperatur...
1: Zinnober, fass dich kurz.
0: Wie ihr wünscht, Eure Allmächtigkeit. Virilus, vielversprechend. Gromulon, sehr vielversprechend. Konglom, ganz okay.
2: Lässt er sich die Namen selbst einfallen?
0: Zinnober Prime. Er ist außergewöhnlich vielversprechend. Um genau zu sein, einer der besten Planeten, die wir seit langem hatten.
3: Frage beantwortet.
0: Und die Erde, na, was soll ich sagen? Unterster Level, langweiliger Standard. Die Zuteilung der Planeten orientiert sich an den bisherigen Erfolgen der Evolutionsmanager.
1: Mein Wille geschehe.
0: Hier haben wir Baryt, den Beständigen. Seine bisher erfolgreichste Evolution brachte ein ewig lebendes Pilzgeflecht hervor, das sich über seinen gesamten Heimatplaneten erstreckt und...
3: Die Seele, die das durchmachen muss, tut mir echt leid.
0: Und einer unermesslichen Anzahl von Kleinstlebewesen als Nahrung dient. Eines der stabilsten Biotope des Universums. Bis es von einer interstellar marodierenden Roboterarmee ausgelöscht wurde. Zudem hat Barit den ältesten Organismus des Universums zu verantworten. Eine steinalte Felsenkröte, deren Stoffwechsel so unbeschreiblich langsam arbeitet, dass sie sich von dem Moos ernähren kann, das sie selbst ansetzt.
2: So wie die aussieht, schätze ich, trotz Moos nichts los, oder?
0: Leider wurde auch dieser Organismus von einer Armee marodierender Roboter ausgelöscht. Kommen wir zu der reizenden Calendula mit ihrem Sinn für Sinnliches und Schönes. Sie hat intelligente Pflanzen geschaffen, die in Mandala-Formation wachsen und ihren Heimatplaneten vollständig bedecken. Das größte Ökosystem des Universums, das von einer marodierenden Roboterarmee abgeholzt wurde. Der brachiale Abutilon mit seinem morbiden Hang zu Gewalt und Zerstörung. Er schuf einen gigantischen Astralwurm, der ganze Planetensysteme verschlang. Es sei erwähnt, dass der Wurm Myriaden von parasitären Lebensformen beherbergte. Eine riesige Population, die allein aufgrund seines unstillbaren Planetenhungers überlebt hat.
9: Ah ja, alles klar.
0: Doch dieser Wurm wurde ebenfalls von einer marodierenden Roboterarmee getötet. Eisengrün, der Minimalist mit Vorliebe für Effizienz. Unter anderem schuf er schnell wachsende Schlangen, die in der Lage waren, sich selbst zu verschlingen. Saugnapfwesen, die einfach alles filtern und verdauen konnten, einschließlich ihrer eigenen Ausscheidungen.
2: Gourmets.
0: Aber auch diese Lebensformen. Ja. Nun kommen wir zu Taublau. Der Quertreiber, der es nicht lassen kann, höhere Lebensformen zu fördern, die sich in Zivilisationen organisieren. Seine letzte Zivilisation schuf Maschinen, die ihre Schöpfer vernichtet haben, um anschließend das Universum als marodierende Roboterarmee zu tyrannisieren.
2: Wie er das sagt, klingt das so negativ.
9: Hier mein Urteil. Calendula bekommt Zinnober Prime.
8: Yippie!
9: Barit bekommt Gromulon. Abutilon soll Verilus verwalten. Eisengrün bekommt Kongrun. Und du, Taublau, du bekommst die Erde.
2: Das war ja klar.
9: Und verschone uns mit höheren Lebensformen. Die machen nichts als Ärger.
3: Immer nur Pilze, Würmer und Flechten? Mal ehrlich, das hält doch auf Dauer keiner aus.
9: Taublau, deine Zivilisationen sind unberechenbar. Eine Gefahr für sich selbst und für alles sonstige Leben.
3: Mit Verlaub, Eure Allmächtigkeit, ihr nennt das Leben? Die Seelen lassen sich doch lieber absorbieren, als dass sie es...
9: Ruhe! Ich werde nicht darüber mit dir diskutieren! Du gehorchst meinem Willen!

0: deine Pflicht.
1: Komm schon.
2: Dein Freund ist erledigt. Hier.
3: Was ist das?
0: Taublau, wir beide sprechen uns noch.
4: Bist du verrückt?
5: Vergiss es. Wegen dem Idioten da werden wir doch alle absorbiert.
6: Was meinst du? Ja, klar.
7: Heute keine Audienzen mehr.
8: Was?
7: Geht nach Hause.
3: Ich war dir keine große Hilfe. Deine Auflehnung hat sicher ein Nachspiel. Es ist ratsam, deine Gesellschaft ab jetzt zu meiden. Mach's gut, mein Nest ruft mich.
6: Ich checke die Erde, trommel ein paar Seelen zusammen, naja, das Ganze drum und dran. Du kleiner gelber Bastard.

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0: Fünf neue Welten, habe ich auch gehört.
1: Oh, ich habe gerade jeder was.
2: Ich werde es bei Abuzilan probieren. Und du?
3: Warte, Sonnengelb! Gibt es wirklich 5 neue Planeten?
4: Mhm.
3: Weißt du schon, bei wem du diesmal inkarnierst? Wie dumm von mir. Natürlich bei Torblau. Ich bin so aufgeregt. Es war eine Flaute in letzter Zeit. Ich habe mich wirklich gelangweilt.
4: Das tut mir sehr leid.
3: Bei Torblau ist es immer am aufregendsten. Kannst du ein gutes Wort für mich einlegen? Ich war das letzte Mal bei Barit. Kröten, Milben, Farnkraut, mehr war da nicht drin. Das war so öde. Ich brauch mal wieder was mit Action.
4: Da du gerade von ihm sprichst, Barit!
3: Was? Hoffentlich hat er das nicht gehört.
5: Hey, du hast mich nur verarscht, stimmt's? Hey!
3: Sonnengelb, nur eine klitzekleine Bemerkung gegenüber Taublau, bitte. Sowas wie, ich hab da einen guten und tüchtigen Nachbarn. Jemanden, der höheres Leben zu schätzen weiß. Zuverlässig. Ja, genau. Sag ihm, ich sei sehr zuverlässig.
4: Zuverlässig? Lästig? Aufdringlich? Renitent?
3: Oh, bitte!
4: Okay, ich sag's ihm.

Sag schon, was bist du? Ein Fetzen Essenz, ein Nachzügler oder ein Spion? Hä? Ich sollte es wohl besser loswerden.

Jetzt brauche ich wohl einen Babysitter.

0: Klingt gut, oder? Bei Taublau macht's immer am meisten Spaß.
1: Hä? Bist du irre? Der Allmächtige hat Taublau angezählt. Nur Vollidioten wollen auf der Erde inkarnieren.
0: Sind das alles Idioten?
2: Sei kein Weichei, sei ein Monster. Abutilon, Berilus.
3: Ziemlich großer Andrang, was? Naja, Qualität setzt sich eben durch.
4: Name?
3: Lauchgrün. Ich möchte für die Erde vorsprechen.
4: Keine Vorsprechen. Stopp. Taublau lässt das Los entscheiden.
3: Los?
5: 2x10, bitte.
3: Aber ich hab da Akkreditierung.
6: Eine was?
4: Was soll das sein?
5: 2x10, bitte.
3: Aber Sonnengelb hat mir doch versprochen, dass Taublau...
4: Tut mir leid, keine Sonderbehandlung.
5: 2x10, bitte.
3: Okay, okay, schon gut. Man gib halt her! Das blöde Ding!
5: Bitte nur eine Perle!
7: Woher?
3: Oh, eine Niete!
4: Keine Inkarnationserlaubnis für dich. Geh doch zu Barit. Der sucht noch Seelen für Gromulon.
2: Du bist eher der freudlose Typ und suchst Einfachheit, Monotonie und Askese? Dann reinkarniere auf Barit. Besser als du!
8: Werden deine Quadderknospen nicht mehr mit ausreichend Essenz durchdrungen? Hast du Inkarnationsstörungen? Mit Zobelbrauns Emulsion quaddert die Knospe wie frisch nach dem Urknall.
3: Danke für nichts, Sonnengelb!
9: Mr. Verlässlichkeit höchst selbst!
8: Für Zinnober Prime melde dich bei der Evolutionsmanagerin Calendula.
10: Ich schulde dir überhaupt nichts, Lauchgrün.
11: Oh, hallo, Taublau. Ich dachte, du wärst dieser...
12: Dachtest, ich wäre dieser grüne... Wie hast du ihn nochmal genannt, Glitzer?
13: Stinker!
12: Ja, richtig, Stinker. Das ist Glitzer. Erkennst du sie wieder?
11: Der Auswurf, den du dem Allmächtigen entlockt hast?
12: Yep. Ein Nachtzügler. Sehr klug, sehr wissbegierig und leider äußerst zeitraubend.
13: Wer ist das?
12: Das ist Sonnengelb. Er wird auf dich aufpassen.
13: Kleiner Sonnengelb. Witzig.
12: Ja, sie ist ein Blitzmerker.
11: Moment mal, was meinst du mit? Er passt auf dich auf.
12: Dir ist sicher aufgefallen, dass ich sehr beschäftigt bin, im Gegensatz zu dir.
11: Ich eigne mich nicht als Babysitter. Oh!
12: Die hier gibt's nur in Verbindung mit ihr.
11: Hey, man erpresst keine Freunde.
12: Stimmt. Und echte Freunde lassen sich auch niemals im Stich. Danke, Sonnengelb. Du hast was gut bei mir.
11: Der Allmächtige hat recht.
12: Inwiefern?
11: Deine Zivilisationen zerstören Leben und haben vielen Seelen die Chance auf Inkarnation verwehrt. Aber wenn wir nicht inkarnieren, werden wir verrückt.
12: Ha, Sonnengelb, wir sind doch schon längst verrückt. Quantität vor Qualität? Rudimentäres Leben, Sonnengelb, ist Monotonie. Niemand gesundet an dem, was ihn krank macht.
11: Entschuldige mich. Oh, scheiße. Scheiße, scheiße, scheiße, scheiße.
12: Tja, Monotonie brauchst du in nächster Zeit nicht zu fürchten.
14: Dann erzähl mal, warum möchtest du gerne unter Eisengrün inkarnieren? Hm?
3: Naja, ich mag seinen Stil. Er hat meiner Meinung nach den besten Ansatz.
14: Also nicht, weil alle anderen Planeten außer Barit Gormulon bereits belegt sind? Was hast du Konglom zu bieten?
3: Ich bin zuverlässig.
14: Nun, das behaupten alle.
3: Und ich bin ein Profi auf dem Gebiet schleimiger Kriechtiere und hinterlistiger Beutegreifer.
14: Wie geht's deinen Quadderknospen?
3: Ist diese Frage überhaupt erlaubt?
14: Okay, verstehe.
3: Meine Quadderknospen sind in Bestform!
14: Danke, wir melden uns.
3: Ich weiß, was das heißt! Lieber gehe ich in die Schatten als zu diesem Barit.
14: Die Schatten sind sicher der richtige Ort für dich.
9: Ich wollte zur Erde, aber dieser miese Sonnengelb hat...
14: Sonnengelb? Diese kleine Dreingabe von Taublau?
9: Ja, er ist quasi mein Nachbar.
14: Du bekommst also einiges mit, hm?
9: Ja, obwohl ich versuche, genau wegzuhören.
14: Dann bin ich überzeugt, Eisengrün hat Verwendung für deine schleimigen Kompetenzen, falls du zukünftig hinhörst.

0: Willkommen. Viele von euch haben eine Ewigkeit auf diesen Augenblick gewartet. Aber bei aller Euphorie möchte ich ehrlich zu euch sein. Die Erde ist kein leichter Planet. Der Anfang wird hart und zäh. Aber glaubt mir, Beharrlichkeit zahlt sich aus. Ich werde mein Bestes geben, mit eurer Hilfe das Leben auf der Erde zu mehren. Unsere Existenz bekommt einen Sinn. Und wir werden die Erde zu einem der erfolgreichsten...
1: Lass den Scheiß!
2: Wir wollen anfangen!
0: Okay, ihr habt recht. Und los geht's!

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0: Ich habe in deinem Alter nicht so herumgeglitzert. Mist! Scheiße! Weißt du was? Ab sofort glitzerst du da rein. Kapiert? Nein! Na, warte du!
1: Alles klar bei euch?
0: Ja! Sie macht nichts als Ärger. Und sie ist nicht stubenrein.
1: Ich verstehe deinen Ärger. Aber eigentlich bin ich hier, um dich zu fragen, wo bleibst du? Die Evolution geht voll ab, das Leben explodiert und du verpasst den ganzen Spaß.
0: Wie soll ich Erziehung und Beruf unter einen Hut bringen?
1: Jetzt hörst du dich wirklich wie eine Glukoidenhenne an.
0: Ha.
1: Auf geht's, es gibt viel zu tun. Komm, Glitzer, wir machen einen Ausflug.
2: Super!
3: Passen Sie doch auf!
4: Ihre Kleine hat mich angeglitzert.
2: Was ist das?
0: Ein Portalbus.
2: Was macht ein Portalbus?
0: Er bringt uns zur Arbeit. Oder auch nicht.
5: Bitte nutzen Sie den Portalersatzverkehr.
6: Alles aufsteigen, bitte!
0: Und? Genießt du die Vorzüge der einfachen Seelentaublau?
2: Sag mal, Sonnengelb?
0: Ja.
2: Was ist Arbeit?
0: Dinge lebendig werden lassen. Ja, wir machen Dinge lebendig.
2: Und warum?
0: Warum? Ja, warum? Warum machen wir Dinge lebendig, Taublau?
1: Weil es eine wunderschöne, sinnstiftende Erfahrung ist, Glitzer.
7: Ha, weil der Allmächtige es so will und was er will, ist Gesetz.
2: Warum?
7: Weil er uns ansonsten absorbiert, darum.
4: Oder auch isoliert.
8: Oder uns die Butterknospen abnimmt.
9: Das ist ja unverschämt. Müssen Sie der Kleinen solche Angst machen?
8: Aber ist doch wahr.
5: Nächster Halt, Inkarnationszentrum Erde.

0: Geht es eurer Allmächtigkeit jetzt besser?
1: Entschuldigt eure Allmächtigkeit. Soll ich vielleicht später wiederkommen?
0: Nein, wieso?
2: Ja, lass ab jetzt. Kommen wir zur Sache. Und vergiss die letzte Stelle nicht.
0: Eisengrün, uns ist aufgefallen, dass dein Hass gegenüber Taublau unermesslich ist.
2: Zinnober möchte, dass ich Taublau absorbiere. Aber Zinnober ist ein Holzkopf. Er versteht nichts von Politik. Tja, Taublau ist beliebt.
0: Ja, ja, sehr beliebt.
1: Viel zu sehr!
2: Ganz recht. Ein Exempel an ihm zu statuieren, würde unseren Seelenfrieden gefährden.
0: Er muss scheitern. Er muss seinen allgemeinen Zuspruch verlieren.
2: Er muss versagen!
0: Und hier kommst du ins Spiel, Eisengrün.
2: Du sorgst dafür, dass Taublaus Erde ein Misserfolg wird. Sein Nimbus muss brechen und mir ist egal, wie du es anstellst.
0: Wir unterstützen dich. Aber psst, das ist geheim.
1: Oh ja, oh ja. Ich könnte ganz gezielt vorgehen, wenn eure Allmächtigkeit die Inkarnationsamnesie auf Konklung aufheben würde.
2: Das ist viel, was du verlangst. Aber nun gut. So sei es. So, und nun geh. Wir haben wirklich sehr wichtige Dinge zu besprechen.
3: Ich muss auf meinen Posten. Und du zeigst Glitzer, wie das hier alles funktioniert.
4: Von mir aus.
3: Und lass sie eine Schicht machen.
4: Aber sie ist noch nicht so weit.
3: Ach, je früher sie anfängt, desto besser. Bis später.
5: Wo geht er hin?
4: Taublau kümmert sich darum, dass alles funktioniert und niemand irgendwelchen Unsinn macht. Komm mit.
6: Inkarnationserlaubnis erteilt.
7: Melde eine Störung. Das Inkarnationsportal 30129 ist verstopft.
8: Tut mir leid, wir nehmen momentan keine Beschwerden an.
3: Wo stehen wir?
9: Immer noch ganz am Anfang. Einzellige Lebensformen, Vermehrung durch Zellteilung.
3: Nicht gut. Wir sollten ja eigentlich schon viel weiter sein.
5: Und was machen wir jetzt?
4: Eine Inkarnation vorbereiten. So, dann lass doch mal sehen.
10: Die Evolution geht voll ab. Das Leben explodiert. Du verpasst den ganzen Spaß.
5: Amöbe? Was ist das?
4: Das ist wohl das Langweiligste. Das ist eine wunderschöne, schlichte Kreatur. Und genau das Richtige für den Einstieg. Weißt du, das Leben beginnt immer einfach, wie zum Beispiel mit einer Amöbe, und wird allmählich komplexer. Und schwupps, ist es vorbei. Und dann muss man wieder von vorne anfangen.
5: Mippi, klingt witzig.
4: Naja. Hey, es gab einen Evolutionssprung.
10: Herzlichen Glückwunsch, Kleine.
4: Na los, du musst jetzt durch das Portal gehen.
5: Ich hab Angst.
11: Was dauert da so lange?
12: Geht es da mal vorwärts?
4: Jetzt geht's los. Spannung, Spaß, Abenteuer. Ist das nicht aufregend? Und los!
5: Yippie!

0: Naja, wenn dich das schon begeistert, dann mache ich mir keine Sorgen um dich. Das war wohl nichts. Schau mal, du hast zum Fortbestand des Lebens beigetragen.
1: Nochmal! Nochmal!
0: Die Schicht ist vorbei, wir gehen nach Hause.
1: Nochmal!
0: Okay, noch einmal. Und dann ist aus dem Aus.
2: Es geht langsam, aber wir kommen voran. Wir sind auf dem richtigen Weg.
3: Taublau, wir haben eine neue Mutation.
2: Relevant?
3: Sie selbst.
4: Heureka! Ich bin mir meiner selbst bewusst. Oh, welche hellende Gedanken durchdringen meinen Verstand. Hallo, darf ich euch meine Hypothese zur Vereinbarkeit der Relativität und der Quantenmechanik unterbreiten? Pah! Ihr hirnlosen Bastarde!
5: Warte.
4: Hirnlos? Oh, Graus! Ich bin sehend unter Blinden, gesegnet und verflucht zugleich! Meine Existenz! Eine evolutionäre Farce!
3: Soll ich sie in den Kreaturenkatalog aufnehmen?
4: Gott ist tot!
2: Nein, ich denke nicht.
1: Nochmal!
0: Ja.

0: Oh Mann!
1: Es reicht. Schluss jetzt. Ich brauche eine Pause.
0: Nochmal!
1: Stopp! Ich kann nicht mehr. Ich hab genug. Mach, was du willst.

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0: Oh, ups. Hallo.
1: Hallo, ich bin Glitzer. Und du?
0: Spinell. Oh.
2: Hey!
0: Entschuldigung.
3: Na, Kleine, warst du schon mal ein, der Parasit?
1: Nein.
3: Dann hast du aber ganz schön was verpasst. Sich in den Eingeweiden seines Wirtes suhlen. Na, ein Leben sorglos und wahr.
4: Fleischbraun, du schüchterst sie ein. Siehst du nicht, dass die Kleine ein Hautbildentyp ist? So wie sie aussieht, frisst sie sich am liebsten durch zentimeterdicke abgestorbene Hautzellen.
5: Glitzer! Halt dich bloß von den Freaks fern.
1: Warum sehen die so anders aus?
5: Jeder kann die Form seiner Lieblingsinkarnation annehmen.
1: Kann ich das etwa auch?
5: Natürlich.
1: Taublau!
6: Na du? Schönen Gruß von der Einsatzzentrale für dich.
1: Wow.
7: Du bist revolutionär.
5: Noch was zum Einglitzern für zu Hause? Danke, aber nein.
6: Ich wusste, ich muss dir einen Ichthyostega zuschanzen, damit die Angelegenheit endlich vorwärts geht.
5: Du hast... Das war kein Zufall?
6: Ja und auch nein. Meistens, aber nicht immer.
8: Ja!
9: High five!
6: Weißt du, alle Evolutionsmanager machen das auf diese Weise. Anders funktioniert das nicht.
5: Verstehe. Du wusstest, ich würde den Stress vermeiden und an Land krabbeln, sobald ich ein Fisch mit Füßen bin.
6: Wie kann ich die Evolution beeinflussen, wenn ich nicht das Naturell bestimmter Seelen gezielt einsetze? Siehst du, er liebt es abzuhauen.

0: Hals ist ganz rau.
1: Ah. Das war furchtbar.
0: Na los! Nicht quasseln! Weiter geht's!
2: Haltet euch an die Regeln. Steine aufessen, Steine auspressen. Wer nicht mithalten kann, bleibt keusch und wird vertilgt.
3: Jawohl, Eisenkönig.
4: Hallo, Nachbar.
0: Ah!
4: Was machst du da?
0: Ja!
4: Komischer Nachbar.
5: Dritten Mal in Folge ihr Inkarnationslimit. Bewerbt euch jetzt. Aber auch Taublau vermeldet beträchtliche Erfolge. Experten sind jedoch skeptisch.
6: Bei einem Planeten wie der Erde sind Taublaus Angaben völlig unglaubwürdig. Eine Revision wäre mehr als...
7: Was beim Allmächtigen bist du?
4: Eine Maus!
7: Oi.
4: Mäuse leben eng zusammen, kuscheln und

0: Kontinentalplattenverschiebung im Soll. Superkontinent in Vorbereitung.
1: Positive Prognose für Artenvermischung.
2: Aber bitte nicht auf Kosten der Vielfalt. Bedenkt bitte die steigende Gefahr von Pandemien. Burgunder.
3: Taublau.
2: Erinnere mich daran, dass wir neben körperlichen und geistigen auch gleich die immunologischen Entwicklungen forcieren.
3: Ja, Taublau. Die Primärresistenzen fördern.
4: Bestätige. Initialisiert.
5: Inventur. Melde neue Lebensform.
4: Bereit.
5: Dimetrodon.
4: Check.
3: Wir gehen vom Carbon in ein neues Zeitalter über. Wie wollen wir es nennen?
2: Perm.
3: Alles in Ordnung, Taublau?
2: Was?
3: Du wirkst abwesend und besorgt.
2: Ja, alles in Ordnung. Das ist es ja gerade. Das läuft alles ein bisschen zu glatt. Ich hatte erwartet, dass mir der Allmächtige einen Denkzettel verpasst, aber er lässt mich einfach gewähren.
3: Exakt. Es läuft zu gut. Unmöglich, dich jetzt abzusägen, Taublau.
2: Fisch, Amphibie, Reptil, Echsen. Versuchen wir es mit den Echsen.
6: Hoffentlich werde ich dieses Mal nicht so ein Steinschlinger. Hast du Informationen für mich? Zuerst ging es nur schleppend voran, aber jetzt hat dieser Sonnengelb einen wichtigen Entwicklungsschritt gemacht. Das heißt konkret? Weiß nicht. Dieses kleine Ding, es heißt Glitzer. Es ist sehr aufmerksam. Es ist schwer zu lauschen, wenn es...
7: Irrelevant, Lauchgrün! Ich will wissen, wie viel Zeit mir noch bleibt.
6: Ich gebe mir ja Mühe. Halt, bitte! Darf ich die Inkarnationsamnesie wiederhaben? Ich halte es nicht mehr aus, alles in Echtzeit zu erleben.
7: Nein! Jeder von uns muss seinen Zweck kennen, sonst sind wir zu langsam. Schneller trommeln!
8: Ja.

0: Ah, das Status-Meeting mit Eisengrün. Schon wieder Verstopfung?
1: Oh, ja. Sind wir soweit?
0: Ja, Eure Allmächtigkeit.
2: Die Evolution wurde auf zwei sehr etitente Spezies beschränkt. Die Steinslinger erreichen ohne Inkarnationsamnesie bald ihre finale Behinderung. Bestimmung.
1: Was soll das denn bedeuten? Welche Bestimmung?
0: Eisengrün, wie tragen deine Steinschlinger zu Taublaus Scheitern bei?
2: Seht es euch an.
0: Ah, jetzt verstehe ich. Eure Allmächtigkeit dürfte entzückt sein.
2: Ha. Ha. Ha. Ha. Ha. Ha. Ha.

0: Platz für die Schwachen!
1: Massentierhaltung ist unexisch!
2: Aha. Ökospinner!
1: Mörder!
2: Das wird eine gute Ernte.
3: Schöpfchen! Schöpfchen! Schöpfchen! Schöpfchen! Hol die Kinder! Wir müssen zu den Schutzspalten! Oh, Schöpfchen! Bevor wir sterben, möchte ich dir noch sagen, dass ich niemals fremd befruchtet habe.
4: Oh, Schlecki, ich liebe dich.
5: Das ist eine Großoffensive. Geht in Deckung.
6: Beeilung.
3: Lasst uns rein.
0: Nein, kein Platz.
4: Rückt zusammen, bitte.
1: Wir rücken nicht für Mörder.
3: Das ist unexistent.
2: Du? Warst Schüppchen?
4: Und du warst Schlecki? Was für ein schöner Zufall.
2: Ja, schon wieder.
4: Hey, Spinell.
2: Du kennst doch meinen Namen?
4: Hättest du vielleicht Lust auf ein Glas Essenz?
7: Sterberate steigt.
8: Ich verstehe nicht, warum Taublau auf diese Echsen setzt. Seit Abermillionen Jahren das Gleiche.
9: Also,
0: 345 Ankunftsportale verstopft. 373, 391, 400, 412, 432, 488.
8: Dinosaurier.
0: 512.
8: Wir brauchen mehr Wartungsarbeiter.
0: Verstanden.
8: Wo bleibt denn nur Taublau?
9: Taublau sagt, in einer Phase globaler Abkühlung werden die wechselwarmen Echsen ihren Antrieb zu kämpfen verlieren und gezwungenermaßen die Vorteile einer langanhaltenden und energiesparenden Friedensperiode erfahren, welche sich schließlich als kulturelle
8: Ich kenne Taublaus Ansprachen auswendig. Die Worte hörte ich wohl, allein mir fehlt der Glaube.
10: Hypnotisches Chaos.
11: Irgendwie funktioniert's.

0: Ich liebe es, wenn das passiert.
1: Ja, wir sind viel zu selten hier. Wie geht's Glitzer?
0: Sie ist beim Inkarnieren. Sie ist geradezu süchtig danach.
1: Ich kann mich nicht erinnern, davon hier so begeistert gewesen zu sein.
0: Weißt du, was sie sagt?
1: Hä?
0: Es fehle ihr an Liebe. Auf der Erde sei alles so herzlos und brutal.
1: Ha, meine Rede. Für uns Seelen wird die Monotonie nicht erträglicher, wenn sie von Gewaltorgien unterbrochen wird. Wir brauchen Lebensqualität.
0: Ich sehe es locker. Wenn mir zum Beispiel Glitzer die Bude versaut oder der Nachbar mir auf die Nerven geht, kann ich so richtig Dampf ablassen. Als fieses, blutrünstiges Krokodil. Todesrolle. Routiniert rotiert es sich in die tiefen Entspannung. Ich hab den Dreh raus. Wertschätze den Segen des simplen Seins.
1: Richtig. Das ist Barets Motto und eine Illusion. Dein Bau steckt voller Zivilisationszeug, ohne dass du nicht leben kannst. Zivilisation, das ist der Weg. Natürlich eine besonnene und keine zerstörerische.
0: Klar, da wäre der Allmächtige sprachlos.
1: Richtig. Meine Echsenzivilisation wird meine Kritiker zum Schweigen bringen.
0: Tja, deine Echsen bringen niemanden zum Schweigen, solange sie sich gegenseitig zum Schweigen bringen.
1: Abwarten. Meine Echsen stehen an der Schwelle zu einer hochentwickelten Zivilisation, die weder für sich noch für andere eine Bedrohung ist.
0: Hört, hört.
2: Oh ja, ich kann euch gut hören. Weiter! Los, los, weiter! Stell dich nicht so an! Den da, auffressen!
3: Oh nein! Nein!
2: Stopp! Darüber! Fortpflanzen! Wenn man nicht alles selber macht! Wow! Was zum... Hey! Was machst du in meinem Korb? Sprich, du Lump!
4: Taublau steht kurz vor einer perfekten Zivilisation, die seine Kritiker zum Schweigen bringt. Hab ich gehört.
2: Das war zu erwarten. Wie viel Zeit bleibt uns noch?
4: Nicht viel, denke ich.
2: Gut, Lachsgrün.
4: Lauch.
2: Dann eben Lachslauch. Dein Lohn ist eine Inkarnation als Steintermiter.
4: Oh, super!

0: Okay. Sehr verehrte Echsen.
1: Gendern.
0: Liebe Echsen und Ex-Innen.
2: Die Welt brennt.
0: Sinnloser Hass vernichtet unsere Lebensgrundlage. Und unsere, Lebensgrundlagerin. Der Terror und die Terrorin. Rinnen oder Rennen?
1: Es heißt Terror. Hör auf zu gendern. Kein Gendern, nur Terror.
0: Der Gender-Terror verschleißt nicht nur unsere Generation,
2: sondern auch unser globales Ökosystem.
0: Ganze Arten sterben aus, da wir sie ausbeuten und in kriegerischer Absicht aufeinander hetzen.
2: Dem werde ich ein Ende machen.
0: Oh ja, stimmt ja. Denken Sie daran! Mit besonderem Nachdruck betonen!
1: Oh.
0: Es ist an der Zeit, dass wir uns eine sehr wichtige Frage stellen. Was werden zukünftige Generationen von uns denken, wenn sie unsere Knochen ausgraben? Wollen wir wirklich in die Geschichte eingehen als geistlose, grausame Kreaturen ohne Moral und Verstand? Als schuppige, grobschlächtige Monster, die nur das Töten im Sinn haben? Oder als eine friedfertige Hochkultur, die ihre niederen Instinkte bezwang? Vom heutigen Tage an sind alle Echsen auf der Welt verpflichtet und bestrebt, den Frieden zu bewahren. Unsere Echsenexistenz hängt davon ab. Daher verkünde ich als Sprecher und Präsident der globalen Echsenunion den ewigen Weltfrieden.

0: Pressen, pressen. Du machst das. Hervorragend. Weiter. Pressen.
1: Wenn man nicht alles selber macht.
0: Pressen.
1: Was denn sonst? Saugen?
0: Au. Pressen.
1: Von Idioten umzingelt.
0: Ja, weiter. Pressen. Pressen. Er ist fast da. Ich kann schon das Köpfchen sehen. Glückwunsch. Es ist ein Asteroid.
2: Er ist wunderschön. Sieh, er fliegt seiner Bestimmung entgegen. Ich bin sicher, er macht mich stolz.

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0: Eine Essenz, bitte.
1: Essencino, Essenz Frappé, Essenz Grande mit Sprutz.
0: Eine Essenz.
1: Klein, mittel oder groß, leicht, moderat oder stark.
0: Eine normale Essenz.
1: Dino Famose Super Size Upgrade.
0: Was?
1: Dino Famose Super Size Upgrade mit Dino Tasse und Dino Sticker für dein Album.
0: Nein, eine einfache Essenz. Bitte.
1: Welchen Namen soll ich auf den Becher schreiben?
0: Geben Sie schon her! Ups, du hier? Was machst du hier, Kleine?
2: Ich warte auf jemand.
0: Wo ist dein Fez? Was ist das? Und was zum Allmächtigen ist das?
2: Ein kleines Schneckenhaus. Spinell hat es nämlich auch.
0: Spinell? Wer ist Spinell?
2: Mein Seelenverwandter.
0: Dein was?
2: Seelenverwandter. Denn trotz dieser
0: Inkarnationsamnesie.
2: Dieser Inkarnationsamnesie finden wir immer zusammen. Das ist magisch.
0: Das ist nicht magisch, das ist nur Zufall. Bei abertausenden Inkarnationen ist es eine Sache mathematischer Wahrscheinlichkeit,
3: hey,
0: dass
3: Blitzer.
0: Eine Inkarnation...
3: Blitzer!
2: Spinell!
0: Spinell!
4: Na, was sagst du zu meiner Echsenzivilisation?
0: Klasse. Echt klasse.
4: Der Allmächtige hat die Evolutionsmanager zu einer Audienz geladen. Die werden Augen machen. Stell dir die Gesichter vor, wenn sie begreifen, dass ich von Anfang an recht hatte.
0: Hast du gesehen, mit wem Glitzer neuerdings abhängt? Er heißt Spinell. Und sie tauschen sogar schon Körperformen aus.
4: Ihre Knospe quollert. Das war nur eine Frage der Zeit.
5: Welchen Teil vom Geschlossen verstehst du nicht?
6: Warum das?
5: Konglom ist angeblich im Eimer.
6: Was? Kannst du mir verraten, wo ich jetzt inkarnieren soll?
5: Frag mich mal. Du kannst dich ja beschweren.
7: Ich weiß nicht, ob ich lachen oder lieber weinen soll.

0: die Prophezeiung. Höret, das Ende naht. Mit leuchtender Himmelslanze und mächtigem Donnerhall.
1: Wer erlaubt sich, mein präsidiales Sonnenbad zu stören?
2: Der Kultminister labert schon wieder religiösen Unsinn. Abstinenz und Aberglaube zerfressen sein Gehirn.
0: Seht und erzittert!
1: Ein Asteroid? Verteidigungsminister, wie kann das sein?
3: Offenbar haben unsere orbitalen Abwehrraketen versagt. Raketenminister!
4: Wir verfügen über keine orbitalen Abwehrraketen, Schätzchen.
3: Und warum nicht?
5: Weil wir uns um dein viertes Horn kümmern mussten.
1: Naja, immerhin. Schön warm.
0: Massenaussterben!
6: Fast alle Ankunftsportale sind verstopft!
7: Wo ist Taublau?
8: Moment, hier. Ah, Audienz beim Allmächtigen.
9: Diese Enge. Ich halte sie einfach nicht mehr aus. Ich emigriere ins Hochland.
10: Nein, tu's nicht. Da gibt's keinen Sauerstoff.
9: Oh, es ist herrlich. Was für eine Aussicht. Oh, wie geschieht mir?
10: Komm da runter. Schnell.
9: Oh je, mir wird ganz schwindelig und ich kann meine Beine nicht mehr fühlen.
7: Hä? Wovon spricht er?
10: Die Höhenkrankheit. Er ist verwirrt.
11: Das war ziemlich flach, oder? Flach wie ein Pfannkuchen. Flach wie eine Frisbee. Flachwitz.
5: Toll, wie du mit der großen Schwerkraft von Gormulon zurechtgekommen bist.
12: Flechten, Schwämme, Fleischscheiben. Einfallslos wie bewährt. Danke, Barit. Auf deine Kontinuität ist immer Verlass.
8: Calendula, meine Liebe, zeigst du uns dein Werk auf Zinnober Prime?
5: Aber gerne, mein Lieber.

0: Entzückend.
1: Und so niedlich.
2: Ja, hinreißend.
1: Süß.
3: Ich bin beeindruckt. Das hast du echt drauf.
2: Dankeschön.
4: Diese feminine Schönheit konnte sich nur so frei und ungestört entfalten, weil ich die rohe männliche Komponente und damit auch diesen Sex entfernt habe.
1: Und wie sollen sich diese niedlichen, flauschigen, anbetungswürdigen Geschöpfe reproduzieren?
0: Beeindruckend.
4: Daran arbeite ich noch.
0: Also weiter so, Calendula. Sehr schön. Fahre fort, Zinnober.
1: Jawohl, Eure Allmächtigkeit. Abutilon, zeig uns, was du auf Virilus zustande gebracht hast.
0: Mit Vergnügen. Auf Virilus lauert der Schrecken des Universums, die Speerspitze des Grauens, der Albtraum der Verweichlichten und Schwachen. Ah, meine Gigeroiden! Säure statt Blut, messerscharfe Klauen und ein Schwanz tödlicher als ein Bajonett!
4: Hey, aber wie kann das... Unerhört!
0: Armen Kätzchen.
1: Nur, dass ich es verstehe. Warum schlüpfen keine Gigeroiden aus den Eiern, sondern nur Konduktoren, die auf einen Wirt angewiesen sind?
0: Es gibt dem Ganzen einen parasitären Touch.
1: Verstehe. Aber was passiert ohne Wirt?
0: Gar nichts!
3: Echt miese Reproduktionsrate.
0: Das ist totaler Murks, Abutilon.
5: Total vergeigt, vergigert.
0: Das Ergebnis deiner Mühen erfreut nicht mein Auge, Abutilon. Lass den parasitären Popanz. Offensichtlich bringt das nichts.
6: Jawohl, Eure Allmächtigkeit.
1: Wenn ich nicht falsch liege, zeigt sich hier ein Abwärtstrend. Taublau, was macht eigentlich dein kleiner schmuckloser Steinling?
5: Ja, man darf gespannt sein.
3: Viel zu lange waren wir uns nicht einig, wie das Leben am besten zu fördern sei. Sollten wir in kurzfristige Höhenflüge investieren oder in langfristige Tiefflieger? Quantität oder Qualität? Meine Haltung, ich bin überzeugt, man muss beides miteinander kombinieren. Umso glücklicher bin ich nun, eine Zivilisation aus höheren Lebewesen zu präsentieren. Sie vereint Hedonismus, Rationalismus und Altruismus. Hier ist sie!

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0: Das ist also die Krone deiner Schöpfung?
1: Säugetiere. Erst werden sie nackt, dann nutzen sie die Hälfte ihrer Gliedmaßen zur Fortbewegung, nur um sich mit der anderen Hälfte gegenseitig die Schädel einzuschlagen. Und schließlich jagen sie ihren Planeten in die Luft. Es ist immer dieselbe Geschichte.
0: Taublau, langsam kommen uns ernste Zweifel an deiner Eignung als Evolutionsmanager.
2: Die Inkarnationszahlen! Seht euch das an!
0: Lächerlich.
1: Selbst ein großer Rückhalt unter den Seelen kann diese jämmerliche Leistung nicht entschuldigen, Taublau. Du bist hiermit deines Amtes enthoben.
0: Wer ist dein Stellvertreter?
3: Burgunder.
0: Gut. Burgunder wird die Geschicke der Erde in die Hand nehmen. Steh auf. Du bist dran.
2: Also,
0: du hast den dir anvertrauten Planeten verloren?
2: Moment mal, ich sollte ein Asteroid...
1: Nichts, aber auch gar nichts rechtfertigt das...
2: Aber, das war doch der Plan!
1: Ruhe!
4: Plan?
5: Ein Asteroid hat die Erde getroffen und die Dinosaurier ausgelöscht.
3: Ein Asteroid?
2: Aber ja, na klar. Genau wie ihr es wolltet.
0: Lüge.
1: Ruhe. Ich lasse mich nicht verleumden.

0: weitergehen.
1: Nur mit Hoffnung und dem festen Glauben an unsere Bestimmung können wir die Welt in das Paradies zurückverwandeln, das hier einst war.
2: Die Echsen haben keine Chance.
3: Laut Tau Blau müssen wir unerwünschten Entwicklungen mit der Manipulation der Glücksräder entgegenwirken. Das bedeutet in diesem Fall, tatkräftige Seelen inkarnieren als Echsen, lethargische als Säugetiere.
4: Das habe ich längst veranlasst.
5: Erste Primaten gemeldet.
3: Primaten? Was? Schlimmeres gibt es nicht. Die machen alles kaputt. Wir gehen in die völlig falsche Richtung.
6: Stimmt. Aber solange die Primaten nicht gehen, hat die Erde noch eine Chance.
7: Game over für Conglom. Die Erde vor dem Aus. Stecken wir in einer Krise? 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Also, was passiert auf Conglom?
8: Ich stehe hier vor dem geschlossenen...
9: Was hier passiert? Eisengrün hat den Verstand verloren. Das passiert!
8: Ich befinde mich hier vor dem Inkarnationszentrum von Conglom.
10: Er hat uns gezwungen, diese bedauernswerte Kreatur zu beseelen.
11: Ohne Inkarnationsamnesie!
12: Geben Sie!
11: Ich musste die ganze Scheiße live erleben!
13: Ich habe noch niemals so schlecht inkarniert!
0: Das ist unser Nachbar!
14: Echt? Wo?
15: Hey, nicht alle! Gleichzeitig!
13: Nieder mit! Eine ungerechte Quälerei ist das! Psst. Ich scheiß auf den Allmächtigen und seinen Inkarnationsdreck!
6: Wie du?
13: Was?
6: Bock auf ZBE?
13: Hä? Was zur Erde soll das sein?
6: Noch nie was von Zobelbrauns Emulsion gehört?
13: Klar hab ich das! Das Zeug ist teuer und bringt überhaupt nichts!
6: Ich meine nicht den Dreck aus Soul TV. Ich meine den heißen Scheiß, den du nur in den Schatten bekommst. Das ist besser als jede Inkarnation. Hier, probier's.
13: Wenn die Knospen erst quaddern! Schlottert der Zopfen!
6: Ja, ganz recht. Mehr davon gibt's in den Schatten.
13: Wow! Ja! Mehr!
16: So viel zur aktuellen Lage. Zurück ins Studio!
7: Danke, Strunzdumm. Der Allmächtige hat die Schreckensherrschaft Eisengrüns beendet und ein Exempel statuiert. Doch was genau ist auf Conglom passiert? Diese Frage kläre ich nun mit einem Experten. Barut, kannst du uns sagen, was sich auf Conglom zugetragen hat? Gibt es eine Erklärung, wie Eisengrün die Inkarnationsamnesie überwunden hat und, noch viel wichtiger, warum? Eisengrün wurde vom Allmächtigen absorbiert. Das ist eine Zäsur. War die Höchststrafe in Anbetracht seiner Untaten gerechtfertigt? Im Schatten der Ereignisse hat sich Taublau ebenfalls der Unfähigkeit schuldig gemacht. Trifft es zu, dass er abgesetzt wurde?
0: Was zur... Taublau abgesetzt? Sonnengelb kommt! Schnell, versteck dich! Oh, Taublau, es tut mir so leid.
17: Oh, schon gut, Kleines. Ich muss mich mal setzen.
18: Ja, chill. Du siehst schlecht aus. Etwas türkis, um genau zu sein.
0: Was ist passiert?
18: Außer Taublaus Suspendierung? Wegen unerlaubten Betretens des Thronsaals wurde ich verwarnt und bin nur eine Pfot breit von ewiger Isolationshaft entfernt. Ja, und Eisengrün, der war einmal...
17: Der Allmächtige hat ihn...
18: absorbiert!
17: Ausgelöscht.
0: Wie das?
18: Was der Allmächtige gibt, kann er auch wieder nehmen. Glitzer, wie oft hab ich dir ge... Oh, was macht der denn hier?
12: Ich
18: gehe jetzt. Wolltest du vielleicht das sagen?
12: Genau.
0: Fiesling. Ich ziehe jetzt zu Spinell. Komm mit. Zeig mir, wo du wohnst.
18: Ich zeig dir, wo. Da!
17: Ach, Sonnengelb. Sei nicht so.
18: Nein, sag nichts.
17: Ich vermute, es ist ein Echo deiner männlichen Inkarnationen. Väterlicher Beschützerinstinkt.
18: Erstaunlich. Der Herr ist schon wieder im Analysemodus. Also wirklich, so schlecht kann es ihm nicht gehen.
17: Ich mein's ehrlich. Du vergraulst sie und bereust es.
18: Ha!
17: Hast du was dagegen, wenn ich hier bleib? Ich brauch etwas Gesellschaft, auch wenn sie übellaunig ist. Hey, darf ich? Ich deute das als ja.
7: Bedanke mich bei Barit für das informative Gespräch und wünsche den Zuschauern viel Spaß bei der folgenden Sendung.
19: Helden des Alltags, heute auf Achse. Portalbusfahrer am Limit.
20: Inkarnieren ist für Pussys. Echte Männer fahren Bussi. Hey! Hey!

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0: Wegen Ausbildung eines Bewusstseins? Wegen Praktizieren des aufrechten Ganges? Und der Herstellung und Nutzung von Werkzeugen bist du des Todes? Jawohl, des Todes. Das habe ich nicht bedacht. Du! Ja, du! Wegen Entdeckung des Feuers! Todesurteil! Euch mögen meine Entscheidungen schleierhaft erscheinen, aber glaubt mir, eure Stagnation ist das Beste für die Entwicklung der Erde. Durchhalten! Räder? Seit wann habt ihr? Des Todes! Des Todes!
1: Okay, das war dämlich. Und dieses Faultier war seltsam. Hey, Taublau! Was warst du?
2: Nichts Besonderes.
1: Also, ich war einer von diesen Primaten.
2: Bedauerlich.
1: Ich bin am Essen erstickt. Tja, manches verlernt man nie. Mann, Taublau, siehst übel aus.
2: Wie nett, dass du das jedes Mal erwähnst.
1: Nein, ernsthaft, mach Feierabend. Ein, zwei Pfeifchen rauchen, ein bisschen quatschen.
2: Nein, noch nicht. Ich mach noch eine zweite Schicht.
1: Okay. Wie du meinst.
3: Dein Haus ist so wunderschön, Spinell.
4: Ja, danke. Es macht, was es soll.
5: Spinell, altes Haus. Schaut mal, wer da ist.
6: Ha, wird auch Zeit. Die Bude muss mal ordentlich durchgeputzt werden. Hier drin herrscht totales Chaos.
3: Sind das Freunde?
4: Eher Mitbewohner, so in der Art.
5: Ja, unser Spinell war so freundlich, uns aufzunehmen.
7: Kleiner Spinell ist immer sehr großzügig.
4: Tja, wer braucht schon so ein großes Haus? Das hier reicht mir.
8: Das ist nicht nett. Sucht euch ein eigenes Haus.
7: Hey, Spinell, ich glaube, die Kleine hat die Quadderknospen, die dir fehlen.
4: Komm, wir sollten gehen.
8: Ich brauche jetzt ein Dino Famoso.

0: Bande mit Sprutz im Dino-Famoso Super Size Upgrade, bitte.
1: Der Dino-Hype ist durch, Schätzchen.
0: Oh, schade. Nur Essenz heute.
2: Warum denn das?
3: Warum? Warum? Weil hier alles den Bach runtergeht. Taublau hat versagt. Und Burgunder ist ein Loser. Ich mein Primaten. Hast du eine Ahnung, wie kurz so ein Primatendarm ist? Da wartet man Zyklen, um als Bandwurm zu inkarnieren. Und dann muss man sich auf 7 Meter beschränken, um Allmächt. Das ist es nicht wert.
0: Was?
3: Viele verschwinden bei der Schicht. Meine Freunde, sie kommen nicht zurück. Willst du meine Freundin sein?
0: Ich lasse mir das durch den Kopf gehen, okay?
3: Lieber durch den Darm.
4: Völkerwanderung im Gange. Primaten besiedeln neue Kontinente.
5: Im Gange? Ich nehme an, auf 2 Beinen.
6: Ja, auf 2 Beinen.
5: Okay.
7: Was gibt's?
8: Na! Woher? Wie bist du? Du siehst übel aus.
5: Ich hatte gehofft, die Inkarnation als Faultier verschafft dir etwas Ruhe und Erholung.
7: Was willst du?
8: Ja, ich...
5: Wir haben Probleme. Seelen verschwinden während ihrer Schicht. Sie kommen einfach nicht zurück.
7: Verstopfung?
5: Keine Portalverstopfungen.
7: Diese Probleme gehen mich nichts mehr an, Burgunder.
8: Ja, aber... Taublau?

0: Was ist das?
1: Hast du was kaputt gemacht?
2: Boros-Inkarnation, du hast ein Glück, Kleiner. Hey, nur das glitzernde Dingens da hat eine Bonus-Inkarnation. Nicht du, Freundchen.
1: Aber ich will ja nur helfen.
2: Von mir aus, aber dann verlierst du deinen Platz in der Schlange.
1: Mir egal!
0: Was soll ich tun? Was soll ich tun?
1: Du kannst wählen. Was willst du sein?
0: Mammut!
1: Okay. Höhere Lebensform macht 53 Punkte. Männlich oder weiblich?
0: Geht auch beides?
1: Würde ich nicht empfehlen. Zu kompliziert.
0: Mann, der kann mehr fressen.

0: schön, Glitzer.
1: Bis später, Spinell.
0: Ich werde dich vermissen. So wie Emma.
2: Und?
3: Alles in Ordnung, keine Verstopfung.
2: Verflixt. Ich verstehe das nicht.
4: Ich muss eure Allmächtigkeit auf links drehen, sonst werden eure Quadderknospen bunt.
5: Burgunder!
6: Eure Allmächtigkeit. Ich bedauere die Störung, aber wir haben ernsthafte Probleme.
5: Wie ist dein Name? Burgaster?
4: Burgunder! Taublaus Nachfolger.
5: Ah, verstehe. Schweres Erbe. Sprich, ich bin beschäftigt.
6: Auf der Erde geschieht Seltsames, für das es keine Erklärung gibt.
5: Ein altbekanntes Problem. Unsägliche Säugetiere.
6: Nein, nein, das meine ich nicht. Uns gehen allmählich die Seelen aus. Sie verschwinden während der Inkarnation und kehren nicht zurück. Oh.
4: Portalverstopfung.
6: Die Portale sind überprüft und okay.
5: Schalt es ab! Es war ein Fehler, die Inkarnationsamnesie auf Konglom aufzuheben.
4: Die Aufhebung wurde längst revidiert.
5: Dennoch, auf der Erde inkarniert eine Seele, die sich ihrer selbst bewusst ist und andere Seelen absorbiert.
4: Wie ist das möglich?
5: Ah, Taublau.

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0: Irgendwas stimmt hier nicht. Wo steckst du nur, Glitzer? Hey, Leute. Auf wen wartet ihr?
1: Hier wird's gleich ungemütlich. Besser, du verschwindest. Das ist er! Schnappt ihn!
2: Was zur...
1: Im Namen des Allmächtigen wirst du hiermit mit sofortiger Wirkung isoliert!
2: Lasst ihn in Ruhe!
1: Piss dich, du kleiner, gelber Bastard!
3: War's das schon?
1: Er hat sie absorbiert. Wie ist das möglich?
0: Gar nicht. Nur der Allmächtige kann das. Oder?
1: Im Namen des Allmächtigen. Stopp! Stopp!
0: Warum habt ihr nicht geholfen?
1: Wem denn? Dem Wächter oder diesem Monster?
0: Das war Taublau. Euer geliebter Taublau. Die haben Taublau isoliert.
4: Das kann nicht wahr sein.
0: Zwei Dinge. Erstens, wohin kommen die isolierten Seelen?
5: Das weiß niemand. Gerüchten zufolge irgendwo in die Schatten. Genau weiß das nur der Allmächtige selbst.
4: Wir können dir nicht helfen.
5: Und zweitens?
0: Hä? Ah ja. Zweitens, Glitzer kommt nicht zurück. Als was hat sie zuletzt inkarniert?
4: Keine Ahnung. Sieh selbst nach.
5: Viele Seelen gehen bei der Inkarnation verloren. Mittlerweile ein gutes Fünftel.
0: Bonus-Inkarnation. Mehr Information speichert ihr nicht?
6: Die Hälfte meines Teams ist seit dem Inkarnationsurlaub auch verschwunden.
0: Dank Spinell. Er wird's wissen. Ihr lasst Seelen inkarnieren, ohne zu wissen, was mit ihnen passiert? Seid denn ihr alle verrückt geworden?
6: Wenn wir keine Seelen schicken, stirbt das Leben auf der Erde aus.
0: Sie halten sich für Götter. Das Leben auf der Erde stirbt sowieso aus.

0: bist revolutionär, evolutionär.
1: Was?
2: Das kann ich eintauschen, dafür bekomme ich sicher eine Dosis.
3: Blaugrün, was hast du für uns?
1: Spinells Haus. Was für ein Zufall. Und ich dachte, du führst mich hinunter in die Schatten, Lauchgrün.
3: Ja, was ist? Sag mal.
1: Spinell, bist du's?
4: Willkommen, werter Gast. Bitte tritt ein.
1: Alles in Ordnung? Wer sind die Typen?
4: Ja, verpasst eine ordentliche Tracht Prügel.
1: Nein, ich mach das auf meine Weise.
4: Bing.
1: Still und leise.
2: Was wird hier gespielt? Du hast das so gewollt.
1: Zieh mich aus, Lauchgrün.
4: Bang! Schlaps! Schwusch!
1: Ja, es lief ein wenig anders als geplant. Waren das deine Freunde?
4: Eher mit Mitbewohner oder sowas.
1: Spinell, als Wasserglitzer zuletzt inkarniert.
4: Mammut, als ein Mammut.
1: Mammut? Wie lange lebt so ein Mammut? Höchstens 70 bis 80 Erdenjahre. Glitzer müsste längst zurück sein.
4: Glitzer ist weg?
2: Weg.
1: Wie so viele andere. Und du kommst mit mir.
4: Hier brachen die Dealer in mein Haus ein. Ich hab den Schacht leider zu spät bemerkt.
1: Verschließ die Klappe hinter mir und verbarrikadier sie. Man sagt, dass die isolierten Seelen in die Schatten gebracht werden. Weißt du, wohin? Hey, kennst du den Weg?
2: Folge den Knospen. Spürst du nicht, wie sie quadern?
1: Nein, ich bin ja noch kein Junkie.
2: Es ist Zeit für meine Revanche, Sonnengelb. Für all die Qualen auf Konglom, die du mir eingebrockt hast.
1: Links oder rechts?
2: Sonnengelb!
1: Verrätst du mir, was du vorhast?
2: Nimm's mir nicht übel. Denn wir sind, was wir sind. Seit Anbeginn der Zeit festgelegt auf unsere Rollen. Du als Egoist und ich als Opportunist.
5: Oh, ein neuer Kunde.

0: Wupp.
1: Das ist nie passiert.

0: Ach. Danke, mein Freund. Ich weiß nicht wie, aber du hast weitaus mehr getan, als nur mich zu retten.
1: Hey, war mir eine Ehre. Also das bedeutet Isolationshaft.
0: Ja. Komm, ich muss dir was zeigen.
1: Wo sind wir? Sind das hier die Schatten?
0: Sieh dich um. Das sind die Schatten. Inkarnationslose, scheintote ZBE-Junkies. Was dir Soul-TV nicht zeigt, ist die Realität der meisten Seelen.
1: Entsetzlich.
0: So wie der Allmächtige die Sache handhabt, bleibt nur wenigen Seelen das Glück der Inkarnation.
1: Zobelbrauns Fläschchen. Sie hängen an den isolierten Seelen.
0: Isolation heißt, sie ernten dich.
1: Was hat der Allmächtige davon?
0: Er zieht sedierten Bodensatz einer revoltierenden Meute vor. Tja. Erntehelfer, Zeit zu gehen.
1: Ein eigenes Portal? Seit wann kannst du...
0: Kein guter Zeitpunkt für Fragen.
1: Du hast dich verändert und ich weiß nicht, was ich davon halten soll.
0: Später, okay?
1: Die Wächter, du hast sie absorbiert. Wie der Allmächtige.
0: Vertrau mir, okay? Nun, wie du willst. Es spielt eh keine Rolle.

Was war's? Keiner da. Nur noch ich. 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

0: Hey, was machst du hier?
1: Du kleines gelbes Stück. Du hast einen großen Fehler gemacht.
0: Au!
1: Den du jetzt revidieren wirst.
2: Taublau entzieht sich unserer Kontrolle. Aber er vertraut dir. Du wirst ihn ausfindig machen und isolieren.
3: Wieso sollte ich das tun?
1: Weil dein Freund im Begriff ist, meine Schöpfung zu vernichten.
2: Alle Seelen, alles Leben, das Universum.
1: Nur

0: Taubseelen gegen ihren Willen absorbieren. Doch Taublau umgeht die Inkarnationsamnesie und absorbiert die Seelen, während sie inkarnieren und sich ihrer selbst nicht bewusst sind. So mehrt er seine Macht, um mich zu stürzen.
1: Ohne eigene Inkarnationsamnesie ist er ein Wolf unter Schafen.
0: Ein äußerst hungriger Wolf, der jeden frisst. Auch meinen kleinen glitzernden Auswurf, der dir so ans Herz gewachsen ist.
2: Vertrau mir, okay?
3: Sonnengelb!
0: Gute Entscheidung.
1: Ja. Hm? Eure Allmächtigkeit plant doch wohl nicht etwa alle Hoffnung in diese gelbe Bagatelle zu legen?
0: Aber wo denkst du hin, Zinnober? Wenn Taublau kommt, bin ich vorbereitet.
1: Was? Was?

0: Wer Hinweise zum Aufenthaltsort des als Terrorist eingestuften ehemaligen Evolutionsmanagers Tao Blau liefert, soll reich entlohnt werden.
1: Religion, Imperialismus, Industrialisierung, Weltkriege. Na?
2: Es sind Primaten. Was hast du erwartet?

0: Du bist schwer zu finden.
1: Die wichtigste Regel eines Terroristen lautet, immer in Bewegung bleiben.
0: Und Orten fern zu bleiben, an denen man sie erwartet.
1: Aha, die Quadderknospen leckern des Allmächtigen. Was habt ihr vor?
2: Nein, Taublau. Was hast du vor?
1: Ich werde diesen bornierten Fettsack absorbieren und uns von seiner rückständigen Herrschaft befreien.
3: Meine schönen Einhornkätzchen, wie konntest du?
1: Wie? Absorption ist recht simpel. Man atmet tief ein und spannt dabei alle Muskeln an.
4: Ich verstehe deine Motivation. Doch die Wahl der Mittel disqualifiziert dich, Taublau.
1: Ha! Wenn die vorherrschende Moral mehr Leid erzeugt, als sie verhindert, ist sie nutzlos.
0: War Glitzer nutzlos?
1: Glitzer ist ein Teil von mir. Nichts geht verloren. Ein kleiner Schritt zu meinem Ziel. Netter Versuch.

0: Wir haben immer zueinander gefunden. Wie durch eine magische Anziehungskraft. Ein Kribbeln in meinem Bauch. Ein Geglitzern in ihren Augen.
1: Ja.
2: Oh Gott. Oh ja. Unsere Zeit war viel zu groß.
3: Spinell.
2: Schöpfchen. Wie schön du heute wieder glitzerst.
3: Hey, Spinell. Spinell.
4: Lass ihn in Ruhe. So ist es viel leichter für ihn.
2: Der Fliegenauflauf ist köstlich. Du hast dich mal wieder selbst übertroffen, mein Schöpfchen.
5: Absorption ist recht simpel. Man atmet tief ein und spannt dabei alle Muskeln an.
6: Während sie sich ihrer selbst nicht bewusst sind.
2: Schönchen, wie schön du heute wieder glitzerst. Die Erde wird gut dieses Jahr.
4: Hey, was machst du da? Das kitzelt.
6: Wurde aber auch Zeit.
5: Ich bitte um Verzeihung, Eure Allmächtigkeit. Mein Anklopfen blieb wohl ungehört. Nanu, ich vermisse eure Entourage.
6: Bei dem Versuch, es besser zu machen, wirst du alles vernichten. Wenn das jemand weiß, dann wohl ich. Ich war einst wie du, taublau. Glaub mir.
5: Glauben, eure Allmächtigkeit, ist nicht wirklich meine Stärke. Ich probiere die Dinge lieber aus.
6: Genug! Lass uns die Sache zu Ende bringen, ein für alle Mal.

0: Sonnengeld?
1: Ja, unter anderem.
2: Du solltest Taublau einfach nur isolieren und nicht selbst zum Fettklumpen werden.
0: Aber wie?
1: Die Schatten sind voller bewusstloser Junkies.
0: Die Schatten. Entweder bist du besonders schlau oder ich bin besonders dumm.
3: Sonnengeld!
2: Tja, wenn man einmal weiß, wie es geht, ist es ganz einfach, nicht wahr? So, wer macht den Anfang?
1: Ich. Ja, wir zwei haben noch eine Rechnung zu begleichen.
0: Wegen Glitzer?
1: Korrekt. Du hast dich übernommen. Auch die schlechten Seelen sind jetzt in deiner Hand. Nichts geht verloren.
4: Nein!
5: Es hört nicht auf!
2: Du Bastard! Du zerstörst meine ganze Welt! Ich hasse dich!

0: Sonnengelb!
1: Glitzer? Wo bist du?
0: Mach dir keine Sorgen. Mir geht's gut.
2: Wir sind wieder vereint.
0: Wir sind alle eins.
3: Irgendwie gemütlich.
4: Irgendwie gerecht.
5: Wir verblassen. Bevor du allein bist, lass mich dir noch sagen. Danke, mein Freund.
1: Hallo? Hallo? Ist irgendjemand da? Also, das war's? Nur noch ich? Sonst nichts? So ein Affenzirkus. Na dann, die Show muss weitergehen.

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6: Das sind wir und zwar mit Folge 7 oder um es mal cool zu formulieren, mit Episode 7 in Staffel 4. Klingt doch besser, oder? Also heute wieder eine ganz besondere Folge. Basti und ich waren nämlich schon wieder zusammen im Gerichtssaal. Zum zweiten Mal in dieser Staffel. Wir wollten ja eigentlich immer nur einmal gehen, aber mir scheint, er hat Lunte gerochen. Also deshalb heute wieder ein echter Fall, echtes Urteil, sehr, sehr viel echtes Leben und ein paar Sätze vielleicht auch noch zum deutschen Rechtssystem. Jetzt kommt wie immer der Werbeblock zu Beginn. Ihr findet uns auf allen gängigen Podcast-Channels und in der ARD-Audiothek oder auf YouTube. Wenn ihr uns sehen wollt, wenn ihr meint, ihr müsstet auch andere True-Crime-Podcasts hören, dann hätten wir eine Empfehlung für euch. Nämlich sprechen wir über Mord vom SWR oder Aussage gegen Aussage vom BR, also vom Bayerischen Rundfunk. Aber es gibt nur einen, den man auch sehen kann und das sind wir.
7: So, und du hast schon gesagt, ich habe Lunte gerochen. Es ist so, wir hatten ja wirklich geplant, einmal pro Staffel komme ich mit ins Gericht. War auch weiterhin der Plan, aber als du mir dann eigentlich nur, manchmal schickst du mir Fälle hier, findest du das interessant, ob wir die dann hier in der Folge aufnehmen. Hier habe ich dann dir geantwortet, bitte, bitte darf ich wieder mitkommen. Weil ich habe andere Erwartungen gehabt als das, was da dann stattgefunden hat und meine Erwartungen wurden tatsächlich noch übertroffen auf eine ganz andere Weise, muss ich sagen.
6: Und Freundinnen und Freunde, ich möchte euch mal was sagen. Normalerweise habe ich hier 8000 Zettel liegen. Basti Redd hat 5 Zettel, ich habe 4.
7: Ja,
6: diesmal. Es hat ihn beeindruckt, scheint mir.
7: Tatsächlich, ich habe ja auch viel markiert, es wird sehr, sehr interessant auf jeden Fall. Und ich glaube, nicht das, was ihr erwartet, sondern auf eine andere kuriose Weise. Hören wir mal rein.
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8: Ein 52 Jahre alter Mann soll aus seiner Wohnung heraus mit dem Luftgewehr auf die Katze seiner Nachbarin geschossen haben. Und es war wohl nicht der erste Vorfall. Die Besitzerin von Kitta Fussel sagt, er habe zuvor schon auf ihren Hund und eine weitere Katze geschossen. Staatsanwaltschaft und Landeskriminalamt ermitteln. Ein Waffensachverständiger untersucht das Geschoss, das in Kitta Fussel gefunden worden war. Das Amtsgericht Königstein verurteilt den Mann wegen Verstoßes gegen das Tierschutzgesetz zu einer Geldstrafe in Höhe von 16.100 Euro, verteilt auf 70 Tagessätze. Doch der Angeklagte geht in die Berufung. Nun verhandelt das Landgericht Frankfurt den Fall.
7: Ja, als grober Überblick wird das gereicht haben. Und ich muss sagen, was meine erste Intention war, warum ich dahin wollte.
6: Kitterfussel, oder?
7: Nee, ich muss sagen, ich bin eigentlich großer Katzenfreund, muss ich sagen. Also wenn man, es gibt ja immer Team Hund, Team Katze. Ich bin ja Team Katze und habe gedacht, den will ich mir mal anschauen. Was für ein, ich sag's jetzt ganz offen und ehrlich, was für ein Wichser ist das denn, der auf Katzen schießt? So, ich hab, das war das, was meine erste Intention war. Und ich wollte halt auch mal wissen, okay, krass. Zweiter Gedanke ist, wie und warum wird das überhaupt da verhandelt an so einem Gericht? Und dieser zweite Impuls, den ich hatte, der hat sich dann bestätigt, als wir diesen Tag hatten. Aber, meine lieben Freunde, auch in 2021 gibt's meinen Fanclub Chronologie daheim. Und wir fangen jetzt mal an, weil wir waren hier bei der Berufungsverhandlung.
6: Ja.
7: Es gab ja eine erste Verhandlung. Das heißt,

0: Die Dame hat ihn scheinbar angezeigt.
1: Ja.
0: Hat gesagt, hier, irgendwas stimmt da nicht. Mein Tier ist angeschossen worden vom Nachbarn, mit dem ich irgendwie Stress habe. So, dann wird er verurteilt.
1: Ja.
0: Da war er schon nicht da.
1: Ja.
0: So, dann kommen wir da hin und wir dachten eigentlich, ah, schade, findet wahrscheinlich nicht statt, weil er war jetzt wieder nicht da. Das heißt, er hat aber Einspruch über seinen Verteidiger eingelegt, hat gesagt, nee, die Strafe akzeptiere ich nicht, ich will das neu verhandelt wissen.
1: Berufung,
0: so. Er will das neu verhandelt wissen, so. Und das ist der Tag, an dem wir da waren. Und ich glaube, in diesen Tag nehmen wir euch jetzt mal einfach mit, so. Wir haben uns wieder wie immer getroffen, wir sind da reingegangen, hatten nicht viel Hoffnung, dass es stattfindet, weil, wie gesagt, der Angeklagte war wieder nicht da. Aber das war, erste Frage, das war in diesem Fall kein Problem. Warum?
1: Ja, das habe ich auch neu gelernt und mir sagen lassen. Das ist Strafrecht für Fortgeschrittene. Nämlich in einem Verfahren, das die Staatsanwaltschaft eigentlich beenden will mit einem Strafbefehl. Ein Strafbefehl ist ein Urteil, ohne dass es vorher einen öffentlichen Prozess gegeben hat. Da gibt es Voraussetzungen für, nämlich die Höhe der Strafe, die darf natürlich nur niedrig sein, bis zu einer gewissen Grenze. Und der Angeklagte muss zwar nicht geständig sein, aber es muss so weitgehend klar sein. Ja? Also das ist sozusagen eine niedrigschwelligere Form, als in einem öffentlichen Prozess etwas zu beenden. So, das war hier ein Strafbefehlsverfahren. Der Angeklagte hat aber Einspruch gegen den Strafbefehl eingelegt und nun hat der Verteidiger eine Vollmacht gehabt. Ich erspare euch die Paragraphen dazu, die interessieren die Juristen und mich, damit ich es nachgucken kann. Deswegen hat ich es mir mitgeschrieben. Und in Strafbefehlsverfahren ist es möglich, dass der Angeklagte vom Verteidiger vertreten werden kann. Das machen die Verteidiger in der Regel nicht. Und zwar deshalb nicht, weil die ja keine Rücksprache mit ihren Mandanten halten können. Und dann müssen die ständig für ihre Mandanten sprechen. Ich meine, das ist ja geradezu ein bisschen skurril gewesen. Ja, weil hier der Verteidiger hat immer einmal in seiner Rolle als Anwalt gesprochen und dann hat er wieder den Angeklagten gespielt. Also das fand ich schon doch sehr seltsam. Und ich hatte auch das Gefühl, dass die wirklich ganz taffe Vorsitzende Richterin das auch irgendwie ein bisschen bizarr fand.
0: Das war alles in allem eine sehr bizarre Parallelwelt, in die wir uns da für ein paar Stunden begeben haben. Können wir mal sagen, das ging ein paar Stunden auch lang. Also wir saßen da mehrere Stunden rum und haben uns da ein Schauspiel angeschaut, was wirklich immer noch für mich faszinierend ist.
1: Das ging von 9 bis 1.
0: Das war tatsächlich ein bisschen länger, weil, so, wir nehmen euch mit. So, ihr habt es jetzt schon gehört, der Typ ist nicht da. Der Verteidiger war da, der war ein älterer Herr, 77 war der, glaube ich, der war früher selber Richter.
1: Ja.
0: Und arbeitet jetzt noch irgendwie, weil ihm langweilig ist, so ein bisschen als Verteidiger rum.
1: Ja.
0: Fand den eigentlich ganz nett, muss ich sagen.
1: Der war auch ganz sympathisch, ja. Aber der hat schon auch, also ich meine, es ist schon interessant, so die Seiten zu wechseln. Erst bist du Richter,
0: ja,
1: unabhängig, sollst ohne Ansehen der Person irgendwas machen und dann wirst du Verteidiger und da bist du Partei, ist doch klar. Du vertrittst da jemanden vor Gericht, verteidigst ihn.
0: Eigentlich finde ich es gut. Also ich hätte gerne einen Verteidiger, der vorher Richter war, weil dann denke ich, der kennt beide Seiten, der ist sehr erfahren, der weiß Bescheid.
1: Kann schon sein.
0: Gut, auf jeden Fall hat der uns eröffnet, dass der Angeklagte krank ist.
1: Ja.
0: Der war nicht da. Wir reden über einen Piloten, der im Frankfurter Vorort wohnt, scheinen da irgendwie Nachbarschaftsstreit gehabt zu haben mit eben jener Dame, zu der wir später kommen. Ich habe aber noch eine Frage zum Alten.
1: Vorort, da sind die aber beleidigt, wenn die das wüssten.
0: Mir egal.
1: Speckgürtel.
0: Ja, auf jeden Fall. Das hast du mich rausgebracht.
1: Entschuldigung.
0: Auf jeden Fall. Der ist doch beim ersten, was ich nicht verstanden habe. Da greife ich jetzt sogar ein bisschen vor, aber beim ersten Mal ist er doch wegen Verstoßes gegen das Tierschutzgesetz verurteilt worden. Hier wurde jetzt aber wegen Sachbeschädigung verhandelt. Warum?
1: Weil der Verstoß gegen das Tierschutzgesetz an was geknüpft ist. Also ich verstoße gegen das Tierschutzgesetz, wenn ich einem Wirbeltier erhebliche Schmerzen zuführe. Das heißt, von vornherein, ich brauche ein Gutachten von jemandem, der mir sagen kann,
0: wie sehr das dem Tier wehgetan hat.
1: Ja.
0: Und warum wussten die das im ersten Prozess noch nicht?
1: Da haben sie offensichtlich so verurteilt wie angeklagt. Und der Verteidiger unterstellt ja der Staatsanwaltschaft, so dann

0: fiel der Verstoß gegen das Tierschutzgesetz weg. Und dann haben die mal schnell aus dem Hut gezaubert, die Sachbeschädigung, weil das Tier ist ja eine Sache. Wenn auch eine besondere Sache, aber es ist eine Sache. Und das funktioniert halt so in einem Prozess, dass das Gericht einen sogenannten rechtlichen Hinweis geben muss. Also ein Gericht kann nicht hergehen und kann sagen, och, das kommt nicht in Frage, das kommt nicht in Frage, aber hier, das kommt in Frage. Das können die nicht einfach so machen. Deshalb nicht, weil du dich als Angeklagter darauf einstellen musst mit deiner Verteidigung, was dir auch vorgeworfen wird. Deswegen ja, können
1: macht
0: die,
1: Sinn.
0: Ja, und deswegen hat es hier in diesem Fall auch gleich den rechtlichen Hinweis gegeben, dass hier auch eine Verurteilung wegen Sachbeschädigung in Betracht kommt.
1: Ja. Ich muss euch nochmal mit reinholen, weil ich glaube, wir haben es noch nicht genug transportiert zusammen. Wir sitzen dort. Da ist alles, da sind zwei Chefen. Da ist eine Richterin. Da sind die Protokollantin, der Anwalt, die Staatsanwälte. Wir sitzen da. Und es geht tatsächlich darum, um Nachbarschaftsstreit. Also es scheint Streit gegeben zu haben. Ich hole euch mal kurz ab. Der eine von ihren Hunden, also die hat mehrere Tiere scheinbar gehabt, die eine Dame, einer von den Hunden, der konnte nicht mehr Gassi gehen.
0: Minu.
1: Ach, guck mal, du kennst die Namen sogar noch alle, ich kenne nur einen Namen. Minu, die konnte nicht mehr Gassi gehen, weil die inkontinent war. Das heißt,
0: schon 17.
1: Die ist immer einfach direkt rausgegangen, hat dort in den Garten gepinkelt scheinbar, weil die es nicht mehr sonst anders geschafft hat. Und immer wenn sie das geschafft hat, hat sie sich so sehr gefreut, dass sie Hundelaute von sich gegeben hat.
0: Sie hat Wurf gemacht, so hat es die Besitzerin gesagt, wir wollen bitte bei der Wahrheit bleiben, wir sind vor Gericht. Die Katzenbesitzerin hat gesagt, Minu ist vor die Tür gegangen, wenn sie fertig war, oder er, ich weiß jetzt gar nicht, ob Minu männlich oder weiblich ist, also das Tier, und hat Wuff gemacht. Und der Nachbar hat dann gesagt, sie soll dem Hund, ich zitiere, beim Scheißen das Maul zuhalten.
1: Ja, so hat das scheinbar angefangen. Die hat dem scheinbar beim Scheißen nicht das Maul zugehalten. Das ist immer wieder passiert. Das hat dazu geführt, dass eben jener Angeklagte gedacht hat, weißt du was, es geht mir so auf die Eier. Ich nehme jetzt mein Luftgewehr, was hier bei mir im Wohnzimmer rumsteht, und knall auf den Hund, also schieß auf den Hund. So, damit hat es angefangen. Also das heißt, im Endeffekt ging es erstmal gar nicht um die Katze. Das wurde er dann aber nicht angezeigt. Dann musste er scheinbar auf einen zweiten Hund noch geschossen haben und so weiter und so weiter. Also der muss sehr oft auf...
0: Zweite Katze Jentel war das doch.
1: Es gab, glaube ich, drei Katzen und zwei Hunde, ich weiß nicht. Auf jeden Fall... Zusammengefasst kann man sagen, der hat angefangen, auf die Tiere von seiner Nachbarin zu schießen. Was im ersten Moment mich verstört hat. Im Laufe dieses Prozesses gebe ich offen zu und bitte nicht denken, dass mir das, weiß ich nicht, egal ist, aber das wurde teilweise schon fast lustig, dieser Prozess. Weil es fing dann an, so, ich habe es gesagt, da sitzen zwei Chefen. Die wurden am Anfang sogar von dem Verteidiger noch gefragt, ob eine von den beiden Katzen hat. Weil die ja eventuell dann befangen sein könnten, wenn hier verhandelt wird, dass jemand auf Katzen schießt. Also ich habe wirklich schon gedacht, oh geil, das geht hier in der Richtung. Das wirkt wie ein richtiger Mordprozess oder wie ein versuchter Mord, als hätte einer auf Menschen geschossen. Das werdet ihr, glaube ich, im Laufe der Folge jetzt auch merken.
0: Ich möchte kurz was sagen, weil ich möchte nicht beschimpft werden, dass ich immer mal lache. Ich bin wirklich tierlieb. Ich habe zwei Hunde. Also ich bin Team Hund.
1: Du bist Team Hund, ich bin Team Katze. Ja. Es geht auch nicht um die Katzen und die Hunde. Das ist, was der gemacht hat, ist auf jeden Fall, ist auch nicht ganz dicht. Aber die Skurrilität hat halt tatsächlich gehabt, dieser Prozess wirkte wie ein Prozess, als wäre auf Menschen geschossen worden. Und auch die Maßnahmen, die ergriffen wurden. Aber wir fangen wieder trotzdem in die Spur der Chronologie reinzufahren. Das fängt halt an, der sagt, er ist krank, die Chefen werden befragt, habt ihr Katzen? Die sagen nein. Dann erzählt uns der Verteidiger vom
0: Als Angeklagter,
1: genau. Er erzählt uns halt seine, in Anführungszeichen, Story, was gerade passiert und wie sehr seine finanzielle Situation unter Corona und diesem Prozess leidet. Aber, und das fand ich am interessantesten, was ich überhaupt nicht verstanden habe, der hat dann gesagt, weil es zieht sich jetzt schon seit 2,5 Jahren irgendwie, Prozesse dazwischen und Polizei war auch mal wieder ab und zu da und so weiter. Innerhalb von diesen 2,5 Jahren hat er durch diese Causa, die er ja mit verursacht hat, so starke psychische Probleme bekommen, dass er praktisch nicht mehr arbeiten kann.
0: Ja, er kann kein Großraumflugzeug mehr steuern mit 600 Passagieren an Bord, musste sich an die psychologische Betreuung seiner Fluglinie wenden, die es gibt seit diesem schrecklichen Vorfall in Frankreich, wo der psychisch kranke Pilot das Flugzeug gegen den Berg gesteuert hat, ja, wo so viele Menschen gestorben sind. Dadurch hat er seine Lizenz verloren, weil er ja 6 Monate nicht mehr geflogen ist. Deshalb ist er jetzt berufsunfähig, deshalb kriegt er jetzt eine Rente, deshalb macht er jetzt Therapie und der Vater ist irgendwie auch noch gestorben und die Mutter schwer krank und lebt in Ungarn. Oder so irgendwie war die traurige Geschichte und alles nur wegen des Verfahrens um Kitta Fussel.
1: Genau, das ist es ja. Also der Name wurde auch die ganze Zeit gesagt. Das sagen nicht nur wir jetzt hier, weil wir es lustig finden, sondern es wurde die ganze Zeit nicht gesagt, ja, die Katze wurde angeschossen, sondern Kitta Fussel wurde angeschossen. Kitta Fussel wurde die Patrone entnommen. Kitta Fussel hat dies gemacht. Ergänzend zu dem Anklag muss man noch sagen, was der Verteidiger auch noch geäußert hat, ist, dass er seit diesem Vorfall in der Nachbarschaft gemobbt wird. Ja, genau. Also ich mir gedacht habe, wenn das alles so ist, was du gerade erzählst, Digga, warum machst du es dann? So, also ich meine, der hätte ja die Möglichkeit gehabt zu sagen, gut, das macht mich so fertig, ich zahle jetzt die Strafe.
0: Ja.
1: Ja, eben. Und dann bin ich's los. Also ich habe ihm das nicht abgenommen, muss ich sagen. Ich habe das Gefühl, und da kommen wir gleich zur ersten Zeugin, die eingeladen ist, ich habe das Gefühl, beide Seiten hatten da auch Bock drauf. Ich habe das Gefühl, das ging nicht nur um die Katze. Sondern das ist so, wie man sich das vorstellt in so einer ganz schlechten Serie. So ein typischer Nachbarschaftsschreib, wo einer kommt, hier deine Hecke, die ist 3 cm zu hoch.
0: Warte, ja, mal, so war es ja mal. Auch.
1: So, und dann fing es an, genau. Es ging, glaube ich, los mit, weil die irgendwelche Hölzer in ihrem Garten zu hoch gestapelt hat. Und der hat rausgefunden, dass man das nur bis zu 1 Meter machen darf. Das waren aber 1 Meter.
0: Am Fastnachtsdienstag.
1: Ja, hat die irgendwas da aufgestapelt und er hat rausgefunden, dass das nicht über 1 Meter sein darf, hat das dann quasi moniert. Also ich hatte das Gefühl, dass die da Bock drauf haben, auch die Besitzerin von Kitta Fussel, weil die alle enorme Anstrengungen unternommen haben, um vorbereitet zu sein. Der Verteidiger war vorbereitet und wir kommen jetzt dazu, die erste Zeugin, die geladen war, und wir müssen es ganz kurz, Disclaimer, Thema dieses Prozesses ist nur eine Kugel, die der Katze aus dem Oberarm entfernt werden konnte, weil die anderen Kugeln nicht ordnungsgemäß entnommen wurden und der Ballistiker damit nicht mehr arbeiten konnte. Das heißt, Gegenstand dieses Prozesses ist ein Schuss mit einer Kugel in den Arm der Katze, weil diese Kugel nach mehrfacher Nachfrage und Nachsorge dem Tierarzt gesagt wurde, wie er die entnehmen muss, dass die vor Gericht verwertbar ist.
0: Der Tierarzt hat doch sogar den Sachverständigen, also den Ballistiker, den Waffensachverständigen vom LKA angerufen.
1: Und hat gefragt, wie er die entnehmen muss, damit das Teil des
0: Gegenstandes Prozesses oder spurenschonend heißt das, spurenschonend entfernt wird, ja.
1: So, das heißt, ganz kurz, wie gesagt, der Prozess geht nur um diesen einen Schuss. Das heißt, diese ganzen anderen Attacken auf den Hund und auf die anderen Katzen müssen wir hier ignorieren, weil, nochmal, die Geschosse anfangs nicht spurenschonend genug entnommen wurden und damit nicht Gegenstand dieses Prozesses sein durften. Das fand ich, ich saß da, ich so, was ist denn hier los? So, das ist ja, ich meine, das ist ein Luftgewehr, das ist schon krass, aber da wurden schon sehr, sehr viel Maßnahmen und sehr, sehr viel Aufwand betrieben, um Licht in dieses Dunkel zu bringen, wo ich mir dachte, Digga, gib doch einfach Geld für einen Tierarzt und dann ist gut. So, erste Zeugin war die Besitzerin von Kitta Fussel.
0: Ja.
1: Weil, wie nennen wir sie? Mama Fussel. So.
0: Ja.
1: Die sitzt auf jeden Fall da und die war eigentlich ganz sympathisch so. Man hat auch irgendwie da das Gefühl gehabt, die ist eigentlich ganz nett und wahrscheinlich auch gut mit ihren Tieren so und hat das so ein bisschen erzählt, was sie mit ihren Tieren macht. Sie arbeitet als Erzieherin. Am Anfang hätte sie ein gutes Verhältnis zu ihrem Nachbar gehabt. Und dann kam
0: Kaminholz.
1: Genau, dann kam das Kaminholz an Fasnacht, was zu hoch war. Dann haben die angefangen, sich zu streiten. Und dann hat was ganz Kurioses, die Frage habe ich bis heute mir selber auch nicht beantworten können. Der Angeklagte, die hat in einem Nebensatz gesagt, der Angeklagte hat auch mal in diesen Streitigkeiten, die sich über mehrere Jahre scheinbar gezogen haben, mal eine Rechnung über 326,19 € für die Behandlung von Kitta Fussel bezahlt.
0: Mhm, das habe ich mir auch aufgeschrieben.
1: Das ist ja eigentlich ein Schuldeingeständnis. Ja. Warum sollte er es sonst machen? Also was hat der mit der Katze zu tun?
0: Naja, das würde ja dafür sprechen, dass die Staatsanwaltschaft versucht hat, das in einem Strafbefehlsverfahren zu beenden. Weil natürlich ist es ein Eingeständnis, wenn ich das bezahle. Das könnten die so gesehen haben. Die haben ja versucht, das etwas kleiner zu halten.
1: Also für mich, das ist für mich nicht stimmig, muss ich sagen. Also der Typ sagt, er leidet so sehr unter der Sache, macht aber die ganze Zeit mit und geht in Berufung. Gleichzeitig hat er aber da schon mal was bezahlt und hat aber dann doch wieder Bock, das doch nicht zu machen. Also das war für mich da schon ein bisschen chaotisch. Kommen wir nochmal zu der, wie gesagt, die Katzenbesitzerin, die hat dann halt erzählt, dass dann auch ihre Freundin war bei ihr und dann hat sie einen Laser auf ihrem Hund gesehen und die Freundin, die zu der kommen wir auch gleich, die hat dann da gesagt, da ist ein Laser auf deinem Hund, pass mal auf. Und dann muss irgendwie mal ein Vorfall gewesen sein, wo der Hund aufgejault ist, wo sie sich gefragt hat, was hat er denn? Dann hat sie ihn abgetrocknet, hat Blut an dem Hund gesehen. Dann wurde die eine Katze angeschossen. Dann wurde die angeschossen und immer hat sie Stress mit den Nachbarn. Was mich ein bisschen stutzig gemacht hat, war dann ihre Aussage, wo sie sagt, ich weiß ganz genau, wann der zu Hause war. Immer wenn der nicht zu Hause ist, ist da und da der Vorhang so und so.
0: Der Rollladen unten.
1: Der Rollladen ist dann auf dem
0: Küchenfenster. Fragen Sie mal die Frau sowieso, die weiß das auch.
1: Da habe ich mich nämlich gefragt, ist das vielleicht auch eine unangenehme Nachbarin? Die dann, ja, der ist nicht da. Also, weiß ich nicht. Ich bin bis heute natürlich mehr auf der Seite. Für mich ist die einzige Person, um die es hier geht, Kitta Fussel. So, aber ich weiß nicht, ob die... Das wirkte schon, ich kannte mir auf jeden Fall durch diese Frau auch vorstellen, ich könnte mir auch vorstellen, mit dieser Frau Stress zu haben, sag ich mal. Das wollte ich jetzt, glaube ich, umständlich habe ich es getan, das wollte ich einfach so ausdrücken. Weil die dann tatsächlich gesagt hat, ja, meine Freundin, so, die hat das alles beschrieben und jetzt kommt's. Dann kommt diese eben jene erwähnte Freundin, die wohnt in Essen. Das ist ja nicht um die Ecke. Kommt, wird dort angereist, kommt die, um nur diese Laser-Story zu erzählen. Die sagt dann, ja, der Vorfall ereignete sich da und da. Ich sah einen Laser auf dem Hund meiner Freundin. Und die sagen, ja, bla bla bla. Und dann, das ist, ich weiß nicht, das wird alles so genau gefragt. Die haben dann gefragt, von wo aus genau haben sie das gesehen? Von wo aus konnte man das ein... Das, ich habe da gesessen, ich habe gedacht, das ist nicht wahr. Das ist nicht wahr. Die kommt aus Essen hierher gefahren, das sind 200 Kilometer ungefähr. Fährt dahin, um sich hinzusetzen und sagen, ja, da war ein Laser auf dem Hund. Vielen Dank, alles klar, machen Sie es gut.
0: Na, sie hat doch noch ein bisschen von Katze Jentl gesprochen.
1: Ja, aber unter uns beiden, diese Aussage hat für mich keinerlei Sinn gehabt.
0: Nein.
1: Also es ging ja nicht darum zu sagen, ah, war jetzt der Laser auf dem Hund oder nicht. Ja. Gott sei Dank konnten wir das hier aufklären. Nee, also ich meine, es ging ja auch in diesem Prozess gar nicht um den Hund. Mhm. Aber gut. Der dritte Zeuge,
0: naja,
1: das ist der Wahnsinn.
0: Aber warte mal, der Verteidiger hat es doch auch sehr ernst genommen. Also ich habe mir nämlich aufgeschrieben, was der so für Fragen gestellt hat. Zum Beispiel, wie weit ist der Radius der Katze?
1: Ja, stimmt, du hast recht. Das war, die haben dann untersucht. Können Sie genau sagen, wenn die Katze rausgeht, wie weit die sich wegbewegt?
0: Gibt es noch andere getigerte Katzen in der Nachbarschaft? Können Sie die Katzen überhaupt unterscheiden?
1: Das habe ich, das muss ich sagen, das habe ich nicht verstanden. Warum hat er das gemacht?
0: Also
1: der hat
0: weil tatsächlich die Katze gefragt, getigert ist und mal, weil...
1: Ja, aber was wäre denn die, also was wär die Story gewesen, die sich daraus entsponnen hätte? Wer würde dann sagen, also der Angeklagte, also denjenigen, den ich verteidige, der wollte eigentlich eine andere Katze anschießen oder was?
0: Ich weiß nicht.
1: Weiß nicht, was die Taktik dahinter war.
0: Er hat ja gesagt, für den Piloten sehen alle Katzen gleich aus. Ist auch eigentlich doof, oder?
1: Ja, eben.
0: Ist eigentlich auch doof.
1: Das ist doof, das meine ich.
0: Weil das beweist ja, dass er Katzen blöd findet.
1: Ja, eben. Und das ändert ja gar nichts ab. Vielleicht wollte er dann aus diesem Verfahren rauskommen und sagen, ja, der wollte nicht auf Kitta Fussel schießen, sondern auf
0: Jentl.
1: Willi Wolle.
0: Jentl.
1: Jentl?
0: Das ist doch die andere Katze.
1: Ja, ich meine, aber der hat ja gesagt, von eine ganz andere Katze.
0: Ja.
1: Aus der Nachbarschaft. Weiß nicht, wie die Katzen in diesem Ort dort heißen. Auf jeden Fall kommen wir weiter. Zeugenaussage 1, Zeugenaussage 2. Jetzt kommt Zeugenaussage Nummer 3. Ist der Tierarzt.
0: Ja.
1: Der, wie wir vorhin schon erzählt haben, die ersten Patronen nicht gut genug rausgeholt hat, um das, die sind nicht verwertbar gewesen. Dann wurde ihm das gesagt, dann hast du es gesagt, dann hatte der Kontakt mit dem Ballistiker, der ihm gesagt hat, wie er das spurenschonend entfernt. Und der hat tatsächlich dann auch gesagt, ein Projektil habe ich noch in meiner Asservatenkammer.
0: Im Betäubungsmitteltresor.
1: Betäubungsmitteltresor und bewahre die auf, falls noch ein Gutachten gemacht werden muss. Wo ich mir dachte, das gibt's doch nicht. Und erzählt so tatsächlich, dass solche Fälle alle 3 bis 5 Jahre scheinbar stattfinden. Man muss sagen, der war gut vorbereitet, dieser Tierarzt.
0: Mhm.
1: Der konnte viel Licht ins Dunkel bringen, was, wie soll man das nennen?
0: Die Schmerzen der Katze anbetroffen.
1: Nee, das war er nicht. Die Schmerzen der Katze, das ist
0: auch
1: der...
0: Das war der aus Hannover.
1: Genau, da kommen wir später zu. Das ist ja der Wahnsinn.
0: Aber der hat gesagt, dass die Katze keine akute Erkrankung hatte.
1: Genau, das hat er gesagt. Aber er hat aber auch gesagt, dass es theoretisch möglich gewesen wäre, dass durch diesen Schuss keine akute Erkrankung entsteht, aber eine entstehen könnte, wenn die Kugel wandert.
0: Nämlich eine Bleivergiftung.
1: So. Ihr müsst euch das vorstellen, was wir gerade hier komprimiert darstellen, hat 2 Stunden gedauert. Der sitzt da und erzählt das alles haarklein. Und dann ist ein kleines Highlight für mich war

0: Der Schöffe fängt plötzlich an, den Fragen zu stellen. Da sagt er so, erzählen Sie doch mal, wie kann ich mir das vorstellen, wenn da so ein Schutz so und so läuft? Ich habe da gesessen und habe gedacht, bitte, bitte, auf mich gibt es Kameraaufnahmen von diesen. Ich muss das, ich würde ganz ehrlich, am liebsten hätte ich mir, bevor wir diese Folge gemacht haben, das nochmal angeschaut. Weil ich teilweise das da nicht zusammenbekommen habe. Aber wie gesagt, dann wird da ein Röntgenbild, hat der Arzt mitgebracht, wo halt gezeigt wird, was da passiert ist. Ich war zu dem Zeitpunkt schon wirklich so gedacht, ich habe dir ja dann auch bei WhatsApp, glaube ich, geschrieben, Heike, das hier ist eine geile Nummer. Ich hoffe sehr, dass wir das nehmen für die Folge. Weil zu dem Zeitpunkt wusste ich schon, wir sind hier in einer großen Sache auf der Spur und die wirklichen Absurditäten kommen jetzt erst, habe ich das Gefühl.
1: Nämlich der Waffensachverständige? Ja, also ihr müsst euch vorstellen, ich sitze immer vorne im Gerichtssaal auf den Presseplätzen. Die sind vorne dort, wo auch die Prozessbeteiligten sitzen, also Staatsanwaltschaft, Angeklagter, Verteidiger und das Gericht. Und Basti setzt sich immer zu den Zuschauern, also der sitzt ein bisschen weiter hinten.
0: Ich will meine Ruhe haben halt da und setze mich immer irgendwo an den Rand.
1: So trennen wir auch die Rollen, das ist ja nicht schlecht. Und da kommt jedenfalls ein Mensch rein und ich denke, den kenne ich doch. Ich hatte ihn gerade am Tag zuvor gesehen.
0: Wo?
1: Im Lübcke-Prozess. Da ist er nämlich der Waffensachverständige und da ging es um die Waffe des Mitangeklagten Markus H. und die Frage, ob die wirklich nur eine Deko-Waffe ist und so weiter und so fort. Also der hat auch da mehrere Waffengutachten gemacht. Im Lübcke-Prozess, wo es um die Ermordung eines Politikers geht. Ermordet von einem Rechtsextremisten, der erste nach dem Zweiten Weltkrieg, der erste Politiker nach dem Zweiten Weltkrieg, der in Deutschland von einem Rechtsextremisten ermordet wurde. Also, warum sage ich das? Weil das wirklich eine Riesennummer ist.
0: Ja, du hast es gesagt und ich finde, das fasst das gut zusammen, beziehungsweise stellt das gut in Kontrast her zwischen, der ist Dienstag da und Mittwoch da. Dann erzählt er bei uns über irgendwelche Mordwaffen und dann muss der plötzlich erzählen, wie lange er gebraucht hat, um dieses Diabolo-Geschoss zu untersuchen und was seine Aufgabe halt war, tatsächlich, wie man das aus Mordprozessen kennt, um die Patrone der Waffe zuordnen zu können. Mhm. Das hat er tatsächlich über mehrere Tage untersucht. Der war wirklich ein Sachverständiger auch für Schussverletzungen. Der hat dann erzählt, dass er zu Hause mit Watte und Gelatine und möglich allen möglichen Stoffen und Alu und was weiß ich gearbeitet hat, um wirklich uns allen da zu erzählen, wie weit schießt die Waffe, was kann die aus welcher Entfernung, kann die welche Schäden anrichten, wie weit geht die überhaupt, was passiert damit, was passiert mit Gewebe, wie tritt die in den Körper ein. Nochmal, ich habe euch vorhin mit reingeholt, das waren 2 Stunden, das war jetzt die 3. Stunde. Da sitzt er fast 1 Stunde und erzählt uns, dann hat er noch so ein Buch mitgebracht, wo wirklich jede Waffe scheinbar, die es irgendwie gibt, beziehungsweise die irgendwo registriert sind, du nachlesen kannst, was die genau verursacht. Das hat er uns alles vorgelesen und gesagt, hier, ich habe noch ein Buch mitgebracht auf Seite 322, wenn Sie mal gucken wollen, so ein Diabolo-Geschoss aus dem und dem Gewehr mit dem und dem Typ kann das und das und das machen. Ja, ich fand es dann irgendwann auch echt interessant, weil das so... Das sind safe Sachen, über die hätten wir uns beide niemals Gedanken gemacht. Wie tritt eine Kugel in eine Katze ein und so ein Kram. Und ja, ich war einigermaßen sprachlos immer noch zu dem Zeitpunkt. Ich glaube, man merkt es auch heute in der Folge so, dass ich sehr viel nachdenken muss, weil ja, der sitzt dann wirklich im Lippen. Und dann habe ich es ja vorhin schon gesagt, der Tierarzt hatte zuvor gesagt, er hätte noch eine Kugel. Auf einmal sagt die Staatsanwältin zu dem, könnten wir denn noch ein weiteres Gutachten machen? Und ich habe ganz kurz gedacht, sorry, jetzt muss ich hier eingreifen. Wie denn noch ein Gutachten, liebe Staatsanwältin? Und du hast bei dem Typ auch gemerkt, der hat nämlich genau das gesagt, was du gesagt hast. Er hat gesagt, der war sehr nett, aber durch die Blume hat er gesagt, haben Sie sie noch alle? Er sagt so, ich bin Sachverständiger im Lücke-Prozess. Natürlich könnte ich das machen. Ich würde 2 Tage brauchen, reine Netto-Arbeitszeit. Aber bla bla bla. Also der hat wirklich mit allem gebotenem Respekt und aller gebotenen Nettigkeit, der gesagt, dreh jetzt bitte nicht durch.
1: Der hat ja auch gesagt, wenn Lübcke kommt, lässt er sofort alles liegen und stehen.
0: Ich kann mir auch, also ich fand ihn eigentlich sehr sympathisch, weil er auch, wie gesagt, durch die Blume uns zu verstehen gegeben hat, dass er da keinen Bock drauf hat, noch eine Patrone zu untersuchen und die auch der Waffe zuzuordnen, weil der sich bestimmt gedacht hat, Leute, seid ihr sicher, dass das hier normal ist, was wir hier gerade tun? Hatte ich nicht, weil es blieb ja nicht bei ihm. Es geht ja jetzt weiter, liebe Freunde. Wir nehmen euch weiterhin mit. Es gibt dann plötzlich ein Gutachten aus einem das einzige Zentrum in Deutschland ist in Hannover, die feststellen können, wie Tiere Schmerz empfinden und bis zu welcher Grenze es geht, über die du ganz am Anfang gesprochen hast. Machen wir die große Schleife drum, weil hier muss jetzt festgestellt werden, ob es vom Tierschutz in die Sachbeschädigung übergeht, weil ein gewisser Schmerzgrad erfüllt sein muss, wenn das so ist. Und genau diese Frage gibt es ein fucking Institut in Hannover. Ich würde gerne mal wissen, was die da machen. Reden hier die da mit dem Haas? Ich sage, hier Haas, wenn ich dir am Ohr zwick, tut es weh. Dann sagt der Haas, ja, ich fülle dir einen Fragebogen aus. Alter. Was ist denn das für ein Institut?
1: Das ist die Tierärztliche Hochschule Hannover mit einer Professur für Versuchstierkunde und Tierschutz. Ich habe nachgeguckt.
0: Hört sich besser an. Sorry, ich entschuldige mich.
1: Ich habe
0: an dem Tag hat das so geklungen, als wenn das, als hätte das jemand
1: doch,
0: aufgemacht.
1: Doch, ist ja auch so.
0: Ich mache auch so ein Ding auf. Dann sage ich, ja, das tut dem Haas weh. Alles klar, vielen Dank, 4.000 Euro bitte. Du musst überlegen, weil ich kann euch, wie gesagt, ihr wart nicht da, das ist wegen Transportieren müssen wir. Diese Sachverständige lag da mit solchen dicken, beglaubigten, was weiß ich was hier, Gutachten und Abschriften und was weiß ich, wo ich gedacht habe, das sieht nach Geld aus. Also das heißt, wenn wir beide zu dem gehen und sagen, ich will auch so ein Gutachten, wahrscheinlich sagt er zu uns, ja, mache ich euch, kostet 7.000 Euro. Und ich habe das dann vor mir gesehen. 7.000 Euro, 7.000 Euro, 7.000 Euro. Dann haben die noch in Hannover angerufen. Und jetzt kommt es weiter. Es gab scheinbar, wurde verlesen, dieses Gutachten. Dann haben die gesagt, gut, der Schmerz war nicht ausreichend. Also,
1: mittel bis erheblich.
0: Genau, mittel bis erheblich. Nein, war es eben nicht.
1: War es nicht?
0: Nee, der Schmerz hat nicht ausgereicht.
1: War nicht erheblich, genau. Der war ja eher leicht.
0: Der hat die Grenze nicht überschritten. Genau. Der war leicht bis mittel. Und es hätte mittel bis erheblich sein müssen, um in die Tierschutz reinzukommen. So. Das heißt, wir landen hier bei Sachbeschädigung. Kommen wir dann zu, wenn wir gleich darüber reden, was am Ende verhandelt wurde. Aber dann wurde noch was vorgelesen. Da gab es scheinbar einen Ortstermin. Da sind die da hingegangen und haben geschaut, von wo du wohin schießen kannst. Wir waren schon bei Prozessen, wo ich zusammen war, wo ich dich danach gefragt habe, ja, warum haben die das und das nicht gemacht? Dann sagst du, ja, der Aufwand lohnt sich nicht. Hast du zu mir so mal gesagt. Ich habe die ganze Zeit im Kopf gehabt, Heike.
1: Ja, stimmt.
0: Bitte, wie gesagt, bei allem Respekt, ich wiederhole das hier, Kit auf Hussel. Ich hoffe, dir geht's gut. Aber der Aufwand stand für mich hier in keinem Verhältnis, muss ich zu dir sagen. Siehst du das auch so, oder?
1: Ja.
0: Weil, wie gesagt, wenn ich mir vorstelle, diesen
1: Arzttermin,
0: wie stelle ich mir das vor? Da laufen die da rum und dann gucken die ja, von hier könnte ich den treffen und da war der Hund und da wurde drauf geschossen und
1: ja, das
0: sehr, sehr viel Geld
1: auch,
0: auch, wie gesagt. Ich habe das Gefühl, dieser Prozess war sehr, sehr teuer, nicht nur für die Beteiligten, sondern auch für den Staat.
1: Weil nee, bezahlen muss der Angeklagte. Wenn
0: auch diese ganzen Gutachten?
1: Natürlich.
0: Alles?
1: Jau.
0: Ja, herzlichen Glückwunsch, mein Freund. Alter, du sollst vielleicht überlegen, ob du doch nicht so krank bist und ein bisschen weiter rumfliegen, Alter. Weil das ist bestimmt safe teuer, diese ganzen Gutachten, die da waren. Gut, das war die Beweisaufnahme. So. Ganz, ganz kurze Seitenfrage habe ich, weil es wurde eine kurze Pause gemacht.
1: Nee.
0: Nein, wir sind dann rausgegangen und dann hat diese Schreiberin da, die Protokollantin, die ist dann gewechselt. Haben die so Schichten oder was?
1: Ja.
0: Müssen die nicht den ganzen Prozess da
1: bleiben? Nein.
0: Okay. Dann muss ich
1: das einfach, ist aber
0: weiter,
1: öfter.
0: Okay, das
1: macht einfach weiter, ja.
0: Wie gesagt, hat mit dem Dings nichts zu tun, habe ich nur gefragt. Die Beweisaufnahme endete dann damit, dass, und das habe ich in einer der letzten Folgen, der letzten Staffel, glaube ich, gelernt, bei Berufungsverhandlungen ist so, dass die Verteidigung zuerst das Schlussplädoyer halten darf.
1: Derjenige, der die Berufung eingereicht hat.
0: Das war in dem Fall er.
1: Ja.
0: Also personifiziert quasi Dings. Der dann in seinem Schlussplädoyer, das war, muss auch scheinbar richtig gut vorbereitet gewesen sein, anfängt über Massentierhaltung zu sprechen, was ja eigentlich ein guter Punkt ist. Zu sagen, macht euch mal Gedanken, wie kann es sein, dass wir hier sitzen, weil eine Katze angeschossen wird und dann gehen wir zum Bäcker und holen uns ein Salamibrötchen von einem Schwein, was mit irgendeinem Bolzenschussgerät getötet wurde. So, also diese philosophische Frage, die er aufgemacht hat, die ist ja richtig. Aber nochmal, das war nicht auf einer, weiß ich nicht, der ist nicht bei Clemens Tönnies vor die Firma gegangen, hat da protestiert, sondern der saß in einem Prozess, wo eine Katze ein kleines Metallstück in die Pfote bekommen hat und das selber gar nicht gemerkt hat. Das kam nämlich, habe ich vergessen zu sagen, dass dieses Metallding, das Geschoss in der Katze war, das wurde zufällig rausgefunden, weil die Katze eh beim Arzt war. Also das ist jetzt nicht so, dass die Katze da, oh, ich bin am Arsch, sondern die Katze hat gedacht, ach guck mal, hier Mückenstich, alles klar, weiter geht's, was gibt's heute zu essen? So. Wie gesagt, Wahnsinn. Und dann ist ja so, wie gesagt, der Verteidiger macht das zuerst und dann darf die Staatsanwaltschaft, oder?
1: Ja.
0: So.
1: Normalerweise ist es andersrum.
0: Genau,
1: normalerweise. Normalerweise in der ersten Instanz.

0: immer andersrum, fängt immer die Staatsanwaltschaft an.
1: Ja, ich habe das Gefühl, ich rede ein bisschen zu viel, aber...
0: Nö, das ist ja mal ganz schön.
1: Nein, aber was dann kommt, dann hat die Staatsanwaltschaft sich auch gut vorbereitet. Und hat da ein Plädoyer. Ich habe wirklich gedacht, wir sind hier im O.J. Simpson-Prozess, wo der Verteidiger und erzählt und Massentierhaltung ins Feld führt und die Staatsanwältin sagt, nur weil das eine Katze ist, heißt es nicht, dass sie keine Schmerzen hat. Also da ist ein Pathos in diesem Raum gewesen, der mich echt beeindruckt hat. Die Staatsanwältin meinte dann nämlich, okay, wir haben keine Beweise gefunden, das fand ich auch lustig, keine Beweise dafür gefunden, dass der Schmerz erheblich ist. Deswegen können wir hier nicht nach Tierschutzgesetz verurteilen, sondern, und dann gab es wilde Diskussionen, ein sehr, sehr spannendes Thema, Sachbeschädigung. Das hat die Staatsanwältin gesagt, wir müssen hier über Sachbeschädigung reden. Da gab es nämlich nach den beiden Plädoyers wilde Diskussionen. Meine Frage an dich ist, warum durfte der Verteidiger eigentlich nochmal was sagen?
0: Ich weiß auch nicht. Der hat da nochmal drauf reagiert. Ja, irgendeine Replik darauf. Dann hat sie auch nochmal, ach.
1: Ja, die haben sich dann unter... Also ich habe gedacht, eigentlich habe ich gedacht, Schlussplädoyer, fertig.
0: Ist ja auch normalerweise.
1: Die haben dann einfach weitergeredet.
0: Ja,
1: da gab es wilde Diskussionen in diesem Raum über Sachbeschädigung und so weiter und so weiter. Und das Thema, das fand ich eigentlich mit das spannendste Thema dann, weil das wirklich sehr theoretisch war. Das heißt, Leute, wir sind jetzt mittlerweile bei der Sachbeschädigung. Und dann muss man anfangen, die Sache zu bewerten. Und dann muss man die Katze als Sache betrachten. Und dann haben die angefangen zu diskutieren, wie das wäre, wenn ich ein Pferd anschießen würde, was dann kein Rennen mehr laufen kann. Das wäre aber nicht zu vergleichen, weil die Katze hat nicht die und die Funktion. Und der Gegenstand Katze ist durch diesen leichten Schuss nicht so eingeschränkt, dass man davon sprechen könnte, dass das Sachbeschädigung ist. Das wurde dann wirklich sehr, sehr theoretisch. Wie hast du diese Diskussion empfunden? Hast du das nachvollziehen können?
0: Also ich habe es alles nochmal nachgeguckt danach.
1: Ah, sehr gut.
0: Weil es war die Rede von der Substanzbeschädigung und von der Brauchbarkeit. Also Brauchbarkeit ist klar, wozu braucht man eigentlich eine Katze? Wozu
1: hat der Verteidiger auch gesagt, der sagt so, ja, beim Pferd kann ich es verstehen, was macht man bei der Katze? Tür auf, Tür zu, Fresse machen, fertig. So hat er das gesagt. Und ich habe eigentlich gedacht, ja, eigentlich hast du recht. Das ist bei Freigängerkatzen. Dann sagt er so, der hat dann halt auch wirklich, ich fand den sehr, sehr lustig, der hat dann halt die Brauchbarkeit und die Funktion einer Katze analysiert und ist zu dem Schluss gekommen, aber ich brauche mal die nicht.
0: Ja, also tatsächlich ist es bei der Sachbeschädigung so, dass... dass ich diese Substanzverletzung brauche, die muss nicht unerheblich sein, also erheblich würde ich das doch mal übersetzen, oder die bestimmungsgemäße Brauchbarkeit darf nicht nur unerheblich beeinträchtigt werden, also die muss erheblich beeinträchtigt werden. Man hätte das auch vielleicht im Gesetz ein bisschen einfacher formulieren können, es wäre trotzdem richtig geblieben. Und der Verteidiger hat gesagt, die Sachbeschädigung, ja Gott, war dieses Löchlein da in der Haut. Da in 1 bis 2 Stunden ist die Wunde wieder geschlossen, hat er gesagt. Ja, so, das war die Sachbeschädigung, das ist die Substanzbeschädigung. Und die Brauchbarkeit haben wir ja eben schon gesagt. Ne? Wozu braucht man das Vieh, Tür auf, Tür zu und frisst ein bisschen was? Ja, und darum ging es. Und deswegen hat er gesagt, also weder die Substanz ist wirklich beschädigt worden, noch die Brauchbarkeit ist beschädigt worden, Freispruch.
1: Hat er gesagt, er hat auch gesagt, eigentlich hat er den Satz gesagt, den ich auch immer in der allerersten Folge zu dir gesagt habe, das war mein allererster Satz, dass mich fasziniert, dass vor Gericht Emotionen keine Rolle spielen dürfen.
0: Ja,
1: das hat er nämlich auch gesagt. Er hat gesagt, ich weiß, Kitta Fussel ist eine Katze, ich weiß emotional, aber das darf hier keine Rolle spielen, hat er gesagt. Habe gedacht, ja, vielleicht hast du da recht, aber eigentlich nicht. Und die Staatsanwältin hat es nämlich gesagt, hier dürfen Emotionen nämlich doch eine Rolle spielen, weil die Emotionen Teil der Funktion des Gegenstandes sind.
0: Stimmt ja auch.
1: Eben. Also ich meine, die Funktion einer Katze, natürlich darfst du das nicht mechanisch sehen, sondern die Funktion ist einer Katze, dass die dir Freude bereitet.
0: Ja, genau.
1: Und dass man sich um die kümmert und dann ist die jeden Tag da und freut sich.
0: Die hat gesagt, am Substanzverlust hat sie auch gesagt, gar kein Zweifel. Tier ist versehrt worden, Nutzbarkeit des Tieres war eingeschränkt.
1: Ja, so haben die dann diskutiert, das war sehr, sehr interessant.
0: Es sei ein Unterschied, ob es ein toter Gegenstand oder Lebewesen ist, hat die Staatsanwältin gesagt. Er hat ja gesagt, nein.
1: Der Typ hat die Katze quasi als, weiß ich nicht, das hätte auch ein Karton sein können.
0: Ja.
1: So, hier, das ist mein Karton, der steht bei mir im Garten, da ist drauf geschossen, da ist ein Loch drin, 500 Euro bitte. So hat der getan. Mhm. Die Staatsanwältin hat es wieder in eine emotionalere Schiene gebracht. Fand ich auch richtig, muss ich sagen, weil wir haben uns jetzt auch, ich meine, ich bin immer noch fasziniert davon, was für ein Aufwand das ist, aber trotzdem ist es scheiße, was er gemacht hat.

0: Was soll das? Was schießt er auf diese arme Katze? Und das hat die Staatsanwältin, finde ich, gut nochmal ins Spiel gebracht, zu sagen,
1: ja.
0: Klar ist das hier kurios, haha, Kitterfussel, aber Leute, da sitzt ein Typ daheim, der nicht nur einmal, nicht nur zweimal, sondern mehrfach einfach aus seinem Fenster auf fucking Tiere schießt. Spinnst du? So, das hat die, finde ich, nochmal gut klar gemacht.
1: Ja, und sie hat eben auch gesagt, dass er den, also sie hat, ich habe es mir so aufgeschrieben, der Angeklagte hat den Taterfolg auf jeden Fall billigend in Kauf genommen. Auf ein Tier schießen heißt, man muss auf ein Tier zielen.
0: Ja eben, das musst du auch erstmal treffen, ja. Das ist gar nicht einfach. Und dann, wenn du nicht richtig triffst, kann er tatsächlich auch, und das hat der Ballistiker auch nämlich nochmal gesagt, du kannst auch sterben. Also wenn der die Katze am Kopf getroffen hätte und das wäre irgendwie hier in die Schläfe eingedrungen, hätte, weil die Katze vielleicht...
1: Der hat doch gesagt, es gibt seltene Fälle, wo Leute so aus Spaß sich die Luftgewehre an den Kopf halten und dann...
0: Ja, ich meine, man darf sich so ein Diabolo-Geschoss, vielleicht Leute, die es nicht kennen, ich kenne es halt von früher so. Ja, das sind so kleine Metallspitzen, die wie eine Frisur haben. So. Also die sehen aus wie diese kleinen Trolle, die es früher gab. Ich meine, das ist schon ein hartes Ding. Das heißt, wenn ich jetzt von hier auf dich schießen würde und würde dir in die Hand schießen, dann hättest du, glaube ich, schon eine krasse Verletzung. Und das darf man, glaube ich, dann nicht unterschätzen. Die Katze hat halt Glück, dass die Katze...
1: 77 Meter pro Sekunde fliegt das Ding.
0: Guck mal hin, du kannst jetzt auch in diesem Institut arbeiten. Auf jeden Fall...
1: Und Entschuldigung, ich habe mir noch bitte. Was notiert. Über drei... Warte mal, Projektil... Ach ja, und der, wir haben auch gelernt, das Projektil darf das Grundstück nicht verlassen. Hat er nämlich auch gesagt.
0: Wir arbeiten immer besser zusammen.
1: Und wenn es Rundkugeln sind, fliegt es 400 Meter weit und die anderen... Über 300 Meter.
0: Du hast eben einen interessanten Punkt angesprochen, den ich mir hier auch unbeantwortet noch hatte an dem Tag.
1: Ach, das ist die Katze. Ja, nee, mach mal.
0: Nein. Du hast gesagt, man darf nämlich nur mit diesem Luftgewehr schießen, legal, wenn das in einem komplett abgeschlossenen Raum passiert, der, wo man weiß, die Kugel verlässt diesen Raum nicht. Das heißt, ich kann mich zu Hause hinstellen, mache alle Fenster zu und schieße auf Dosen. Mhm. Das darf ich, aber das hat er ja nicht gemacht. Das wurde aber... bei der Staatsanwaltschaft überhaupt nicht mehr erwähnt. Das heißt, der wurde nicht hätten die das nicht gedurft oder haben die es einfach vergessen, den anzuzeigen, auch weil er die Waffe unsachgemäß benutzt hat? Oder muss man dafür noch einen Prozess anstrengen?
1: Warum eigentlich nicht?
0: Weil eigentlich hat der auch gegen Gesetz verstoßen, unabhängig von der Katze.
1: Ja.
0: Er hat aus dem Fenster geschossen, darfst du nicht.
1: Ja.
0: Da müsste er theoretisch auch eine Strafe für kriegen. Aber das wurde da gar nicht mehr erwähnt.
1: Und er hat auch nicht nur in seinem... Also ich habe es so verstanden... Ja doch, das stimmt, da war was mit dem Keller. Aber ich habe es so verstanden, dass du darfst halt nicht auf ein anderes Grundstück schießen.
0: Nee, du darfst überhaupt nicht schießen, wenn es passieren kann, dass die Kugel diesen Raum verlässt. So, das musst halt sicherstellen. Und wenn du dann bei... Theoretisch gesehen, wie die es mir erzählt haben, darfst du nicht mehr zu Hause auf Dosen schießen, wenn dein Fenster offen ist, weil theoretisch gesehen die Kugel rausfliegen könnte. Wurde dann nicht mehr erwähnt. Keine Ahnung. Wir beobachten es mal. Vielleicht wird das in den USA verhandelt. Vielleicht weiß ich nicht, was sie da noch Zivilprozesse sind. Wahrscheinlich gibt es bald Netflix-Dokus über Kitterfussel-Prozess und alle anhängigen Prozesse darüber. Wir sind dann aber nach diesen ganzen wilden Diskussionen, die wir beschrieben haben, wieder rausgeschickt worden und eine halbe Stunde später kam die Richterin mit den Schöffen zurück. Was genau machen die da? Babbel die dann nochmal ganz kurz.
1: Die beraten. Die müssen ja mehrheitlich dieses Urteil fällen. Also die müssen zum einen entscheiden, ist der schuldig und zum anderen, wie wird er bestraft?
0: Wie ist da das Verhältnis? Wenn jetzt einer von diesen beiden Chefen gesagt hätte, nö, finde ich nicht, dann wäre das ein Mistrial gewesen.
1: Nein, das reicht nicht.
0: Oder 2-1 reicht. Mhm. Das heißt, Richterin und ein Chef hätten gereicht. Mhm. Und das heißt,
1: normalerweise, das war jetzt eine kleine Strafkammer mit 3 Richtern, also 2 Chefen, eine Berufsrichterin und... das haben wir doch schon mal in einer der ersten Folgen gehabt, ich erinnere mich. Da habe ich mich nämlich irgendwie verzählt gehabt und das habe ich dann korrigiert. Und bei den großen Strafkammern, wenn wir zum Beispiel 5 Richter haben, 3 Berufsrichter, 2 Schöffen, können die 2 Schöffen, solche Fälle hat es gegeben, können die 2 Schöffen die Berufsrichter überstimmen.
0: Das heißt, theoretisch gesehen wäre es möglich gewesen, die Richterin sagt, nee, da war es nicht und die beiden Schöffen sagen doch.
1: Ja, oder umgekehrt.
0: Zumindest bei dem einen Chef hatte ich den Eindruck, dass er da auch richtig Bock drauf hat. Bei der anderen, ich glaube, die andere, diese Chefin, ich glaube, der ging es genau wie mir. Weil die wurde immer gefragt, haben Sie noch eine Frage? Und die so, nein. Hier werden mehr Fragen beantwortet, als ich mir überhaupt stellen würde. So hat die immer geschaut. So, haben Sie eine Frage? Nee, habe ich nicht. Hier wird ja alles erklärt. So. Er war da ein bisschen engagierter. Dann sind wir wieder reingegangen und dann wurde tatsächlich das Urteil von dem ersten Prozess wirklich aufgehoben. Aber wer sich jetzt zu Hause empört und die Tierschutzpartei anrufen will, nicht, weil der nicht schuldig ist, sondern weil sich einfach nur die Strafe geändert hat.
1: Ja, weil die Tagessatzhöhe niedrig.

0: Also der hat 70 gekriegt. Ein Tagessatz, muss man sich vorstellen, ist wie ein Tag
1: Ja,
0: Gefängnis.
1: aber wie hoch war der Tagessatz bei den
0: Ja,
1: 70?
0: das waren 16.100 Euro
1: Was ist
0: und
1: denn der Tagessatz? Soll ich es ausrechnen?
0: ja, bitte.
1: Was hast du gesagt?
0: 16.100 geteilt durch 70. Doch, das war, wusste ich doch.
1: 230 habe ich
0: Ja,
1: mir, habe ich hier auch irgendwo
0: stimmt,
1: stehen gehabt. Also,
0: stimmt.
1: das heißt, 70 mal 230, das hat sich jetzt komplett geändert in 30 mal 65.
0: 50 mal 5, ach nee, das war beantragt. Du hast recht. 30, die Staatsanwältin hat 50 mal 65 beantragt und gekriegt hat er 30 mal 65, deutlich niedriger geworden.
1: Und da müssen wir wieder an den Anfang des Prozesses gehen. Was damit zu tun hat, was uns der Verteidiger im Namen des Angeklagten erzählt hat, dass sich seine wirtschaftliche Situation
0: Genau.
1: dermaßen verändert hat, dass er nichts mehr hat, außer irgendwie, was kriegt er, so eine standardrentemäßige Sache
0: Der
1: halt noch.
0: kriegt
1: Genau, der hat so eine private Berufsunfähigkeitsrente.
0: Berufsunfähigkeitsrente in Höhe von, habe ich jetzt vergessen, ist auch wurscht.
1: Das waren irgendwie 2400 Euro oder so. Das war nicht viel.
0: 2.927.
1: Okay. Auf jeden Fall, was mich da interessiert. Ich verstehe, natürlich wird das angepasst, das ist auch gut so, weil du kannst ja nicht von jemandem, weiß ich nicht, das muss dir vergleichbar ähnlich wehtun wie einem anderen. Wenn ich jetzt
0: Ja.
1: 10 Euro verliere, tut es vielleicht mir mehr weh oder weniger als jemand anders so. Was mich da interessiert, die haben das gar nicht geprüft, das hat er einfach erzählt.
0: Ja, das ist aber immer so.
1: Ist das wirklich, weil wir hatten es nämlich, erinnert dich an den Fall mit den Nazi-Platten, da hat er auch, ja, ich habe hier,
0: Ist
1: ich
0: immer
1: verdiene
0: so.
1: 1200 Euro, da muss ich noch 700 Euro an die Frau zahlen. Und am Ende hast du gedacht, Digga, du hast, glaube ich, ein bisschen einen Fehler in deiner Matrix drin. Das heißt, theoretisch gesehen kann ich mich vor Gericht setzen und sagen, boah, mir geht's nicht gut.
0: Und der schlaue Angeklagte gibt ein niedrigeres Einkommen an,
1: Das heißt,
0: als er
1: die
0: faktisch
1: prüfen das
0: hat.
1: gar nicht. Krass. Hoffe nicht, dass wir jetzt hier irgendwie so ein Leute dazu
0: Ah ja, die haben
1: animiert haben, zu sagen,
0: Verteidiger,
1: ich
0: das werde ich
1: verdiene kein
0: denen schon
1: Geld. Gell?
0: sagen.
1: Geld brauche ich nicht.
0: Da brauchen die uns, glaube ich, nicht dazu.
1: Okay.
0: Nee. Und die Tagessatzhöhe berechnet sich genau an den wirtschaftlichen Verhältnissen des Angeklagten. Und das Gericht geht in der Regel von dem Nettoeinkommen aus. Ich habe es nämlich extra nochmal nachgeschaut, damit ich hier keinen Quatsch erzähle. Von dem Nettoeinkommen aus, das jemand durchschnittlich an einem Tag hat. Also das vereinfachte Schema ist Tagessatz gleich monatliches Nettoeinkommen geteilt durch 30.
1: Das ist quasi, ja, du rechnet,
0: So
1: also
0: ungefähr.
1: so rechnet man ja selber auch manchmal so ein bisschen. Zu denken, ach guck mal, ich habe noch so viel Cash und
0: Ich
1: dann kann
0: nie.
1: ich jetzt, ich mache das so. Dann kann ich mir nämlich manchmal Sachen leisten, wenn ich denke, geil, ich habe jetzt 3 Tage sparsam, jetzt bestelle ich mir wieder was. Nein. Auf jeden Fall, okay, das haben die einfach akzeptiert und danach hat sich das. Meine Frage ist, klar, dass der Tagessatz sich ändert, warum haben die Anzahl der Tagessätze sich denn auch noch reduziert?
0: Ja, ich vermute mal, weil das Tierschutzgesetz weggefallen
1: So.
0: ist.
1: Wahrscheinlich, gell? Also.
0: Ja, würde ich mal
1: Das
0: annehmen.
1: heißt, das ist nicht nur, das Urteil ist jetzt nicht nur geändert worden wegen den finanziellen Verhältnissen, sondern auch wegen der neuen
0: Aber
1: Beweisaufnahme.
0: ganz ehrlich, fast ich immer, ich erlebe eigentlich nie Fälle. Jetzt muss ich mal, warte mal. Es ist so, der Angeklagte hat Berufung eingelegt. Ich glaube nicht, dass die Staatsanwaltschaft auch Berufung eingelegt hat. Wenn die Staatsanwaltschaft keine Berufung einlegt, darf der sich nicht verschlechtern. Das heißt, die Strafe darf dann nicht höher werden. Also diese, wie
1: Ah,
0: viel waren
1: okay.
0: es? 70 Tagessätze. Also es hätte nicht höher werden können, es hätten noch mal 70 werden können und die Höhe der Tagessätze hätte sich dann verändern können, nämlich angepasst an das Nettoeinkommen, an das neue. Aber du darfst dich dann nicht mehr verschlechtern. Deswegen ist es manchmal unglücklich, wenn die Staatsanwaltschaft keine Berufung einlegt.
1: Weil man dann denkt, ach krass, da kommen, weil da hätten ja theoretisch noch schlimmere Sachen rauskommen können.
0: Ganz ehrlich, ich erlebe fast immer nur Berufsverhandlungen, Berufungsverhandlungen, wo es runtergeht.
1: Okay.
0: Wobei, wenn wir jetzt hier eine Geldstrafe haben und dem geht es ums Geld, dann dürfen wir nicht vergessen, jetzt kommen ja die Kosten des zweiten Prozesses auch noch dazu. Ob das am Ende wirklich billiger wird, weiß ich nicht.
1: Da würde ich gerne Mäuschen spielen, wenn der die Rechnung kriegt. Solche Prozesskosten tragen Sie.
0: Ja, wir müssen mal, wir kriegen ja immer Post von einem fleißigen Nutzer von uns, Zuhörer oder Zuschauer, weiß ich gar nicht genau, ob er schaut oder hört. Und das ist ein Rechtspfleger, der wartet schon ganz lange, dass ich mich bei ihm melde und verzeiht mir hoffentlich, dass ich es immer noch nicht getan habe. Der kann uns das erklären.
1: Dann
0: Das machen wir.
1: gehen wir das mal an. Um das Urteil abzuschließen, die Richterin hat es dann so erklärt, dass die Sachsubstanz, also die Sachbeschädigung, ist eingetreten, weil die Sachsubstanz verletzt ist und hat das mit einer sehr detaillierten Erklärung der Verletzung untermauert.
0: Ja, Hast du dir das auch aufgeschrieben?

0: Ich habe nur detaillierte Erklärungen zur Verletzung hier stehen.
1: Also ich kann sagen, die 3,6 cm dicke Haut ist durchschlagen worden. Durch das Eindringen sind geringe bis mittlere Schmerzen verursacht worden, die aber nur 1 bis 2 Wochen lang andauerten. Sie hat von Wundheilungsschmerzen, vom Wundheilungsprozess bei verletzten Schichten und Faszien.
0: Ja.
1: Kennt man, wenn man Faszientraining macht.
0: Ich habe so eine Faszienrolle zu
1: Ja,
0: Hause.
1: Sehr gut. Benutzen. Tut weh, aber hilft. Und es hilft auch gegen Orangenhaut
0: Liebe
1: übrigens.
0: Grüße an meinen Arzt, Herrn Schellmann.
1: Ja. Den grüßen wir. Weil der ist auch immer dabei bei jeder Folge. So, also jedenfalls Schichten und Faszien. Und das dauert bis zu 4 Monate, plus, also bis das verheilt ist, plus das Verbleiben des Projektils im Körper gleich. Substanzverletzung. Strafschärfend war ein Lebewesen.
0: Ja, aber im Endeffekt hat er jetzt eine Geldstrafe wegen Sachbeschädigung gekriegt. Das ist das, ja, was unterm Strich übrig bleibt. Ich finde, bei der Richterin hat man auch angemerkt, die Richterin ist, glaube ich, geschwankt zwischen, ich bin Richterin, ich muss mich hier dran halten, das ist auch richtig, wie ich das mache, alles muss korrekt ablaufen und man darf keine Sachen unterschätzen, die man vielleicht selber lächerlich findet. Und aber zwischen, ich habe das Gefühl, die hat in jedem Nebensatz sich ein bisschen mitentschuldigt zu denken, ich weiß nicht, die hat am Stellen, wo es gar nicht gepasst hat, immer angeworfen so, ja, dann hoffe ich, dass wir das hier heute auch zu Ende verhandeln. Ja, dann hoffe ich auch, dass wir das heute zu Ende verhandeln. Und also so ein bisschen hat die, glaube ich, ein Gespür dafür gehabt, dass das hier übertrieben ist, muss ich sagen. Was da, und der Verteidiger auch. Also du warst ja mit dem Verteidiger draußen kurz und hast mit ihm kurz geredet, da hat er uns ja ein paar Sachen erzählt. Der hat auch davon gesprochen, dass er sowas noch nie erlebt hat. So ein Schauspiel hat er es genannt, wegen einer Katze. Und bei mir hat es dazu geführt, ich bin in den Prozess rein, hab gedacht, boah, geil, jetzt kann ich mal wie die ganzen Twitter-Empörer auch sein und empöre mich, weil er auf eine Katze geschossen hat, weil ich Team Katze bin. Und am Ende bin ich raus und hätte fast abschließend gerne reingebrüllt. Mann, das ist doch nur eine Katze! So, also es hat bei mir, hat sich ein bisschen geändert. Trotzdem, ich bin weiter an einer Seite, Kitterfussel, wenn was ist, melde ich bei uns. Ach, dir geht's gut und der Nachbar musste seine Waffe abgeben.
1: Wenn das Urteil Bestand haben wird, was wir nicht wissen. Also es sieht so aus, als würde es das, weil er hat wohl diesmal keine Revision eingelegt. Dann bleibt die Waffe weg. Der Verteidiger hat ja gefordert, die Waffe soll zurück.
0: Nee, ja, die Waffe durfte er nicht zurückbekommen. Also Geldstrafe, Waffe weg. Hat mich dann am Ende zufriedengestellt. Ich glaube, der Katze geht's gut, keiner ist gestorben. Die Besitzerin hat jetzt vielleicht ihr Recht. Der Typ hat vielleicht endlich seine Ruhe, kann sich wieder seinem Leben widmen, was
1: weißt
0: scheinbar bisher aus
1: dem
0: Fugen geraten ist.
1: Wollen wir mal unseren Telefonjoker fragen, ob er findet oder wo die Grenze ist, wann sowas verhältnismäßig ist?
0: Ja, das finde ich eine gute Idee, weil wir waren beide da drin, wir brauchen, glaube ich, mal eine außenstehende Meinung, das zu bewerten, ob wir uns zu sehr reinsteigen oder auch nicht. Ich würde sagen, wir rufen mal Lossi Bossi an.
2: Lossi, hallo.
0: Heike Borowka und Basti Red. Wir begrüßen dich im neuen Jahr. Frohes Neues, mein Lieber.
2: Danke dir. Frohes Neues.
1: Und wir freuen uns, dass du uns auch 2021 hoffentlich gewogen bleibst.
2: Wunderbar, das werde ich, natürlich.
0: Ich hole dich mal ganz kurz ab. Die Leute haben sich jetzt hier von uns fast eine Stunde lang, 45 Minuten ungefähr, diesen Fall Kitterfussel angehört, wo wir uns ja in der Pause zur Urteilsverkündung draußen tatsächlich zum Rauchen kurz getroffen haben.
2: Ja.
0: Und ich hier da schon ein bisschen berichtet habe, was ich da erleben durfte. Mhm. Dann wurde halt ein Urteil gefällt, bla bla. Heike und ich haben uns eben gefragt, ob wir uns da zu sehr reinsteigern. Aber ist das normal, dass wegen einer angeschossenen Katze so ein Ufriss und so viele Gutachten gemacht werden?
2: Naja, also was heißt normal? Also grundsätzlich ist das natürlich erstmal außergewöhnlich, weil da anscheinend der Beschuldigte sich gegen verschiedene Urteile, Strafbefehle, was auch immer gewehrt hat. Ja. Das war ja dann der normale Gang der Dinge. Zumal er hat einen Strafbefehl bekommen, dagegen hat er Einspruch eingelegt, dann gab es den ersten Termin beim Amtsgericht Frankfurt.
1: Königstein.
2: Oder Königstein, genau. Und dann gab es dann eine Verurteilung, ich glaube, wenn ihr mich jetzt korrigiert, wegen Verstoß gegen das Tierschutzgesetz und Sachbeschädigung, oder?
1: Ja.
2: So, und dann hat er sich gegen dieses Urteil nochmal gewehrt im Rahmen einer Berufung und das ist dann beim Landgericht Frankfurt gelandet. Das ist der ganz normale Instanzenweg und den kannst du bei allem in Anspruch nehmen. Und deswegen ist das sozusagen der Aufriss, den du das da bezeichnest.
1: Nee, aber wir wundern uns, dass da der, also dass da der Ballistiker kommen muss wegen des Projektils. Ja. Dass da ein Mensch von, warte, ich habe es extra nachgeguckt, von der Tierärztlichen Hochschule Hannover, Professur für Versuchstierkunde und Tierschutz, ein Gutachten erstellen muss über die Schmerzen der Katze.
2: Okay.
1: Dass der Tierarzt geholt wird, der ein Projektil noch asserviert hat in seinem eigenen Betäubungsmitteltresor, dass da die frühere Mitbewohnerin aus Essen geholt wird. Ja. Also da wurde schon sehr, sehr viel betrieben.
2: Okay, das heißt, der hat dann anscheinend einen guten oder einen aktiven Verteidiger gehabt, der da ziemlich viele Anträge gestellt haben müsste. Zumindest glaube ich jetzt nicht, dass es von der Staatsanwaltschaft beantragt wurde, diese ganzen Gutachten.
0: Ah, okay, das heißt, das kann man verlangen.
2: Das heißt, das kannst du, wenn er das abstreitet, dann muss das alles aufgeklärt werden. Das Gericht hat eine Aufklärungspflicht. Das heißt, ich gehe jetzt, ohne den Fall zu kennen, ohne die Akte zu kennen, davon aus, dass der Verteidiger sehr aktiv war, seine Rechte in Anspruch genommen hat und all das beantragt hat. Das heißt, du brauchst ja für die Tierquälerei, um da verurteilt zu werden, brauchst ja diese Rohheit, diese rohe Tiermisshandlung, du brauchst diese erheblichen Schäden dieses Tieres, ja, also lang anhaltende, wiederholende Schäden, Schmerzen. Und das kann halt alles nur aufgeklärt werden durch den Sachverständigen. Weil wir wissen ja nicht, klar, die Katze ist jetzt, also wenn die nicht offensichtlich leidet, ja, dann müsst du das aufklären. Genau wie dann bei der Sachbeschädigung, die dann am Ende übrig bleibt, glaube ich, ne? Wenn wir den Fall richtig im Kopf haben.
1: Ja.
2: Genau.
0: Also und eigentlich eine gute Sache.
2: Was ist eine gute Sache?
0: Dass man das kann. Ich meine, in dem Fall ist es jetzt vielleicht kurios, aber eigentlich ist es ja gut.
2: Genau, grundsätzlich ist das natürlich jetzt in einem kuriosen Kleid gekleidet, diese ganzen Sachen, aber es ist natürlich dein Recht als Angeklagter, alles zu verlangen, um das aufzuklären. Und wenn der Angeklagte das bestreitet, was er hier offensichtlich getan hat, oder das in Frage stellt, dass hier zum Beispiel eine Sachbeschädigung vorliegt und Tierquälerei nach Tierschutzgesetz, dann ist das ein gutes Recht, das in dem Wege auch aufzuklären. Kostenrisiko ist halt bei ihm. Er trägt alle Kosten, wenn er verurteilt wird, für die Gutachten. Das heißt, das musst du halt natürlich auch erstmal finanziell können. Und du musst natürlich das Kostenrisiko auch bewusst tragen wollen, weil so ein Gutachten kostet jetzt mal Pi mal Daumen 800 bis 1200 Euro.
1: Ja, das geht. Basti hat gedacht 7000 pro.
2: Das mag auch sein. Also ja, 7000 ein bisschen hoch. Also was ich jetzt nochmal gesehen habe, meine Akten, landet man so bei 1.000, 1.200 oft. So,
1: dem Bereich, ja gut, aber wir haben ja mindestens zwei schon mal.
0: Ich werde jetzt auch gut, genau. Ich sage, dem Hasen hat es wehgetan, vielen Dank, 1.000 Euro.
2: Kannst du gerne machen. Ja, genau.
0: Ja gut, also das lässt mich ehrlich gesagt befriedigt zurück, diese Antwort.
1: Ja, ja, mich auch, weil man da ja natürlich auch nicht sagen kann, an der Stelle machen wir es nicht und da machen wir es. Das geht nicht.
0: Eben. Ja. Freiheit für Kitter auf Hussel.
2: So ist das.
0: Bleibt, glaube ich, hier über dieser Folge stehen. Mein Lieber, vielen, vielen Dank.
2: Freuen wir uns. Das war's für heute oder kommt ihr nochmal wieder?
0: Das war's.
1: Das war's. Alles danke.
2: Tschüss. Danke, ciao, ciao.
1: Ciao.
0: Ja, Lassi Bossi auch im neuen Jahr bei uns. Auch im neuen Jahr in der 7. Folge der 4. Staffel kommt
1: Episode, wir sind ja jetzt cool.
0: Kommt die Frage, die immer kommt. Mein Zettel ist durchgestrichen, angemarkert. Ciao, Mama. Hast du noch Sachen, die du sagen willst, die nicht durch meine Erzählung und oder Frage rauskommen?
1: Nein, wir sind das ja wirklich alles jetzt durchgegangen.
0: Wir haben euch genauso detailliert mitgenommen, wie die Staatsanwaltschaft und die Verteidigung das mit uns gemacht haben.
1: Genau.
0: Und die berühmteste Gewinner aus dieser Geschichte ist meiner Meinung nach Kitta Fussel. Vielleicht gibt es bald Fernsehformate mit ihr. Ich werde sie mal anfragen. Vielleicht können wir sie mal einladen, dass sie hier mit uns sitzt. Ich weiß es nicht. Und von diesem Fall zu berichten. Auch 2021 gibt es, wie ihr letzte Folge schon gehört habt, den Zuschauerraum. Und ich würde sagen, wir tapsen mal, krabbeln. Was machen Tiere? Gehen in den Zuschauerraum.
3: Zuschauerraum.
0: Ja, und wie wir es oft oder manchmal haben, erreichen uns im Zuschauerraum nicht nur Fragen. Vielen Dank übrigens an die ganzen Fragen. Hashtag verurteilt, verurteilt@hr.de könnt ihr uns diese weiterhin stellen und wir fordern euch auch dazu auf. Aber es kommen auch Antworten bzw. Erfahrungen oder Erklärungen. Und diesmal hat uns eine sehr ausführliche, sehr interessante, passend zu der heutigen Sendung zum Thema Gutachten erreicht. Und Heike hat sich gedacht, die liest das einfach mal vor. Wir geben dir den kompletten Zuschauerraum heute, weil uns das sehr, sehr gefreut hat, dass du so ausführlich auf die Gedanken, die wir in dieser Folge hatten, eingegangen bist.
1: Ja, und man lernt wirklich viel. Also danke Micha Best. Ich lese vor, nämlich seine Anmerkungen zur Folge 34. Und zwar hat er Psychologie studiert und ein Gutachtenpraktikum bei einem Kriminalpsychologen absolviert. Daraus schöpft er und es geht um Gefährlichkeitsgutachten. Ich lese vor. In dieser Folge klang es ein wenig so, als würde das Gutachten am Ende sagen, gefährlich oder ungefährlich. Das ist aber nicht so schwarz und weiß. Eine solche Frage lässt sich eigentlich nur mit Wahrscheinlichkeiten beantworten. Das heißt, es gleicht mehr einer Wettervorhersage. Die Basis, mit der man die Gefährlichkeit einschätzt, ist die Kriminalstatistik, in der man ablesen kann, mit welcher Wahrscheinlichkeit bei einem Delikt mit einer Wiederholungstat zu rechnen ist. Und dann ist es die Aufgabe des Gutachters, weitere Faktoren mit einzubeziehen, die für oder gegen eine Wiederholungstat sprechen. Zum Beispiel, ob jemand sozial eingebunden ist, die Möglichkeit hat, nach Entlassung einem Beruf nachzugehen, was für Regelverstöße während der Haft begangen wurden, etc. Daneben ist es dann Aufgabe des Richters zu entscheiden, ich muss gendern, des Richters oder der Richterin zu entscheiden, ob das verbleibende Risiko einer Wiederholungstat der Gesellschaft zuzumuten ist oder nicht und unter welchen Auflagen die vorzeitige Haftentlassung geschehen kann. Zweite Anmerkung, da geht es um die Aussage eines Schizophrenen, der Stimmen hört, ob die ernst genommen werden kann.
0: Das war die Frage, die hatte ich in der Folge gestellt, zu sagen, hier, bei allem Respekt, wenn jemand irgendwie scheinbar eine Störung hat, fand ich zumindest kurios zu wissen, okay, der kann jetzt irgendwas über mich erzählen und hat vielleicht Stimmen, die ihm was Falsches über mich erzählen.
1: Ja, da ging es um ein Opfer, um einen Rollstuhlfahrer, der von einem verurteilten Mörder einfach auf die Gleise geschoben worden ist. Micha Best schreibt uns, ich denke, so eine schwerwiegende Störung muss man sicherlich bei der Bewertung der Aussage mit berücksichtigen. Aber auch die Zeugenaussagen von psychisch gesunden Menschen ist ja mit Vorsicht zu genießen. Das menschliche Gedächtnis ist kein Videorekorder, bei dem man zurückspulen kann und dann wieder dasselbe zu sehen bekommt. Das Gedächtnis ist dazu da, unser Überleben zu sichern und der Abruf ist ein konstruktiver Prozess. Das heißt, gewissermaßen, dass auch der Gesunde sich seine Erinnerung zusammenreimt. Dazu gibt es relativ viel Forschung, allen voran. Und dann nennt er uns Namen. Also, das finde ich hochinteressant.
0: Finde ich auch, weil wir diesen Aspekt hier gar nicht so oft immer besprochen haben, wenn wir über Zeugen sprechen, weil man ja davon ausgeht, das passiert einem ja selber. Weiß ich nicht. Wenn wir überlegen, manchmal sehen wir Fotos von uns und wir wissen beide gar nicht mehr, wann das war oder was wir wo anhatten oder sonst irgendwas. Also, du merkst ja selber, dass man, keine Ahnung, dann, ach, ich dachte, die Jacke war grün. So, also, das sind ja teilweise eklatante Sachen, die einem selber nicht mehr einfallen. Finde ich aber sehr interessant, was er gesagt hat. Vielen, vielen Dank, weil gerade das mit der Wahrscheinlichkeit hat mich mitgenommen, weil man dann denkt, okay, wir wissen es nicht, wir geben zu, dass wir es nicht wissen. Was machen wir? Wir probieren, ähnlich wie beim Fußball, die Zufälligkeit so weit wie möglich einzuschränken, können es aber natürlich nicht, sondern wir müssen halt mit, wie er es gut gesagt hat, ja, Wettervorhersage fand ich keinen guten Vergleich, weil ich das Gefühl habe, Wettervorhersagen sind sehr ungenau, aber mit mathematischen Modellen das zu machen, zu sagen, vergleichbare Fälle gehen so und so aus. Kann ich nachvollziehen, weil man hiermit auch zugibt, dass man es nicht weiß, woher auch. Kannst du nicht wissen, du kannst nur gucken, dass es so und so ist.
1: Ja, also, es wird Wahrscheinlichkeit berechnet.
0: Nicht nur die Aufforderung an Fragen, sondern auch solche sehr, sehr interessanten Einblicke uns zu geben. Hashtag verurteilt bei Twitter, bei Instagram könnt ihr uns schreiben. Und verurteilt@hr.de, wenn ihr eine neumodische elektronische Post schicken wollt.
1: Lieber Heike. Genau. Bleibt stabil.
0: So machen wir es. Und auch in der zweiten Folge in 2021 sage ich dabei zum Abschied. Pam, pam.
1: Bis in 2 Wochen.
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7: Schönen guten Abend und willkommen hier bei MainTower am Freitag. Schön, dass Sie dabei sind heute und darum geht's jetzt. Nächtlicher Fahrzeugbrand in Bruchköbel, 4 Verletzte und hoher Schaden. Die Polizei geht von Brandstiftung aus. 2 Schlaganfälle in einem Jahr. Bianca Ross kämpft sich mit Therapie und Unterstützung zurück in den Alltag. Und mit 13 Jahren baut Laren Laxi ganze Playmobil-Welten mit fantasievollen Geschichten und detailreichen Szenen. Und wir starten in die Sendung mit dem, was heute am frühen Morgen in Bruchköbel passiert ist. Es muss so gegen 4 Uhr gewesen sein, als Ur-Akbulut plötzlich von einem lauten Knall aufwacht. Und kurz darauf müssen er, seine Frau und die 2 kleinen Kinder aus dem Haus fliehen.
8: Flammen und extreme Rauchentwicklung, man kann kaum etwas erkennen. Auch die Instagram-Story der Feuerwehr Bruchköbel macht deutlich, wie bedrohlich das Feuer ist. Am Tag, 2 Fahrzeuge zerstört durch die Flammen, die Fassade des Neubaus hat gebrannt, ein Fenster ist durch die enorme Hitze zum Teil geborsten. Ur-Akbulut kann nicht glauben, was da direkt an seinem Haus passiert ist.
9: Wenn ich allein drin wäre, dann würde ich mich anders fühlen, aber meine Familie war da drin, meine Frau, meine Kinder. Das kann man einfach nicht beschreiben. Das kann man erleben, die Gefühle, die kann man einfach wirklich nicht beschreiben. Es geht nicht.
8: Vor dem Feuer sei alles normal gewesen, erzählt uns der Familienvater.
9: Ich bin heute Nacht um 1 Uhr nach Hause gekommen. Wir haben uns um 2 schlafen gelegt, da war noch alles in Ordnung. Da haben wir auch nichts mitbekommen. Um 4 Uhr circa habe ich Knalle gehört. 1, 2 Knalle waren das. Da bin ich ins Wohnzimmer gerannt, vom Schlafzimmer aus. Habe die Terrassentür aufgemacht, um zu schauen, was los ist. Und da hatte ich schon die Flamme ungefähr hier auf dieser Höhe.
8: Ur-Akbulut schaut sich kurz draußen um, ob er jemanden sehen kann und hat dann sofort seine Frau und 2 kleinen Kinder im Sinn, die im Obergeschoss schlafen.
9: Bin direkt hoch, hab meine Söhne rausgeholt, meine Frau rausgeholt und dann war schon der Krankenwagen da, hat uns die erste Versorgung gemacht, hat den Blutdruck gemessen, Sauerstoff gemessen und da haben die gesagt, ihr habt alle 4 eine Rauchvergiftung.
8: Sie kommen zur Kontrolle ins Krankenhaus, dürfen am Vormittag wieder nach Hause. Der Vater hat eine Rauchgasvergiftung, es geht ihm aber wieder gut, genauso wie seiner Frau und den Kindern. Was hat den Brand ausgelöst? Die Fahrzeuge gehören beide nicht der Familie. Es sind relativ neue Autos. Ein technischer Defekt? Wäre möglich, aber etwas anderes ist leider wohl wahrscheinlicher.
10: Die Polizei ermittelt zwar in alle Richtungen, geht aber stark von Brandstiftung aus. Wer also heute Nacht zwischen 3 und 4 Uhr hier in Bruchköbel in der Schattenstraße irgendetwas gesehen hat, möge sich bitte bei der Polizei melden. In diesem Zusammenhang wird auch nach einer dunklen Audi-Limousine mit Gelnhausener Kennzeichen gesucht. Sie soll um die Tatzeit herum hier weggefahren sein.
8: Autohändler Ur-Akbulut war schon mal von Brandstiftung betroffen, wie diese Aufnahmen von 2021 zeigen. Maintower hat berichtet.
9: Es hat ja 2021 bei mir gebrannt im Geschäft, 2024 bei mir im Wohnhaus in Schöneck und jetzt 26 hier. Ich kann mir das nicht erklären. Und jetzt geht es nicht mehr um materiellen Schaden, sondern um meine Familie. Also meine Kinder, meine Frau, wir haben da oben geschlafen. Hätte ich den Knall nicht gehört und hätte das Feuer durch das Fenster, man sieht ja, das Fenster ist auch kaputt, wenn das Feuer reingezogen hätte, würde die Sache hier gerade anders aussehen.
8: Aufgeklärt wurden die anderen Fälle bisher nicht. Ein Zusammenhang mit dem Brand heute ist Teil der Ermittlungen. Ur-Akbulut wird das neue Haus der Familie mit Überwachungskameras und Sicherheitssystemen ausstatten, damit so etwas hoffentlich nicht wieder vorkommt.
7: Time is brain, also Zeit ist Hirn. Das ist das Motto der Schlaganfallmedizin. Je schneller nämlich ein Schlaganfall erkannt und behandelt wird, desto besser sind am Ende auch die Chancen, wieder ganz gesund zu werden. Sonntag ist der Tag gegen den Schlaganfall und deshalb haben wir Bianca Ross getroffen. Sie war erst Anfang 50, als sie ihren ersten Schlaganfall hatte.
11: Ich bin eigentlich selbstständig, normal, also ich mache alles allein und von heute auf morgen alles anders. Ja. Brauchst Hilfe? Ja, das war nicht schön. Das ist immer noch nicht schön.
12: Bianca Ross, Schlaganfallpatientin. Im Klinikum Hanau wird alles unternommen, um mehr Normalität in ihr Leben zu bringen. Am 6. Februar 2025 hatte sie ihren ersten Schlaganfall.
11: Ich bin frühst wach geworden und hatte so ein Unruhegefühl. Und dann hatte ich im gleichen Moment das Gefühl, mir haut jemand auf den Kopf. Und dann hat sich die rechte Seite komplett von oben bis nach unten wie so betäubt angefühlt. Wie so beim Zahnarzt, wenn die Narkose nachlässt. Und ich habe aber gedacht, ich hätte einen Nerv eingeklemmt. Das war, wie gesagt, frühst um 6 und dann habe ich einen Mann angerufen, der war schon in der Arbeit. Und dann sind wir zum Hausarzt, so wie sich das gehört.
12: Schnell wird klar, hier ist kein Nerv eingeklemmt, sondern die heute 53-Jährige muss sofort ins Krankenhaus. Verdacht auf Schlaganfall. Ein Jahr später, am 3. Januar 2026, folgt der nächste.
11: Du bist allein zu Hause, willst ihr Frühstück machen? Ja. Willst du die Kaffeebohnen auffüllen? Was gab's noch? Also dieses Versorgen, was ganz normal ist, Brötchen aufschneiden, einschütten, ja, kochen, ging auch am Anfang nicht. Also kochen schon, aber nicht abschütten. Schneiden war ein großes Thema, ist immer noch ein großes Thema. Aber mittlerweile schneide ich vieles mit der Schere, es geht einfacher. Ja, und du bist angestrengt, den ganzen Tag angestrengt.
13: Hallo, hallo Frau Ross, grüße Sie.
14: Hallo.
13: Ja, wie geht's?
14: Geht.
13: Okay, machen Sie Fortschritte.
14: Ja, das auf jeden Fall.
12: Mai 2026. Chefarzt Dr. Sven Thonke vom Klinikum Hanau untersucht Bianca Ross.
13: Wie geht's denn mittlerweile von den Lähmungserscheinungen her?
14: Es ist ein bisschen besser, aber es ist noch Luft nach oben.
12: Dank Ergo und Physiotherapie hat Bianca Ross wieder ein Stück Normalität im Alltag zurückerobert, auch wenn an Arbeiten momentan nicht zu denken ist. Jährlich bekommen bundesweit rund 270.000 Menschen einen Schlaganfall. Der kommt meist nicht aus heiterem Himmel. Es gibt massive Risikofaktoren wie Bluthochdruck.
13: Andere Risikofaktoren sind die Zuckerkrankheit, Übergewicht, Fettstoffwechselstörungen, Rauchen natürlich. Dann ungesunde Ernährung, also sehr zucker- und salzreiche Ernährung beispielsweise. Immobilität, also körperliche Untätigkeit ist ein Risikofaktor. Und wenn man all diese Risikofaktoren behandeln könnte, könnte man wahrscheinlich etwa 90% der Schlaganfälle verhindern.
12: Das Klinikum Hanau hat für den Fall der Fälle eine Schlaganfall-Lotsin, finanziert von der Klinik selbst. Katrin Uchtmann ist so eine Lotsin, die bereits ab Tag 1 an der Seite der Patientin steht.
15: Auch wenn von außen hin oder weil die Medizin extrem gute Arbeit geleistet hat, der Patient gar nicht so schwer betroffen wirkt, ist es für den Patient eine Konfrontation mit dem Tod. Jedes Mal, das ist den Leuten bewusst. Jeder, selbst wenn er überhaupt keine Ahnung hat, was ein Schlaganfall ist, weiß, das ist was ganz, ganz Schlimmes. Und dann holen wir die Patienten erst mal ab, beruhigen, reden, dass der Patient erst mal irgendwie zu sich selbst finden kann. Wir klären auf. Durch Aufklärung kann man ganz viel Angst nehmen.
12: 12 Monate lang ist die Lotsin feste Ansprechpartnerin. Mit Hausbesuchen, Klärung von diversen Anträgen sowie soziale Begleiterin. Für die Lotsin ist Bianca Ross eine ideale Mitmachpatientin.
15: Was ihre Superpower ist, ist, dass sie das absolute Gegenteil von beratungsresistent war. Sie war von Anfang an total offen, aktiv, was zu tun für sich, hat eine sehr, sehr gute Analyse gehabt, auch selbst eine sehr gute Selbsteinschätzung. Sowas sind Idealvoraussetzungen für ein gutes Gelingen.
12: Ein Schlaganfall ist ein akuter Notfall. Zögern Sie nicht, sofort die 112 anzurufen. Time is brain, Zeit ist Hirn. Das Motto in der Schlaganfallmedizin. Denn jede Minute zählt, um Nervengewebe zu retten. Denn die Medizin kann nur helfen, wenn schnell gehandelt wird.
13: Die Schlaganfalltherapie ist in den letzten Jahren wirklich revolutioniert worden. Wir hatten jetzt auch gerade in den letzten 10 Jahren noch mal durch die sogenannte Thrombektomie, das heißt durch ein mechanisches Entfernen von Gerinnseln aus verschlossenen Gefäßen. Das ist noch mal ein Quantensprung gewesen in der Therapie gerade sehr schwerer Schlaganfälle.
12: Die beiden Schlaganfälle haben mein Leben auf den Kopf gestellt, sagt Bianca Ross. Doch dank Ergo und Physiotherapie, der Schlaganfall-Lotsin und dem sozialen Rückhalt von Freunden und Familie geht es Monat für Monat ein Stück aufwärts. Ihre Ziele?
11: Dass ich weniger Hilfe brauche, da drin einfach mein Leben alleine zu sortieren, zu bestimmen. Ja, da drin eigenständig zu sein.
12: Wann ich wieder arbeiten kann, unklar, so die Patientin. Doch eine ordentliche Portion Lebensmut und Eigeninitiative lässt sich Bianca Ross auch künftig nicht nehmen.
16: Jetzt machen wir einen kleinen Ausflug in eine perfekte kleine Welt, kann man sagen. In der gibt es keinen Krieg, da gibt es kein Leid, nur schöne bunte Bilder und Happy Life. Und besonders toll ist auch, dass sie sich theoretisch jeder selbst bauen kann. Inspiration dafür kommt jetzt von Laren Laxi aus Friedrichsdorf.
17: 13 Jahre alt ist Laren Laxi jetzt und spielt immer noch Playmobil? Ja und nein und zum Glück.
18: Es ist kein Spiel mehr für mich. Also ich würde nicht sagen, dass ich jemals mit Playmobil gespielt habe. Es ist für mich eher ein Aufbauen, ein Erfinden, ein Ausdenken an Geschichten. Aber die Geschichten bleiben dann auch in meinem Kopf.
17: Wie zum Beispiel diese, die ihm und seiner Familie tatsächlich passiert ist. Die Laxis sind im Urlaub in der Domrep und finden beim Betreten ihres Zimmers eine Putzfrau vor. Allerdings bei einer unerwarteten Tätigkeit.
18: Ich habe mich erst gefragt, was macht die Putzfrau noch da? Und dann dachten wir so, ja, vielleicht putzt sie noch was oder so. Aber dann habe ich langsam realisiert, was sie da eigentlich gemacht hat. Weil sie lag da so auf ihrem Rücken, hat sich so mit den Ellenbogen abgestützt und hat auf den Fernseher geschaut, der auf der gegenüberliegenden Wand war, und hat da einen spanischen Film geguckt.
17: Eine lustige, positive Geschichte findet Laren, die er wiederum seinen Besuchern erzählen möchte. Denn er präsentiert mit seinen 13 Jahren bereits Ausstellungen wie diese. Sein Hauptthema hier ist New York, zum Beispiel mit dieser Ghostbuster-Szene. Ein Vorbild hat der Teenager auch. Oliver Schaffer, der wohl bekannteste Playmobil-Künstler, der viele fantastische Ausstellungen inszeniert, hier beispielsweise in Gelnhausen. Maintower hat berichtet.
18: Er beeinflusst mich mit seinen Werken, mit seinen Taten, auch mit seiner Geschichte. Wie er schon früher als Kind das immer gemacht hat, dass er die Playmobil-Figuren nur aufgestellt hat und nicht damit gespielt hat, weil das habe ich im Prinzip genauso gemacht.
17: Laren Laxi will die Menschen ein bisschen verzaubern, eine perfekte kleine positive Welt erschaffen, wie zum Beispiel mit dieser Hochzeit. Das Brautpaar verabschiedet sich nach der Trauung zum Honeymoon in Richtung Karibik. Die Figuren zu den Geschichten zu finden, das ist manchmal ganz schön schwierig.
18: Wenn man so alte Sachen haben will, muss man immer auf Schatzsuche im Internet gehen, auf Kleinanzeigen, eBay oder irgendwelchen anderen Webseiten, wo man das noch finden kann.
17: Seine Playmobil-Leidenschaft kommt Laren auch in der Schule zugute. Er besucht die Waldorfschule. Die Ausstellung mit entsprechender Präsentation ist seine sogenannte Jahresarbeit.
19: Sonntag ist ja Muttertag und deshalb gibt's hier jetzt ein riesengroßes Shoutout an alle Mamas. Danke für alles, was ihr so tagtäglich leistet. Ohne euch und eure Care-Arbeit würde in diesem Land nämlich nichts mehr laufen. So, Ende der Durchsage. Und jetzt überlasse ich das Wort anderen Hessinnen und Hessen. Also alle Mütter aufgepasst. I can count on you.
20: Ich mag meine Mama so viel, weil sie immer für uns gekämpft hat, für mich und meine Geschwister. Und ich weiß, wie schwer das war für sie. Wir sind vier, wir sind jetzt seit 3 Jahren hier. Also das war finanziell schwer und ich weiß, wie viel sie uns liebt, weil sie immer... Es gab Tage, wo sie nicht gegessen hat, damit wir essen konnten. Und ich bin dankbar. Sie ist immer noch hier mit uns und ich liebe sie. Meine Mama hat gesagt, wenn ich will, kann ich alles
21: werden. Also wurde ich ein bisschen verrückt. Meine Mama war für mich immer die beste Mama, weil sie trotz ihrer Pferdehaarallergie mir das Reiten jede Woche ermöglicht hat. Also sie hat mich jede Woche in den Pferdestall gefahren, hat die Viertelstunde vom Pferdestall bis nach Hause ihre Luft angehalten, um dass ich dann zu Hause duschen kann und sie wieder pferdehaarfrei ist.
22: Als ich zum Beispiel meine erste Liebeskummer hatte oder auch durch schwere Zeiten gegangen bin, war sie irgendwo auch immer an meiner Seite. Hat mir selber erzählt, wie es bei ihr damals war, was ihr geholfen hat. Wir haben Filme geschaut und sie hat mich ganz oft abgelenkt. Und ja, das war schon wie eine Seelensorge quasi.
23: Mama war die allerbeste. Mein Vater ist sehr früh gestorben und meine Mutter stand alleine mit 3 kleinen Kindern da. Und da ist die Mama also unerreichbar. Was die für uns getan hat, das ist einfach ganz großartig gewesen. Und hat uns zu großartigen Menschen erzogen, so würde ich das mal sagen.
24: Meine Mama war immer für mich da.
0: Also wir waren in Griechenland, wo wir geflüchtet sind und meine Brille ist kaputt gegangen. Und ich weiß noch, meine Mama ist da gerannt und da, bis sie halt alles organisiert hat, bis ich eine Brille bekommen habe. Und das fand ich echt, kann ich bis jetzt nicht vergessen. Deswegen liebe ich sie auch über alles und auch wird alles für sie tun.
1: Weil du immer für mich da bist. Mama, du bist Wahnsinn. Schön, dass es dich gibt.
2: Mama, ich liebe dich am meisten und vielen Dank für alles.
21: Mama, bleib so, wie du bist. Du bist eine tolle Mama. Dankeschön.
19: Und für alle, die ihre Mama vielleicht am Sonntag so richtig schön zum Brunch oder zum Kaffee ausführen möchten, kommt jetzt noch der passende Ausflugstipp. Neues Café in Gelnhausen. Aufgemacht haben es zwei Brüder, die ein bisschen Pech hatten, muss man sagen, denn die beiden haben ihren Job verloren. Aber wie das eben so oft auch ist im Leben, in so einem Schicksalsschlag kann auch immer eine große Chance stecken.
4: Mitten im Zentrum von Gelnhausen ist ein Ort entstanden, der mehr sein will als nur ein Café. Walters, ein Platz zum Ankommen, Durchatmen und Zusammensitzen. Der Duft von frisch gebrühtem Kaffee liegt in der Luft. Auf den Tellern landen aufwendig angerichtete Frühstückskreationen, herzhafte Gerichte und kleine Besonderheiten, die man so nicht überall findet. Hier geht es nicht nur ums Sattwerden, sondern ums Erlebnis.
24: Uns war ja sehr wichtig, dass die Leute sich sehr wohlfühlen hier in unserem Laden, dass es sehr herzlich ist, warm ist, dass man die Zeit einfach hier drin vergisst.
4: Hinter dem Café stehen Julian und Florian Walter, zwei Brüder, die sich entschieden haben, ihr Leben einmal komplett umzukrempeln und den beruflichen Weg zukünftig gemeinsam zu gehen.
24: Er kennt alle Probleme von mir, ich kenne alle Probleme von ihm. Das ist mein Bruder, wir haben dieselbe Mama. Ich glaube, mehr brauchen wir dazu gar nicht sagen. Es ist schön, mit seinem Bruder zusammenzuarbeiten.
25: Das wird so gar nicht gehen mit jemandem Fremdes. Man tut sich auch, weil man sich ja auch sein Leben lang kennt. Also wenn man schon in so einem Spielkasten zusammengespielt hat, man kennt einfach den anderen und das ist nicht so viel Worte immer so vonnöten.
24: Das macht es ja gerade im Leben aus, dass man auch jemanden hat, ne, der an der Seite von jemandem steht, dass man gemeinsam was aufbaut, schafft. Ne? Alleine kann man die Welt nicht retten, vielleicht dann zu zweit.
4: Über 10 Jahre haben beide bei einem Logistikunternehmen am Frankfurter Flughafen gearbeitet. Als sich das Unternehmen auflöst, fassen sie den Mut, gemeinsam etwas Neues zu starten. Sie mieten einen Laden an, um sich selbstständig in der Gastronomie zu machen und bringen sich alles selbst bei, vom Kochen bis zur Orga.
25: Wir hatten keine Erfahrung und man hatte natürlich auch Angst, auch wenn es so einfache Aufgaben sind wie allein nur dieses, wenn es um Reservationen ging, da hatten wir ja vorher null Erfahrung, also nichts. Und das ist halt so dann alles, dann war wirklich alles so wie so ein Nichts. Und du hast Angst davor, dann da reinzuschreiten.
24: Ansonsten waren wir eigentlich immer sehr zuversichtlich, dass wir das auf jeden Fall hinkriegen. Und wie alles im Leben meistern, sag ich jetzt mal, ne? Irgendwie mogelt man sich doch irgendwie durch. Wir haben auch viele Bekannte, die schon Gastrounternehmen haben, bei denen man sich viel Tipps abholen konnte.
4: Wo es heute kreative Frühstückskreationen wie Acai-Bowls mit frischen Früchten gibt, war vorher eine Baustelle. Im ehemaligen Second-Hand-Laden wurden Wände eingerissen, Konzepte erstellt und verworfen, unzählige Stunden investiert. Nicht immer leicht.
25: Ich wollte alles machen, außer nicht mehr am Flughafen. Also ich war so wirklich offen für alles und egal was kommt, ich mach das und ich drehe nicht um und wir geben nicht auf und wir werden immer weitermachen. Und wir haben uns jetzt dazu entschieden und es gab dann auch keinen Zurück mehr, weil seine Frau, die Aydina, die hat uns getrieben dann durch die Zeit, wo wir quasi hier dann quasi immer morgens hergekommen sind zum Baustelle machen. Und jetzt, ihr müsst doch mal früh aufstehen und macht mal was, ihr habt das ganze Wochenende wieder nichts gemacht und hier eine Woche wieder, ihr habt nur gefaulenzt und
4: Doch die Jungs ziehen's durch. Julian und Florian sind in Gelnhausen groß geworden. Nun haben sie in ihrer Heimat einen Ort geschaffen, der nicht nur Menschen verbindet, sondern auch die beiden zusammengeschweißt hat. Aus Brüdern werden Geschäftspartner und ein Team, das sich aufeinander verlassen kann.
24: In der ganzen Umbauphase haben wir uns nie gestritten. Weil er immer so der ruhige Part war, ich war immer ein bisschen der Impulsive. Er hat mich immer ganz gut runtergebracht, das hat schon ganz gut geklappt zwischen uns. Deswegen ist es auch jeden Morgen schön, hier an die Arbeit zu kommen. Auch wenn wir Toiletten putzen würden, es macht sehr viel Spaß, mit meinem Bruder tagtäglich zu arbeiten. Und ja, es war sehr Schönes auf jeden Fall.
4: Der 30-jährige Florian steht mit seinem Kochtalent größtenteils in der Küche. Der 2 Jahre ältere Bruder Julian ist mehr für das Organisatorische und die Twinks zuständig. Ein Blick auf die Karte zeigt, hier trifft Frühstück auf Streetfood und Klassiker auf kreative Ideen. Die sogenannten Heaven Toasts, dicke, goldbraun geröstete Brioche-Scheiben aus der Bäckerei im Ort, süß belegt mit Mascarpone und Pistaziencreme oder herzhaft mit Lachs. Oder die üppig belegten Sauerteigstullen mit hausgemachter Avocado-Creme und Rührei. Oder die orientalisch inspirierten Simmet-Ringe, belegt mit Sucuk, Lachs oder in vegetarischen Varianten. Die Ideen sammeln die Jungs auf Reisen oder auch bei Social Media. Auf der Karte landen somit Klassiker, aber auch Neuinterpretationen. Ganz besonders stolz ist Neukoch Florian auf die Pasta mit roter Beete und Garnelen.
24: Also mein absolutes Lieblingsgericht ist die Red Mood Pasta. Da könnt ihr auch gerne mal vorbeikommen, müsst euch selber überzeugen. Ja.
4: Die Idee und das Herzblut der Jungs kommt an. Schon kurz nach der Eröffnung im Oktober letzten Jahres füllen sich die Tische. Gäste bleiben länger, kommen wieder und machen Walters schnell zu einem Treffpunkt im Ort.
25: Wenn die Kunden schon von sich aus selbst sagen, hey, eure Avocado-Creme, ey, wie macht ihr die? Die ist ja so toll, die kriegt nicht jeder hin. Und so, es gibt bei ganz verschiedenen Sachen immer so kleine Momente über den Tag verteilt, die einen quasi wie stolz machen.
24: Das hat ein Stück weit, sag ich jetzt mal, 2-3 Monate gedauert, dass man ein bisschen runtergekommen ist und sich rausnehmen konnte und sagen konnte, ey, guck mal, geil, was wir hier geschaffen haben. Es macht echt super viel Spaß, mega stolz, was wir erreicht haben. Ja, einfach so schön.
4: Das Café Walters von Florian und Julian in Gelnhausen. Für die Brüder ist es der Beginn eines neuen Kapitels. Mit vielen Ideen, viel Energie und einem klaren Ziel. Einen Ort zu schaffen, der bleibt.
19: Toll sieht das aus. So, jetzt noch schnell zum Wetter. Das wird ganz schön am Wochenende, ne Thomas?
3: Ja, toll sieht das aus, hast du eben gesagt. Habe ich gedacht, du redest schon direkt vom Wetter. Weil ich finde, das sieht wirklich ganz toll aus. Der Himmel ist aufgeklärt, wir haben wieder blau. Und das ist ja nun wirklich perfektes Timing unter der Woche, wo viele Leute im Büro sitzen oder arbeiten müssen. Da hat es geregnet. Jetzt am Wochenende, da wird es freundlich und es wird übrigens auch wärmer. Schauen wir uns die nächsten 24 Stunden genauer an. Wir sehen, ja, es sind ja noch einige Wolken da. Das wird etwas weniger im Laufe der Nacht. Es kann sich stellenweise etwas Nebel bilden. Und morgen relativ viel Sonnenschein. Es gibt schon einige Wolken. In Nordhessen sind es ein paar mehr als in Richtung Süden. Es bleibt aber auf jeden Fall trocken. Es ist auf jeden Fall ein freundlicher Wettereindruck. Allerdings mit einer recht frischen Nacht, also morgens teilweise nur 2 Grad, da ist Bodenfrost denkbar. 17 bis 23 Grad dann aber am Nachmittag, das ist wahrlich angenehm. Am Sonntag wird es sogar noch ein bisschen wärmer, allerdings kommen dann zum Abend dicke Wolken und dann geht's dahin.
19: Auf was können wir uns denn bei alle Wetter heute freuen?
3: Ja, da müssen wir darüber reden, dass die Eisheiligen vielleicht nicht direkt Eisheilige werden, aber dann doch. Also das wird nächste Woche dann schon anders. Von daher Wochenende unbedingt genießen. Und wir reden über die Stunde der Gartenvögel. Das ist jetzt wieder angesagt. Da kann jeder mitmachen, dem Vögel nicht egal sind.
19: Na dann, Tirili, schönes Wochenende für dich, lieber Thomas. Und mir bleibt noch Ihnen ein schönes Wochenende zu wünschen, natürlich. Das war Main Tower. Sonntag um 18.30 Uhr gibt es dann wieder Main Tower Weekend. Also schönen Abend und alles Liebe. Tschüss.
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0: In der nördlichen Mitte Österreichs liegt das Bundesland Oberösterreich. Es grenzt an Bayern und die Tschechische Republik. Und das ist Steyr. In dem kleinen Städtchen an der österreichischen Romantikstraße startet unsere Rundreise. Steyr hat eine tausendjährige Geschichte. Bürgerhäuser verschiedenster Stilepochen rahmen den Stadtplatz ein. Schon Franz Schubert bezeichnete Steyr als über alle Begriffe schön. Steyr ist eine lebens- und liebenswerte Kleinstadt. Man kennt sich hier noch. Auch ihn, den stets gut gelaunten Sportkletterführer Lukas Althuber. An seiner Heimatstadt mag er vieles, auch die überschaubare Größe.
1: Steyr ist für mich eine wunderbare kleine Stadt, familiär, aber gleichzeitig bietet es einfach eine total schöne Kulisse. Also wenn man da jetzt einen Kaffee trinkt, das mache ich irrsinnig gerne. Man hat Flüsse, man hat Berge, man befindet sich nahe am Alpenvorland. Also ja, für mich ist der beste Platz zum Wohnen.
0: Was Steyr so besonders macht, offenbart sich vielleicht hinter diesem dunklen Loch in der Wand aus Sedimentgestein. Ein ehemaliger Luftschutzbunker, der eine moderne Aufwertung erhielt. Ein Aufzug in die obere Etage der Stadt.
1: Hier hat man den besten Ausblick über die Stadt, kann die Flüsse erkennen, über die Dächer drüber schauen. Also ich komme da immer wieder gerne her. Und genießt den Ausblick.
0: Steyr steht für seine Architektur und Eisenindustrie. Traktoren made in Steyr sind weltbekannt. Auch Wasser spielte in Steyr schon immer eine große Rolle. Wo sich die beiden Flüsse Steyr und Enz vereinen, erlebten die Bewohner in früheren Zeiten immer wieder, welch gewaltige Kraft die Natur haben kann.
1: Steyr, zwei Flüsse Stadt, ist immer vom Hochwasser oft betroffen gewesen. Und ich kann mich gut erinnern, 2002, wie das Hochwasser gekommen ist, dass die ganze Stadt geschwommen. Also ich kann mich noch erinnern, wie wir mit meinen Eltern damals uns das angeschaut haben. Das war wirklich beeindruckend, aber gleichzeitig natürlich für die Einwohner, für die ganze Stadt eine Katastrophe. Jetzt mit den ganzen Gegenmaßnahmen, muss ich sagen, sind wir in den letzten Jahren recht gut verschont.
0: In und rund um die drittgrößte oberösterreichische Stadt wurden zahlreiche Schutzmauern und Wehranlagen zur Wasserregulierung gebaut. Die Steyrer Altstadt, ein Architekturjuwel.
1: Wir sind hier in einem wunderschönen alten, restaurierten Steyrer Stadthaus beim Schmollgruber. Und hier kann man in die Unterwelt der Stadt Steyr abtauchen.
0: Bereits vor 400 Jahren wurde hier Eisen zu Uhren verarbeitet. Mindestens genauso alt ist der zugehörige Keller.
1: Und so schaut Steyr von unten aus. Also nicht nur bei diesem Gewölbe, sondern in ganz Steyr.
0: Eines von insgesamt 725 denkmalgeschützten Objekten in Steyr ist das alte Stadttor in der Berggasse, dem Aufgang zum Schloss Lamberg. Das über der Stadt gelegene Barockschloss blickt auf eine lange Geschichte zurück. Die einstige mittelalterliche Burganlage wurde nach einem Brand im 18. Jahrhundert umgebaut. Der Schlosshof führt direkt in eine weitläufige, grüne Oase.
1: Wir sind jetzt im Schlosspark, geht irrsinnig gern da laufen. Wir sind mitten in der Stadt und mir kommt es immer vor, ich stehe im Wald. Und das habe ich total gern. Auch einfach nur durchschlendern.
0: Etwa 38.000 Einwohner leben in Steyr und drei Steinböcke. Seit 35 Jahren leben sie im Schlossgraben. Ein Jäger kaufte sie eigens für das Schloss. Seither genießen sie hier Asyl. Noch ein letzter Kaffee für Lukas Althuber. Und dann heißt es:
1: Auf geht's!
0: Start zur Radeltour. In Steyr starten diverse Radwege. Lukas nimmt die Traunviertelrunde in Angriff. In mehreren Etappen geht es nach Mollen, Nach einem Abstecher zum Traunsee führt die Runde in die Pyrn-Priel-Region und in den Nationalpark Kalkalpen. Vom Reichraminger Hintergebirge geht es schließlich über den Enzradweg wieder zurück nach Steyr. Und direkt an der Steyrer Altstadt beginnt der Steyr-Talradweg.
1: So, jetzt passieren wir da die Steyr. Wir haben jetzt Blick auf Zwischenbrücken. Also da mündet die Steyr dann in die Enz. Ja, und wir kommen jetzt in Steyrdorf. Dann in den Berghaben ist ein wunderschöner Ort. Platz, sage ich mal, Venedig von Steyr, weil einfach so viele kleine Flüsse neben einem sind.
0: Viele Kanäle, Stauanlagen und 119 Brücken und Stege hat Steyr.
1: Ja, wir befinden uns da jetzt in der Unterhimmelau. Das ist ein Europaschutzgebiet. Das heißt, wir haben da wirklich eine intakte Naturlandschaft. Aber für mich persönlich ist es einfach ja, ein Platz zum Erholen. Ein richtiger Kraftplatz, kann man sagen.
0: Ein Naturschutzgebiet, das untere Steyrtal, das bis ins Stadtgebiet von Steyr reicht und sich über eine Fläche von ca. 210 Hektar erstreckt.
1: So, jetzt machen wir einen kleinen Abstecher. Also ich zeige euch da jetzt einen super schönen Spot an der Steyr, nämlich die Krugelwehr.
0: Die Krugelwehr, eigentlich eine schiefe Ebene für Wasserfahrzeuge.
1: Da vorne haben wir eine Bootsrutsche. Wenn ich Lust auf Action habe, dann komme ich da her und fahre mit meinem Standard-Paddle-Board durch. Die Bootsrutsche ist nicht für jeden geeignet, aber es macht irrsinnig viel Spaß. Man sieht da vorne schon das Weißwasser, dass das Wasser kehrt da zurück. Und da muss man aufpassen. Deswegen wirklich vorher informieren, am besten einen Kurs machen, dass man da auf der sicheren Seite ist.
0: Und das sieht dann so aus.
1: Bis ich das dann gestanden habe, das hat schon eine Zeit gedauert. Aber einfach immer wieder probieren und es macht irrsinnig viel Spaß. Und wenn man es dann steht, er steht, ja, dann bleiben sie umso mehr.
0: Die Steyr mit ihrem kristallklaren Wasser ist einer der saubersten Flüsse Österreichs. Weiter geht's immer entlang des fünftlängsten Laufs Oberösterreichs.
1: Es gibt nichts Schöneres, wenn ich rausgehe, mich bewege und ja, die Natur zu fühlen. Und das finde ich draußen.
0: Der Steyr-Talradweg führt teilweise entlang der alten Steyr-Talbahn. Österreichs älteste 760 mm Schmalspurbahn.
1: So, das ist jetzt die Steyrtalbahn. Jetzt sind wir da bei der Endstation.
0: Am Bahnhof Grünburg. Ein Verein sorgt ehrenamtlich dafür, dass man hier am Wochenende wieder einsteigen und fahren kann.
1: So, jetzt schauen wir uns mal so einen alten Waggon an. Drinnen nur alte Holzgarnitur. Man glaubt, es ist hart zum Sitzen, aber es passt einfach nur total gut. Das hat schon einen Flair.
0: Seit 1985 fährt sie wieder auf einer 17 Kilometer langen Strecke zwischen Grünburg und Steyr als Museumsbahn für Touristen. Über die ehemalige Trasse führt die Route von Grünburg an der Steyr entlang immer in südlicher Richtung zum heutigen Etappenziel, nach Mollen. Ein kleiner Ort mit großen Leidenschaften. Wo nicht nur Radlern ein Denkmal gesetzt wird, in Mollen wird vieles mehr produziert. Zum Beispiel in der alten Schmiede. Da wird für ganz berühmte Kunden produziert. Und das noch wie im 14. Jahrhundert. Johann und Georg Schmidberger schlagen, hämmern, schleifen nach uralter Schmiedetechnik. Und das entsteht dabei. Die Grangala-Uniformen der Schweizer Garde, die Rüstungen für die Bodyguards des Papstes. Sie kommen persönlich nach Mollen, wo ihnen sogenannte Harnische, also Brustpanzer und Helme, angepasst werden, um sie dann direkt aus dem Alpenvorland nach Rom in den Vatikan zu liefern, erklärt Hildegard Schmidberger.
2: Wir machen auch nicht nur für die Schweizer Garde, auch für die Museen, für die Theaterstücke, Salzburger Festspiele, jetzt haben sie wieder Wiener oder Münchner Staatsoper, Münchner Kammerspiele. Einmal haben wir 160 Römerhelme gemacht für Salzburg.
1: Unglaublich.
2: Wahnsinn, ja. Man kann sich das eh nicht vorstellen.
3: Das heißt, ihr seid so wirklich im europäischen die einzigen, die
2: so handwerklich. Ja.
3: Dankeschön.
0: Aufträge, die dem Familienunternehmen weiterhin die Existenz sichern. Noch mehr Großes, das der kleine Ort zu bieten hat. 6 Meter hoch, 2 Tonnen schwer. Die größte Maultrommel weltweit, die steht hier nicht zufällig.
1: 100 Mal bin ich da schon mit dem Rad vorbeigefahren. Heute muss ich da mal reinschauen.
0: Bei Roland Bades ist immer Tag der offenen Tür.
3: Darf ich dir zuschauen?
4: Ja, ich montiere hier gerade die Feder in den Rahmen rein. In diese Prägung setze ich jetzt die Feder ein, die hat die Breite, dass sie da reingeht, und nehme links und rechts das Material mit runter und verpresst es.
3: Und das hält dann?
4: Und das hält. Schaut dann so aus. Und im Anschluss muss ich den Rahmen richten parallel zu der Feder, dass die Maultrommel spülbar wird. Weil so wie sie jetzt ist, gibt sie keinen Ton. Und das mache ich auch beim Richtstock. Das nächste, was ich jetzt mache, ist das Richten parallel. Stellen des Rahmens zur Feder. Und umso genauer, dass ich das ausrichte, umso besser spielt die Maultrommel. Ich schaue auf den Spalt der Feder. Von denen ich stelle den Rahmen mittig und zu der Feder. So. Ich höre schon, dass das passt. So, so ist fertig.
3: Super.
4: Für die Welt.
0: Traditionelle Molnerhandarbeit, die in die ganze Welt geliefert wird. Schon seit dem 17. Jahrhundert werden in Mollen Maultrommeln hergestellt. Jetzt ist Lukas gefragt.
4: Halten tust du es schon richtig. Auf die geöffnete Zahnreihe auflegen, dass die Zahnspitzen auf die Schrägen oben und unten sind und die Lippen auf den Rahmen geben. Fester auf die Zähne auflegen. Durch das bleiben. Ja, jetzt ist
3: es.
4: Seng, wird schon.
0: Also, 1818 gab es 34 Meisterhersteller in Mollen, heute sind es noch 3. Die Mollner Maultrommelerzeugung, ein immaterielles UNESCO-Kulturerbe, ein schützenswertes Handwerk. Weiter geht es von Mollen nach Klaus und Steierling zum Etappenziel nach Windischgarsten. Immer begleitet, mal näher, mal weiter entfernt, vom smaragdgrünen Fluss. Lukas kennt den besten Blick. Einfach mal kurz vom Radweg auf die Bundesstraße abzweigen.
1: Da haben wir jetzt die Steirer Schlucht. Ich liebe diesen Platz. Der Blick von oben ist toll. Mir persönlich gefällt es am besten, wenn ich da mit dem Stand-Up-Paddleboard durchfahre. Das ist schon sehr beeindruckend.
0: Gleichzeitig unvorstellbar der Ritt durch diese Wildwasserschlucht. Flussaufwärts, gleich oberhalb, liegt das im Jugendstil erbaute Kraftwerk Steyr-Durchbruch. Seit 1908 liefert es kontinuierlich Strom. Und das mit einer Kraftwerkstechnik aus dem Anfang des 20. Jahrhunderts.
1: Es schmiegt sich einfach, finde ich, perfekt in die Landschaft. Man sieht da oben, das Wasser ist da schon aufgestaut, glasklar. Das hat Trinkqualität. Also ich nehme da keine Trinkflasche mit, wenn ich da, am Fluss unterwegs bin. Das braucht man da nicht. Ja, und wir sollten auch jetzt da runtergehen zum Kraftwerk, weil da hat man einen tollen Ausblick in die Schlucht rein von unten. Was machst denn du da?
5: Servus! Was schaut's denn aus?
1: Bist du da heute durch?
5: Ja, ich fahre heute nicht schwer durch.
0: Kumpel Herbert Schörkuber, mit dem Lukas oft unterwegs ist, hat Lust auf Action.
6: Wie kalt ist denn das Wasser?
7: Ah, schätze mal so, also wir haben eigentlich da nie mehr wie 14 Grad, auch im Hochsommer nicht. Also ich glaube, jetzt werden wir so um die 13 haben.
6: Reinfallen will man ja nicht, oder?
7: Ich bin gut ausgestattet, also von dem her ist das überhaupt kein Problem, die Temperaturen, ja.
5: Hey, Luke, wenn du schon mal da bist, das trifft sich wunderbar, kannst du nicht mal runterlassen.
1: Sehr klar.
5: Weil dann gehe ich mal runter.
1: Passt.
5: Und
1: lass es da runter.
5: Nimm es an, gell. Hey, super.
1: Alles danke. Klar. Hey, viel Spaß.
5: Ja.
0: Gut für Herbert, jetzt hat er jemanden, der ihm hilft, das Brett herunterzulassen.
6: Ist das extra dafür gemacht, oder wie?
1: Das ist extra dafür gemacht, ja.
0: Eine Bootsrutsche nur für Abenteurer.
6: Und das hast du auch schon gemacht?
1: Ja, ich fahre auch ganz oft runter. Also es ist ja ein großer Spielplatz für mich eigentlich. Und ich kombiniere das oft sehr gerne, dass ich mein Rad am Ausstiegspunkt stehen lasse, mit dem Standard-Paddleboard runterfahre und dann fahre ich mein Radl wieder zurück. Ganz einfach und braucht man nicht ein Auto dazu.
0: Umweltbewusst und ressourcenschonend.
1: Der Herbert ist eh schon unten.
0: Zum Warmmachen. Schließlich lässt er zum ersten Mal in diesem Jahr das Brett ins Wasser.
1: Steht er ganz solide oben, oder?
0: Ja, aber noch ist er nicht in der Schlucht.
1: Herbert, viel Spaß!
0: Jetzt heißt es konzentrieren.
1: Es geht darum, dass man sozusagen den Fluss liest. Also der Fluss gibt die Richtung vor und man soll mit dem Fluss gehen. Also nicht gegen den Fluss und wir müssen da den Fluss lesen. Und da hat man sozusagen das Paddel ja auch als Stütze. Und dann kann man es über die Wellen drüber ziehen.

0: aber vielleicht erwische ich Herbert da vorne wieder, dann tauschen wir.
1: Der Steyr-Durchbruch, entstanden durch den einstigen Enztal-Gletscher. Nach seinem Rückzug grub sich der Fluss hier tief in den Untergrund.
2: Boah, das ist ja Dschungel. Das ist ja Dschungel.
3: Wie war's?
2: Ja, super war's. Ja. Fürs erste Mal ganz lässig. Und.
3: Ohne Wackler?
2: Leichter Wackler. Also die schwierigste Stelle bin ich gestanden sogar auf Anhieb. Das hat mich eigentlich eh gewundert fürs erste Mal. Und dann, wie es halt immer so ist, ist man unkonzentriert irgendwann und auf der. Wo es ganz ruhig war, bin ich dann reingefahren. Dann bin ich
1: Eine kleine Erfrischung. Ganz ohne Wasserkontakt geht es für Lukas weiter. Noch gut 25 Kilometer sind es bis Windischgarsten.
0: Auf den ganzen Traunviertel-Radwegen gibt es Servicestationen. Also wenn man mal eine Panne hat, ist einem da gut weitergeholfen.
1: Und Ladestationen für E-Bikes gibt es ebenso überall.
0: Hier sind wir an der Abzweigung zum Kremstal-Radweg. Und hier kommt man auch zum Traunsee.
1: Nämlich kurz vor Klaus. Da geht es auf der Traunvierteltour zum Traunsee. Genau 34 Radkilometer sind es und dann liegt da vor uns der Traunsee. Mit 191 Metern ist er der tiefste See Österreichs. Wie ein Fjord erstreckt er sich von Nord nach Süd. Auf dem See zu Hause sind Benjamin Meyer und sein Cousin Manfred. Morgens um 5 gehört den beiden Berufsfischern das Gewässer meist allein.
4: Es ist wunderschön, auch in der Früh die Sonne aufgeht. Es ist sehr, sehr geil.
1: Vielleicht ist es das, denn nur um Geld zu verdienen, würde das nämlich niemand mehr machen.
4: Man muss schon richtig verrückt sein und das Leben mit den Fischen und in der Natur. Also reich wird mit der Fischerei keiner heutzutage. Lieber glücklicher und etwas weniger haben, als wie viel Geld und unglücklich zu sein. Und wenn man natürlich dann weiß, dass man ein Produkt erzeugt, das es eigentlich so nicht zu kaufen gibt. Also das ist einfach die Spitze im Bereich Fische von der Qualität und das macht einen schon sehr stolz.
1: Reinanken und Barschwildfang, alles Bio und kein Zuchtfisch. Der Fang, der heute ins Netz gegangen ist, wird vom See direkt in diese Küche geliefert. Im Hotel Das Traunsee werden Fischer und Fisch bereits erwartet. Und das vom besten Koch Österreichs.
0: Servus.
5: Grüß dich.
0: Servus.
4: Schöne Reinanken haben wir heute. Und ein paar Barsch.
5: Super. Das ja. Ungeschubt. Das ist sicher.
1: Fischspezialist Lukas Nagel legt ebenso großen Werte auf Qualität und Frische. Gerade ist er zum Koch des Jahres 2023 gekürt worden.
6: Es ist natürlich schön, dass man das honoriert bekommt, was man tut. Wenn uns was Freude bereitet, dann machen wir das auch gut. Aber wegen dem bleiben wir am Boden und wir werden so kochen, weiterkochen und mit Freude weiterkochen für Gäste, wie wir es immer schon getan haben.
1: Und die schätzen seine Küche im Bootshaus. Anstelle von Schnickschnack, gute Lebensmittel aus der Region.
6: Dann starten wir eigentlich schon los. Also der Barsch ist ja eigentlich ein Fisch, der eigentlich keine Gräten hat, der hat nur die Bauchgräte. Das ist immer üblicherweise, glauben die Leute, man hat da ganz viel Gräten. Schwuppdiwupp. Und da haben wir schon das erste Filet. Und beim zweiten eigentlich ist genau dasselbe. Genau. Zweites Filet. Genau. Da gehen wir ganz kurz drauf. Man sieht, wie frisch der Fisch ist. Die Haut wäre sonst eigentlich roh, nicht genießbar. Jetzt haben wir ein schönes Aroma. Ich liebe Kochen. Es ist mein Leben im Endeffekt. Also ich möchte niemals den Kontakt zu den Lebensmitteln verlieren, um aus den Lebensmitteln von Benny zum Beispiel die bestmöglich auf den Teller zu präsentieren. Und da sind wir dann auch schon so weit.
7: So,
6: machen wir das hier drauf, ganz schnell, ganz kernig und knackig. Gut. Kommt dann eigentlich in den Teller rein. Das macht das Ganze dann

0: herzhaft. Und hier haben wir unseren geflammten, auf Salzstein geflammten Barsch mit eingelegten Radieschen, ein paar Wildkräuter und Kürbiskernschulio.
1: Am Nordende des Traunsees liegt Gmunden. Die Bezirkshauptstadt des Salzkammerguts ist das Zentrum der Region. Mondän und gleichzeitig bodenständig. Gmunden, eine kleine Kurstadt mit zahlreichen denkmalgeschützten Bürgerhäusern. Hinter denen sich manchmal Überraschungen verbergen. Im Kammerhof, kurz K-Hof genannt, begegnet man stillen Zeitzeugen stiller Örtchen. Alles rund ums Häusel, wie es in Österreich heißt. Historische Sanitärobjekte. Vom Leibstuhl zu Zimmerklosett und Nachttopf. Im Klo-Museum Klo und So wird präsentiert, was sonst irgendwo versteckt wurde. Also gerne explizit und länger hinsehen. Gmunden ist weder klein noch groß. Dabei gibt es alles, was 13.000 Einwohner oder Gäste so brauchen. Eine Einkaufsstadt mit südlichem Flair und Sinn für Humor. Was hier gelehrt wurde, wird stolz präsentiert. Im Zentrum hat auch Andreas Paschinger seinen kleinen Laden. Er ist einer der letzten seiner Zunft. 2 Wochen Arbeit investiert der Lederhosenmacher in ein einziges Exemplar. Bis heute wird in dem Familienbetrieb alles handgemacht. Und das nach sehr alten Vorlagen.
2: Das sind unsere Stickvorlagen, das sind überlieferte Muster, die mein Vater von seinem Lehrherrn bekommen hat, beziehungsweise von einem Arbeitskollegen. Und makabererweise hat man damals teilweise das Papier hergenommen von Sterbeurkunden, wo man dann ganz klar sehen kann, wie alt das die dann wirklich sind. Das war so das beste Papier, was gratis ins Haus gekommen ist, würde ich mal sagen. Man hat einfach damals alles verwendet, was man noch irgendwie hat bekommen können. Beziehungsweise man hat das nicht weggeworfen, sondern einfach wiederverwertet. Und das funktioniert jetzt so, dass man da die Löcher drinnen hat. Das legt man dann praktisch aufs Leder drauf. Und dann mit dem Waschel und mit Kreidenstaub wird es dann durchgezeichnet. Dann sieht man da auf der anderen Seite das Durchgebauste. Und dann wird das Ganze mit Gummi Arabicum und mit der Schwanenfeder dann nur einmal nachgezeichnet. Und erst dann kann man Sticken anfangen.
1: 2 Jahre beträgt die Wartezeit für eine Lederhose. Deutlich schneller geht es hierzu. Die Gmundener Grünbergseilbahn bringt Besucher in 10 Minuten bequem auf den Hausberg. Oben angekommen, auf 984 Metern, geht es noch höher hinauf. Fast 1,5 Kilometer schlängelt sich der Baumwipfelpfad durch den Bergwald am Gipfel des Grünbergs. Und dann hat man ihn erreicht. Den Höhepunkt des Pfads. Ein 39 Meter hoher, architektonisch imponierender Aussichtsturm. 260 Tonnen Stahl und 1000 Kubikmeter Holz wurden hier verbaut. Oben angekommen, bietet die Plattform einzigartige Panoramablicke. Bei gutem Wetter zeigt sich das gesamte Voralpenland und das Salzkammergut, vom Traunsee bis zum Dachstein. Runter geht es für Mutige deutlich schneller als hoch. Die 75 Meter lange Tunnelrutsche verspricht Action pur. Ein Ausflug mit Wow-Effekt. Und dann geht es zurück auf die Traunviertel-Radrunde. Vom Stausee Klaus führt eine kleine Schleife zur Steierling und dann zum Etappenziel, Windischgarsten. Lukas ist mittlerweile im Pyrn-Priel-Gebiet angekommen.
3: Was ich an unserer Gegend schätze, ist einfach, dass es nicht überlaufen ist. Das ist die intakte Natur und dass man immer wieder ganz viele Plätze findet, wo man einfach alleine sich auch bewegen kann. Das schätze ich sehr.
1: Der Stausee Klaus wurde zur Energiegewinnung gebaut. Gleich nebenan überrascht eine weitere Naturidylle.
3: Hier ist ein weiterer Lieblingsplatz von mir, die Steierling. Die mündet dort vorne in die Steier, in den Stausee. Glasklares Wasser, sehr gute Wasserqualität. Und man sieht unten den Schotter, das heißt, der Fluss Bach eigentlich, Flussbach ist lebendig und da tummeln sich ganz viele Fische. Also sehr wichtig für den Stausee, der was langsam verschlammt.
1: Gut 7 Kilometer lang ist der Stausee und 40 Meter tief. Der Radweg führt direkt auf die neu gestaltete Eisenbahnbrücke. Durch die Extraspur für Radler konnten die beiden Radwege Steiertal und Nationalpark Kalkalpen miteinander verbunden werden. Und dann geht's ins beschauliche Rettenbachtal.
3: Beim Radfahren die Gegend erleben ist für mich die richtige Geschwindigkeit. Ich habe jederzeit die Möglichkeit, stehen zu bleiben und die wunderbare Gegend auf mich einwirken zu lassen. Aber gleichzeitig bringt man relativ viel Weg hinter sich. Man entdeckt ja, wenn man aufmerksam ist und die Gegend auf sich einwirken lässt, so viele wunderbare Kleinigkeiten. Ja, das kann man ja ganz oft einfach selbst erfreuen, was ich da immer wieder entdecke.
1: Ankunft am heutigen Etappenziel, Windischgarsten. Ein kleiner Luftkurort mit knapp 2.500 Einwohnern, historischem Ortskern und einer wohlverdienten Erfrischung für Lukas. Kostenlos dazu der Blick auf die Haller Mauern, das tote Gebirge und den über 2000 Meter hohen kleinen und großen Pirgas. Der nächste Morgen.
3: Also wir fahren ja heute in den Nationalpark. Ich freue mich irrsinnig auf den Tag.
1: Aber erst einmal geht es hinauf zum Hengstpass. Dann nach Unterlausa und weiter nach Reich-Raming. Zum Hengstpass hinauf führt nur die ganz normale Straße. Eine Alternativroute ist aber geplant. Ankunft am knapp 1000 Meter hohen Pass.
4: Geschafft!
3: Ja, Hengstpass war echt anstrengend. Aber jetzt geht's weg von der großen Straße, rein in die Natur. Und es wird sicher wunderschön. Ich freue mich schon drauf.
1: Belohnt wird die Anstrengung mit einer kilometerlangen Abfahrt hinunter nach Unterlausa. Da endet der Radweg Nationalpark Kalkalpen und es beginnt der Hintergebirgsradweg. Die Etappe von Windischgarsten in den Nationalpark Kalkalpen ist die mit den meisten Höhenmetern. Der Anstieg zur Mooshöhe. 4,5 Kilometer schlängelt sich die kleine, idyllische Bergstraße hinauf. Für Lukas Althuber, der immer ohne Motor unterwegs ist, eine sportliche Herausforderung. Dann ist der höchste Punkt erreicht, die Mooshöhe. Hier kann man, je nachdem, den E-Bike-Akku oder die Energiespeicher wieder aufladen.
3: Dankeschön, das lassen wir jetzt schmecken. Das habe ich mir verdient. Das ist so eine Spezialität da oben. Es sind Innereien und es schmeckt wahnsinnig gut. Und das ist ein Geheimtipp. Fast jeder, der daherkommt, der ist der Beischl. Da mache ich mit.
1: Gekocht von den Pächtern Froni und Hans Fürwenger.
3: Also es ist wirklich wunderbar, so wie sie es gesagt haben.
1: Während Lukas sein Bäuchel genießt, schauen wir uns schon mal um im Nationalpark Kalkalpen. Der beginnt gleich hinter der Mooshöhe. Der Park ist der Arbeitsplatz von Ranger Franz Siegertsleitner.
5: So, jetzt gehen wir am Driftsteig. Das ist ein alter Holzknechtsteig. Die hat man entlang des Reich-Raming-Baches und des Großen Baches im gesamten Hintergebirge gehabt, in die Schluchten hinein. Weil da sind die Holzknechte gegangen und haben dann das Holz herausgedriftet aus dem Hintergebirge an die Enns, um sie dann weiter zu transportieren. Das war eine sehr gefährliche Arbeit und da schauen wir jetzt, in welcher oder wie diese Wege früher angelegt waren.
1: Heute braucht man nur etwas Mut und Schwindelfreiheit. Höhenangst ist weniger ein Thema. Der Klettersteig verläuft meist wenige Meter oberhalb des Baches. Eine Route, die auch Franz begeistert.
5: Die Die meiste Zeit verbringe ich leider im Büro, aber wenn ich kann und Gruppen führen kann, dann mache ich das gerne und bin so gerne heraus, in der Freizeit sowieso. Es ist mir zur Heimat geworden da heraus. Also ich sehe die Natur gerne über das ganze Jahr. Jede Jahreszeit hat ihre Eigenheiten und Schönheiten. Das ist sensationell.
1: So wie diese besondere, etwa 1,5 Kilometer lange Route entlang des großen Baches, der Triftsteig. Ein abwechslungsreiches Abenteuer im Reich Raminger Hintergebirge, das oft als letzte Urlandschaft Österreichs bezeichnet wird.
5: So, das war jetzt der Triftklettersteig, ein Erlebnis der besonderen Art am Wasser. Und jetzt wandern wir 400 Höhenmeter hinauf durch den Wald zur Anlaufalm, dieser Sonnenterrasse da im Hintergebirge. Dort freuen wir uns dann vor allem jausen.
1: Eine Wanderung durch alte Buchen-Urwälder, Europas ursprüngliche Wildnis. Im Nationalpark Kalkalpen gibt es noch fast 2000 Hektar davon. Sie sind Österreichs erstes und einziges UNESCO-Weltnaturerbe.
5: Da haben wir Ringelnatter. Das ist eine der 4 Schlangenarten, die da vorkommen im Nationalpark Kalkalpen. Neben Ringelnattern gibt es auch noch Äskulapnattern, Kreuzottern, die wären giftig. Oder die österreichische Schlingnatter. Aber es sind herrliche Tiere und erfüllen eine wichtige Aufgabe im Ökosystem. Also wenn sie züngelt, dann ortet sie also und schaut, mit was sie es zu tun hat.
1: Das Dolomitgestein der Kalkalpen. Ursprünglich war hier mal ein Meeresriff. Natürliche Veränderungen im Gegensatz zu denen vom Menschen gemachten.
5: Der Klimawandel ist sicherlich spürbar. Wir haben auch Modelle gemacht. Also bei uns wird sich die Buche mehr ausbreiten und die Fichte wird an Dominanz verlieren. In den unteren Talschichten wird die Eiche einwandern, aber wir machen uns überhaupt keine Sorgen. Denn wir wissen eines, dass über den Wind viele Pollen von Bäumen zu uns heraufgetragen werden aus dem Süden. Und es wird sich jene Baumarten durchsetzen, die am meisten also mit dieser Dürre und mit der Trockenheit umgehen können und mit der Klimaerwärmung. Bei uns macht es die Natur von selber, da brauchen wir uns überhaupt nicht einmengen. Das nimmt einen normalen Verlauf.
1: Der Nationalpark Kalkalpen gilt als bedeutendster Waldnationalpark. Ein unentdecktes Naturidyll.
5: So, geschafft. Jetzt kommen wir auf die Anlaufalm.
1: Aber vorher noch das.
5: Diese Tümpel sind sehr wertvoll. Für die Amphibien, die werden von den Weidetieren hinter mir getreten. Und da laichen dann Erdkröten, Gelbbauchunken, Wasserfrösche, Bergmolche. Und ich sehe da schon Kaulquappen vom Grasfrosch. Oben auf der Oberfläche sind Wasserläufe und da ist er. Und jetzt steht er sich tot. Ja? Und das ist der Grund, warum er Gelbbauchunke heißt. Die ist sehr selten und im Alpenvorland ist die beinahe ausgestorben, weil es keine Gewässer mehr gibt, die so sonnig und beleuchtet sind.
1: Das Ziel, die Anlaufalm auf 982 Metern Seehöhe.
5: Stefanie, grüß dich. Hallo. Gern, komm ich gern.
1: Die Alm ist ein beliebtes Ziel für Wanderer und Mountainbiker und bekannt für eine hausgemachte Spezialität, den Topfenstrudel. Bei gutem Wetter muss Stefanie Bründel reichlich aufschneiden.
4: Und isst du selber auch noch Topfenstrudel?
6: Ja, ja. Die Randstückeln vor allem.
4: Ja, warum?
6: Die bleiben meistens übrig, ja, und dann dürfen wir die verkosten.
4: Und?
6: Mmh, herrlich.
1: Das sagen auch die Gäste.
7: Da habe ich jetzt keinen Topfenstrudel.
5: Ja, wow, der schaut lecker aus.
7: Bitte schön.
1: Allein der Duft macht süchtig.
5: Sensationell. Man merkt einfach, dass man auf der Alm ist.
1: Almatmosphäre, die man länger genießen könnte. Aber wer mag, kann hier auch übernachten.
8: Pfiat euch. Danke für die gute Stärkung.
1: Auch für Lukas geht es weiter. Gut gestärkt auf seine Lieblingsroute. Von der Mooshöhe führt der Radweg R9, der Hintergebirgsradweg, mitten durch den Nationalpark Kalkalpen nach Reichraming. Dieser Hintergebirgsradweg R9 gilt als einer der schönsten Radwege Österreichs, eine ehemalige Bahntrasse durchs Hintergebirge. Zurück ließ sie 19 Tunnel. Ein kurzer Stopp am Schleierwasserfall.
3: Wir befinden uns mitten im Nationalpark Kalkalpen und mir taugt es da extrem, weil ein toller Radweg. Früher war hier die Waldbahn und auf der alten Bahnterrasse fahren wir jetzt. Früher sind die Tunnel ja wirklich von der Waldbahn genutzt worden und mit der Dampflok wurde das Holz heraus transportiert. Das war ganz wichtig. Cool, dass wir das heute noch nutzen können in unserer Freizeit.
1: In mühsamer Handarbeit in die Felsen geschlagen. Die Menschen brauchten damals viel Holz für die Eisengewinnung. Die Waldbahn wurde eigens dafür gebaut. Bis 1971 fuhr sie noch. Einige Tunnel sind so lang, dass für die Pedalritter eine Beleuchtung installiert wurde. Den Strom dafür liefern Solarpanels an den Tunnelein- und Ausgängen.
3: Oh, das war ja doch nicht der letzte Tunnel. Da ist die große Klause. Die schauen wir aber jetzt auch noch an.
1: Ein Wehr, das zum Aufstauen von Gewässern für die Flößerei gebaut wurde. Von hier wurde das Schwemmholz nach Reichraming getriftet.
3: Was ich mag, ist, wenn einfach das Wasser so bricht. Also jetzt so, es sind so Höhenstufen und dann bricht das Wasser runter. Und das Geräusch, das haben wir jetzt am ganzen Radweg eigentlich gehabt. Und das finde ich sehr beruhigend. Es ist immer wieder solche Schluchten, die einfach für mich besonders sind. Und dann die Jahrtausende, was das da durchgeschliffen worden ist, da sieht man wieder, ja, wie alt das die Erde ist und wie, was für einen Wimpernschlag wir eigentlich auf der Welt haben. Und wenn ich da bin, dann habe ich es gut genützt.
1: Schließlich kommt er doch noch, der endgültig letzte, der 19. Tunnel.
3: Es war auf jeden Fall ein Erlebnis, da durch den wirklich oft dunklen Tunnel durchzufahren. Man merkt richtig, wie das Grundwasser durchsickert. Und das ist ja teilweise eine feuchte Angelegenheit, wenn das Wasser so durchtropft. Aber es ist durchwegs eine gute Erfrischung.
1: Eine richtige Dusche wartet hier im Hotel von Reichraming, dem Ende der heutigen Etappe. Und dann, am nächsten Morgen.
3: Heute steht die letzte Etappe an, nach Steyr. Jetzt sind wir noch in Reichraming und werden jetzt den Enzl-Radweg wieder zurückfahren. Helm rauf und los geht's. Ah, ein bisschen gespürt tue ich schon.
1: Ah. Das darf Lukas auch, nach mittlerweile mehr als 400 Radkilometern in den Beinen. Von Reichraming geht es über den R7, den Enz-Radweg, immer entlang des Flusses vorbei an Losenstein nach Steyr.
3: Da hat der Bauer gerade gemäht und sein Heu, also das abgeschnittene Gras, hingelegt. Jetzt muss ich da rein. Dass ich da vorbeikomme beim Auto, tut man normal nicht. Jetzt kommen wir nach Losenstein. Drüben sieht man jetzt die Burgruine. Da kommen nur selten Autos vorbei auf der Straße. Da hat er seine Hühner freilaufen. Also Freilandeier garantiert. Das geht sich genau nur aus.
1: Lukas muss sich sputen, denn er hat eine Verabredung.
3: Oh, ihr seid eh schon alle da. Super. Hey, grüß euch. Die habe ich ja Glück, Eva.
1: Auf Freundin Eva Hörmann ist Verlass.
3: Die ist zu.
1: Sie hat schon alles vorbereitet.
3: Jawohl, gut, passt auch.
1: Kletterkurs super. Und selbst klettern an der Weißensteiner Wand in Trattenbach. Die Weißensteiner Wand ist ein fast senkrechter Kalkfelsen. Das Enztal ist nicht nur Radlerparadies, sondern auch ein großer Klettergarten. Für den erfahrenen Kletterer eigentlich kein Problem, wenn er nicht, wie heute vorher, schon viel geleistet hat.
4: ganz schön schwierig.
8: Ja, ich löse es jetzt gerade ganz anders als wie sonst. So bin ich es, glaube ich, noch nie geklettert. Aber es fühlt sich besser an. Kann ich mir beim letzten auch noch erinnern.
1: Harte Arbeit. Und der Wille zählt.
8: Ist jetzt ein bisschen besser.
1: Vielleicht hilft ja Motivation von unten.
7: Geht schon, Lucky. Einmal geht's noch. Jawohl, super.
1: Geschafft. Jetzt nur noch die Sicherung fixieren zum Abseilen.
7: Okay.
8: Ah, oh, ist das schön.
1: Und dann geht's weiter.
8: Die letzte Etappe, ein bisschen Wehmut, aber ich freue mich schon drauf.
1: Noch etwas mehr als 15 Kilometer sind es über den Ennstal-Radweg nach Steyr. Steyr, zurück am Ausgangspunkt, da wo Enns und Steyr sich treffen, schließt sich auch der Kreis der Traunviertel-Radrunde. Am alten Stadttor, dem Neutor mit dem Eingang zum Grünmarkt, heißt es Abschied nehmen.
8: Ja, so schön ist es bei uns. Man muss es einfach nur machen.
1: Oberösterreich mit dem Rad. Ein nachhaltiges Erlebnis für die Umwelt und die eigene Erinnerung. Fast immer am und beständig im Fluss.
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14: Ja, willkommen. Dann machen wir es uns erstmal bequem.
15: Vera Wüllenweber und Manon Garcia, zwei Pilotinnen, ein Ziel, Langstrecke fliegen im A330.
16: Wir machen gerade eine Umschulung vom 320 auf den 330.
15: Sie haben die Lizenz für den kleinen Airbus, jetzt wollen sie den großen fliegen.
17: Das ist eine ganz andere Dimension als der 320, doppelt so lang, doppelt so breit, dreifaches Gewicht.
15: 4 Monate Training mit Simulator.
18: Oh, Engine 1, pull down.
19: Mayday, mayday, mayday, Ocean 113.
15: Mit viel Theorie.
20: Also die Bücher haben insgesamt mehrere tausend Seiten.
15: Und Praxis. Im Nacken der Prüfer.
21: Ich schaue mir das dann so an, wie es gemacht werden soll, ne?
15: Schwere Gewitter auf der Route. Prüfung mit Verspätung.
22: 23.48 Uhr. Der wird immer schlimmer.
15: Und Reifenpanne.
23: Der sieht ein bisschen anders aus als die anderen Reifen.
15: Checkflug mit Rückenwind.
24: Schaffst du das, die Speed zu halten?
25: One time. Also.
15: Werden sie ihre Tests bestehen?
26: Take off.
27: Take off.
15: Zwei Pilotinnen, ein Ziel. Langstrecke fliegen. Die Zentrale der Discover Airline in Frankfurt.
14: Auch ein Kaffee?
21: Nein, Kaffee nicht mehr.
14: Nicht mehr?
15: Ein wichtiger Tag heute für Pilotin Vera Wüllenweber.
14: Heute ist mein Checkflug, mein letzter. Und dann bin ich hoffentlich frei und kann selber fliegen, alleine, ohne Aufpasser.
8: Wie fühlst du dich?
14: Ein bisschen aufgeregt. Man weiß ja immer nicht so, was zwischendurch passiert, wie das Wetter ist, ob irgendwas Technisches ist, aber ich freue mich.
15: Vera Wüllenweber und Kollegin Manon Garcia sind neu bei Discover. Sie mussten die Airline wechseln, um größere Flugzeuge zu fliegen. Seit Wochen trainieren sie für ihren Traum und haben schon viel geschafft.
16: Wir machen gerade eine Umschulung vom 320 auf den 330.
14: Wir sind auch ein Team im Simulator. Wir machen den Simulator zusammen.
28: You have control.
14: I have control. Autopilot One fliegt. In der Ausbildung ist der Simulator immer das Anspruchsvollste, wo man viel Stress erlebt, viel Notfälle üben muss.
18: Oh, Engine One, spool down.
0: Piloten, so Cabin Crews, müssen bei diesem Type-Specific Training aus Originalhöhe einmal gesprungen sein und gerutscht sein. Fantastisch. Vielen Dank.
2: Dann haben wir uns hier versammelt, um den Skill-Test zu machen.
14: Genau.
5: Mit Glanz und Gloria bestanden. Haben sie wirklich sehr gut gemacht.
6: Gut siehst du aus. Sehr schön. Aha, ja, danke schön.
15: Fehlt nur noch der Checkflug, die letzte Prüfung.
14: Ja.
15: Vera ist schon Kapitänin.
14: Ich hatte ja Glück, dass ich ganz frisch oder ganz jung Kapitän schon wurde bei der City Line. Ich bin, glaube ich, schon mit 26 Kapitän gewesen. Von daher.
15: Bei der Lufthansa-Tochter City Line ist sie A320 geflogen, davor A340 und Bombardier C&R. Sowie den kleinen Afrojet. Den A330 von Discover durfte sie auch schon fliegen, aber nur mit Ausbilder.
14: Es waren gar nicht Flugstunden, sondern Legs, also Flüge. Es waren 12 Flüge plus 2 der Line-Check jetzt. Also ich war einmal in Afrika und dann Amerika. Man muss beides einmal gemacht haben und dann und der Rest war auch nach Amerika. Und einmal Mallorca hin und her. Das war kurz und knackig.
15: Jetzt fehlt nur noch die entscheidende letzte Prüfung. Der Checkflug mit Trainer. Und er hat die Lizenz zum Prüfen.
10: Genau, ich bin der Prüfer, ja, genau.
15: Endet für Vera heute die Umschulung nach 4 Monaten?
10: Ich schaue mir halt heute an, dass die Ausbildung gut gelaufen ist, dass die Procedures, die Verfahrensweisen, die Sicherheitsvorschriften, die Gesetze in dem Sinne alle eingehalten werden, wie sie im Buch stehen. Und dass wir dann die Vera in den normalen Liniendienst entlassen können.
15: Philipp Röder ist Ausbildungskapitän und heute Beobachter. Fliegen müssen die beiden, Vera und ihr Kollege First Officer Markus Offermann. Für ihn interessiert sich der Prüfer heute nicht. Er hat Vera im Fokus.
10: Die Vera ist heute Pilot in Command. Ja? Das ist ihr erster Flug, wo sie mit ihrer Unterschrift gerade stehen muss. Ja? Genau.
14: Das sollte ich mir noch mal überlegen. Noch kann ich hier raus.
15: Apropos raus. Vera fliegt heute nach Afrika.
14: Die sind alle gut. Bisher war es der Trainer, der die Verantwortung hatte. Das war zum Beispiel am Boden beim Startabbruch, dass beide das ausrufen dürfen. Und jetzt ist es so, dass der Kapitän das ausruft. Und das sind so ein paar. Oder wenn irgendwas ist, muss ich die Reports schreiben.
10: Genau.
14: Und ja, wenn irgendwas wäre, müsste auch ich vor Gericht gerade stehen. Das ist dann der große Unterschied.
10: Ja, genau.
15: Auch für ihre Kollegen in der Kabine ist Vera verantwortlich, inklusive Wohlbefinden.
14: Bestechung für die Crew.
15: Schokolade für die gute Laune. Tradition auf besonderen Flügen wie heute.
14: Ja, willkommen zum Windhoek. Heute Abend. Flugzeit 9:40 Uhr. Wir sind vor der Zeit da, haben allerdings einen Slot hier. Der ist momentan 2 Stunden fast später.
10: Uff.
14: Also nicht ganz mit Rollen noch, aber ich sag mal 1/3 Stunde später. Das liegt an dem Wetter über den Alpen. Da stehen noch Gewitter. Wir sind aber dran, dass wir meistens verbessert sich das. Also ich denke, der wird noch angepasst werden.
15: Ein Slot ist eine genaue Uhrzeit, wann ein Flugzeug starten darf. Vergeben werden Slots von Eurocontrol in Brüssel. Die Lotsen überwachen den Flugverkehr in Europa und damit auch über den Alpen. Wird ein Slot für einen Flieger aus Frankfurt vergeben, informiert Eurocontrol die deutsche Flugsicherung in Langen.
25: Hallo?
15: Und den Tower. Die melden den Slot, die Startzeit, an die Piloten. Heute an Vera.
14: So. Jetzt geht's los. Wunderbar. Alle da?
26: Ja.
14: Super.
15: Slot hin oder her. Vera freut sich auf ihren Checkflug. Hauptsache, sie starten vor 23 Uhr. Dann wäre Nachtflugverbot und ihre Prüfung müssten sie verschieben.
22: Das haben wir gerade erfahren, der Slot hat sich noch verschlechtert. Aber wir arbeiten
1: noch,
22: dran.
1: Ihr kommt noch vorher raus?
22: Ja, das müssen wir klären. Momentan ist der Slot zu spät eigentlich, aber das klären wir noch.
1: Okay. Das würde heißen, hier bleiben.
22: Ja, ich denke nicht. Also wegen Wetter werden die uns, glaube ich, nicht am Boden lassen. Das ist ja nicht von uns verschuldet worden. Aber ich hoffe mal, dass er sich noch verbessert.
3: Airlines können eine Sondererlaubnis beantragen für einen Start nach 23 Uhr. Vorausgesetzt, sie sind nicht schuld an der Verspätung. Diese Erlaubnis möchte Vera und ruft ihre Kollegen im Flugbetrieb an.
22: Schauen wir mal.
3: Schließlich möchten 230 Passagiere in den Urlaub und Vera ihren Checkflug bestehen.
22: Okay, weil der war eben sogar noch später, dass wir erst nach 23 Uhr raus können. Und das ist ja eigentlich nach Schließung, ne?
3: Kommen Sie heute noch weg? Was sagen die Kollegen vom Flugbetrieb?
22: Sie arbeiten dran. Und sie sagen, aber heute sind unsere Chancen gut, dass wir auch nach 23 Uhr noch starten dürfen, weil das ja Wetter ist und nicht selbst verschuldet.
3: Doch gute Chancen sind keine Garantie, sagt Vera, die heute Morgen noch mit Kollegin Manon telefoniert hat.
22: Sie hat mir noch viel Glück gewünscht. Ja. Und bei ihr geht es ja jetzt auch bald los, zum Glück. Erstmal mit Simulator nochmal und dann geht das hoffentlich zügig bei ihr auch durch.
1: Drücken wir die Daumen.
22: Ja.
3: Manon ist heute Morgen nach Mallorca gestartet. Einer ihrer letzten Flüge vor der Prüfung, dem Checkflug, den sie auch mit Ausbildungskapitän Philipp Röder haben wird.
22: Genau, perfekt. Ja. Ich gebe erstmal meine Bestechung ab, bevor sie geschmolzen ist.
1: Oh, schön.
22: Dankeschön. Ja, willkommen. Dann machen wir es uns erstmal bequem.
3: Vera sitzt natürlich vorne links und im Nacken ihr Prüfer.
21: Ich sitze hier hinten auf dem Observer Seat. Und wie ich das erwähnt hatte, schau mir das dann so an, wie es gemacht werden soll. Ne?
3: Vera hat neue Nachrichten von Eurocontrol. Der Slot ist fort.
22: 23.48 Uhr. Der wird immer schlimmer, kann das sein?
4: Hier haben wir ein CTOT 2137.
3: Warum ist ein Flug über die Alpen heute so schwierig?
22: Weil sich da dann alles staut. Für die ganzen Flieger, die Richtung Süden starten, ist der Platz natürlich, der dann zur Verfügung steht, wesentlich geringer als sonst, weil die Gewitter einfach ganz viel Platz einnehmen. Und durch ein Gewitter fliegen ist nicht gut. Deswegen fliegt man drumherum und dann wollen alle drumherum fliegen und dann wird's eng.
3: Die Flugzeuge werden der Reihe nach auf festgelegten Routen per Slot über die Alpen gelotst. Das braucht eben Zeit.
7: Hallo, herzlich willkommen. Sie sitzen auf welchem Platz?
22: Ja,
7: dann einmal bei meinem Kollegen rechts.
3: Die Passagiere ahnen noch nichts von der Verspätung. An Bord mehr Koffer als Passagiere, die Kabine fast ausgebucht und im Cockpit landen neue Slots.
22: Er wird besser. Er passt sich der richtigen Zeit langsam an. Wir haben jetzt momentan 22.56 Uhr, das heißt, wir könnten 22.51 Uhr starten. Aber der wird bestimmt noch besser. Das wird. Guten Abend, meine sehr verehrten Damen und Herren, liebe Kinder, willkommen bei uns an Bord. Ja, wir sind fertig, wir können auch jederzeit los, müssen uns allerdings noch ein bisschen gedulden, bis wir hier starten können. Der Grund ist ein sogenannter Slot, das ist eine bestimmte Abflugszeit hier in Frankfurt. Der Grund dafür sind Gewitter über den Alpen. Der Slot war allerdings schon wesentlich schlechter, er wird immer besser. Momentan sieht es so aus, als wenn wir allerdings noch 40 Minuten hier an der Position verweilen müssen, bevor wir den Pushback starten können. Vielen Dank.
3: Doch daraus wird wohl nichts. Der Slot ist hot, sagt Eurocontrol.
22: Rein. Oh, der ist ja wieder schlechter.
3: Erst um 23.48 Uhr dürfen sie starten. Das wäre nach Schließung des Flughafens. Sie brauchen schnell eine Sondergenehmigung.
22: Der Slot ist schlechter.
21: Schlechter geworden.
22: Natürlich jetzt nach der Ansage, wie immer.
7: Ja, das ist
3: auch perfekt. 23 Grad. Tschüss! Alle Passagiere sind an Bord. Vera lässt die Türen schließen. Sie wollen startklar sein, falls es doch noch einen früheren Slot geben sollte. Slots sind sehr dynamisch, können auch sich schnell ändern, sagt sie. Und sie hat recht. Plötzlich dürfen sie doch starten. Doch ein Reifen hinten scheint defekt, sagt der Rampagent. Er informiert Vera. Ein Reifenwechsel würde Stunden dauern. Das wär's dann mit dem Start für heute.
23: Sicherheit geht vor, deswegen gucken wir ganz einfach mal. Wir stellen schnell die Treppe dran und dann kann der Captain runterkommen und mal gucken.
3: Eine Reifenpanne wäre jetzt ganz schlecht. Die Passagiere müssten ins Hotel und morgen fliegen. Und Vera braucht einen neuen Termin für ihren Checkflug. Techniker von Lufthansa kontrollieren den Reifen. Warnsignale gab es keine im Cockpit, sagt Vera. Druck und Reifen sind in Ordnung. Entwarnung. Der Rampagent informiert das Cockpit. Doch der aktuelle Slot, wir ahnen es, ist fort.
23: Ist natürlich übel gelaufen, weil er hat den Slot. Und jetzt durch diese Irritation hat er den Slot verloren. Und er auf dann eine heftige Weise 0,31. Aber die arbeiten dran, dass der Slot sich verbessert. Kann auch sein, dass es in 5 Minuten losgeht.
3: 0.31 Uhr ist zu spät. Die Reise wäre für heute beendet.
23: So, nimmst doch noch mal ein glückliches Ende.
3: Was ein Hin und Her. Jetzt dürfen sie doch starten. Der Flugbetrieb hat mit Eurocontrol gesprochen. Mit fast 90 Minuten Verspätung beginnt endlich Veras Checkflug.

0: Eine Woche später. Selber Flughafen, selbe Airline. Nur im Cockpit sitzt nicht Vera, sondern Manon. Vera hat ihren Checkflug gemeistert. Und Manon? In wenigen Metern endet ihre letzte Prüfung. Hat auch sie bestanden? Mit ihrem Bruder war sie regelmäßig auf Flugplätzen. Pilotin. Diesen Berufswunsch hatte Manon schon während ihrer Schulzeit. 2020 erhält sie ihre Pilotenlizenz, dann ist Pandemie. 2 Jahre später fliegt sie zum ersten Mal für eine Airline. 3 Jahre lang. Und jetzt ist sie bei Discover.
1: Nach Tempa zufällig?
2: Ja.
1: Ah, ich habe euch gerade gesucht. Manon, hallo. Das ist mein allererster Tag heute.
0: Langstrecke fliegen mit dem A330, ihr großer Traum. Nach Theorie und Training auch auf dem Jumpseat.
1: 8 Flüge habe ich hier gesessen, habe 4 Umläufe mitgemacht. Jetzt rechts vorne auf meinem Lieblingsplatz.
3: Take off.
0: Nach 16 Flügen mit Ausbildern. Nun ihr alles entscheidender Checkflug. 4 Monate Umschulung könnten heute zu Ende sein.

0: wir die mal aus.
1: An Bord auch Prüfer Philipp Röder.
2: Gut, machen wir die alle aus.
0: Die ÖSe sind auch in Limits alles.
2: Dann haben wir's. Herzlichen Glückwunsch.
0: Vielen, vielen
2: Check
0: Dank.
2: Check to line ist natürlich klar. Und sind wir happy heute Mittag, oder?
0: Ja, sehr happy.
2: Genau.
0: Sehr happy. Wunderbar. Schön, dass es jetzt endlich losgeht.
2: Nee, ich war wirklich, habe ich ja schon oben im Descent, haben wir das ja schon angesprochen. Also bin wirklich happy und hast gut gemacht, super vorbereitet. Und die kleinen Details haben wir ja alle besprochen, was gut, wo es Improvement noch gibt. Aber das ist alles super gelaufen.
0: Schön,
2: von daher machst du jetzt mal Seele baumeln lassen, schön runterfahren und guckst, dass du mit den Kolleginnen und Kollegen viel Spaß hast.
0: Es ist schön, jetzt durch zu sein. Training macht zwar auch natürlich Spaß, man fühlt sich auch eigentlich schon wie ein volles Crewmitglied, aber natürlich ist immer der Gedanke dahinter, dass man noch im Training ist und dass man natürlich noch wirklich viel Leistung erbringen möchte und noch viel zu lernen hat. Und jetzt ist es einfach schön zu wissen, dass man auf einem Stand ist, wo die Firma sagt, wo die Trainer sagen, hier, sehr schön, so kannst du weitermachen.
1: Vorgestern sind sie nach Amerika gestartet. Heute Nacht der Rückflug.
0: Wir hatten jetzt in Orlando recht viel Wetter. Das ist für Florida ja recht bekannt, dass einfach da im Sommer gegen Abend immer viele Gewitterwolken rumstehen. Da mussten wir drumherum fliegen, auch so ein bisschen natürlich die Turbulenzen vermeiden. Und jetzt gerade in Frankfurt ging es dann doch wirklich sehr schnell hier runter, schnell rein. Dadurch haben wir viel Zeit dann wieder aufholen können. Aber es war dann natürlich auch ein bisschen stressiger oder man hat einfach sehr viel zu tun gehabt. Dann nach 8,5 Stunden Flug durch die Nacht ist das natürlich nochmal eine Herausforderung.
1: Philipp Röder hat jedes Flugmanöver, jede Entscheidung von Manon auf dem Hin- und Rückflug beobachtet.
2: Ich habe eine gute Leistung gesehen. Das hat sich auch bestätigt, was ich an Dokumentation habe von den anderen Trainern. Und deshalb mal jetzt einen Gang runterfahren und einfach mal, das hat man ja auch jetzt schon genossen, ja, die Flüge und Umläufe. Aber es ist natürlich jetzt umso schöner. Ein bisschen Druck fällt dann ab und das soll sie einfach mitnehmen und genießen. Und dann wird sie Spaß haben. Es gibt allerhand noch zu erleben.
1: Vera und Manon hatten kaum Zeit zum Reden die letzten Tage. Doch heute ein Muss. Vera möchte natürlich wissen, ob auch Manon bestanden hat.
3: Hi, na, wie geht's dir?
4: Super, sehr, sehr gut.
3: Wie war dein Flug? Wie war dein Eincheck?
5: Ja, war ein bisschen chaotisch auf dem Hinweg.
4: Okay, sehr schön. Hier ist immer Line-Check so ein bisschen. Ach ja, herrlich. Wo bist du denn gerade?
5: Ich bin gerade zu Hause. Ich habe jetzt eben noch mal kurz geschlafen und
4: jetzt einmal ausgeruht. Ach schön. Freut mich echt sehr, süß gehört zu haben von dir. Und wir sprechen uns dann demnächst mal in Ruhe, okay?
5: Genau.
4: Super. Dann bis dann. Ja, super. Ciao. Dankeschön.
1: Die Umschulung ist für beide beendet. Traumziel erreicht. Am meisten freut sich Manon.
0: Jetzt erstmal auf mein Bett. Und ich bin später noch mit meiner Familie. Da freue ich mich auch wieder sehr drauf. Und ich habe jetzt ein paar Tage frei. Das ist schön. Und dann hoffe ich sehr, dass wir möglichst bald dann Vera und ich auch zusammenfliegen können. Dass wir unseren ersten gemeinsamen Flug machen können. Dafür müssen wir beide noch ein paar Stunden sammeln. Aber das sollte in den nächsten Monaten funktionieren. Und dann hoffe ich sehr, dass wir uns im Cockpit wiedersehen.
1: Doch bis sie zusammen fliegen dürfen, muss jeder 150 Stunden Flugerfahrung sammeln, ohne Prüfer.
0: Und du erwischst jetzt noch deinen Flieger?
2: Ja, da muss ich jetzt Gas geben, ja.
1: 3 Monate später. Manon und Vera dürfen endlich zusammenfliegen. Ihr erster gemeinsamer Flug. Als A330-Pilotinnen auf der Langstrecke.
6: Super, wir stehen auf Charlie 14. Gibt's ein Pushback, wahrscheinlich die Nase nach Westen.
0: Super, perfekt.
6: Super.
0: Dann gehen wir jetzt raus.
1: Manon ist auf dem Weg zum Outside-Check.
0: Ja, also bitte nach. Okay, rufst du Vera vorne an und sagst Bescheid?
7: Ja, nein.
0: Perfekt.
7: Ganz kurz.
1: 14 A330 hat die Airline. Manon darf sie alle fliegen.
0: Ist ein sehr, sehr großer Flieger. Also im Vergleich gerade zum 320 noch mal ganz andere Klasse. Und ich kann es immer noch nicht ganz glauben. Freue mich jedes Mal, wenn ich hier einmal außen rum gehen darf.
1: Dafür hat sie monatelang trainiert. Jetzt ist sie am Ziel ihrer Träume angekommen. Ihr früherer Vogel, der A320, passt hier zweimal rein.
4: Der Flieger hat eine Spannweite von etwas über 60 Metern, ungefähr auch so lang. Das ist jetzt unser 300er Modell, das heißt ein bisschen länger als unsere 200er. Und ja, damit fast doppelt so lang, doppelt so breit, fast wie der 320 und fast das Dreifache oder über das Dreifache Startgewicht. Das ist nochmal eine ganz andere Hausnummer.
1: Und macht dreimal so viel Spaß. Spanien, Griechenland, das war gestern. Jetzt nur noch Afrika und Amerika. Das Ziel heute? Tansania, Sansibar. An Bord 290 Passagiere. Ausgebucht. Das heißt auch, der Flieger ist ziemlich schwer.
6: Wir berechnen die Take-off-Daten, die Take-off-Speeds. Wann wir den Start spätestens abbrechen können, zu welcher Geschwindigkeit und wann wir rotieren müssen. Und wie viel Stop-Margin wir dann im Prinzip am Ende noch haben, falls wir den Start abbrechen, ob wir am Ende der Bahn zum Stehen kommen wieder. Was aber immer klappt in Frankfurt.
1: Alexander Korn ist Kabinenchef. Wenn er eins nicht leiden kann an diesem Flieger, dann ist das die Tür vorne links.
7: Ja, manchmal ist es wirklich der Wahnsinn. Cabin Crew Orders in Flight.
8: Guten Abend, meine sehr verehrten Damen und Herren. Ich möchte Sie recht herzlich im Namen der gesamten Besatzung bei uns an Bord begrüßen. Mit mir im Cockpit meine Kollegin Manon Garcia. Und zusammen werden wir dort nach Sansibar fliegen. Machen Sie es bequem bei uns an Bord, genießen Sie den Flug mit uns, genießen Sie den Start in Ihren Urlaub bei uns an Bord. Ich hoffe, Sie können ein bisschen entspannen und ich melde mich dann morgen früh während des Sinkfluges nochmal bei Ihnen mit dem aktuellen Wetter. Vielen Dank.
0: Geht das? Sorry. Schönen Abend, vielen Dank.
4: Ciao.
0: Ich habe gerade die wichtigen Dokumente, die der Rampagent von uns braucht, habe ich rausgeworfen. Einen Teil behalten wir, der andere Teil geht an den Rampagenten und wird dann sicher verwahrt.
9: Das ist ein normaler Prozess, ne?
0: Das ist ein ganz normaler Prozess, ja. Genau, dadurch, dass wir hier halt schon die Brücke abgezogen haben und die Türen alle zu sind, müssen wir das irgendwie an den Rampagenten geben und dann wird es aus dem Fenster geworfen.
1: Und, Startler?
10: Tatsächlich, alles super.
9: Nicht wie bei deinem Checkflug?
10: Nee, nicht so wie bei meinem Checkbook. Das brauche ich auch heute nicht. Wir wollen ja ankommen heute, ne?
0: Wir tun unser Bestes. Jetzt warten wir noch drauf, dass die Bodenmitarbeiter fertig sind, der Flieger soweit freigeräumt ist, dass dann nochmal ein Outside-Check gemacht wurde. Und sobald die dann fertig sind, fragen wir beim Bodenlotsen nach, ob wir dann uns zurückstoßen lassen dürfen.
10: Da geht noch einer an uns vorbei. Wir müssen noch einen Moment warten. Da sind wir an diesen Positionen hier. Ja, das ist immer blöd.
0: Ja.
10: Ich habe selten, dass du direkt rauskommst. Und sobald die vorbeigerollt ist, dürfen wir zurückstoßen. Die Nase nach Westen dann bitte.

0: Im Cockpit machen Sie jetzt die Nacht zum Tag.
1: Wir machen jetzt die Nacht durch, genau richtig. Es ist anstrengend, also man merkt es dann auch auf jeden Fall, aber man gewöhnt sich mit der Zeit dran. Ich glaube, jeder entwickelt da eine gute Strategie, dann einfach für sich selbst damit umzugehen. Ich habe jetzt zum Beispiel nochmal vor dem Flug geschlafen, Vera hat ja recht lang heute Morgen geschlafen und man kommt da eigentlich sehr gut dann irgendwann mit klar, dann geht die Nacht auch ganz schnell rum.
2: Und wir haben einen Tagesflug zurück, das hilft auch.
1: Das hilft auch.
2: Das ist ganz angenehm dann. Das Beste in dem Flugzeug ist der Scheibenwischer. Da ist der, glaube ich, bei jedem Fiat Uno besser. Wie man sieht, völlige Fehlkonstruktion. Ich habe keinen Flieger geflogen, wo das funktioniert hat, wo der was gebracht hat.
3: Die Parkbänder ist gesetzt.
1: So, er dreht sich um und er zeigt einen Daumen. Siehst du noch?
2: Ja, sehen.
4: Clear left side.
1: Clear right side. Man merkt, der ist schwer.
0: Mhm. 230 Tonnen wiegt heute der vollgepackte Airbus. So schwer wie 50 Elefanten in Tansania.
1: Bei so einem Wetter macht es noch viel mehr Spaß, dann hier rauszufliegen. Weil man weiß, so, lassen wir hinter uns.
2: Ich freue mich auf den Winter dieses Jahr.
1: Oh, das wird toll.
2: Ja.
1: Ich glaube, der macht die Langstrecke noch mal mehr Spaß als im Sommer.
2: Auf jeden Fall.
4: Taxi checklist.
1: Taxi, flight controls.
2: Wim checked.
1: Radar predictive windshield system.
2: Ist on in Auto.
1: EK Memo.
2: Take off no blue.
1: Taxi check is complete.
5: Approach heaven 1.
1: Take off for departure.
2: Alle ready?
1: Ready.
2: Dann take off.

0: 20 Minuten später haben die Pilotinnen den Airbus auf Reiseflughöhe gebracht. 10 Kilometer über der Erde. Kurs Süden. Die Route vorbei an München und Wien und weiter Richtung Ägypten.
1: Hier diesen Zipfel. Hier unten wird es dann interessant. Das Rote sind alles Gebiete, die wir nicht durchfliegen dürfen. Und dann gibt es hier im Prinzip so einen Korridor, den wir runterfliegen können. Das ist zwischen Ägypten und Jeddah. Und dann geht es hier einfach im Prinzip komplett nach Süden über Addis Abeba ist hier. Da ist Mombasa und dann weiter nach Sansibar. Da haben wir es dann geschafft. Es wird immer enger, die ganzen Korridore, durch die man fliegen kann, durch die ganzen Krisengebiete.
0: Service bis ins Cockpit liefert.
2: Ah, vielen Dank.
0: Alexander Korn.
3: Darf sonst was für euch sein? Moment.
4: Könntest du mir hier einen schwarzen Tee reinmachen mit ein bisschen Milch? Ein Beutel reicht vollkommen, kannst du auch gern drin lassen.
5: Ja,
4: Dankeschön.
5: Bisschen Milch.
4: Ja, so ein kleiner Schuss.
6: Okay.
4: Danke.
6: Ich hab noch alles, danke.
3: Okay, alles klar.
6: Bis später.
0: Purser Alexander Weiß, gute Stimmung, beginnt ganz vorne im Flugzeug. Ob mit einer Tasse Kaffee oder einem Liter Tee für Manon, spielt für ihn keine Rolle.
3: Das ist der Tee für die Manon, richtig.
0: Eigentlich wollte er Schauspieler werden, doch die Fliegerei hat ihn mehr fasziniert. Jetzt spielt er in Werbespots kleine Rollen und fliegt um die Welt.
3: Ich habe angefangen im Oktober 2018 bei einer anderen Airline. Genau, und bin hier jetzt auch relativ seit Anfang an dabei. Also habe wirklich von dem ersten Flugzeug bis heute alles miterlebt, die ganze Entwicklung von der Airline. Ja, also es ist schon krass, ne? so eine Entwicklung mitzuerleben von einer ganz neuen Airline. Aber auch echt was Besonderes und echt cool. Und ja, genau. Aber die Zeit vergeht ja auch wie im Flug. Ne? Also da weiß man wirklich, woher das Sprichwort kommt.
0: 24. Juli 2021. Mitten in der Pandemie feiert die Airline ihre Taufe. Ihr Erstflug Frankfurt-Sansibar. Im Angebot damals ein Flugzeug, ein Reiseziel, 500 Mitarbeiter. Der Flughafen feiert jede neue Airline. Auch Flugzeugfans, Spotter werden eingeladen und bekommen eine exklusive Tour. Zwei Jahre später, die Airline ändert ihr Design, vergrößert ihre Flotte, erweitert das Streckennetz. Im Angebot jetzt 30 Flugzeuge, 60 Ziele, 2200 Mitarbeiter. Und nach Sansibar fliegen sie immer noch. Wie Manon und Vera und ihre Passagiere in Cocktaillaune.
7: Das sind unsere Cocktails. Die sind schon vorbereitet. Ja, das ist jetzt ein Daiquiri.
0: Ein kubanischer Cocktail mit Rum, Limettensaft und Zucker. Abgefüllt und abgepackt. Selber mixen? Zu aufwendig in der kleinen Bordküche.
7: Zweimal Daiquiri.
0: Cocktails im Cockpit sind streng verboten. Tee und Kaffee sind das beste Mittel gegen Müdigkeit für den Nachtflug, sagt Manon.
4: 6.42 Uhr deutsche Zeit, also jetzt noch ca. 8 Stunden, 10, 20. Genau, noch eine ganze Weile jetzt durch die Nacht.
0: Sie funken und navigieren, haben aber auch Zeit für persönliche Gespräche.
4: Wir haben uns jetzt wirklich viel zu erzählen. Wir haben uns jetzt wirklich seit dem Simulator eigentlich einmal kurz in der Bay getroffen, aber das war's.
0: Ruhe in der Kabine. Die meisten schlafen schon. 4 Stunden später. Sonnenaufgang mit Gewitter.
4: Ja, es sind so ein paar kleinere Gewitterzellen. Die sind aber sehr isoliert, da kann man super drum rumfliegen. Da war aber auch einiges drin los. Also man hat sehr, sehr viel

0: wenn noch auf der richtigen Route sind. Das ist von den Kriegsgebieten drumherum. Da werden die abgeschaltet, dass man sozusagen nicht mehr geortet werden kann.
1: Wie ist das dann?
0: Soll man dann was zu tun auf so einem Nachtflug?
2: Zum Beispiel nach Flugzeugen Ausschau halten. Sie sehen sie auch auf dem Radar, aber sicher ist sicher. Nach was suchen Sie genau?
0: Nach dem Flugzeug, was uns entgegenkommt. Manchmal sieht man die relativ spät. Der ist unter uns und der kommt wahrscheinlich bei dir da vorbei. Da.
3: Da ist er, ja. Ich sehe ihn. Ein ganz Stückchen rechts von uns. Ja.
2: Die Nacht war etwas unruhig in der Kabine, erzählt Parser Alexander. Sie haben drei kranke Passagiere.
4: Ja, aber wir haben alles im Griff. Der Dame, der war jetzt ein bisschen warm. Es war auch generell recht warm in der Kabine. Ich habe jetzt mal ordentlich kühler gemacht.
2: Sanitäter sind unter den Gästen. Sie konnten helfen.
4: Genau, die Sanitäter schauen die sich jetzt auch noch mal an.
0: Aber die haben aber echt was verdient, wenn
4: ja,
0: die steigen.
4: Ja, wir haben da auch schon ordentlich versorgt.
0: Okay.
4: Sehr gut. Genau, aber soweit geht's ihr gut. Also die hatte so ein bisschen Schwindel.
0: Okay.
2: Die Pilotinnen waren von Anfang an informiert über die Medicals. Im schlimmsten Fall wären sie gelandet. Seit 8 Stunden sind sie unterwegs.
3: Es ging doch erstaunlich schnell, dadurch, dass man halt hier auf der Strecke auch eigentlich immer was zu tun hat. Man hört es ja auch im Hintergrund. Wir sind öfter am Funken als jetzt über dem Nordatlantik. Mit den Gewittern, mit den GPS, da haben wir einfach immer was zu tun. Und ja, dementsprechend kommt da die Müdigkeit gar nicht so richtig auf.

0: herrlich. Also ich persönlich bin eh so ein riesen Sonnenaufgangsfan und das ist total schön. Das macht es dann auch eigentlich wieder wett, alles, was man dann so durch die Nacht machen musste. Da wird man auch wieder wacher, finde ich, direkt.
1: Für romantische Sonnenaufgänge hat er heute keine Zeit. Alexander muss Frühstück machen.
2: Es sind einige Brötchen, aber wir sind ja heute wirklich sehr, sehr voll in der Business Class. Komplett ausgebucht. Da braucht man natürlich auch viele Brötchen und Brezel. Brot haben wir ja auch noch da.
1: Espresso, Rührei, Obstplatte für 30 Gäste. Alexander und sein Team haben gut zu tun. Und in den ganzen Trubel mischt sich Vera.
3: Hilfst du mit hier in der Kabine? Eigentlich sozusagen dein Arbeitsplatz
4: woanders. Ich verwöhne jetzt meine Kabine und mache den Cappuccino.
3: Machst du das häufiger?
4: Auch mal was bekommen?
3: Ja,
4: wenn ich Zeit habe.
3: Und Manon schafft es alleine vorne?
4: Manon schafft das alleine.
3: Okay.
4: Die kriegt ja dafür ein Cappuccino gleich. Als Belohnung. Und die Kuh.
3: Wie viel machst du jetzt? Wie ist deine Liste jetzt, dein Auftrag?
4: Fünf Stück. Ich bin jetzt mal beschäftigt.

0: von denen nach einer sehr, sehr langen Zeit erst. Und dementsprechend haben wir noch Spaß, nehmen wir ihn ab und zu Feierabend, weil sobald der ins Bild kommt, weiß man, so, jetzt haben wir noch Stunde ungefähr, ein bisschen länger vielleicht, je nach Anflugroute, die wir da haben. Und da freut man sich dann immer natürlich.
1: Ja, meine sehr verehrten Damen und Herren, ihr Kapitänin noch mal mit ein paar weiteren Informationen zum Flugverlauf. Wir beginnen in Kürze unseren Sinkflug Richtung Sansibar. Das Wetter in Sansibar, ja, bewölkt mit 25 Grad Celsius. Und ich will mich noch mal ganz, ganz herzlich bei dem medizinischen Personal bedanken. Vielen, vielen Dank auch aus dem Cockpit. Wir schätzen das wirklich sehr, dass Sie da so selbstlos eingegriffen haben und geholfen haben. Vielen Dank.
2: Noch 100 Kilometer bis Sansibar. Vor der Insel toben heftige Gewitter, mitten auf ihrer Flugroute.
1: Ja, wir fliegen so einmal um die Wolke noch herum, die hier rechts ist, und gehen dazwischen durch. Dann im Prinzip hier durch und dann wieder Richtung Ochtpolkneis.
2: Weit weg von den Unwettern. Nah dran wäre nicht so komfortabel.
1: Nee, das scheppert dann so ein bisschen. Das mögen die Leute hinten nicht so. Gerade die ganz hinten sitzen, da scheppert ziemlich am meisten.
3: Ah, guck mal hier hinten. Da sieht man sogar ein bisschen was. Wie schön blau ist da der Strand aus.
1: Traumhaft, ne? Vier Daumen.
3: Continue landing. Ich kann mein Mo.
1: Landing no blue.
3: Landing check is complete.
4: 100 above. 100. 50, 40, 30, 20. Retard. 5.
3: Spoiler.
1: Tja, ist mir kein Wetter hier.
3: Wirklich, haben wir anders erwartet. Ich hätte noch eine After-Landing-Checklist.
1: Sehr gerne.
3: After-Landing, weil dein predicted Wunsch hier?
1: Nee, ist offen.
3: After-Landing-Checklist ist komplett.
1: Danke dir.

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1: Ganz allein ist Manon dann doch nicht. Sie hat ja noch einen Kollegen im Hintergrund.
2: Der Autopilot fliegt und wir beobachten den Autopilot und füttern ihn mit Informationen oder wenn wir eine Abkürzung bekommen. Und solange alles normal läuft, ist es ausreichend, wenn derjenige, der vorne ist, fit ist, dass er alleine ist. Das schafft er dann im Reiseflug. Wenn irgendwas wäre, würde Manon mich anrufen und dann wäre ich ja auch in einer Sekunde wieder vorne.
1: Mit Cappuccino natürlich. Alexander serviert warme Brötchen. Und die Pilotinnen genießen den Ausblick auf den größten Berg Afrikas, den Kilimandscharo. 5.900 Meter hoch. Sie sind schon über Tansania. Gleich haben sie es geschafft, das zeigt ihnen auch dieser Pfeil.
3: Ein Pfeil, bei dem der Airbus berechnet hat, wo der beste Punkt wäre, an dem wir unseren Landeanflug starten bzw. den Sinkflug starten sollen. Und ja, auf der Landstrecke sieht man,

0: Dann sind wir da. Parking Checklist.
1: Parking Record Shops.
0: Parking Brakes on.
1: Engines.
0: Sind off.
1: Fuel Pumps.
0: Off.
1: Parking Checklist complete.
0: Super, ich danke dir.
1: Ja, danke dir.
0: War ein Vergnügen.
1: Ja, echt sehr kurzweilig für den, ja, für den langen Nachtflug.
2: Yeah, let's go to the beach.
0: Morgen haben wir frei. Also heute, den, wenn wir dann ausgeschlafen haben, den Nachmittag noch und dann morgen den ganzen Tag und übermorgen früh geht's zurück.
1: Wir wollen alle zusammen morgen eine Bootstour machen. Da freuen wir uns alle schon sehr drauf, mit hoffentlich schnorcheln gehen und einfach so ein bisschen das schöne Wetter genießen, wenn es dann schön wird.
3: Super. Laut Wettervorhersage stört der Regen nur heute. Kollegen von Manon und Vera fliegen den Airbus in 2 Stunden zurück nach Frankfurt. Die Pilotinnen und die Crew haben Feierabend. Sie fahren ins Hotel. Sansibar ist eine Insel in Ostafrika. 1,8 Millionen Menschen leben hier. Der Tourismus ist die wichtigste Einnahmequelle. Besonders beliebt die kilometerlangen Strände. Dahin zieht es auch Vera und Manon, nachdem sie ausgeschlafen haben. Spaziergänge am Strand können sie jetzt jede Woche haben in Afrika oder Amerika.
1: Es ist gerade Herbst und schlechtes Wetter in Deutschland. Wir sind hier in der Sonne. Ich meine, was wünscht man sich mehr? Und das beruflich. Es ist auf jeden Fall ein großer Schritt und ich bin sehr, sehr froh, dass ich ihn einfach jetzt schon gehen darf. Und natürlich kommen da noch weitere mit vielleicht Senior First Officer oder CRP, Kapitänswerdung irgendwann. Aber es ist ein sehr, sehr großer Schritt und ich bin so dankbar, das jetzt machen zu dürfen.
0: Ich hätte nie gedacht, dass ich nochmal auf die Langstrecke zurückkomme, weil das bei der Cityline ja dann damals weggenommen wurde und ein riesen Politikum auch war. Und es war klar, dass ich nur noch Kurzstrecke fliegen werde. Und es war für mich eine Riesenchance und ich bin total happy. Es ist für mich auch so ein bisschen das Ende meiner Karriere natürlich. Es geht so langsam in die letzten 10, 15 Jahre rein. Und es ist einfach toll, wenn man das nochmal erleben kann.
4: Ihr Left Side.
3: 2 Tage später, Rückflug nach Frankfurt.
1: Rechts ist alles frei.
3: Bald sind sie wieder am Strand. Vera in Mombasa, Manon auf Mauritius.
1: Dann take off.
3: Damit wäre auch die Frage geklärt, warum viele Pilotinnen und Piloten oft braun gebrannt und erholt aussehen. Langstrecke macht's möglich.
0: Positive climb?
1: Ja.
0: Ja.

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5: 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Also ich wusste schon immer, was ich machen will. Nur meine Eltern waren nicht so begeistert davon. 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
6: Hallo und ganz herzlich willkommen zur Hessenschau. Schön, dass Sie bei uns sind. Ja, seit Januar müssen 18-jährige Männer einen Fragebogen ausfüllen, ob sie bereit sind, den Wehrdienst zu leisten. Und genau deshalb sind Schülerinnen und Schüler heute in ganz Deutschland auf die Straße gegangen und haben protestiert. Auch bei uns in Hessen, von Kassel bis Darmstadt. Sie befürchten nämlich eine Rückkehr der Wehrpflicht. Gleichzeitig gibt's Kritik daran, wer alles bei diesen Streiks heute mitmischt. Der Protest, der war jedenfalls groß.
7: Nicht unser Krieg, nicht unser Militär!
8: Ein Mensch, ein Mensch, der Bundeswehr!
9: Mehr aller, mehr
10: Frankfurt, Kassel oder Darmstadt? Die Stimmung ist laut, die Botschaft ist klar. In ganz Hessen standen die Schüler heute auf den Straßen. Der jüngste Streik gegen den Wehrdienst mobilisiert viele.
11: Man merkt einfach so, das Klima ist ein anderes, als es das bei den Klimaprotesten war. Und ich denke, das liegt auch daran, dass man eben die Regierung in diesem Kriegstüchtigwerden trifft.
12: Natürlich ist man wütend darauf. Also man hat das Gefühl, dieser Staat interessiert sich gar nicht für uns, aber wir sollen eigentlich alles hergeben.
10: Gerade junge Menschen stehen einer möglichen Rückkehr zur Wehrpflicht kritisch gegenüber. Das neue Wehrdienstmodell der Bundesregierung, für 18-jährige Männer verpflichtende Fragebögen zur Einsatzbereitschaft, waren Anlass für die Streiks. Obwohl es Wehrpflicht noch nicht gibt, das Thema Kriegsdienstverweigerung ist schon ein neuer Trend.
13: Wir beraten Kriegsdienstverweiger und haben quasi eine Explosion der Beratungsanfragen von genau der Altersgruppe gesehen seit Anfang April. Alle Umfragen, die sich gezielt an die Altersgruppe 14- bis 20-Jährige richten, zeigen, dass deutlich über 70% selber nicht zur Bundeswehr wollen und dass die Mehrheit dieser jungen Leute, die betroffen wären, eine Wehrpflicht ablehnen.
10: Gleichzeitig geraten die Demonstrationen aber auch zunehmend in die Kritik. Die sozialistische Deutsche Arbeiterjugend mobilisiert den Schulstreik. Für den Verfassungsschutz gilt die Jugendorganisation der Kommunistischen Partei als linksextremistisch und verfassungsfeindlich. Auch zu sehen in Frankfurt Gruppen aus dem marxistischen und linksradikalen Spektrum. Für viele der Jugendlichen jedoch ein tolerierter Anblick.
11: Die Organisationen, die kennt man hier. Das ist auch nichts Neues, dass die irgendwie dabei sind. Das sagen die auch alles ganz offen. Die haben was gegen Krieg, die haben was dagegen, dass Deutschland kriegstüchtig wird. Ich finde es richtig cool, dass sie dabei sind und auch in der Organisation gut mithelfen.
14: Vor allem stehen wir hier als Schüler. Das sind die, ein paar linksextreme Organisationen, die am Rand stattfinden, leider Teil davon. Aber vor allem stehen wir hier als Schüler, die keine Lust auf Wehrpflicht haben, dass wir uns dagegen wehren möchten. Das soll hier vor allem heute im Fokus stehen.
10: Fokus Wehrpflicht unter linksextremen Einfluss, wohl weitestgehend geduldet. Doch erklärt die revolutionär-kommunistische Partei RKP offen, man wolle in die Jugendbewegung hineinwirken.
15: Wir sehen es gerade einfach als eine sehr wichtige Zeit, auch in die Jugendbewegungen reinzugehen und der Jugend auch Ideen zu vermitteln im Sinne von, wie können wir wirklich eine bessere Gesellschaft für alle erkämpfen? Wie können wir dem Imperialismus etwas entgegensetzen und wie können wir dann eben auch deren kapitalistischen Interessen etwas entgegensetzen?
10: Echte Sorge vor Wehrpflicht und organisierte politische Mobilisierung. Beim Schulstreik in Hessen scheinen Grenzen zu verschwimmen. Für viele Jugendliche steht dabei vor allem die Angst vor Krieg im Mittelpunkt, auch wenn radikale Gruppen versuchen, genau daran anzuknüpfen.
6: Kampflos will sich die Commerzbank nicht geschlagen geben. Heute hat sie mitgeteilt, dass sie bis 2030 noch mal 3000 Jobs streichen will. Damit will sie zeigen, dass sie auch allein erfolgreich sein kann und stemmt sich gegen eine mögliche Übernahme durch die italienische Großbank UniCredit. Und so geht der Machtkampf in die nächste Runde.
0: Seit Dienstag liegt das Übernahmeangebot der italienischen Großbank UniCredit auf dem Tisch. Seit heute auch die neuesten Quartalszahlen der Commerzbank und ihre Ziele. Bis 2030 sollen die Erträge auf 16,8 Milliarden Euro steigen und 3000 Stellen gestrichen werden. Das hat Konzernchefin Bettina Ollob heute in einer telefonischen Pressekonferenz erklärt.
16: Wir haben diese Entscheidung nicht leichtfertig getroffen. Und wir gestalten diesen Prozess genauso sozialverträglich wie bisher. Basierend auf bewährten Altersprogrammen, natürlicher Fluktuation und in enger Abstimmung mit den Kolleginnen und Kollegen von der Arbeitnehmervertreterseite. Erste Eckpunkte haben wir bereits gemeinsam geregelt.
0: Man sei schon lange im Austausch, bestätigt der Verdi-Unternehmensbetreuer der Commerzbank Kevin Voss.
17: Jeder Arbeitsplatz, der abgebaut wird, ist aus unserer Sicht natürlich einer zu viel. Wir wissen aber auch, dass die UniCredit mit ihrer Strategie, dass wir davon bis zu 15.000 Arbeitsplätze in Gefahr sehen. Und deshalb glauben wir, dass das Vorgehen des Commerzbankmanagements jetzt zumindest tragfähig gemacht werden kann mit den flankierenden Maßnahmen, die wir jetzt ergriffen haben, nämlich dem faktischen Ausschluss betriebsbedingter Kündigungen.
0: Für die Commerzbank-Beschäftigten bleiben die Zeiten mit Blick auf den aktuellen Übernahmekampf mit der UniCredit auf jeden Fall weiter rau.
6: Fragen wir nach bei Ursula Meier aus der HR-Wirtschaftsredaktion. Ursula, jetzt werden weitere Stellen abgebaut. Wie geht es denn jetzt weiter für die Beschäftigten hier in Frankfurt?
18: Die Commerzbank will ja auf jeden Fall eigenständig bleiben und setzt dabei stärker auf künstliche Intelligenz, zum Beispiel bei der Beratung oder Geldwäschekontrollen. Sie automatisiert viele Prozesse und braucht künftig weniger Mitarbeiter. Und jetzt ist eben die große Hoffnung, dass viele in den nächsten 4 Jahren freiwillig gehen. Die Bank bietet ihnen zum Beispiel Altersteilzeit und Zusatzprämien von 50.000 Euro. Und die restlichen Mitarbeiter, die macht sie auch fit für die künstliche Intelligenz. Sie bietet also Schulungen an und teilweise entstehen in diesen wichtigen Stellen für die Bank auch neue Stellen. Der Betriebsrat und die Gewerkschaften befürworten den Stellenabbau. Denn wenn die UniCredit die Commerzbank übernehmen würde, befürchten sie einen regelrechten Kahlschlag.
6: Ja, wir hören ja immer, die UniCredit will die Commerzbank übernehmen. Aber ist es denn wirklich so und wie würde das überhaupt funktionieren?
18: Ja, also es ist immer die Rede von einem Übernahmekampf. Tatsächlich ist es aber gar nicht das oberste Ziel der UniCredit, die Kontrolle bei der Commerzbank zu übernehmen. Das hat sie mehrfach gesagt. Sie will einfach jetzt nur ihren Aktienanteil von unter 30% weiter aufstocken. Und was macht sie? Sie bietet für die Commerzbank Aktien weniger, als sie im Moment an der Börse wert sind. Also dieses Angebot ist total unattraktiv, ist aber egal, denn die UniCredit profitiert auf jeden Fall. Diese Übernahmefantasien, die schürt sie immer weiter. Die lassen die Commerzbank-Aktien im Wert steigen. Und die UniCredit hat ja schon genügend Aktien. Insofern profitiert sie auf jeden Fall.
6: Ist es überhaupt realistisch, dass die Commerzbank unabhängig bleibt? Oder ist so eine Übernahme eigentlich gar nicht mehr zu verhindern?
18: Also dieser Umbau, den die Commerzbank im Moment plant, der kostet sie im Moment auch viel Geld. Aber langfristig will sie dadurch profitabler werden. Sie hat jetzt ihr Gewinnziel für dieses Jahr auch nach oben geschraubt, will da mindestens 3,4 Milliarden Euro verdienen, nach über 2,5 Milliarden Euro im Jahr davor. Und sie spekuliert eben auch darauf, je profitabler sie wird, desto attraktiver wird sie für die Aktionäre. Und dadurch soll eben auch der Aktienkurs im Wert steigen. Dadurch soll es für die UniCredit wiederum teurer werden, neue Aktien zu kaufen und eine Übernahme soll immer schwieriger werden. Und egal, wie jetzt dieser Übernahme-Krimi am Ende ausgeht, zurückziehen werden sich die Italiener auf keinen Fall. Also die UniCredit bleibt ein nerviger, anstrengender Großaktionär für die Commerzbank.
6: Schauen wir doch mal auf die Commerzbank-Kunden, die gibt es ja natürlich auch noch. Was bedeutet das denn für die?
18: Ja, klar. Also in der Beratung werden Sie in Zukunft sicher öfter in Kontakt kommen mit künstlicher Intelligenz. Oder auch wenn Sie sich über die Bank beschweren wollen, da wird dann an der einen oder anderen Stelle eben der Berater, der menschliche Berater wohl fehlen, der dann eben verschwunden ist. Was jetzt die 400 Filialen der Commerzbank angeht, an denen will sie weiter festhalten. Also da wird auf jeden Fall nicht gekürzt.
6: Und es bleibt auf jeden Fall spannend. Du bleibst für uns dran. Dankeschön, Ursula Meier aus der HR Wirtschaftsredaktion.
18: Gerne.
6: Wir hatten ja am Anfang der Sendung das Thema Wehrdienst und darum geht es jetzt auch in den Nachrichten, nämlich wo die Musterungen für den Dienst stattfinden sollen. Mehr dazu jetzt von dir, Kai.
19: Ja, zwei der insgesamt 24 Musterungszentren für den neuen Wehrdienst plant die Bundeswehr bei uns in Hessen, in Kassel und in Wiesbaden. Das hat das Verteidigungsministerium mitgeteilt. Nächstes Jahr im Sommer sollen alle Musterungszentren einsatzbereit sein, heißt das. Dort wird dann geprüft, ob junge Menschen gesund und fit genug sind, um den Wehrdienst zu leisten. Wiesbaden erinnert an das Kriegsende. Mit einer Kundgebung haben heute gut 100 Menschen in der Landeshauptstadt an das Ende des Zweiten Weltkriegs und die Befreiung vom Nationalsozialismus erinnert. Zu der Kundgebung hatte ein Wiesbadener Bündnis aus der Zivilgesellschaft aufgerufen, darunter mehrere Gewerkschaften. Die Demonstrierenden forderten, dass der 8. Mai ein Feiertag werden solle. Zudem plädierten sie für eine aktive Erinnerungskultur sowie ein AfD-Verbot. Das Marburger Landgericht hat einen 31-Jährigen wegen sexueller Gewalt zu 6,5 Jahren Haft verurteilt. Von 2014 bis 2015 soll der gelernte Krankenpfleger immer wieder Menschen betäubt und missbraucht haben. Unter seinen Opfern waren laut Gericht auch ein Kind und zwei Jugendliche. Außerdem soll er kinderpornografisches Material erstellt und auch besessen haben. Die umstrittene Entlastungsprämie von bis zu 1.000 Euro für Arbeitnehmer kommt vorerst nicht. Im Bundesrat kam für den vom Bundestag bereits beschlossenen Gesetzentwurf überraschend keine Mehrheit zustande. Die Länder kritisierten vor allem die Kosten der Prämie und deren Verteilung. Auch Hessen stimmte heute nicht für eine Entlastung.
20: Weil aus unserer Sicht die 1.000-Euro-Prämie zwar eine gut gemeinte Prämie ist, aber sie kommt natürlich zur exakt falschen Zeit, nämlich in einer Zeit, in der wir uns in einer ernsthaften Wirtschaftskrise in Deutschland befinden und das natürlich insbesondere kleinere, mittlere Unternehmen, insbesondere auch Handwerker in dieser Situation zusätzlich stark belastet. Und das ist eine Belastung, die viele nicht tragen können.
6: Für den hessischen Wald gibt es endlich mal gute Nachrichten. Die Schäden durch Trockenheit und Borkenkäfer, die sind zwar noch sichtbar, aber nach schwierigen Jahren wächst auf vielen Flächen wieder neuer Wald nach. Hessen Forst spricht sogar von einem wichtigen Meilenstein bei der Aufforstung. Und das wird vor allem im Kaufunger Wald sichtbar.
21: Lärchen, Hainbuchen und Douglasien. Hier im Revier von Kortbrand im Forstamt Hessisch-Lichtenau grünt und wächst es. Dem Wald geht es wieder vergleichsweise gut. Auch weil der Wald sich selbst hilft. Fachleute nennen das Naturverjüngung. Die passiert ganz automatisch.
22: Wenn alte Bäume stehen und irgendwann fruktifizieren, dann werfen sie Samen ab oder manche Samen fliegen auch. Und die fallen auf den Boden. Und wenn die ein geeignetes Substrat finden und ausreichend Licht finden, können sie keimen und können zu neuen Bäumen heranwachsen.
21: Dass die Wälder sich erholen, ist wichtig. Denn seit dem Extremwetterjahr 2018 sind über 40.000 Hektar Wald in Hessen kaputt gegangen. Neben der Naturverjüngung setzt Hessenforst auch auf eine aktive Aufforstung, heißt Bäume pflanzen. Ein Viertel der Schadfläche hat Hessenforst so neu begrünt und spricht von einem Meilenstein. Und von vollständiger Wiederbewaldung in den nächsten 4 bis 5 Jahren. Der Naturschutzbund Hessen hält das für Augenwischerei.
23: Da entsteht das Bild eines Waldes im Kopf, wie er hinter uns steht. Das wird aber nicht so sein. Der Wald ist auch ein Wald, wenn er nur 30 Zentimeter hoch ist, wie Hessenforst oder wie überhaupt Forstverwaltung das definiert. Das ist natürlich kein Wald als Lebensraum und als Ökosystem, sondern das ist der Beginn eines neuen Ökosystems. Und in 7 Jahren ist da wohl grün auf der Fläche, aber ich würde das noch nicht als Wald bezeichnen, sondern wenn, dann als zukünftigen Wald. In 30 Jahren ist er dann vielleicht so, dass ich mich drin verstecken könnte.
21: Damit der neue Wald eine Zukunft hat, müssen einige Faktoren mitspielen.
22: Wir gucken ständig, wie sich zum Beispiel Borkenkäfer und ähnliche Sachen entwickeln, um da entsprechend hinterher zu sein und versuchen dann auch kranke Bäume rechtzeitig zu entnehmen, damit die keinen Herd für neue Massenvermehrungen sein können. Dann hängt es davon ab, wie die Witterung sich entwickelt. Der junge Wald braucht natürlich Feuchtigkeit, um sich gut zu entwickeln.
21: Kurt Brandt und sein Team pflanzen daher vor allem widerstandsfähige Baumarten wie Eiche und Douglasie und machen sich auch das Zusammenspiel von bestimmten Bäumen zunutze. Damit diese jungen Tannen hier gut wachsen können, brauchen sie den Schutz von Birken.
22: Das heißt, die Birken, die hier gewachsen sind, die wachsen 18, 20 Jahre und bilden einen Schirm, bedecken den Boden und schaffen das Klima, um für die Baumarten, die Tannen, die wir hier vorgesehen haben, letztendlich den Startpunkt zu geben.
21: Und diese Tannen könnten auch Teil des zukünftigen hessischen Waldes sein. Für Kurt Brandt kommt es dabei vor allem auf eins an.
22: Die Mischung. Auf jeden Fall die Mischung. Das wird ein überwiegender Teil an Laubbäumen sein, aber da werden auch Nadelbäume ihren Anteil dran haben. Aber die Mischung ist ganz wichtig, um A, die Stabilität zu haben und auch die Risikostreuung irgendwo abzudecken.
21: Die Zukunft im Forstamt Hesse-Schlichtenau. Mischwald mit vielen verschiedenen Baumarten, die dem Klimawandel trotzen. Der Waldumbau in Hessen, er ist in vollem Gange.
6: Ja, und sie haben es endlich geschafft. Die letzten schriftlichen Prüfungen für die Abiturientinnen und Abiturienten in Hessen, ja, die sind durch. Und jetzt ist Feiern angesagt, so wie hier in Marburg. Da gibt es die traditionelle und auch feuchtfröhliche Abi-Parade. Auf Anhängern am Traktor ging es durch die Stadt und danach geht die Party mit Sicherheit noch weiter. Ja, und nicht nur in Marburg wird gefeiert, sondern in ganz Hessen. Zum Beispiel auch im Jubiläumspark in Bad Homburg. Und genau da war heute bis zum frühen Abend auch unsere Reporterin Ariane Wick. Und sie erzählt uns, wie da gefeiert wurde.
1: Laut ist es auf jeden Fall. Es ist ja sozusagen eine riesige private Party. Am Eingang zahlt man 15 Euro. Dann kommt man in dieses abgesperrte Areal. Und da ist viel Platz, 2000 Quadratmeter. Und da wird natürlich auch so viel gesorgt. Für einen DJ und für Getränke, für Security, für Toiletten. Und bei mir sind gerade mal zwei. Helene hat das Abi noch nicht ganz. Helene, du hast aber mitorganisiert. Insgesamt drei Schulen haben das ja an den Veranstalter gegeben. Du hast mitorganisiert. Wie ist es jetzt, nach dem schriftlichen Abi hier endlich mitzufeiern?
2: Ja, es ist sehr schön, auf jeden Fall hier zu feiern und als Jahrgang die schriftlichen Prüfungen ausfliegen zu lassen. Also die mündlichen kommen natürlich noch, aber wir sind sehr erleichtert, dass wir erstmal den großen Teil geschafft haben, ja.
1: Ganz viel Glück für die mündlichen. Dankeschön. Kilian hat letztes Jahr Abi gemacht. Warum bist du heute hier?
3: Zum einen, um die Freunde aus meinem jetzigen Abi-Jahrgang wiederzusehen, aber auch aus dem Abi-Jahrgang, der dieses Jahr Abi macht oder macht. Und es ist einfach wieder schön, die alle wiederzusehen, weil ich hier nicht wohne und studiere gerade. Und deswegen freut es mich, hier heute bei dem guten Wetter Spaß zu haben und wieder alle mal zu sehen.
1: Ja, dann ganz viel Spaß weiterhin. Ich habe ja schon gesagt, es gibt hier auch was zu trinken. Da gibt es Bier und Apfelwein. Halber Liter Bier, 5,50 Euro, auch ganz schön happig. Und es gibt die Rettungssanitäter, es gibt weiter hinten einen Lounge-Bereich, da kann man sich kostenlos Wasser holen, einfach mal runterkommen. Da gibt es Decken, gibt es Sonnenliegen und da gibt es auch Brezeln. Also so eine gewisse Grundlage ist ja nicht verkehrt. Und bei mir ist der Herr Thalhofer, der Veranstalter. Das seit 10 Jahren ja schon so stattfindet im abgezäunten Bereich, dass man einfach so die Kontrolle auch nicht verliert. Jetzt müssen Sie das aber nachher immer aufräumen. Wie schlimm ist es denn?
5: Nein, dadurch gibt es einen Generationsvertrag. Das müssen die 12 Feste aufräumen, sonst gibt es ja keine Party mehr.
1: Ah, das heißt, Sie können einfach hier dann um 19 Uhr gehen und die anderen räumen auf. Das ist ja super geregelt.
5: Ja, wir räumen unsere Sachen weg, wir bauen den Zaun ab, aber den Rest machen die Jugendlichen. Das gehört dazu, Generationenvertrag.
1: Genau. Ja, super. Und die wollen ja dann nächstes Jahr auch wieder feiern. Um 19 Uhr ist hier übrigens Ende. Das ist ganz gut geregelt. Und dann wird weiter gefeiert. Und zwar im Gambrinus. Das ist die Disco hier in Bad Homburg. Oder wie alle hier sagen, Gambi ab 21 Uhr. Da werden sich auch noch mal ein paar 100 Abiturienten dort treffen.
6: Die Polizei hat in Osthessen eine illegale Cannabis-Plantage entdeckt. Nochmal die Nachrichten mit Kai.
19: Ja, und zwar in einer Lagerhalle in Künzell bei Fulda. Der Hinweis kam aus der Bevölkerung. Wie heute bekannt wurde, beschlagnahmten die Beamten dort bereits Ende April mehrere hundert Cannabispflanzen, tausende Pflanztöpfe und auch zahlreiche technische Geräte wie Wärmelampen und auch Ventilatoren. Die zwei mutmaßlichen Betreiber sitzen jetzt in Untersuchungshaft. Der Wildtierpark Edersee ist heute und morgen barrierefrei. Der Nationalpark Kellerwald-Edersee und die Greifenwarte Edersee laden jeweils von 10 bis 18 Uhr zum Inklusionsfest ein. Ob groß oder klein, ob mit oder ohne Beeinträchtigung, die Besucherinnen und Besucher können Flugvorführungen und auch ein Figurentheater erleben, begleitet von Gebärdendolmetschenden. Mit dem Inklusionsfest beteiligen sich der Nationalpark und die Greifenwarte an der Aktionswoche rund um den Europäischen Protesttag zur Gleichstellung von Menschen mit Behinderung. Damit wollen sie die Bedeutung von Vielfalt, Zugänglichkeit und gesellschaftlichem Miteinander unterstreichen. Kaum ein Maler ist weltweit so berühmt wie Rembrandt. Seine Werke sind unschätzbar wertvoll. Jetzt sind einige davon in Kassel zu sehen. Gleich 70 Schöpfungen des Niederländers gibt's in einer Sonderausstellung im Schloss Wilhelmshöhe zu bestaunen. Rembrandt malte reiche Bürger und ihre Frauen, alte und auch junge Menschen. Bei ihm sitzen die Leute nicht nur, sie tun etwas. Auch wenn es nur ein Gemälde zu sein scheint, so ist es doch auch ein Bewegtbild anno 1632. Das ist das Jahr, in dem Rembrandt begann, mit seinem Vornamen zu signieren, ganz im Stile der Großen seiner Zeit. Zu sehen ist die Sonderausstellung in Kassel noch bis zum 9. August. Das waren die Nachrichten und weiter geht's mit Hülya.
6: Dankeschön, Kai. Ja, von der Schul-AG zur großen Bühne. In Butzbach stehen Menschen gemeinsam im Rampenlicht, die sich teilweise seit Jahren nicht mehr gesehen haben und die jetzt ein ungewöhnliches Projekt verbindet. Und daraus ist ein Musical mit fast 90 Beteiligten geworden. Ja, es ist eine bunt gemischte Truppe mit einem Stück, das eine ganz besondere Message hat.
4: Dass sie alle zusammen mal auf der Bühne in Butzbach stehen, hat wohl kaum einer für möglich gehalten. Denn hier sind zwischen 7- und 70-Jährige alle mit dabei. Sie alle verbindet, dass sie auf der Butzbacher Weidig-Schule in der Musical-AG waren. Nur eben zu unterschiedlichen Zeiten. Und da dachten sie sich, warum nicht ein Stück über den Namensgeber ihrer Schule machen?
7: Ich glaube, Weidig ist jemand, den die meisten nicht so auf dem Schirm haben. Ich kannte die Namen jetzt auch nur von meiner Schule, aber Weidig ist ja einer der großen Vorreiter der Demokratie. Der hat auch damals mit Büchner zusammen, den kennen vielleicht ein paar mehr, den hessischen Landboten gegründet und veröffentlicht und hat sich eben sehr für Freiheit und Gleichheit als Prinzipien eingesetzt. Und das und so seine Lebensgeschichte erzählen wir eben in diesem Stück.
4: Weidig war ein wichtiger Wegbereiter der deutschen 1848er Revolution und lebte hier in Butzbach. Weil er Proteste organisierte, wurde er verhaftet und kam ins Gefängnis. Er blieb aber ein Kämpfer für Freiheit und Gleichheit. Genug Stoff also für ein Musical. 2018 gab es bereits die Idee, alles war geschrieben, dann kam Corona. Jetzt ist das Projekt zurück, organisiert durch einen extra gegründeten Verein.
8: Wir sehen für uns auch ganz klar einen gesellschaftlichen Auftrag. Wir sehen, wie in der Gesellschaft wir immer weiter in eine Richtung gehen, die beispielsweise auch menschenfeindlich sind. Und wir wollen ganz klar was dagegen stellen. Wir wollen eine bunte Kulturlandschaft hier in Butzbach.
4: Viele ehemalige Schüler wohnen mittlerweile in ganz Deutschland verteilt. Dem Verein gelang es aber, sie wieder zusammenzutrommeln. Jetzt sind sie im Musical auf den Spuren von Weidig unterwegs.
9: So viele verschiedene Altersgruppen da und man ist super schnell zusammengewachsen. Also ich kann mich noch an das erste Treffen erinnern. Ja. Wie war es noch sehr so, oh, die kennt man jetzt nicht. Und die hat man lange nicht mehr gesehen. Und jetzt auf einmal ist es wie so eine ganz große Familie und man kennt jeden und ist mit jedem gut irgendwie. Das ist so toll irgendwie.
4: Alle vereint zurück in Butzbach. Seit Monaten proben sie, jetzt auch im Bürgerhaus. Denn so ein Musical mit fast 90 Personen braucht einiges an Vorbereitung. Und da läuft auch nicht alles sofort glatt. Viele haben sich extra Urlaub genommen, alle sind ehrenamtlich hier.
24: Es ist so schön, mit diesen Leuten zu arbeiten, weil die haben so Lust. Es sind alle, die hierher gekommen sind, haben sich dazu bereit erklärt, diesen wahnsinnig hohen Zeitaufwand zu investieren und irgendwie zu sagen, ich stelle mich hier hin und will dieses Projekt aus Leidenschaft machen.
4: Einige Tage später, der Tag der ersten Aufführung. Es ist noch etwa eine Stunde bis zum Auftritt. Also schminken, in die Kostüme schlüpfen, Haare richten. Viele wollen endlich eines auf die Bühne.
25: Also die Proben waren sehr intensiv bisher. Also wir haben jetzt wirklich auch bis spät in die Nacht geprobt. Hat aber auch wirklich so viel Spaß gemacht. Und ich freue mich jetzt einfach, dass diese ganze harte Arbeit, dass die jetzt hier gleich gezeigt wird dem Publikum und wir einfach ja, auf die Bühne können. Ja.
4: Motivation, jetzt geht's auf die Bühne.
26: Dafür liebe ich dich.
4: Weidig, der eben auch Lehrer in Butzbach war, diskutiert im Musical mit seinen Schülern über Freiheit.
27: Kann sonst noch jemand etwas dazu beitragen?
28: Brüderlichkeit.
26: Freiheit.
27: Genau, aber was bedeutet Freiheit denn für den Einzelnen?
29: Ja, dass man von niemandem abhängig ist.
30: Kostfreie Nutzung städtischer Einrichtungen.
27: Ja, wir wollen ein bisschen realistisch bleiben. Sonst noch etwas?
29: Dass man nicht eingeschränkt ist.
4: Freiheit im Damals und im Heute. Zu sehen noch bis Sonntag. Und dieses Musical soll erst der Anfang sein für mehr Kulturprojekte in Butzbach.
6: Ja, eigentlich sollte diese alte Schwimmhalle in Darmstadt schon lange abgerissen sein. Und es gab immer wieder neue Pläne, was da anderes entstehen könnte. Von Wohnanlage bis Grünfläche. Allerdings wurde davon bisher nichts umgesetzt. Und weil die Stadt kein Geld für einen Abriss hat, steht das Gebäude immer noch. Aber nicht mehr ungenutzt. Ein Darmstädter Radsportclub hatte nämlich eine andere Idee.
0: Wo früher artig gesprungen wurde, gibt's heute Adrenalin pur. Philipp Muth, amtierender deutscher Meister, zählt zu den talentiertesten Nachwuchsfahrern in der deutschen BMX-Szene. Bis jetzt musste er draußen trainieren.
10: Das Problem ist, über den Winter ist es liegt Schnee, es regnet, man muss da draußen immer erstmal abziehen, dann ist es dunkel, da kommt man nicht zum Fahren. Und man denkt dann zwar, im Sommer wird es besser, aber im Sommer es ist meistens so, dass es von Mai bis August super windig ist und da kommt es auch nicht viel zum Fahren, wird man ja in der Luft weggeweht. Und es ist halt ganz gut, dass man hier vom Wetter einfach komplett geschützt ist.
0: Sein Coach Marc König, Bundestrainer im BMX Freestyle Park, hat das Potenzial der stillgelegten Schwimmhalle schon vor Jahren erkannt und sich an dieser Idee festgebissen.
11: Ich wusste vor ein paar Jahren schon mal von diesem Schwimmbad. Da hieß es aber, es ist so gut wie abgerissen. Dann habe ich lange nichts davon gehört. Und jetzt, letztes Jahr, habe ich gehört, es steht immer noch da. Ja, und dann habe ich angefangen zu nerven, ne? Und habe immer wieder angerufen und nachgefragt. Und ja, irgendwann hieß es dann, okay, warum eigentlich nicht?
0: Die BMX-Abteilung des VC 1899 Darmstadt ist schnell mit im Boot, die Stadt schließlich überzeugt.
12: Wenn schon ein Gebäude hier ist, können wir das auch für eine Zwischennutzung im Sportbereich anbieten. Und insofern ist das sozusagen eine Win-Win-Situation. Wir sparen im Haushalt die Abrisskosten und der Vereinssport, der BMX-Sport, hat eine Möglichkeit, im Winter zu trainieren.
0: Der Vertrag war unterschrieben, freiwillige Helfer am Start. Sie hübschen das Bad außen auf und verwandeln das trockengelegte Becken in einen wettkampftauglichen BMX-Parcours.
13: Wir haben einen privaten Interessenten gefunden, der uns unterstützen will, der das cool findet, was wir machen. Und er zahlt im Prinzip die Materialkosten. Wir stellen die Arbeitsleistung und das im Hintergrund ist dadurch entstanden.
0: Voraussichtlich bis 2027 soll der Verein die ungewöhnliche Trainingsanlage noch nutzen können. Danach steht der Abriss an.
12: Wir werden auf der politischen Ebene in den nächsten Jahren darüber diskutieren, welche Nutzung wir hier für die dann entstehende Freifläche vorsehen. Das reicht von in der Tat einer Frischluftschneise bis hin zu Wohnbebauung. Das hat auch was mit den Notwendigkeiten der Stadtplanung zu tun.
0: Bis dahin heißt es für Philipp Muth und die anderen BMXer, Barspin, Tailwhip, 360 und Co. fleißig üben.
10: Der Barspin zum Beispiel, simpler Trick, ist, da dreht man den Lenker einmal. Genau, um die eigene Achse. Der Tailwhip ist sozusagen genau das Gegenteil. Da dreht man alles andere vom Fahrrad um die eigene Achse. Also so. Und der 360 ist eine 360-Grad-Drehung im ganzen Körper.
0: Wer die Könner mal live sehen möchte, morgen gibt's einen Tag der offenen Tür in der Halle von 11 bis 16 Uhr. Dann trainiert der BMX-Bundeskader.
14: Nach einem freundlichen Wochenende drohen Gewitter in der neuen Woche. Also ab Montag ist dann eine Kaltfront im Anmarsch. Und damit herzlich willkommen zum Hessenschauwetter. Genießen Sie also nochmal das warme Wochenende. In der Großwetterlage sehen wir das Tief- und auch das Hochdruckgebiet. Der rote Pfeil markiert diese warme Luft, die am Wochenende zu uns kommt und wir uns in Hessen am Muttertag auf Temperaturen von 25 Grad freuen können. In der Nacht ist es oft klauder locker bewölkt. Später bilden sich in manchen Niederungen Nebelfelder. In Nordhessen bleibt es oft wolkig und morgen startet der Samstag örtlich neblig. Abseits des Nebels ist es aber oft sonnig. Später entwickeln sich Quellwolken. Gegen Abend werden die Wolken schon wieder weniger und dazu weht nur ein schwacher Wind aus östlicher Richtung. Die Temperaturen, die sinken auf 9 Grad an der Bergstraße und bis auf 2 Grad im Spessart, sowie an der oberen Fulda. In Bodennähe kann es aber stellenweise frostig werden. Morgen erwarten wir dann 17 Grad im Upland und 23 Grad an der der Bergstraße auf den Bergen 15 bis 19 Grad. Und die weiteren Aussichten, ja, der Muttertag am Sonntag startet erst sonnig. Im Laufe des Nachmittages wird es aus Südwesten wolkiger und ab dem Abend ziehen dann erste Gewitter vom Rheingau bis zur Bergstraße rein bei örtlichen sommerlichen 25 Grad. Am Montag haben wir einen Temperatursturz von etwa 10 Grad vor uns. Es wird deutlich kälter und auch wechselhafter. Am Vormittag oft regnerisch, am Nachmittag und am Abend Schauer und auch sehr windig bei nur noch 8 bis 15 Grad. Ja, und ähnlich wird dann auch der Dienstag. Schönen Abend noch.
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20: Land der Berge und Seen. Österreich. Die Alpenrepublik ist ein Touristenmagnet. Die einen lockt der Wintersport, andere begeistert die Schönheit und Vielfalt der Landschaft. Österreich ist eine Schatzkammer der Natur. Die Nationalparks haben einen Artenreichtum, der an einen tropischen Dschungel erinnert. Solche Orte sind selten geworden in Europa. Es sind Schutzräume der Tierwelt. Letzte Refugien in einem gut erschlossenen Land.

Auch der Bartgeier fliegt in eisiger Höhe. Er hält Ausschau nach Aas. Seine Flügelspannweite kann fast 3 Meter erreichen. Die Tiere gehören zu den größten flugfähigen Vögeln überhaupt.

Die Gämsen hier oben gehen im Winter bei der Nahrungssuche ein hohes Risiko ein. Ein einziger Fehltritt kann den Tod bedeuten. Bartgeier brauchen Unfallopfer. Sie fressen fast ausschließlich Knochen. Die Vögel haben sich auf das spezialisiert, was andere Aasfresser nicht mögen. Die Gämsen suchen Halme, Moose und Flechten unter dem Schnee. Nicht nur die Kälte setzt den Tieren zu, auch die Lawinengefahr.

Unter den interessierten Blicken der Geißen treten die Böcke gegeneinander zum Schaulaufen an. Manchmal geht es zwei gegen einen.

Das Kitz wird im Frühling zur Welt kommen, wenn die härteste Zeit überstanden ist. Hier oben dauert der Winter viel länger als in tieferen Lagen.

Während den Großglockner Anfang April noch eisige Luft umhüllt, herrscht im Osten Österreichs bereits reger Flugverkehr. Millionen Zugvögel kommen aus ihren Winterquartieren in Afrika zurück und erreichen den Neusiedler See an der ungarischen Grenze.

Der See liegt gut 100 Meter über dem Meeresspiegel, am tiefsten Punkt Österreichs. Entstanden ist er Ende der letzten Eiszeit, durch eine Absenkung der Ebene zwischen Alpen und Karpaten. Sein weitläufiger Schilfgürtel macht ihn zum idealen Brutgebiet. Haubentaucher gehen in der Saison eine Verbindung auf Zeit ein. Bei der Partnersuche sind die Männchen keineswegs zimperlich.

Haben sich die Partner gefunden, folgt ein Ritual nach genau festgelegten Regeln. In der Pinguinpose werden Geschenke überreicht.

Auf ein trächtiges Kopfschütteln folgt angedeutete Gefiederpflege. Damit ist die Zweisamkeit besiegelt. Nebenan geht's deutlich hektischer zu. Moorfroschmännchen verändern zur Laichzeit für wenige Tage ihre Farbe und schimmern leuchtend blau. Dann setzen auch sie alles daran, eine Partnerin zu ergattern. Selbst wenn einer ein Weibchen bereits fest im Griff hält, muss er jederzeit mit der Konkurrenz rechnen. Inzwischen hat das Haubentaucherpaar ein Nest gebaut. Ihre Plattform schwimmt als Floß auf dem See. Schilfhalme und kleinere Äste dienen als tragende Elemente. Die Nestmulde haben die Vögel mit Wasserpflanzen und Algen ausgekleidet. Sind die Taucher mit ihrem Werk zufrieden, werden sie sich darauf paaren.

Ein Weibchen legt 3 bis 4 Eier. 4 Wochen lang bebrüten die Partner das Gelege abwechselnd, bis der Nachwuchs schlüpft. Eine Etage tiefer paaren sich die Erdkröten. Die Eier sind in meterlangen Laichschnüren verpackt und werden von den Männchen befruchtet. Ein Weibchen kann so mehrere tausend Eier legen. Auch die Moorfrösche setzen auf Massenproduktion.

Im April kehrt ein Vogel in die ausgedehnten Schilfgebiete zurück, den man selten zu Gesicht bekommt. Seinen Ruf jedoch kennt jedes Kind. Der Kuckuck. In der Paarungszeit liefern sich rivalisierende Männchen Luftkämpfe.

Wenn der Kuckuck erscheint, werden andere Vögel unruhig. Von diesem Nachbarn haben die kleinen Singvögel nichts Gutes zu erwarten. Denn der Kuckuck ist ein Brutparasit. Besonders Rohrsänger setzen alles daran, ihn zu vertreiben. Der ausgedehnte Schilfgürtel des Neusiedlersees ist ein perfektes Brutgebiet für Wasservögel. Wer gut versteckt lebt, hat bessere Chancen, seinen Nachwuchs groß zu bekommen.

Die Rohrdommel versteht es, im Schilf nahezu unsichtbar zu werden. Mit ihrem gescheckten Federkleid ist sie hier bestens getarnt.

Auch die Drosselrohrsänger haben ihr Nest tief im Schilf versenkt. Aber nicht tief genug. Ein Kuckuckweibchen wartet bereits auf einen günstigen Moment. Es inspiziert das fremde Nest. Mit zwei Eiern ist das Gelege noch nicht vollständig. Es ist noch zu früh. Singvogeleltern verlassen ihr Nest nie für lange Zeit. Der Kuckuck macht sich rasch wieder davon. Und das Rohrsängerweibchen setzt die Eiablage fort. Jetzt

5 Eier liegen im Nest. Genau wie davor. Das frisch gelegte Kuckucksei sieht den anderen zum Verwechseln ähnlich. Aber nicht ähnlich genug.

Der Betrug ist aufgeflogen. Dieser Drosselrohrsänger wird kein fremdes Ei ausbrüten. Nebenan im Teichrohrsängernest ist bereits ein Küken geschlüpft. Die Eltern ahnen nicht, dass ihnen ein fremdes Ei untergeschoben wurde.

Und es wird sehr groß. Und sehr kräftig. Die anderen Eier brauchen noch Nestwärme. Doch was passiert jetzt?

Hilflos muss das Elterntier mit ansehen, wie der Erstgeschlüpfte ein Ei nach dem anderen aus dem Nest wirft. Seine Augen kann der kleine Kuckuck noch nicht öffnen.

Die Eltern haben bereits doppelt so viel Futter für ihn herangeschafft, als für ihre eigene Brut nötig gewesen wäre. Nach 3 Wochen hat er das Nest endlich verlassen. Hungrig ist er noch immer. Und so füttern ihn die Pflegeeltern weiter, solange er bettelt. Erst wenn er schweigt, verjagen sie das Kuckuckskind. Der Kuckuck ist der einzige Vogel, der seine wahren Eltern nie kennenlernt. In wenigen Wochen schon wird er allein nach Afrika fliegen.

Taubentaucherküken können nach dem Schlüpfen sofort schwimmen. Sie sitzen dennoch gern auf dem Rücken der Eltern und lassen sich füttern.

Die Frühlingssonne vertreibt den Frost erst spät. Nach langem Winterschlaf ist es für Murmeltiere Zeit, aus ihren Höhlen hervorzukommen. Der erste verschlafene Blick fällt auf die hohen Tauern, die höchsten Berge der Ostalpen. Der Nationalpark Hohe Tauern ist mit fast 2000 Quadratkilometern Österreichs größter Nationalpark und eines der wichtigsten Schutzgebiete Mitteleuropas. Hier liegen die letzten großen Gletscherflächen der Ostalpen. Reste der Eismassen, die vor 10.000 Jahren noch den gesamten Alpenraum bedeckten. Der Klimawandel lässt sie rapide schwinden. Auch die Pasterze, Österreichs größter Gletscher, leidet unter den steigenden Temperaturen. Wo heute Schmelzwasser über kahle Felsen rinnt, war vor wenigen Jahrzehnten noch meterdickes Eis. Von der langen Gletscherzunge der Pasterze ist nur wenig übrig. Darunter liegt ein neuer See. Aus dieser Gegend war der Alpensteinbock 200 Jahre lang verschwunden. Ausgerottet durch den Menschen. Anfang des 19. Jahrhunderts lebten im gesamten Alpenraum nur noch 100 Tiere. Heute sind sie in fast allen Regionen ihres ursprünglichen Verbreitungsgebietes zurückgekehrt. Die Steinböcke sind im Fellwechsel. Tagsüber kann es im Gebirge sehr heiß werden. Höchste Zeit, dass die Zotteln dem Sommerfell weichen. Murmeltiere waren während der letzten Eiszeit noch im gesamten Alpenvorland zu Hause. Doch wärmeres Klima hat sie in immer höhere Lagen getrieben. Murmeltiere pflegen ein reges Sozialleben in ihrer Kolonie.

In der Gipfelregion ist der Sommer kurz. Die Jungen haben nur wenig Zeit, sich für ihren ersten Winter genug Fett anzufressen. Je größer die Familie, desto besser die Überlebenschancen, wenn sich die Clanmitglieder beim Winterschlaf gegenseitig wärmen.

Das Leben oberhalb der Baumgrenze hat einen großen Nachteil. Aus der Luft ist man gut zu erkennen. Deshalb haben Murmeltiere ein gut funktionierendes Frühwarnsystem. Vom Bartgeier geht eigentlich keine Gefahr aus. Er frisst nur Knochen. Trotzdem, sicher ist sicher. Wo Gletscher verschwinden, hinterlassen sie zunächst nackten Fels. Nur langsam erobern Pflanzen und Tiere das neue Revier.

Die Landschaft, einst von Eis bedeckt und durch die Bewegung der Gletscher geformt, verändert ihren Charakter. Flüsse und Seen lassen neue Lebensräume entstehen. Ist ein See im Gebirge entstanden, beginnt aber auch schon sein Ende. An seichten Ufern siedeln sich Pflanzen an. Bäche tragen Sedimente ein. Der See verlandet. Die meisten Hochgebirgsseen aus der letzten Eiszeit existieren heute nicht mehr. Moore und Wälder haben ihren Platz eingenommen. Fichten aus dem Balkan, Lärchen und Zirbelkiefern siedelten sich an. Dichte Urwälder bedeckten die Berghänge. Und mit dem Wald kam eine Fülle von Leben in die Bergregionen.

Bis heute haben sich Reste dieser urtümlichen Wälder erhalten. Seit einiger Zeit ist der Wolf auch wieder in Österreich. Noch ist es eine zaghafte Rückkehr mit ungewisser Zukunft. In Deutschland gibt es schon mehr als 70 Rudel. Das ist hier anders. In Österreich streifen Einzelgänger auf der Suche nach neuen Lebensräumen durch das Land. . 2016 hat ein Wolfspaar in Niederösterreich für Nachwuchs gesorgt. Erstmals seit 100 Jahren. Im Dreiländereck Niederösterreich, Oberösterreich und Steiermark liegen im Naturpark Eisenwurzen die letzten alten Buchenwälder Österreichs versteckt. Hier lebt der Rauffußkauz. Als Nachmieter zieht er meist in aufgegebene Höhlen der Schwarzspechte ein. Zwischen 2 und 8 Küken ziehen die Vögel auf, je nachdem, ob es viele oder wenige Mäuse gibt. Die Rollenverteilung in der Familie Kautz ist klar geregelt. Das Weibchen kümmert sich um die Brut. Das Männchen bringt die Mäuse nach Hause.

Der Kauz wird seine Jagdbeute nicht selber fressen. Schließlich hat er eine Familie zu ernähren. Und die

Im Herbst leuchtet die Natur der Kalkalpen wie ein farbenprächtiges Gemälde. Der Toplitzsee ähnelt einem nordischen Fjord. Altausseer See und Grundlsee im steirischen Salzkammergut bieten einen geradezu märchenhaften Anblick. Weiter östlich in den Berghängen des Dürrensteins stürzt der Ludwigsfall 60 Meter tief über eine steile Felswand. Über dem Wasserfall liegt der idyllische Lunzer Obersee in einer stillen, urtümlichen Landschaft.

Doch seine Zeit läuft ab. Als einer der Seen, die aus einem eiszeitlichen Gletscher entstanden, wird auch er in ein paar Jahrhunderten zu Moor und Wald verlandet sein. Bis es soweit ist, beherbergt der Lunzer Obersee einen Schatz. Seesaiblinge sind, wie die Gletscherseen, Relikte der letzten Eiszeit und vor etwa 10.000 Jahren in die Alpengewässer eingewandert. Im seichten Uferbereich schlagen die Weibchen Laichgruben in den Kies. Anschließend geben die Männchen ihre Milch, das Sperma, über die Eier. Mit heftigem Zittern animieren sie die Weibchen, den Laich abzugeben. Die Seesaiblinge sind perfekt an die rauen Bedingungen angepasst. Selbst wenn der See monatelang zugefroren ist, bleiben sie unter dem Eis aktiv. Man weiß nicht genau, wie die Fische in diesen See kamen. Doch durch den hohen Wasserfall geschützt, blieb an diesem Ort die Urform erhalten. Im kalten Wasser entwickeln sich die Larven nur langsam. Die Fische, die hier schlüpfen, sind die letzten ihrer Art. Wenn der Lunzer Obersee verlandet, werden auch sie untergehen.

Mit den ersten eisigen Winden treffen am Neusiedler See tausende Kraniche und Gänse ein. Sie haben im Norden gebrütet und machen mit ihren Jungen eine kurze Zeit Rast vor dem Weiterflug nach Afrika.

Dann, wie auf ein geheimes Zeichen, verlassen sie eines Morgens den Steppensee und ziehen in Richtung Süden. Der Neusiedler See. Drehscheibe des Vogelzugs im Osten Österreichs. Jedes Jahr rasten, fressen oder mausern abertausende Zugvögel hier auf ihrem Weg zwischen Winterquartier und Brutplatz.

Für einige Monate wird es nun ruhig im Land. Bis zum nächsten Frühling. Vom Vogelparadies im Steppensee über schneebedeckte, eisige Alpengipfel bis zu den letzten Urwäldern. Österreich ist ein vielfältiges, reiches Land. Mit Naturschätzen, die zu den spektakulärsten Europas gehören.

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8: Tschüss, Mama.
9: Und du auch, mein Schatz.
8: Ich liebe dich.
9: Ich dich auch. Pass auf dich auf, bitte.
8: Ja, mach ich. Ich bin jetzt einen Monat weg. Meine Mutter kommt leider nicht mit. Und das macht das alles noch aufregender.
9: Tschüss. Mein Vater kommt aus Bolivien. Und deswegen wohnt auch meine halbe Familie in Bolivien.
10: Und endlich ist es soweit, wir fliegen dorthin.
9: Kann ja nicht sein, dass ich so zur Familie gehöre und gar nicht diesen Ort kenne. Man fragt sich bei so einer Reise halt so, wird alles gut laufen? Ich bin sehr, sehr aufgeregt.
11: Ich bin Ada, ich bin 13 Jahre alt und ich glaube, dieser Sommer wird ganz besonders.
9: Es sind nicht zwei Länder, die ganz aneinander sind und wo alles ähnlich ist, sondern es ist so weit voneinander entfernt, also ich meine 24 Stunden fliegen, das ist lang.
10: Und dann sind wir endlich da, in Bolivien.
11: Also dieser Moment, wenn du deine Familie um dich hast, der ist einfach mega besonders und richtig schön. Und ja, ich kann das gar nicht richtig beschreiben.
9: Wenn ich so rausgehe und dann zum Beispiel auch die Palmen sehe und so, bin ich so, okay, ja, ich bin wirklich da und man kann es irgendwie nicht richtig realisieren. Ich bin einfach sehr glücklich.
11: Bolivien liegt in Südamerika. Es ist so ungefähr dreimal so groß wie Deutschland und hat ungefähr halb so viele Einwohner.

0: ist so crazy.
1: Es ist ganz anders als in Deutschland. Erstens gibt es gefühlt keine Verkehrsregeln.
2: Eigentlich fahren die Leute so, wie sie wollen.
3: Meine Familie wohnt in Santa Cruz. Das ist einer der größten Städte Boliviens. Und ich bin so gespannt, das alles hier kennenzulernen.
4: Hola, hola.
5: Ich übernachte hier bei meiner Oma und hier sind auch ganz viele Tiere und ich finde das mega schön.
6: Ara, schau mal, hier ist dein Zimmer und hier ist dein Bett.
3: Ich finde es manchmal ein bisschen komischer, dass hier alles so ein bisschen einfacher ist. Aber ich finde es auf irgendeine Art und Weise einfach auch ziemlich cool. Papi, was ist das?
7: Das sind Yuca und Bohnen. Genau.
3: Ich habe hier in Bolivien viele Verwandte, meine Oma Maria, meine Tante Sole, meine Tante Monika und ich habe viele Cousins. Zwei davon sind halt in meinem Alter. Aleida ist 12 und Usias ist 10 Jahre alt und ich bin schon ganz gespannt, die kennenzulernen.
8: Also ich bin jetzt relativ müde und gehe jetzt schlafen. Und freue mich auf jeden Fall auf morgen, wenn ich dann alles erkunden kann.
3: Also die erste Nacht ist immer ein bisschen komisch, weil die Geräusche alle noch ein bisschen fremd sind.
9: Ada, Ada, steh auf, der Puddingmann kommt.
3: Er ruft Gelatine aus Hühnerpfoten, Gelatine aus Hühnerpfoten. Ja, das ist sozusagen Pudding, so Gelatine von den Füßen von Hühnern. So, ja, es ist ein bisschen ekelhaft, die Vorstellung. Und eigentlich bin ich auch Vegetarierin und deswegen weiß ich nicht, ob ich es essen möchte. Ich finde das eigentlich voll die gute Idee, dass so Pudding einfach so morgens verkauft wird.
9: Und, schmeckt sie?
3: Also mir ist es wichtig, neue Sachen kennenzulernen und wenn man nicht so dran denkt, dann schmeckt es auch eigentlich ganz gut.
9: Ada, hast du Lust, dass ich dir heute Nachmittag den Markt zeige?
3: Ja, gerne. Montags ist hier eigentlich auch ein ganz normaler Tag. Die Kinder gehen zur Schule, meine Cousins auch. Und heute darf ich mit meinem Cousin Osias auch mit in die Schule gehen.
9: Hier ist deine Schuluniform. Schau mal, welche dir passt.
3: Das sind jetzt die Uniformen für die Schule. Und ich habe 2 verschiedene gekriegt, weil das eine größer ist und das andere kleiner. Ich muss jetzt gucken, was mir besser passt. Ja, ich schau einfach mal. So. Ja. Hey, jetzt ab. Okay. Gönn mir Pongo.
10: Welche soll ich anziehen? Ist das egal?
3: Ich weiß gar nicht, wie lang der Rock aussehen soll. Ich kann das gar nicht jetzt einschätzen. Also so eine Dine geht, La Falla.
9: Über die Knie. Schau mal. Bis hier.
3: Okay. Ich fühle mich ein bisschen unwohl da drin, weil ich mag keine engen Röcke. Und wenn schon Röcke, dann nicht mit einer Hose drunter. Also ich freue mich auf jeden Fall, dass ich jetzt die Schule so ein bisschen kennenlernen kann und dass ich auch so sehen kann, wie die Klassen so aufgebaut sind und wie viele Klassen das sind. Und ich frage mich, wie der Unterricht ist, also wie anders das ist. Ein bisschen nervös bin ich schon, so in einer neuen Klasse in einem fremden Land zu sein.
11: Señor, gracias por un nuevo día.
12: Gracias por un nuevo día.
11: Por el pan en nuestra mesa.
3: Als alle so angefangen haben zu beten und sich zu begrüßen, fand ich es ein bisschen komisch. Aber ich habe mir schon sowas gedacht. Also ich kann es mir gut vorstellen hier. Ja, also die Lehrerin hat mich aufgerufen und mich darum gebeten, mich vorzustellen.
0: Hallo, ich bin Ada, ich bin 13 Jahre alt und komme aus Berlin, aus Deutschland. Und Ustias ist mein Cousin. Ich bin heute hier, um zu sehen, wie bei euch so die Schule aussieht.
6: Also Kinder, wenn ihr Ada eine Frage stellen wollt, dann könnt ihr das jetzt machen.
11: Ist der Verkehr in Deutschland eigentlich anders als hier?
0: Die Autos sind halt anders. Wenn du ein richtig kaputtes Auto hast, darfst du damit nicht mehr auf der Straße fahren.
3: Haben halt verschiedene Fragen vor allem über Deutschland gefragt und vor allem auch, wie die Schulen in Deutschland sind. Ich habe halt Verschiedenes erzählt, also zum Beispiel mit dem Verkehr, dass das alles ein bisschen geordneter ist, so, dass man Zebrastreifen zum Beispiel auch einhält oder dass wenn man sich den Gurt nicht rantut, dann muss man da auch Ärger kriegt und dass man halt schneller von der Polizei angehalten wird.
0: Ich glaube 2 Stunden. Und ich weiß nicht genau, was das Thema ist. Das sind, denke ich, Textaufgaben. Und das mit so einem, also mit X auszurechnen irgendwie. Aber ich habe das System noch nicht wirklich verstanden.
9: Ich mag Mathe gerne. Ich mag multiplizieren, dividieren, summieren. Das macht mir echt Spaß. Ich bin wirklich sehr stolz, auf dieser Schule zu sein und dass meine Eltern mir das möglich machen.
0: Bolivien ist halt das ärmste Land in Südamerika und manche Kinder müssen halt Geld für ihre Familie verdienen. Deswegen ist es nicht für jedes Kind selbstverständlich, zur Schule zu gehen.
3: Hier sind alle ein bisschen aufgeregt, weil morgen ist der Nationalfeiertag und da hat man auch ein paar Tage frei.
0: Nach der Schule gehen wir einkaufen. Das macht man hier auf so einem großen Markt und hier gibt es sehr viel zu entdecken. Meine Tante bringt mir herbei, was für verschiedene Früchte es noch gibt, die es in Deutschland nicht gibt.
6: Das ist eine Pomelo, die ist mega lecker. Die Frucht innen ist super winzig, eigentlich so klein wie die Orangen hier.
9: Das ist eine Cherimoya. Diese Frucht können wir jetzt hier nicht probieren. Wenn man sie aufschneidet, wird sie schnell schlecht. Man muss sie richtig schnell aufessen, sonst vergammelt sie.
0: Man verhandelt halt auch. Das hat mir meine Tante auch ein bisschen erklärt. Und dann kannst du auch sagen, ja, ich will 5 Kilo. Und dann sinkt er das so doll, dass du einfach 1 Kilo umsonst kriegst. Aber dafür musst du halt 4 Kilo kaufen.
6: Wenn wir ein bisschen mehr nehmen, bekommen wir dafür Rabatt und müssen 2 Bolivianos weniger bezahlen.
0: Ich finde es eigentlich richtig cool, dass man so verhandelt. Ja, ich finde, das macht die Stimmung ein bisschen lockerer. Ist nicht so strikt so. Meine Oma hat auch ein paar exotische Früchte in ihrem Garten. Ich finde es halt voll schön, dass hier einfach so ein Papaya-Baum steht. Mein Cousin Aldair kennt sich halt relativ gut damit aus. In Santa Cruz ist das Wetter das ganze Jahr über ziemlich gut und deswegen wachsen hier auch viele exotische Früchte.
3: Das sind so kleine Bananen und die wachsen so aus der Blume heraus. Also hier fängt das so an und ja, die wachsen halt hier so dran, aber die sind noch lange nicht reif.
9: Ich glaube, die brauchen noch 5-6 Wochen.
3: Also jetzt gerade kratze ich die Kerne aus der Papaya raus, weil die kann man nicht essen.
0: Schmeckt's dir?
9: Ja, aber du darfst nicht die Schale essen, nur das Fruchtfleisch.
0: Das schmeckt sehr gut. Wie ist es eigentlich für dich, hier zu leben?
9: In Bolivien Kind zu sein ist cool, weil es hier so ruhig und entspannt ist. Man kann mit seinen Freunden spielen, jeder kennt jeden und man fühlt sich sicher, auch wenn man mal ein bisschen weiter weggeht. Schlecht ist aber, dass in Bolivien nicht alle Kinder in die Schule gehen können. Was ich aber schön finde, bei uns ist Familie total wichtig. Weil hier ist es so, dass man auch wenn man schon 18 ist, nicht wie in anderen Ländern einfach sagt, jetzt bin ich erwachsen und ziehe aus. Hier bleibt man meistens bei der Familie oder in der Nähe. Familie ist hier echt wichtig.
0: Es fühlt sich an, als wäre ich schon lange hier, weil so viel passiert ist. Ich habe meine Mutter einfach noch gar nicht angerufen und es ist richtig peinlich. Ich habe halt auch ein bisschen Angst, sie anzurufen, ne? Weil sie wird dann so sagen, Ada, warum hast du mich nicht angerufen? Also sie vermisst mich, glaube ich, mehr, als ich sie vermisse, weil für mich geht die Zeit schneller vorbei. Also ich darf bald bei so einem etwas größeren Konzert auftreten. Das ist eine Feier zum Nationalfeiertag von Bolivien und dafür muss ich noch ein bisschen üben. Wenn ich mich auf das Konzert vorbereite, dann schreibe ich mir zuerst ein paar Notizen auf, welche Stellen mir im Text schwer fallen oder woran ich beim Singen denken muss. Und dann übe ich Gesang, also dann singe ich das. Ich würde schon sagen, dass es mehr an meiner Familie liegt, dass ich so musikalisch bin.

0: Papi, nochmal.
1: Ja, so, es bringt mir schon was, wenn ich das zuerst mit meiner Familie einmal durchsinge. Weil ich so ein bisschen das Gefühl habe, Publikum zu haben. Mein Vater hat schon sehr früh damit angefangen, mir bolivianische Musik so beizubringen. Ja, dann bin ich einfach dabei geblieben.

0: Also ich finde, ich habe mich schon ziemlich gut eingelebt hier. Ich freue mich auf jeden Fall immer noch sehr darüber, dass ich mit meiner Familie hier bin. Meine Cousins wollen mir heute etwas ganz Besonderes zeigen. Wir sind auf dem Weg zu riesigen Sanddünen.
1: Ich weiß nicht genau, was passiert ist, aber wir sind auf jeden Fall im Sand stecken geblieben.
0: Der Sand ist so weich, dass der Reifen keinen Halt darauf findet und nicht weiterfahren kann. Und wir sind wirklich im Nirgendwo und ich habe jetzt gar keinen Bock, hier stecken zu bleiben. Wenn wir es nicht schaffen, dann wäre halt schon blöd, weil wir sind sehr weit von der Straße, also von der Stadt weg, aber wir sind auch noch nicht dort, wo es wieder Häuser gibt. Aber ich habe keine Angst, weil meine Familie weiß sich zu helfen. Ich finde es halt schön, dass ich so die Landschaft mit meiner Familie kennenlernen kann.
2: Die Pflanzen und Tiere sind nämlich ganz anders als in Deutschland.
3: An trockenen Orten wie hier gibt es Klapperschlangen und die Python. Manche von den Schlangen sind giftig, andere nicht. Und dort, wo ich wohne, gibt es auch noch die falsche Korallenschlange. Ich dachte früher, die ist rot, aber sie ist dreifarbig. Rot, schwarz, weiß. Aber die ist zum Glück nicht giftig. Deshalb heißt sie auch falsche Korallenschlange.
2: Woher weißt du das alles?
3: Ich muss sowas wissen, damit ich mich nicht erschrecke.
4: Ada! Weg! Una, dos, tres.
0: Also die Dünen sind für mich schon ein richtiges Abenteuer. Das ist echt schön, dass man sich da so einfach fallen lassen kann. Und der Sand ist extrem weich. So ist es wirklich extrem cool. Die beiden sind mir schon sehr wichtig. Ich bin auch sehr glücklich darüber, dass die mich so willkommen heißen. Ich finde, das ist nicht sehr selbstverständlich.

0: Heute ist ein sehr besonderer Tag, der Nationalfeiertag. Und heute Abend habe ich noch meinen großen Auftritt. Die Leute feiern sich selbst sozusagen, dass sie es geschafft haben, frei zu sein. Bolivien ist jetzt seit 200 Jahren sozusagen ein Staat. Das wird halt jetzt jedes Jahr gefeiert und dieses Jahr wird mehr gefeiert, weil es halt 200 Jahre sind. Wird auf jeden Fall sorgen, dass sie hier viel stolzer sind als in Deutschland.
1: Ich bin ein bolivianisches Kind. Mit großem Respekt ehre ich Rot, Gelb und Grün, die Farben meines Herzens.
0: Heute Abend singe ich bolivianischen Folklore. Das ist so halt bolivianische Volksmusik.
2: Schau dir die Bühne an. Ich stehe da alleine drauf.
0: Ich finde es schon besonders, dass ich jetzt in Bolivien auf einer Bühne bin und dass meine bolivianische Familie mir zuschaut.
3: Aufgeregt. Aber ich bin auch glücklich, dass ich gleich singen kann. Und ich bin froh, wenn alles vorbei ist, weil dann habe ich nicht mehr so viel Stress.
0: Wenn die Musik anfängt, dann versuche ich einfach, das Publikum auszublenden.
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0: singen bedeutet mir sehr viel. Und ich mag es, das zu präsentieren, weil ich anderen Leuten zeigen kann, was mir gefällt. Und umso besser ist es, wenn es denen dann auch gefällt. Also ich bin jetzt schon sehr glücklich, dass ich das jetzt geschafft habe. Aber ich finde Klassenarbeiten zum Beispiel stressiger, würde ich sagen. Ja, aufregender. Ich kann jetzt so mit gutem Gewissen halt wieder nach Hause fliegen, weil ich weiß so, okay, ich habe jetzt das besser kennengelernt und weiß jetzt, wie meine Familie mehr ist. Ich habe die schon sehr in mein Herz geschlossen. Also sie sind schon richtig meine Familie. Aber ich freue mich jetzt auf jeden Fall auch sehr auf meine Mutter. Und auf meine Freunde und ein mini bisschen auf Schule. Ich würde sagen, dass Deutschland mehr eine Heimat für mich ist.
1: Ich finde es ziemlich cool, in zwei Kulturen aufzuwachsen.
0: Wenn man zwei Kulturen hat und man stellt sich vor, die Hälfte ist schlecht und die Hälfte ist gut. Und das bei beiden. Und dann, wenn man die beiden Hälften zusammennimmt, dann hat man ein Ganzes. Und dann hat man nur Gutes. Ich werde meine Familie ein bisschen vermissen, aber ich werde wiederkommen.
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8: Schönen guten Abend und willkommen hier bei MainTower am Freitag. Schön, dass Sie dabei sind heute und darum geht's jetzt. Nächtlicher Fahrzeugbrand in Bruchköbel, 4 Verletzte und hoher Schaden. Die Polizei geht von Brandstiftung aus. 2 Schlaganfälle in einem Jahr. Bianca Ross kämpft sich mit Therapie und Unterstützung zurück in den Alltag. Und mit 13 Jahren baut Laren Laxi ganze Playmobil-Welten mit fantasievollen Geschichten und detailreichen Szenen. Wir starten in die Sendung mit dem, was heute am frühen Morgen in Bruchköbel passiert ist. Es muss so gegen 4 Uhr gewesen sein, als Ur Akbulut plötzlich von einem lauten Knall aufwacht. Und kurz darauf müssen er, seine Frau und die 2 kleinen Kinder aus dem Haus fliehen.
9: Flammen und extreme Rauchentwicklung. Man kann kaum etwas erkennen. Auch die Instagram-Story der Feuerwehr Bruchköbel macht deutlich, wie bedrohlich das Feuer ist. Am Tag. 2 Fahrzeuge zerstört durch die Flammen. Die Fassade des Neubaus hat gebrannt. Ein Fenster ist durch die enorme Hitze zum Teil geborsten. Ur Akbulut kann nicht glauben, was da direkt an seinem Haus passiert ist.
10: Wenn ich allein drin wäre, dann würde ich mich anders fühlen. Aber meine Familie war da drin, meine Frau, meine Kinder. Das kann man einfach nicht beschreiben. Das kann man erleben. Die Gefühle, die kann man einfach wirklich nicht beschreiben. Es geht nicht.
9: Vor dem Feuer sei alles normal gewesen, erzählt uns der Familienvater.
10: Ich bin heute Nacht um 1 Uhr nach Hause gekommen. Wir haben uns um 2 schlafen gelegt, da war noch alles in Ordnung. Da haben wir auch nichts mitbekommen. Um 4 Uhr circa habe ich Knalle gehört. 1, 2 Knalle waren das. Dann bin ich ins Wohnzimmer gerannt, vom Schlafzimmer aus. Habe die Terrassentür aufgemacht, um zu schauen, was los ist. Und da hatte ich schon die Flamme ungefähr hier auf dieser Höhe.
9: Ur Akbulut schaut sich kurz draußen um, ob er jemanden sehen kann und hat dann sofort seine Frau und 2 kleinen Kinder im Sinn, die im Obergeschoss schlafen.
10: Bin direkt hoch, hab meine Söhne rausgeholt, meine Frau rausgeholt und dann war schon der Krankenwagen da, hat uns die erste Versorgung gemacht, hat den Blutdruck gemessen, Sauerstoff gemessen und da haben die gesagt, ihr habt alle 4 eine Rauchvergiftung.
9: Sie kommen zur Kontrolle ins Krankenhaus, dürfen am Vormittag wieder nach Hause. Der Vater hat eine Rauchgasvergiftung, es geht ihm aber wieder gut, genauso wie seiner Frau und den Kindern. Was hat den Brand ausgelöst? Die Fahrzeuge gehören 2 nicht der Familie. Es sind relativ neue Autos. Ein technischer Defekt? Wäre möglich, aber etwas anderes ist leider wohl wahrscheinlicher.
11: Die Polizei ermittelt zwar in alle Richtungen, geht aber stark von Brandstiftung aus. Wer also heute Nacht zwischen 3 und 4 Uhr hier in Bruchköbel in der Schattenstraße irgendetwas gesehen hat, möge sich bitte bei der Polizei melden. In diesem Zusammenhang wird auch nach einer dunklen Audi-Limousine mit Gelnhausener Kennzeichen gesucht. Sie soll um die Tatzeit herum hier weggefahren sein.
9: Autohändler Ur Akbulut war schon mal von Brandstiftung betroffen, wie diese Aufnahmen von 2021 zeigen. MainTower hat berichtet.
10: Es hat ja 2021 bei mir gebrannt im Geschäft, 2024 bei mir im Wohnhaus in Schöneck und jetzt 26 hier. Ich kann mir das nicht erklären. Und jetzt geht es nicht mehr um materiellen Schaden, sondern um meine Familie. Also meine Kinder, meine Frau, wir haben da oben geschlafen. Hätte ich den Knall nicht gehört und hätte das Feuer durch das Fenster, man sieht ja, das Fenster ist auch kaputt, wenn das Feuer reingezogen hätte, würde die Sache hier gerade anders aussehen.
9: Aufgeklärt wurden die anderen Fälle bisher nicht. Ein Zusammenhang mit dem Brand heute ist Teil der Ermittlungen. Ur Akbulut wird das neue Haus der Familie mit Überwachungskameras und Sicherheitssystemen ausstatten, damit so etwas hoffentlich nicht wieder vorkommt.
8: Time is brain, also Zeit ist Hirn. Das ist das Motto der Schlaganfallmedizin. Je schneller nämlich ein Schlaganfall erkannt und behandelt wird, desto besser sind am Ende auch die Chancen, wieder ganz gesund zu werden. Sonntag ist der Tag gegen den Schlaganfall. Und deshalb haben wir Bianca Ross getroffen. Sie war erst Anfang 50, als sie ihren ersten Schlaganfall hatte.
12: Ich bin eigentlich selbstständig, normal. Also ich mache alles allein und von heute auf morgen alles anders. Ja. Brauchst Hilfe? Ja, das war nicht schön. Ist immer noch nicht schön.
13: Bianca Ross, Schlaganfallpatientin. Im Klinikum Hanau wird alles unternommen, um mehr Normalität in ihr Leben zu bringen. Am 6. Februar 2025 hatte sie ihren ersten Schlaganfall.
12: Ich bin früh wach geworden und hatte so ein Unruhegefühl. Und dann hatte ich im gleichen Moment das Gefühl, mir haut jemand auf den Kopf. Und dann hat sich die rechte Seite komplett von oben bis nach unten wie so betäubt angefühlt. Wie so beim Zahnarzt, wenn die Narkose nachlässt. Und ich habe aber gedacht, ich hätte einen Nerv eingeklemmt. Das war, wie gesagt, früh um sechs. Und dann habe ich einen Mann angerufen, der war schon in der Arbeit. Und dann sind wir zum Hausarzt, so wie sich das gehört.
13: Schnell wird klar, hier ist kein Nerv eingeklemmt, sondern die heute 53-Jährige muss sofort ins Krankenhaus. Verdacht auf Schlaganfall. Ein Jahr später, am 3. Januar 2026, folgt der nächste.
12: Du bist allein zu Hause, willst ihr Frühstück machen? Ja. Willst du Kaffeebohnen auffüllen? Was gab's noch? Also dieses Versorgen, was ganz normal ist, Brötchen aufschneiden, einschütten, ja, kochen, ging auch am Anfang nicht. Also kochen schon, aber nicht abschütten. Schneiden war ein großes Thema, ist immer noch ein großes Thema. Aber mittlerweile schneide ich vieles mit der Schere, es geht einfacher. Ja, und du bist angestrengt, den ganzen Tag angestrengt.
14: Hallo. Hallo, Frau Ross, grüße Sie.
15: Hallo.
14: Ja, wie geht's?
15: Geht.
14: Okay, machen Sie Fortschritte.
15: Ja, das auf jeden Fall.
13: Mai 2026. Chefarzt Dr. Sven Thonke vom Klinikum Hanau untersucht Bianca Ross.
14: Wie geht's denn mittlerweile von den Lähmungserscheinungen her?
15: Es ist ein bisschen besser, aber es ist noch Luft nach oben. Mhm.
13: Dank Ergo und Physiotherapie hat Bianca Ross wieder ein Stück Normalität im Alltag zurückerobert, auch wenn an Arbeiten momentan nicht zu denken ist. Jährlich bekommen bundesweit rund 270.000 Menschen einen Schlaganfall. Der kommt meist nicht aus heiterem Himmel. Es gibt massive Risikofaktoren wie Bluthochdruck.
14: Andere Risikofaktoren sind die Zuckerkrankheit, Übergewicht, Fettstoffwechselstörungen, Rauchen natürlich. Dann ungesunde Ernährung, also sehr zucker- und salzreiche Ernährung beispielsweise. Immobilität, also körperliche Untätigkeit ist ein Risikofaktor. Und wenn man all diese Risikofaktoren behandeln könnte, könnte man wahrscheinlich etwa 90% der Schlaganfälle verhindern.
13: Das Klinikum Hanau hat für den Fall der Fälle eine Schlaganfall-Lotsin, finanziert von der Klinik selbst. Katrin Uchtmann ist so eine Lotsin, die bereits ab Tag 1 an der Seite der Patientin steht.
16: Auch wenn von außen hin oder weil die Medizin extrem gute Arbeit geleistet hat, der Patient gar nicht so schwer betroffen wirkt, ist es für den Patient eine Konfrontation mit dem Tod. Jedes Mal, das ist den Leuten bewusst. Jeder, selbst wenn er überhaupt keine Ahnung hat, was ein Schlaganfall ist, weiß, das ist was ganz, ganz Schlimmes. Und dann holen wir die Patienten erst mal ab, beruhigen, reden, dass der Patient erst mal irgendwie zu sich selbst finden kann. Wir klären auf. Durch Aufklärung kann man ganz viel Angst nehmen.
13: 12 Monate lang ist die Lotsin feste Ansprechpartnerin. Mit Hausbesuchen, Klärung von diversen Anträgen sowie soziale Begleiterin. Für die Lotsin ist Bianca Ross eine ideale Mitmachpatientin.
16: Was ihre Superpower ist, ist, dass sie das absolute Gegenteil von beratungsresistent war. Sie war von Anfang an total offen, aktiv. Was zu tun für sich, hat eine sehr, sehr gute Analyse gehabt, auch selbst eine sehr gute Selbsteinschätzung. Sowas sind Idealvoraussetzungen für ein gutes Gelingen.
13: Ein Schlaganfall ist ein akuter Notfall. Zögern Sie nicht, sofort die 112 anzurufen. Time is brain, Zeit ist Hirn. Das Motto in der Schlaganfallmedizin. Denn jede Minute zählt, um Nervengewebe zu retten. Denn die Medizin kann nur helfen, wenn schnell gehandelt wird.
14: Die Schlaganfalltherapie ist in den letzten Jahren wirklich revolutioniert worden. Wir hatten jetzt auch gerade in den letzten 10 Jahren nochmal durch die sogenannte Thrombektomie, das heißt durch ein mechanisches Entfernen von Gerinnseln aus verschlossenen Gefäßen. Das ist nochmal ein Quantensprung gewesen in der Therapie gerade sehr schwerer Schlaganfälle.
13: Die beiden Schlaganfälle haben mein Leben auf den Kopf gestellt, sagt Bianca Ross. Doch dank Ergo und Physiotherapie, der Schlaganfall-Lotsin und dem sozialen Rückhalt von Freunden und Familie geht es Monat für Monat ein Stück aufwärts. Ihre Ziele?
12: Dass ich weniger Hilfe brauche, da drin einfach mein Leben alleine zu sortieren, zu bestimmen. Ja, da drin eigenständig zu sein.
13: Wann ich wieder arbeiten kann? Unklar, so die Patientin. Doch eine ordentliche Portion Lebensmut und Eigeninitiative lässt sich Bianca Ross auch künftig nicht nehmen.
8: Jetzt machen wir einen kleinen Ausflug in eine perfekte kleine Welt, kann man sagen. In der gibt es keinen Krieg, da gibt es kein Leid, nur schöne bunte Bilder und Happy Life. Und besonders toll ist auch, dass sie sich theoretisch jeder selbst bauen kann. Inspiration dafür kommt jetzt von Laren Laxi aus Friedrichsdorf.
17: 13 Jahre alt ist Laren Laxi jetzt und spielt immer noch Playmobil? Ja und nein und zum Glück.
18: Es ist kein Spiel mehr für mich. Also ich würde nicht sagen, dass ich jemals mit Playmobil gespielt habe. Es ist für mich eher ein Aufbauen, ein Erfinden, ein Ausdenken an Geschichten. Aber die Geschichten bleiben dann auch in meinem Kopf.
17: Wie zum Beispiel diese, die ihm und seiner Familie tatsächlich passiert ist. Die Laxis sind im Urlaub in der Domrep und finden beim Betreten ihres Zimmers eine Putzfrau vor. Allerdings bei einer unerwarteten Tätigkeit.
18: Ich habe mich erst gefragt, was macht die Putzfrau noch da? Und dann dachten wir so, ja, vielleicht putzt sie noch was oder so. Aber dann habe ich langsam realisiert, was sie da eigentlich gemacht hat. Weil sie lag da so, auf ihrem Rücken, hat sich so mit den Ellenbogen abgestützt und hat auf den Fernseher geschaut, der auf der gegenüberliegenden Wand war, und hat da einen spanischen Film geguckt.
17: Eine lustige, positive Geschichte findet Laren, die er wiederum seinen Besuchern erzählen möchte. Denn er präsentiert mit seinen 13 Jahren bereits Ausstellungen wie diese. Sein Hauptthema hier ist New York, zum Beispiel mit dieser Ghostbuster-Szene. Ein Vorbild hat der Teenager auch. Oliver Schaffer, der wohl bekannteste Playmobil-Künstler, der viele fantastische Ausstellungen inszeniert, hier beispielsweise in Gelnhausen. Mein Tower hat berichtet.
18: Er beeinflusst mich mit seinen Werken, mit seinen Taten, auch mit seiner Geschichte. Wie er schon früher als Kind das immer gemacht hat, dass er die Playmobil-Figuren nur aufgestellt hat und nicht damit gespielt hat, weil das habe ich im Prinzip genauso gemacht.
17: Laren Laxi will die Menschen ein bisschen verzaubern, eine perfekte kleine positive Welt erschaffen, wie zum Beispiel mit dieser Hochzeit. Das Brautpaar verabschiedet sich nach der Trauung zum Honeymoon in Richtung Karibik. Die Figuren zu den Geschichten zu finden, das ist manchmal ganz schön schwierig.
18: Wenn man so alte Sachen haben will, muss man immer auf Schatzsuche im Internet gehen, auf Kleinanzeigen, eBay oder irgendwelchen anderen Webseiten, wo man das noch finden kann.
17: Seine Playmobil-Leidenschaft kommt Laren auch in der Schule zugute. Er besucht die Waldorfschule. Die Ausstellung mit entsprechender Präsentation ist seine sogenannte Jahresarbeit.
8: Sonntag ist ja Muttertag und deshalb gibt's hier jetzt ein riesengroßes Shoutout an alle Mamas. Danke für alles, was ihr so tagtäglich leistet. Ohne euch und eure Care-Arbeit würde in diesem Land nämlich nichts mehr laufen. So, Ende der Durchsage. Und jetzt überlasse ich das Wort anderen Hessinnen und Hessen. Also alle Mütter aufgepasst.

0: viel, weil sie immer für uns gekämpft hat, für mich und meine Geschwister. Und ich weiß, wie schwer das war für sie. Wir sind vier, wir sind jetzt seit 3 Jahren hier. Also das war finanziell schwer und ich weiß, wie viel sie uns liebt, weil sie immer, es gab Tage, wo sie nicht gegessen hat, damit wir essen konnten. Und ich bin dankbar, sie ist immer noch hier mit uns und ich liebe sie. Meine Mama hat gesagt, wenn ich will, kann ich alles
1: werden. Also wurde ich ein bisschen verrückt. Meine Mama war für mich immer die beste Mama, weil sie trotz ihrer Pferdehaarallergie mir das Reiten jede Woche ermöglicht hat. Also sie hat mich jede Woche in den Pferdestall gefahren, hat die Viertelstunde vom Pferdestall bis nach Hause ihre Luft angehalten, um dass ich dann zu Hause duschen kann und sie wieder pferdehaarfrei ist.
2: Als ich zum Beispiel meine erste Liebeskummer hatte oder auch durch schwere Zeiten gegangen bin, war sie irgendwo auch immer an meiner Seite. Hat mir selber erzählt, wie es bei ihr damals war, was ihr geholfen hat. Wir haben Filme geschaut und sie hat mich ganz oft abgelenkt. Und ja, das war schon wie eine Seelensorge quasi.
3: Mama war die allerbeste. Mein Vater ist sehr früh gestorben und meine Mutter stand alleine mit 3 kleinen Kindern da und da ist die Mama also unerreichbar. Was die für uns getan hat, das ist einfach ganz großartig gewesen und hat uns zu großartigen Menschen erzogen, so würde ich das mal sagen.
4: Meine Mama war immer für mich da. Also wir waren in Griechenland, wo wir geflüchtet sind und meine Brille ist kaputt gegangen. Und ich weiß noch, meine Mama ist da gerannt und da, bis sie halt alles organisiert hat, bis ich eine Brille bekommen habe. Und das fand ich echt, kann ich bis jetzt nicht vergessen. Deswegen liebe ich sie auch über alles und auch wird alles für sie tun.
5: Weil du immer für mich da bist, Mama, du bist Wahnsinn. Schön, dass es dich gibt.
0: Mama, ich liebe dich am meisten und vielen Dank für alles.
1: Mama, bleib so, wie du bist. Du bist eine tolle Mama. Dankeschön.
6: Und für alle, die ihre Mama vielleicht am Sonntag so richtig schön zum Brunch oder zum Kaffee ausführen möchten, kommt jetzt noch der passende Ausflugstipp. Neues Café in Gelnhausen. Aufgemacht haben es 2 Brüder, die ein bisschen Pech hatten, muss man sagen. Denn die beiden haben ihren Job verloren. Aber wie das eben so oft auch ist im Leben, in so einem Schicksalsschlag kann auch immer eine große Chance stecken.
7: Mitten im Zentrum von Gelnhausen ist ein Ort entstanden, der mehr sein will als nur ein Café. Walters, ein Platz zum Ankommen, Durchatmen und Zusammensitzen. Der Duft von frisch gebrühtem Kaffee liegt in der Luft. Auf den Tellern landen aufwendig angerichtete Frühstückskreationen, herzhafte Gerichte und kleine Besonderheiten, die man so nicht überall findet. Hier geht es nicht nur ums Sattwerden, sondern ums Erlebnis.
8: Uns war ja sehr wichtig, dass die Leute sich sehr wohlfühlen hier in unserem Laden, dass es sehr herzlich ist, warm ist, dass man die Zeit einfach hier drin vergisst.
7: Hinter dem Café stehen Julian und Florian Walter, 2 Brüder, die sich entschieden haben, ihr Leben einmal komplett umzukrempeln und den beruflichen Weg zukünftig gemeinsam zu gehen.
8: Er kennt alle Probleme von mir, ich kenne alle Probleme von ihm. Das ist mein Bruder, wir haben dieselbe Mama. Ich glaube, mehr brauchen wir dazu gar nicht sagen. Es ist schön, mit seinem Bruder zusammenzuarbeiten.
9: Das wird so gar nicht gehen mit jemandem Fremdes. Man tut sich auch, weil man sich ja auch sein Leben lang kennt. Also wenn man schon in so einem Spielkasten zusammengespielt hat, man kennt einfach den anderen und das ist nicht so viel Worte immer so vonnöten.
8: Das macht es ja gerade im Leben aus, dass man auch jemanden hat, ne, der an der Seite von jemandem steht, dass man gemeinsam was aufbaut, schafft. Ne? Alleine kann man die Welt nicht retten, vielleicht dann zu zweit.
7: Über 10 Jahre haben beide bei einem Logistikunternehmen am Frankfurter Flughafen gearbeitet. Als sich das Unternehmen auflöst, fassen sie den Mut, gemeinsam etwas Neues zu starten. Sie mieten einen Laden an, um sich selbstständig in der Gastronomie zu machen und bringen sich alles selbst bei, vom Kochen bis zur Orga.
9: Wir hatten keine Erfahrung und man hatte natürlich auch Angst, auch wenn es so einfache Aufgaben sind wie allein nur dieses, wenn es um Reservationen ging, da hatten wir ja vorher 0 Erfahrung, also nichts. Und das ist halt so dann alles, dann war wirklich alles so wie so ein Nichts. Und du hast Angst davor, dann da reinzuschreiten.
8: Ansonsten waren wir eigentlich immer sehr zuversichtlich, dass wir das auf jeden Fall hinkriegen und wie alles im Leben meistern, sag ich jetzt mal. Ne? irgendwie mogelt man sich doch irgendwie durch. Wir haben auch viele Bekannte, die schon Gastrounternehmen haben, bei denen man sich viel Tipps abholen konnte.
7: Wo es heute kreative Frühstückskreationen wie Acai-Bowls mit frischen Früchten gibt, war vorher eine Baustelle. Im ehemaligen Second-Hand-Laden wurden Wände eingerissen, Konzepte erstellt und verworfen, unzählige Stunden investiert. Nicht immer leicht.
9: Ich wollte alles machen, außer nicht mehr am Flughafen. Also ich war so wirklich offen für alles und egal was kommt, ich mache das und ich drehe nicht um und wir geben nicht auf und wir werden immer weitermachen. Und wir haben uns jetzt dazu entschieden und es gab dann auch keinen Zurück mehr, weil seine Frau, die Aydina, die hat uns getrieben dann durch die Zeit, wo wir quasi hier dann quasi immer morgens hergekommen sind zum Baustelle machen. Und jetzt, ihr müsst doch mal früher aufstehen und macht mal was, ihr habt das ganze Wochenende wieder nichts gemacht und hier eine Woche wieder, ihr habt nur gefaulenzt und...
7: Doch die Jungs ziehen es durch. Julian und Florian sind in Gelnhausen groß geworden. Nun haben sie in ihrer Heimat einen Ort geschaffen, der nicht nur Menschen verbindet, sondern auch die beiden zusammengeschweißt hat. Aus Brüdern werden Geschäftspartner und ein Team, das sich aufeinander verlassen kann.
8: In der ganzen Umbauphase haben wir uns nie gestritten, weil er immer so der ruhige Part war. Ich war immer ein bisschen der Impulsive. Er hat mich immer ganz gut runtergebracht. Das hat schon ganz gut geklappt zwischen uns. Deswegen ist es auch jeden Morgen schön, hier an die Arbeit zu kommen. Auch wenn wir Toiletten putzen würden, es macht sehr viel Spaß, mit meinem Bruder tagtäglich zu arbeiten. Und ja, es war sehr schön, ist auf jeden Fall.
7: Der 30-jährige Florian steht mit seinem Kochtalent größtenteils in der Küche. Der 2 Jahre ältere Bruder Julian ist mehr für das Organisatorische und die Drinks zuständig. Ein Blick auf die Karte zeigt, hier trifft Frühstück auf Streetfood und Klassiker auf kreative Ideen. Die sogenannten Heaven Toasts, dicke, goldbraun geröstete Brioche-Scheiben aus der Bäckerei im Ort, süß belegt mit Mascarpone und Pistaziencreme oder herzhaft mit Lachs. Oder die üppig belegten Sauerteigstullen mit hausgemachter Avocado-Creme und Rührei. Oder die orientalisch inspirierten Simmetringe, belegt mit Sucuk, Lachs oder in vegetarischen Varianten. Die Ideen sammeln die Jungs auf Reisen oder auch bei Social Media. Auf der Karte landen somit Klassiker, aber auch Neuinterpretationen. Ganz besonders stolz ist Neukoch Florian auf die Pasta mit roter Beete und Garnelen.
8: Also mein absolutes Lieblingsgericht ist die Red Mood Pasta. Da könnt ihr auch gerne mal vorbeikommen, müsst euch selber überzeugen. Ja.
7: Die Idee und das Herzblut der Jungs kommt an. Schon kurz nach der Eröffnung im Oktober letzten Jahres füllen sich die Tische. Gäste bleiben länger, kommen wieder und machen Walters schnell zu einem Treffpunkt im Ort.
9: Wenn die Kunden schon von sich aus selbst sagen, hey, eure Avocado-Creme, ey, wie macht ihr die? Die ist ja so toll, die kriegt nicht jeder hin. Und so, es gibt es bei ganz verschiedenen Sachen immer so kleine Momente über den Tag verteilt, die einen quasi wie stolz machen.
8: Das hat ein Stück weit, sag ich jetzt mal, 2-3 Monate gedauert, dass man ein bisschen runtergekommen ist und sich rausnehmen konnte und sagen konnte, ey, guck mal, geil, was wir hier geschaffen haben. Es macht echt super viel Spaß, mega stolz, was wir erreicht haben. Ja, einfach so schön.
7: Das Café Walters von Florian und Julian in Gelnhausen. Für die Brüder ist es der Beginn eines neuen Kapitels. Mit vielen Ideen, viel Energie und einem klaren Ziel. Einen Ort zu schaffen, der bleibt.
6: Toll sieht das aus. So, jetzt noch schnell zum Wetter. Das wird ganz schön am Wochenende, ne, Thomas?
10: Ja, toll sieht das aus, hast du eben gesagt. Habe ich gedacht, du redest schon direkt vom Wetter, weil ich finde, das sieht wirklich ganz toll aus. Der Himmel ist aufgeklärt, wir haben wieder blau und das ist ja nun wirklich perfektes Timing unter der Woche, wo viele Leute im Büro sitzen oder arbeiten müssen. Da hat es geregnet, jetzt am Wochenende, da wird es freundlich und es wird übrigens auch wärmer. Schauen wir uns die nächsten 24 Stunden genauer an. Wir sehen, ja, es sind ja noch einige Wolken da, das wird etwas weniger im Laufe der Nacht. Es kann sich stellenweise etwas Nebel bilden und morgen relativ viel Sonnenschein. Es gibt schon einige Wolken. In Nordhessen sind es ein paar mehr als in Richtung Süden. Es bleibt aber auf jeden Fall trocken. Es ist auf jeden Fall ein freundlicher Wettereindruck, allerdings mit einer recht frischen Nacht, also morgens teilweise nur 2 Grad, da ist Bodenfrost denkbar. 17 bis 23 Grad dann aber am Nachmittag, das ist wahrlich angenehm. Am Sonntag wird es sogar noch ein bisschen wärmer, allerdings kommen dann zum Abend dicke Wolken und dann geht's dahin.
6: Auf was können wir uns denn bei alle Wetter heute freuen?
10: Ja, da müssen wir darüber reden, dass die Eisheiligen vielleicht nicht direkt Eisheilige werden, aber dann doch. Also das wird nächste Woche dann schon anders. Von daher Wochenende unbedingt genießen. Und wir reden über die Stunde der Gartenvögel. Das ist jetzt wieder angesagt. Da kann jeder mitmachen, dem Vögel nicht egal sind.
6: Na dann, Tirili, schönes Wochenende für dich, lieber Thomas. Und mir bleibt noch Ihnen ein schönes Wochenende zu wünschen, natürlich. Das war Main Tower. Sonntag um 18.30 Uhr gibt es dann wieder Main Tower Weekend. Also schönen Abend und alles Liebe. Tschüss.

0: Hallo und herzlich willkommen zu Brisant. Schön, dass Sie auch heute bei uns sind. Wir sind das Infotainment-Magazin hier bei uns im Ersten, im TV und auch im Netz. Wir sind tagesaktuell, wir sind hintergründig. 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Natürlich auch in der ARD-Mediathek.
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0: Und dazu gibt es alles Wichtige aus der Welt des Films, der Musik, von den Stars und natürlich auch von den Royals.
1: Brisant wird in Leipzig vom MDR für das Erste produziert und für Brisant arbeiten ganz viele Menschen hier vor Ort und auf der ganzen Welt. Wir greifen auf ein riesiges Netzwerk an Korrespondenten zurück.
0: Ja, und mindestens einmal die Woche steht bei uns das Thema Klima im Fokus. Auf brisant.de finden Sie nicht nur dazu alle Recherchen und Hintergründe. Hier gibt es natürlich alle Themen des Tages auf einen Blick zum Nachlesen und natürlich auch zum Teilen. Wir reden mit den Menschen, über die man spricht, und sie ist ganz nah für uns dran. Unsere Promi-Expertin Susanne Kling.
2: Hi Suzanne, how are you?
0: Und unsere Frau für alles Royale ist Leontine von Schmettow. Sie ist regelmäßig Talkgast hier bei uns im Studio und redet mit uns über die Königshäuser.
1: In den sozialen Netzwerken sind wir rund um die Uhr für Sie da, informieren Sie up to date und hier gibt es auch exklusive Stories über Stars und Royals.
3: Eigentlich ist Harry ja Brite, soll jetzt aber an der Volkszählung in Neuseeland teilnehmen.
0: Das war's von uns, wenn Sie mögen, bis morgen dann. Online geht's natürlich weiter mit Ihrem Infotainment-Magazin im Ersten.

0: Herzlich willkommen im Nachtcafé. Schön, dass Sie da sind. Dankeschön. Vielen Dank. Dankeschön. Für wen klingt das nicht verlockend, nochmal neu durchstarten, dem Leben eine ganz neue Richtung zu geben? Aber was, wenn diese Entscheidung gar nicht in unserer Hand lag? Wenn das Schicksal uns aus der Bahn wirft oder uns zu unserem Glück zwingt? Mein neues Leben, wider Willen, das ist heute unser Thema im Nachtcafé. Und ich bin sehr gespannt auf diese Gäste. Nicole Schindler übernahm von einem Tag auf den anderen den Schrottplatz ihres Vaters, ohne Ahnung davon zu haben, ein Sprung ins kalte Wasser. Kalt erwischt wurde auch der Moderator Jochen Schropp vom Ende seiner Ehe. Wie lebt er nun als Single wider Willen? Beim Versuch, andere Menschen zu retten, starb sein Sohn Luis Paulo. Das stürzte ihn als Vater in tiefe Trauer. Was ihm heute Kraft gibt, das erzählt uns Markus Jochim. Ungeplant schwanger als Teenager, Julie und Aaron Hoffmann hatten für ihre Leben eigentlich ganz andere Pläne. Eigentlich. Oft wollen wir keine Veränderung, sagt der Philosoph Wilhelm Schmid, und doch können wir gerade daran wachsen. Im Nachtcafé außerdem Jo Feiler, der seit der Diagnose Alzheimer gegen das Vergessen kämpft. Herzlich willkommen an Sie und herzlich willkommen nochmal an die gesamte Runde. Jo Feiler, Sie sind Anfang 50, haben Alzheimer, wissen das so seit 2 Jahren ungefähr. Erstmal die wichtigste Frage, wie geht's Ihnen aktuell?
1: Mir geht's gut. Ich habe das Gefühl, ich bin sehr präsent. Freue mich auf die Runde. Sessel ist auch sehr bequem.
0: Das ist schon mal viel wert. Gut. Wenn Sie so auf Ihr Leben schauen, ist es schon so, dass Sie die Zeit einteilen in vor der Diagnose oder vor den ersten Anzeichen und der Zeit danach, ja?
1: Ja, ist eine ganz andere Zeit. Ich habe vorher das Gefühl gehabt, man ist präsent, man ist im Leben. Und jetzt habe ich das Gefühl, dass das Leben immer kleiner wird. Und das merke ich jeden Tag. Ja, ist schon ein ganz großer Unterschied.
0: Also den Jo, den es mal gab, den gibt es in dieser Form nicht mehr, würden Sie das? Schauen wir noch mal auf diese alte Zeit, auf diesen alten Jo, wenn man so will. Ja. Wenn Sie da mal auf Ihr Leben schauen, auch das, was Sie ausgefüllt hat, auch beruflich, was kommt Ihnen da gleich in Erinnerung?
1: Ich durfte fantastische Menschen kennenlernen, Persönlichkeiten oder wie man manchmal auch sagt, Promis. Mhm. Und ich durfte sie auf eine spezielle Art und Weise kennenlernen, oft behind the scenes. In meiner Selbstständigkeit hatte ich eine Agentur, wo wir die Promis begleitet haben. Und ich habe immer diesen Behind-the-Scenes-Blick gehabt und habe sie da einfach immer anders erlebt als andere.
0: Also das heißt, Sie sind ja auch gereist und haben mit ihnen gedreht. Ich habe jetzt gerade zum Beispiel Robbie Williams gesehen.
1: Ist gar kein Fake übrigens.
0: Ja, haben Sie, also auch ihn als Menschen, sind Sie ihm auch als Menschen näher gekommen?
1: Fantastisch, wir haben 3 Tage mit ihm gedreht am Rande eines Spots. Ja. Ich habe da die Behind-the-Scenes-Sachen gemacht und ich habe ihn so unglaublich nett erlebt. Es hieß vorher, man darf ihm 5 Fragen stellen, maximal 5 Minuten. Und am Ende kam über 70 Minuten Interview raus. Er kam immer her und hat gesagt, mir ist langweilig, lass uns doch was drehen. Und das war eine tolle Erfahrung. So war es mit vielen anderen auch. Mhm. Ja.
0: Sie haben dann auch geheiratet, haben 2 Kinder, die sind heute 5 und 7. Mhm. Würden Sie sagen, Ihr Leben war schon so, wie Sie sich das gewünscht haben?
1: Total, total. Ich hatte immer den Traum, Sportreporter zu werden, wie Sie es ja auch waren. Mhm. Und ich habe das geschafft damals und war in den Medien. Das war immer mein Traum, Menschen kennenzulernen, die Welt auch damit kennenzulernen, rund um den Globus zu reisen und arbeiten zu dürfen und das Leben zu genießen und eine Ehe zu führen, Kinder zu haben. Das war genauso, wie ich es mir vorgestellt habe.
0: Wann haben Sie denn dann gespürt, irgendwas verändert sich? Was waren da Anzeichen, die Sie an sich festgestellt haben?
1: Also Alzheimer oder das Gefährliche an Alzheimer ist ja, dass es nicht laut beginnt, sondern mit so einem leisen Gefühl von Orientierungslosigkeit im Kopf, so würde ich das beschreiben. Und das ist sehr, sehr deutlich. Das hat auch nichts mit Stress zu tun. Ich habe die Diagnose bekommen, Burnout, was viele bekommen, und habe gedacht, was brauche ich Burnout? Ich habe doch meinen schönsten Job, ich habe Familie. Und es war irgendwas, was tiefer war, schwerer war. Dann hieß es Depression, 18 Wochen Klinik, fast 3 Jahre Antidepressiva und habe gedacht, das ist, bin ich depressiv.
2: Damit wir mal so die Situation verstehen, Sie hatten zum Beispiel auch mal ein Interview mit Marco Reus, dieser Dortmunder Fußballlegende. Mhm. Was ist da passiert?
1: Eines von ganz vielen Interviews. Ich stehe vor ihm und mir fällt keine Frage ein. Ich hatte ein komplettes Blackout. Kann vorkommen, sagt jetzt jemand vielleicht, aber ich wusste, ich habe hier einen Zettel, ich habe immer so Stichworte gehabt, ich habe immer Fragen gestellt, ich kann Smalltalk, ich wusste, wie man das macht. Ich habe keine Chance gehabt, das Interview zu führen.
2: Können Sie das so ein bisschen nachvollziehen, auch als Moderator, was das auslösen muss, auf einmal keine Frage präsent zu
3: haben? Na klar, also ich glaube, das hat jeder von uns schon mal erlebt. Ich meine, zum Glück hat man ja Zettel, auf die man gucken kann, Karten, aber in manchen Interviewsituationen hat man eben nichts an der Hand. Ja.
1: Und ich kam nicht auf die Idee, auf den Zettel zu schauen. Das ist ja das Komische.
3: Mhm. Also den hattest du sogar?
1: Ich hatte alles und habe die Fragen auch im Kopf so vorbereitet und alles. Und das ging dann nicht nur mit ihm so, sondern mit anderen auch. Und ich habe dann einfach gemerkt, da ist eine Überforderung da im Gehirn, was ich gar nicht und wirklich nicht beeinflussen kann. Und das waren so die Anfänge.
2: Und irgendwann kam dann jemand auf den Gedanken, es könnte Alzheimer sein. Haben Sie das für sich mit gerade 50, haben Sie das für sich für möglich gehalten?
1: Niemals. Meine Psychotherapeutin hatte dann irgendwann mal gesagt, komisch, wir müssen das mal, wie heißt das Wort, neurodegenerativ untersuchen. Also nichts anderes als einen Test über Demenz oder Alzheimer zu machen. Meine Mutter hatte das, die ist vor 6 Jahren verstorben. Aber ich habe nicht eine Sekunde daran gedacht, dass ich selber Alzheimer haben kann.
2: Und wie war das dann? Irgendwann wird ja der Moment da gewesen sein, dass Sie diese Diagnose erhalten haben.
1: Boah, ich beschreibe das gern so. Der Arzt sagt, zu 99,999% ist es Alzheimer. Und dann habe ich das Gefühl gehabt, der Arzt schmeißt mich aus einem Hochhaus raus und ich bin im freien Fall. Das ist ziemlich brutal, dieses Gefühl. Alzheimer betrifft plötzlich mich und dann knallt man gegen eine Wand und fliegt und das sind Wolken, Nebel, man ist orientierungslos und irgendwann hat man das Gefühl, man muss ja aufknallen, aber es ist bisher noch nicht da gewesen. Aber dieses Gefühl, so orientierungslos, schwerelos zu fallen, das hatte ich da extrem. Komischerweise danach eine gewisse Erleichterung auch. Das ist ganz komisch, weil ich endlich eine richtige Diagnose hatte eben.
2: Also erstmal vielen Dank, dass Sie uns da teilhaben lassen an dem, was Sie erfahren. Herr Schmid, Sie waren über eine längere Zeit auch philosophischer Seelsorger im Krankenhaus. Was ist Ihre Erfahrung? Wie gehen Menschen und auch Familien damit um, wenn solch eine Erkrankung ins Leben fällt?
4: Erstmal ist einfach der Schock da. Geschockt kann auch ein Philosoph sein in ähnlichen Situationen. Da gilt einfach nichts mehr, was sicher war. Der Boden ist weg unter den Füßen. Toll, dass da eine Erleichterung erstmal kam, weil häufig kommt dann die Phase des Lamentierens. Was wäre wenn, was haben wir falsch gemacht und so weiter. Die ist unabdingbar, die Phase, da müssen wir durch. Erstens lamentieren, zweitens akzeptieren. Mhm. Und drittens, was gibt Neues, Schönes, das diese Problematik möglichst übertrumpfen kann.
2: Ich meine, wenn wir auf Ihr Leben gehen, es war ja so, dass Sie als Reporter schon vor der Diagnose nicht mehr arbeiten konnten. Mhm. Sie haben dann bei der Agentur für Arbeit begonnen, auch als Künstlervermittler. Ja. Ein bisschen mehr Ruhe, ein bisschen mehr Stabilität ins Leben kriegen. Auf der anderen Seite hat sich Ihre Frau 3 Monate nach der Diagnose getrennt und es kam dann auch zu einer Scheidung. Ja. Glauben Sie, dass diese Krankheit Ihre Ehe schon auch belastet hat? Oder auch die Vorzeichen dieser Krankheit?
1: Ja, ganz sicher, ja. Also das soll jetzt keine Ausrede sein, aber ich habe das Gefühl, dass in der Zeit vor der Diagnose ich mich mehr mit mir beschäftigt habe, als ein liebender Ehemann zu sein. Und das sind sicher Gründe, die dann zur Scheidung geführt haben.
2: Wie ist es dann mit Freundinnen und Freunden? Ja. Bleiben die oder sind es weniger geworden?
1: Ich habe das in meinem Buch auch beschrieben, dass dieser Satz, Alzheimer löscht den Kopf, aber auch die Kontaktdaten im Handy. Das ist knallhart, es ist so. Damit muss man fertig werden. Das war auch in der Phase dieses Lamentierens, haben Sie beschrieben. aber man verliert Kontakte und man muss sehr aufpassen, dass man nicht einsam wird. Auch ich lebe ja jetzt alleine in einer kleinen Wohnung in München und es war auch alles neu. Das ist eine Neuorientierung und das in so einer Phase, wo du eigentlich gar keine Zukunft siehst und hast. Mit Alzheimer hat man ja irgendwie keine Zukunft. Das war schwierig, ja.
2: Wie kommen Sie denn jetzt alleine klar, auch im Alltag, zu Hause und insgesamt?
1: Das ist ganz schwierig zu beschreiben. Mhm. Schwierig, wenn ich ehrlich bin, weil es ist ja nicht so, dass Alzheimer ist ja nicht so wie eine Grippe. Man wacht morgens auf und denkt sich, heute besser. Sondern das, ich habe es immer da und es wird auch schleppend schwieriger, das Leben. Aber du verlierst halt plötzlich die Energie und weißt oft nicht, bist orientierungslos. Das passiert schon jeden Tag.
2: Also auch in der Zeit oder im Raum? Wie würden
1: Sie
2: sagen?
1: Beides.
2: Beides.
1: Ja. Mhm. Wortfindungsstörungen habe ich nicht mehr. Ich kann jetzt reden wie so eine Quasselstrippe, aber in schlechten Zeiten geht halt gar nichts. Und,
2: Wie ist es zum Beispiel mit solchen Dingen wie Autofahren?
1: Nein, mache ich nicht mehr. Nee.
2: Geht nicht mehr.
1: Das traue ich mir nicht zu. Nee.
2: Wie ist es denn, Sie sehen Ihre beiden Kinder am Wochenende.
1: Ja.
2: Wie ist es, wenn Sie die beiden sehen?
1: Das ist, manchmal habe ich das Gefühl, dass ich dann, wenn die Kinder da sind, auch Alzheimer vergesse. Das klingt komisch, aber das ist natürlich der knallharte Alltag. Aber auch die Fürsorgepflicht. Es sind ja noch klein, die Kinder. Aber in erster Linie ist es, das verschafft mir so eine Klarheit im Kopf, auch wenn die Kinder da sind. Da geht es um sie und nicht um mich. Mhm. Und wenn ich müde bin, dann schlafe ich halt eine Runde. Die gucken dann so lang Fernsehen, nicht so lang natürlich. Mhm. Aber das harmonisiert sich, das pendelt sich ein. Das ist ein schönes Gefühl, die Kinder.
2: Also da sind Sie sozusagen im Hier und Jetzt dann, wenn
1: total,
2: die Kinder da
1: total,
2: sind.
1: Total, ja.
2: Denken Sie manchmal davor oder danach, Mensch, was wird da auf mich zukommen? Also werde ich Sie irgendwann, was das Brutale ja dieser Krankheit sein kann, eben nicht mehr erkennen oder nicht mehr so mit Ihnen sprechen können?
1: Das ist das schlimmste Gefühl, was man hat. Das habe ich auch sehr oft. Mhm. Dass die Kinder zur Mama sagen, der Papa hat unseren Namen nicht mehr erkannt oder weiß nicht mehr, was wir tun sollen oder wer er ist. Das denke ich sehr oft, ja. Und das, ich habe es ja an meiner Mutter erlebt, wie sich die Krankheit entwickelt. Aber ich bin mittlerweile in so einer Phase. Wie war die dritte Phase von Ihnen nochmal? Wie hieß die nochmal?
4: Was gibt's Neues, Schönes?
1: Ja, in diesem Schönen angekommen zu sein. Mhm. Nämlich hier zu sein, den Moment zu genießen, die Klarheit im Kopf zu spüren.
2: Und wir freuen uns, dass Sie da sind. Wenn wir bei dem sind, auch was Hoffnung macht, haben Sie auch Hoffnung vielleicht auf medizinischen Fortschritt, dass irgendwas gefunden wird, was Ihnen hilft?
1: Für die Menschheit allgemein ja, aber in vielen, vielen Jahren erst. Ich habe für mich keine Hoffnung, es gibt nichts. Es ist definitiv so. Und da habe ich keine Hoffnung tatsächlich.
2: Wenn Sie uns das noch mal beschreiben, was sich in Ihren Gedanken verändert. Sie haben gesagt, es ist ja schwer und es ist so wie eine Orientierungslosigkeit. Wie würden Sie das beschreiben? Wie sind Ihre Gedanken heute im Vergleich zu früher, wenn Sie das erklären können?
1: Ich habe es vorher versucht auch zu beschreiben, das Leben wird schmaler, kleiner.
2: Ja.
1: Und ich denke nicht mehr wie früher an Druck, an Neuigkeiten, an Stress, ich muss den Urlaub planen. Und so. das, das,

0: weiterhin gutes inneres Wohlbefinden?
1: Ja, total.
0: Ja. Gibt es Momente, das haben Sie schon beschrieben, der Orientierungslosigkeit, wenn Sie dieses beschreiben, so auch die Orientierungslosigkeit in der Zeit, dieser Besuch hier heute, Sie haben gesagt, Sie genießen ihn ja auch. Bleibt der denn in Erinnerung, also, oder wird der in den nächsten Tagen verblassen? Was ist da Ihre Erfahrung aktuell?
1: Dass er nicht in Erinnerung bleibt. Ich hatte gestern auch eine Lesung und weiß eigentlich nicht mehr so richtig, was da passiert ist. Ich weiß, dass es emotional war, dass es gestern war, aber so ganz konkret kann ich mich da an bestimmte Fragmente gar nicht mehr erinnern. Dieses Kurzzeitgedächtnis, oft erinnere ich mich an schöne Momente vor 20 Jahren vielleicht, was ja jeder irgendwie macht, aber dieses kurze Denken ist nicht mehr so richtig da.
0: Gleichzeitig sprechen Sie sehr klar, sehr bildreich, sehr differenziert. Ist das auch ein Geschenk, das ausdrücken zu können, was gerade in Ihnen passiert?
1: Ja. Also das ist tatsächlich so, dass bei Alzheimer, das ist ja nicht wie bei einem bösartigen Tumor, der streut, sondern der greift nur bestimmte Fragmente an. Ich kann noch schreiben, lesen, reden, noch gut. Und das ist tatsächlich ein Geschenk. Ich habe das immer gemacht. Vielleicht stirbt es dann zuletzt dann erst ab. Ich weiß es nicht. Aber ich bin froh, dass ich das kann.
0: Ihre Kinder sind 5 und 7. Ja. Was wissen die beiden eigentlich?
1: Also sie wissen, dass ich das habe. Mein Sohn sagt immer Alzenheimer. Der sagt das immer so niedlich. Ich finde das auch immer süß. Wir reden auch immer über Alzenheimer. Alzenheimer, wir kriegen das hin, Papa. Die wissen das. Die wissen natürlich nicht, wie es weitergeht in der Entwicklung und wie es endet. Die halten mir manchmal den Rücken frei, wenn ich beim Bestellen nicht mehr weiß, was ich wollte. Die wissen dann und die helfen. Wir harmonisieren da. Sie wissen es ja, aber halt nicht alles.
0: Und wenn Sie jetzt so an die Zukunft denken, da ist es ja auch wichtig, die Kinder mal teilhaben zu lassen daran, wer sie sind. Sie schreiben ein sogenanntes Mehltagebuch. Erzählen Sie mal, was sich dahinter verbirgt.
1: Das habe vor 2, 3 Jahren angefangen, habe einfach an meine Kinder immer wieder meine Erlebnisse mit den Kindern und von meinem Leben, auch von früher, Fotos, gemeinsame Fotos reingetan. Und irgendwann, wenn ich nicht mehr da bin, dann bekommen die den Account und dürfen dann lesen. Und es war übrigens auch diese Basis für mein Buch dann auch. Ohne diese, ich glaube, über 100 Mails schon, hätte ich das gar nicht mehr alles schreiben können. Und ja, das ist so mein Vermächtnis, auch diese Mails. Das ist eine schöne Art eben als Erinnerung für den Vater dann. Ja.
0: Toll, dass Sie das machen. Ich meine, es ist ja ein Thema für uns alle. Also unser aller Leben ist endlich. Wie möchten Sie denn bei Ihren Kindern so in Erinnerung bleiben?
1: So wie es jetzt noch ist, lustig, intensiv, sportlich, also mit den Kindern viel machen, viel Blödsinn machen. Ich kann auch nicht mehr so diese Erziehung so richtig wahrnehmen. Das ist auch nicht so richtig mehr mein Part. Aber einfach lässig durchs Leben gehen zu können. Und das ist meine Botschaft an die Kinder. Und das versuche ich an jedem Wochenende mit ihnen zu erleben.
0: Ich denke, bei aller Bedeutung von Erinnerung in unserem Leben, und auch Sie haben über diese Bedeutung ja gesprochen, sollte Ihnen klar sein, jetzt auf jeden Fall, dass für mich und ich denke für uns alle hier Ihr Besuch unvergesslich ist. Vielen Dank. Die Situation in unserem Leben kann sich auf ganz unterschiedliche Art und Weisen ändern. Sie haben jetzt eine sehr eindringliche beschrieben. Auch Ihr Leben, Frau Hoffmann, hat sich im Grunde von einem Tag auf den anderen verändert. Sie waren 16, als Sie ungeplant schwanger geworden sind. Jetzt stelle ich mir vor, irgendwann machen Sie diesen Test, kriegen dieses Ergebnis, holen Sie uns mal rein. Wir sind jetzt alle mal bei Ihnen da. Ich weiß nicht, wo das war, zu Hause.
2: Das war in meinem Kinderzimmer.
0: In Ihrem Kinderzimmer.
2: Sie müssen sich das so vorstellen, ich stand in meinem Zimmer und habe gedacht, ja, komm, mach ich mal, macht man so. Ja. Und dann habe ich diesen Test in meiner Hand und ich dachte, ach du Scheiße, Was ist das

0: denn? Ja, und dann hat es mir wirklich erstmal den Boden unter den Füßen weggezogen. Mhm. Definitiv. Und ich habe das nicht für möglich gehalten, natürlich irgendwo, aber es war so, ach nee, mir passiert sowas.
1: Ja.
0: Nicht.
1: Hatten Sie denn verhütet oder wie kam das total überraschend?
0: Also wir haben verhütet und es kam natürlich trotzdem total überraschend. Ich habe damals die Pille genommen und die hat sich aber durch ein Medikament die Wirkung aufgehoben und dadurch ist das Ganze passiert.
2: Was man auch nicht wusste, ne? Also so ein Antibiotikum, das wurde einem halt damals ja nicht so gesagt und dann...
1: Und dann sind Sie zum Arzt.
0: Genau, dann bin ich direkt zum Frauenarzt.
1: Wussten Sie denn schon was in der Zeit?
2: Das weiß ich nicht. Also du hast mich angerufen.
1: Dann klären wir das jetzt.
0: nee. Aaron wusste tatsächlich noch gar nichts davon, weil ich erst mal gesagt habe, vielleicht ist der ja auch gar nicht positiv. Vielleicht ist das stimmt das gar nicht. Und deswegen habe ich erst mal gesagt, ich gehe da jetzt erst mal hin. Ich lasse mir das erst mal bestätigen. Und ich bin zu meinem Frauenarzt gegangen. Als ganz normales 16-jähriges Mädchen, was gerade ihren Schulabschluss gemacht hat, was jetzt auf eine neue Schule wechselt, um Abitur zu machen. Und ich bin da rausgekommen mit einem Mutterpass und kleinen Bildern, wo dieses Kind drauf war.
1: Wie war dann der Moment, als Sie, es gibt ja diesen klassischen Moment, wenn die Ärztin guckt.
0: Ja.
1: Haben Sie den in Erinnerung?
0: Sie hat wortwörtlich gesagt, oh ja, ich sehe da was.
1: Und ich sehe da was.
0: Oh, okay. Und das war für mich der ausschlaggebende Punkt, wo ich dachte, oh krass. Okay.
1: Oh krass.
0: Alles das, was in meinem Kopf sich gerade schon durchgespielt hat, alles das, was irgendwie in meinem Gedankenkarussell gerade schon war, ist jetzt meine Wahrheit. Und das war wirklich krass.
1: In welchem Monat waren Sie oder in welcher Woche waren Sie denn?
0: Ich war tatsächlich schon in der 12. Woche.
1: Okay. Also da war dann auch klar.
0: Also ich konnte nichts anderes.
2: Ja, schwanger, ne?
0: Ja. Ich war schwanger.
1: Ja. Und jetzt stelle ich mir das vor, Sie haben gerade noch gesagt, den Test haben Sie im Kinderzimmer gemacht. Jetzt stehen Sie da raus, gehen aus dieser Praxis raus und haben den Mutterpass. Was haben Sie gemacht? Haben Sie erstmal ganz schwer durchgeatmet? Sind Sie nach Hause? Was haben Sie gemacht?
0: Durchatmen war so schwierig, weil ich war so überwältigt von diesen ganzen Gefühlen. Und ich weiß noch ganz genau, ich bin auf meinem roten Holland-Fahrrad hingefahren und ich musste durch so einen Park fahren und habe mich erstmal hingesetzt. Und habe ich mir das angeguckt und ich war natürlich auch total überfordert. Also es ist ja niemand, der dann sagt, das und das heißt das und das und das ist jetzt hier und das heißt jetzt ihre Zukunft. Und ich habe mich erstmal hingesetzt und habe wirklich versucht durchzuatmen. Und das Erste, was ich gemacht habe, war mit meiner Mama zu sprechen. Das war ganz wichtig und das hat mir auch eine ganz tolle Basis gegeben. Ja. Und
1: also sie hat gut reagiert, höre ich daraus?
0: Ja.
1: Waren Sie eigentlich damals zusammen zu dem Zeitpunkt?
2: Nee.
1: Sie waren gar nicht zusammen?
2: Nee, wir sind auch erst ein Jahr nach der Geburt richtig zusammengekommen. Also
1: dann bleiben wir aber erstmal bei dem Moment. Sie waren nicht zusammen. Wo haben und wie haben Sie denn dann davon erfahren?
2: Also kurz nachdem Julie mit ihrer Mutter gesprochen hat, hat sie mich angerufen. Und da habe ich schon eine Stimme gehört, okay, irgendwas ist ernst. So. Ich war gerade zu dem Zeitpunkt bei meinen Freunden. Ich habe damals noch viel Musik gemacht. Wir hatten ein DJ-Set auf einem Festival in Berlin, was wir eigentlich gerade vorbereitet hatten. Und dann bin ich halt hochgegangen und dann haben wir halt gesprochen. Dann hat sie das ja auch sehr schnell gesagt. Und dann war ich erst so, okay, crazy. Also war auch komplett überfordert. Man kann sich das als junger Mann, ich war damals irgendwie 20 oder so, als ich es erfahren habe, noch gar nicht vorstellen. Noch jünger?
0: Du warst keine 20.
1: Wir rekonstruieren das heute alles. Ja.
2: Auf jeden Fall jung und in einer Lebensphase, wo man sich das noch gar nicht vorstellen kann, was das für eine Konsequenz nach sich zieht, wie sich das eigene Leben auch verändern wird. So.
1: Also wirklich Schock so erstmal.
2: Ja, aber
0: also ich fand tatsächlich den Satz vorhin von Ihnen sehr gut, dieses jemand schubst einen aus diesem Hochhaus runter und man denkt sich so, okay, wann kommt dieser Aufprall, wann ist sozusagen der Traum vorbei, dass ich wieder aufwache in meinem Kinderzimmer, in meinem Bett und denke, oh Gott, was war das denn für ein Albtraum? Und es ist aber kein Traum, es ist nicht, dass du unten aufklatscht und du sagst, okay, jetzt ist alles vorbei, sondern es ist die ganze Zeit, also gerade so danach war es die ganze Zeit so in dieser Schwebe. Man dachte so, okay, wie lange noch?
1: Ich stelle mir das so vor, Kinderzimmer, Schule, Hausaufgaben, Party, Freundin.
2: Abi machen, ne?
1: Abi, das ist doch das Leben.
0: Total.
1: Als Sie dann in die Schule gekommen sind, haben Sie es dann allen gleich gesagt? Oder?
0: Ich Ja, ich bin ja direkt auf eine neue Schule gekommen. Das heißt, ich war nicht nur die Neue, sondern auch die Schwangere.
1: Die Schwangere Neue.
0: Ja, die neue Schwangere. Neue. Und das war wirklich schwierig, weil ich kannte auch wirklich niemanden dort. Mhm. Und habe es deswegen auch relativ lange, so lange wie ich es dann konnte, auch geheim gehalten. Habe aber Gott sei Dank wirklich ganz, ganz, ganz tolle Freundinnen dort kennengelernt, die mich bis heute begleiten, die ich über alles liebe, die mir immer den Rücken freigehalten haben. Oh. Und da habe ich es dann wirklich direkt gesagt.
1: Gruß und Danke an die Freundin. Jetzt waren Sie aber ja nicht zusammen. Sie haben gesagt, erst ein Jahr später. Was heißt das? Waren Sie denn dann präsent während der Schwangerschaft oder war er mehr so ferner liefen?
0: Es war eher so getrennt. Also wir haben uns geupdatet, aber das war es auch eigentlich. Unsere Familien waren sehr viel so im Austausch. Das haben wir schon gemacht und dann natürlich an wichtigen Terminen wie Ultraschall und sowas haben wir uns geupdatet, aber sonst nicht wirklich viel.
1: Nicht viel? Nee. Und als Ihr Kind dann auf der Welt war, mussten Sie erst mal reinfinden ins Muttersein?
0: Ja, definitiv. Mhm. Also ich wurde ja wirklich von heute auf morgen Mama und natürlich konnte ich mich dann noch so ein paar Monate darauf vorbereiten. Aber um ehrlich zu sein, war das immer noch so weit aus meinem Kosmos heraus. Und ich war ja auch super beschäftigt mit meinen Abi-Klausuren und mit Lernen und Hausaufgaben und Arbeiten gehen, dass dieses ganze Schwangerschaftsthema, ich wusste, ich bin schwanger, aber ich bin jetzt erstmal, ich versuche so lange die 17-jährige Julie dann nach meinem Geburtstag zu sein, wie es nur geht, bevor ich dann Mama werde. Und ich habe auch keinen Ratgeber gelesen, ich habe keinen Kurs gemacht, ich habe mich da komplett rausgehalten und habe wirklich gesagt, okay, ich vertraue auf meinen Körper und ich gucke einfach, ich nehme das alles so an, wie es kommt. Und genau das habe ich dann auch das erste Jahr gemacht.
1: Jetzt sitzen Sie ja hier als Paar. Wie haben Sie denn dann zusammengefunden?
2: Also ich würde es mal so sagen, wir haben ja davor uns auch sehr gut verstanden.
1: Ja, sonst wäre das ja, irgendeine Verbindung muss es ja gegeben haben.
2: Und das war aber halt alles noch unter einem sehr jugendlichen, nicht committeden Setting. Mhm. Und ich glaube, du hattest auf jeden Fall viel mehr Commitment am Anfang schon als ich. Und ich war halt noch viel jünger und konnte mich auf sowas noch nicht so richtig einlassen. Und dann kam ja auch diese Schwangerschaft. Also es war dann ja schon dieser Gedanke und der Wunsch für eine Beziehung war ja auch schon da. Aber dann kommt noch diese Schwangerschaft hinzu und das Kind. Und dann muss man auch erstmal für sich so ein bisschen ausklamüsern. Sind wir jetzt eigentlich zusammen wegen dem Kind? Oder sind wir zusammen, weil wir uns gerne haben und sowas?
0: Und gerade am Anfang haben wir gedacht, oh Gott, jetzt haben wir uns das so, diese Suppe eingebrockt, jetzt müssen wir auch irgendwie auslöffeln und jetzt muss man ja auch zusammen sein, weil man hat ja ein Kind zusammen.
1: Also es war so ein bisschen erstmal eine Pflicht, so ein Pflichtgefühl.
2: Ja, wir hatten dann direkt nach der Geburt quasi den Versuch gemacht, direkt eine Beziehung zu starten und sowas und das ist dann halt an diesem Pflichtgefühl, glaube ich, auch schon sehr schnell gescheitert. Also nach ein paar Wochen haben wir schon gemerkt, okay, so funktioniert es nicht. Und dann war erstmal ein Jahr ein bisschen Abstand. Wir haben uns gar nicht so häufig gesehen. Wir haben uns immer natürlich, ich habe das Kind regelmäßig gesehen, aber wir hatten jetzt gar nicht so die persönliche Bindung. Und dann hat es erstmal so ein Konsolidierungsjahr, nenne ich es jetzt mal, gedauert, wo wir uns erstmal in diese neue Rolle eingefunden haben, von Eltern sein. Du kriegst ja auch nicht dein Update und dann auf einmal weißt du, wie du Papa bist oder Mama bist und sowas. Mhm. Das muss man ja auch erstmal herausfinden. Und dann nach einem Jahr ging das dann los, dass es dann wieder angefangen hat, so, dass wir uns so angenähert haben.
0: Aarons Mama war auch eine ganz, ganz große Rolle.
2: Ja, das muss man erzählen.
1: Hat sich verkuppelt?
0: Ja, ja. So ungefähr. Weil ich war immer also ich verstehe mich mit Aarons Familie sehr, sehr, sehr gut und es ist wirklich eine ganz tolle Familie. Und ich bin auch so zu denen gefahren, also ohne, dass jetzt irgendwie das mit Aaron was zu tun hatte. Und ich war immer da, wenn Aaron nicht da war und Aaron war da, wenn ich nicht da war. Und wir haben uns immer so ein bisschen...
2: Das Kind war immer da, das ist...
0: Ja, genau. Also wir haben so ein bisschen so, dass wir uns ein bisschen aus dem Weg gehen. Und dann hatten wir ein Bild zusammen. Das war so mit unser allererstes Bild. Und das hatten wir auf dem Schreibtisch damals stehen. Und ich habe das irgendwann da rausgenommen, habe das in der Mitte geknickt und in den Mülleimer geschmissen.
1: Oha.
0: Weil, ja, da war ich auch ein bisschen hart. So, und dann, dann hat Aarons Mama das rausgenommen und hat das wieder in diesen Bilderrahmen reingemacht. Und dann stand es wieder auf dem Tisch. Und dann war ich so, hä, das ist ja irgendwie komisch. Und Aarons Mama wollte immer, dass wir uns einfach unterhalten, dass wir einfach reden, dass wir all diese Vorurteile, die wir einander gegenüber haben, Missverständnisse einfach mal aufklären. Und dann kam Mathildas Geburtstag, der erste Geburtstag. Und dann hat sie zu mir gesagt, ja, nee, Aaron ist nicht da, wir haben den nachgefeiert, der kommt erst später. Und zu ihm hat sie dann halt gesagt, ja, ich bin nicht da. Ja, und dann saßen wir beide zusammen am Tisch. Und dann haben wir sehr viel geredet. Und das wirklich stundenlang und haben uns über Gott und die Welt unterhalten und seitdem sind wir zusammen?
2: Nee, so schnell ging es nicht. Danach, ein paar Monate, haben wir dann erstmal eins angefangen zu treffen. Und dann ja, im Mai, also es war im Januar, war der Geburtstag. Und ich glaube, Ende Mai war es dann so. Und dann haben wir uns committed. Und dann sehen wir uns auch zusammen.
1: Also es ist sehr gut, dass wir das hier alles nochmal ordnen können für Sie. Ja, aber ich sag mal so, es gibt viele Paare, die sich in diesen Belastungen rund ums Kind verlieren. Sie haben sich gefunden. Und das finde ich erstmal super. Ja, also das muss man ja auch mal sagen. Jetzt ist es so, Sie hatten ja nicht so wahnsinnig viel finanzielle Unterstützung. Wie hart war das auch, die Familie erstmal durchzubringen oder klarzukommen?
0: Also wir hatten keine finanzielle Unterstützung. Wie gesagt, ich bin in der Schwangerschaft arbeiten gegangen, Aaron ist arbeiten gegangen. Ich bin 6 Wochen vor der Geburt aus der Schule rausgegangen und 8 Wochen später wieder hin, um mein Abi wirklich ohne Unterbrechungen zu machen. Ich bin trotzdem arbeiten gegangen, sobald Mathilda ins Bett gegangen ist. Und das ging natürlich auch nur, weil wir so vielen tollen Support von unseren Eltern oder von unseren Familien auch hatten, weil sie dann gesagt haben, okay, wir holen Mathilda zum Beispiel von der Kita ab oder wie auch immer. Und das war schon wirklich hart.
2: Ich finde, es ist genau das, was wir gelernt haben. Also das ist jeder hat diese Glücksvorstellung vom Leben, das ist ganz verbreitet so. Und ich glaube, es hat wenig mit Glück zu tun, sondern es hat einfach damit zu tun, die Dinge sind, wie sie sind im Leben. Und positiv wie negativ teilweise so ein bisschen. Und ich glaube halt, teilweise hat man einfach die Karten auf der Hand. Und ich glaube, die Philosophie ist ganz schlau, einfach versuchen, so die beste Karte zu legen. Manchmal gewinnt man, manchmal verliert man, aber man kommt dann doch relativ weit. Und gerade was die Kinder angeht, ich höre es ja auch von meinen Freunden, oh, dann kann ich keine Karriere machen, dann kann ich dies nicht, dann kann ich das nicht, ist alles so schwierig. Nee, also man kriegt alles hin. Und man muss einfach nur versuchen,
0: meine
2: das
0: Oma hat immer gesagt, viele Wege führen nach Rom. Und da halte ich bis heute dran fest. Und das glaube ich auch. Und wir waren in so vielen Situationen, wo wir dachten, oh Gott, wo ist oben und unten? Und ich weiß nicht mehr, wohin. Und wir hatten Rechnungen, hatten hohe Schulden. Wir wussten nicht mehr, wie wir es abbezahlen sollen. Wir wussten nicht, wie wir Essen auf den Tisch bekommen sollen. Aber irgendwie haben wir es trotzdem immer geschafft, weil immer diese Vision da war, okay, wir kommen da raus, wir schaffen das. Und wenn wir es nicht machen, dann macht es niemand für uns. Wir sind für unser Glück verantwortlich und wir müssen halt auch was dafür tun.
1: Ich würde erst mal sagen, es ist toll, Sie heute hier so zu erleben. Schön, dass Sie beide da sind. Und auf dem weiteren Weg, wie auch immer genau laufen wird, alles, alles Gute für Sie.
2: Dankeschön. Ja.
1: Es gibt auch immer wieder Erfahrungen im Leben, in diesem unberechenbaren Leben, die wir uns gar nicht vorstellen wollen und die man dann trotzdem erlebt und mit denen man umgehen muss, Herr Jochim. Ihr Sohn Luis Paulo ist im letzten Jahr ums Leben gekommen. Ein Autofahrer fuhr über einen Fußgängerüberweg, obwohl die Ampel für die Fußgänger grün zeigte. Ihr Sohn war damals 25, er war Schulbegleiter auf einer Grundschule. Er hat dann versucht, Kinder zu retten. Er hat 4 Kinder gerettet und beim Versuch, ein 5. Kind zu retten, ist er dann vom Auto erfasst worden. Beginnen wir aber mal woanders. Wie würden Sie Ihren Sohn beschreiben? Wie war Luis Paulo? Nehmen Sie sich Zeit.
3: Also das ist was man eigentlich erst, und das würde ich auch jedem sofort mitgeben, der Kinder hat, wenn dann so etwas passiert, dass man dann viel näher und viel tiefer reflektiert, wie toll der Mensch ist. Er war ein sehr sozialer und selbstloser, ich meine, tiefere Selbstlosigkeit oder höhere Selbstlosigkeit als das, was er getan hat, kann man von niemandem, glaube ich, erwarten und verlangen. Und er war einfach menschlich. Und das ist was uns heute in vielen Fällen abgeht. Klar möchte man Karriere machen, klar muss man seine Kinder versorgen, muss auch in eine neue Situation reinwachsen, wenn man dann einen Job machen will. Und klar kann man bis zu einem gewissen Grad sein Leben mitbestimmen, aber eben nur bis zu einem gewissen Grad.
1: Aber Sie würden auch sagen, dass er in dieser Situation sein Leben riskiert hat, das passt auch zu ihm in gewisser Weise?
3: Ja, ich bin der festen, oder wir sind der festen Überzeugung, meine Frau Lilian und ich und die Kinder, die Geschwister, dass an der Stelle, zu diesem Zeitpunkt, nur jemand sein konnte mit seiner intuitiven Selbstlosigkeit.
1: Sie sind übrigens nicht alleine hier, Ihre Frau ist auch da. Erstmal herzlich willkommen. Auch danke, dass Sie hier mit dabei sind. Sie haben drei weitere Kinder. Wie eng war denn Ihr Verhältnis zu Ihrem Sohn?
3: Wir hatten mal grundsätzlich immer ein sehr enges familiäres Verhältnis. Vier Kinder, die kriegt man auch nicht, weil man Kinder nicht mag oder weil man sie als Stress oder Last empfindet, sondern weil man da auch gewisse Familienwerte oder Familie als extremen Kernwert auch zieht. Und deswegen war auch die Beziehung zu Luis, er war derjenige, der in der Nähe studierte, in Köln, hatte gerade seinen Bachelor gemacht, hatte sich gefunden, sowohl joblich, weil er gerade so geswitcht ist vom Gymnasiallehrer in Richtung Grundschullehrer, weil er eben in dem Schulbegleitersein gesehen hat, die Kinder kann er besser formen als nachher in der weiterführenden noch. Und er war dann auch derjenige, der öfter da war. Also wir wohnen in Königswinter, das sind eine halbe Stunde, dreiviertel Stunde ist man da. Die richtige Entfernung, wie der Schwiegervater immer sagt. Ne?
1: Wie haben Sie dann vor rund einem Jahr erfahren, dass irgendwas mit Ihrem Sohn passiert ist?
3: Ich saß im Homeoffice am Schreibtisch. Meine Frau hatte einen Anruf von einer Freundin von Luis, Jasmin, und sie sagte, sie sei über Umwege von der Polizei kontaktiert worden und Luis sei etwas passiert und er sei nicht ansprechbar.
1: Und sind Sie dann gleich irgendwie zum Krankenhaus oder als Familie?
3: Wir sind dann direkt ins Auto und das war aber der furchtbarste Moment oder die furchtbarsten Momente, Minuten, Stunden, letztendlich Dreiviertelstunde bis wir dann in Hürth waren, an der Grundschule erstmal.
1: Ja.
3: Und dort hatte man auch uns nicht sagen können, so richtig, was los ist. Ein Notarzt, die Arvin, das war das Kind, was auch dann später mit verstorben ist, versorgt hatte, hatte dann nur gesagt, viel Glück, offener Schädelbasisbruch,
1: Sie
3: teilweise
1: sind
3: offen und viel Glück.
1: Aber man hofft ja immer noch, ne? wenn es heißt viel Glück, man hofft, vielleicht ist es doch nicht so schlimm.
3: Ja.
1: Dann haben Sie irgendwann erfahren, wie ernst es ist. Gab es denn zu diesem Zeitpunkt dann noch Hoffnung?
3: Ja. Also wir sind dann zum Krankenhaus, auch wenn wir nicht genau wussten, in welches, ob in die Uniklinik oder nach Meerheim. Aber sind wir dann zum Glück im Richtigen angekommen. Dort wurden wir dann erstmal geschockt durch die Aussage, ja, der Seelsorger soll auch noch kommen. Und dann hatte der aber abgewiegen, hat gesagt, jetzt abwarten. Und dann sind wir zum Chefarzt und dann hat man uns erklärt, wie das jetzt ablaufen kann. Er hatte Schädel-Hirntrauma, ein sehr schweres, und auch multiple Traumata noch im Körper, die aber jetzt alle nicht das waren, was die Sorgen macht. Und dann haben wir da 5 Tage auch noch gehofft und haben viel Zeit im Krankenhaus bei ihm verbracht. Und haben noch einmal gesagt, ja, wäre auch ein neues Leben im Übrigen, einen wahrscheinlich deinen Schwerstbehinderten sein Leben lang zu versorgen.
1: Also das wäre die Perspektive gewesen, wenn er wieder aufgewacht wäre?
3: Ja. Und ich denke an der Stelle, bei dem sogenannten Patientengespräch, also war ich bei ihm drin und die Ärztin kam rein und hat dann gesagt, also er wird schwere Schäden, wenn er wieder aufwacht, schwere Schäden nach sich ziehen. Und in der gleichen Nacht wurde er dann 3-mal operiert, Schädeldecken entfernt, um dem Gehirn Raum zu geben. Und am nächsten Morgen hat dann der Professor uns eröffnet, dass er keine Hoffnung mehr sieht.
1: Erstmal muss man sagen, man spürt, wie nah Ihnen das noch ist. Ein Jahr her. Und auch an Sie erstmal vielen Dank, dass Sie uns hier teilhaben lassen an dem, was Sie da erfahren haben. Applaus Wenn Sie sagen, dass der Arzt Ihnen das eröffnet hat, nun ist jeder Verlust von einem geliebten Menschen ein Einschnitt im Leben. Wenn es aber das Kind, das eigene Kind betrifft, ist das noch mal etwas Tieferes wahrscheinlich, weil es nicht in der vorgesehenen Reihenfolge passiert. Wie sind Sie in diesen Tagen durchs Leben gegangen? Also, Sie haben andere Kinder, haben Sie noch funktioniert? Waren Sie in Schockstarre? Wie würden Sie das beschreiben?
3: Sag mal so, ich verstehe heute, wenn man sagt,

0: die Zeit, die Welt steht still. Mhm. Die Welt steht still. Also ich kann Ihnen, sicherlich weiß ich noch viel, wir waren in Schockstarre auch. Wir sind, haben dann funktioniert, allein um dann Entscheidungen zu treffen. Luis hatte sich noch als 22-Jähriger schon dafür entschieden, Organspender zu sein. Und dann musste der Körper noch an den Maschinen 3 Tage bleiben, um die Medikamente aus dem Körper zu bringen, um dann auch festzustellen, ist er wirklich hirntot? Und die Entscheidung musste man dann einfach treffen. Macht man das jetzt so weiter? Und dann war dann freitags, wurde dann der Tod festgestellt. Samstags die Entnahme der Organe, sonntags dann die Rückmeldung, dass sein Herz weiterschlägt. Das war die.
1: Also ich glaube, wir können alle nicht ermessen, was das für Sie bedeutet hat. Gleichzeitig sehen Sie ja, wenn Sie in die Runde schauen, wie sehr das alle berührt, was Sie da erlebt haben. Vielleicht können wir noch mal eins besprechen. Ihr Sohn, das habe ich gerade in einem Nebensatz gesagt, hat versucht, Kinder zu retten bei diesem Unfall. Wie hat er das gemacht? Wissen Sie das heute, was er da genau gemacht hat?
0: Also aus den Beschreibungen der Augenzeugen wissen wir, dass er eben über die Ampel mit 4 Kindern, die so einen halben Schritt vor ihm waren,
1: ja,
0: und ein Kind, was einen Schritt weiter war. Und dann muss er aus dem Augenwinkel gesehen haben, dass da einer ungebremst über die rote Ampel kommt. Und war jetzt nicht so eine rote Ampel und dann kommt hier direkt der Fußgängerweg, sondern eine rote Ampel und dann kommt eine Kreuzung, da ist 10 Meter Platz noch dazwischen. Und dann ist er vor, hat die zurückgeschubst, einer hat sich das Bein gebrochen, den anderen ist das Auto noch über die Füße gefahren und er ist dann den Schritt weiter vor, um sich vor die Erbin zu stellen oder sie noch zu retten. Und 20, 30 Zentimeter fehlten, dass er es geschafft hätte.
1: Sie sind auch Vater. Was geht in Ihnen vor, wenn Sie das hören?
2: Also, wenn ich jetzt zu Hause sitzen würde und das Nachtcafé schauen würde, ich würde nur noch heulen. Das ist, ich muss die Frage wirklich stellen, wie kann man das überleben? Das ist eine blöde Frage vielleicht, aber ihr habt Kinder auch. Wahrscheinlich ist das, kann man da in die Zukunft schauen, aber ich kann das nicht verstehen, wie man das packt.
0: Ich sag mal, in dem Moment, in diesen Momenten, in diesen Tagen, unmittelbar danach, haben wir nur funktioniert und haben so unheimlich viel Zuspruch von Freunden gehabt, waren so eng als Familie zusammen. Einen als Vater natürlich dann auch angreift es einfach, wenn man dann alle weinen sieht und auch mit dem Schmerz umgehen müssen. Und
1: das eine ist ja der Schmerz, den Sie haben und den man immer noch so deutlich spürt. Und auf der anderen Seite muss man sagen, ich meine, hier sitzen auch einige Eltern von kleinen Kindern. Wie dankbar müssen die Eltern der Kinder sein, die seinen Sohn gerettet hat im letzten Moment? Ja, also auch das muss man ja noch sehen in diesem Gesamt. Geht Ihnen das auch manchmal an den Kopf oder hatten Sie vielleicht sogar Kontakt?
0: Ja, wir hatten Kontakt zu einem Jungen ein bisschen mehr über die Eltern, anderen Kinder. Glaube ich auch einfach, dass da viel Retraumatisierung da wäre, wenn sie mit uns Kontakt hätten. Und dann gab es noch ein Mädchen, das alles beobachtet hat, deren beste Freundin da auch starb. In dem Moment, da hatten wir auch relativ viel Kontakt. In letzter Zeit jetzt nicht mehr, aber wir hatten, ich habe es noch vor ein paar Tagen zu Lilian gesagt, wir müssen da mal wieder Kontakt vielleicht von uns zumindest anbieten. Ne? Das ist das, was wir gerne, habe ich auch letztendlich schon bei der Trauerrede gesagt, dass ich gerne mit denen sehen würde oder als wir die gesehen hatten, sehen würde, wie sie aufwachsen, was aus ihnen wird, aus diesen Kindern.
1: Sie, Herr Feiler, haben gerade gesagt, und wussten nicht, ob die Frage stimmig ist. Wie überlebt man das? Ist das nicht aber die Frage, die sich dann wirklich stellt? Also wie komme ich da einfach durch solch ein Schicksal?
3: Es ist erstmal einfach Verzweiflung. Ich rede nicht theoretisch, ich rede aus Erfahrung. Es ist einfach Verzweiflung. Und die Verzweiflung braucht ihre Zeit. Wie lange, das wissen wir vorher nicht. Kann vielleicht für immer sein. Faktisch wird es nicht für immer sein. Und erstmal geht es nur um das Überleben der nächsten 5 Minuten, der nächsten Stunde, der nächsten 24 Stunden. Wie komme ich durch die Nacht? Der Schlaf will nicht kommen. Also muss ich ohne Schlaf wieder in den nächsten Tag rein. Durch diese Phase müssen wir durch. Hilft nichts. Es sei denn, jemand schließt schon gleich selber mit dem Leben ab. Aber das möchte ich fast sagen, verbietet sich, wenn da andere Kinder da sind und andere geliebte Menschen. Durch die Verzweiflung durch. Und die Erfahrung sagt, dass es einfach dann mal endet mit der Verzweiflung. Mhm. Und dann kommt das Leben zurück. Und die Frage, was machen wir jetzt? Aber jetzt nicht mehr aus Verzweiflung, sondern wie kann ich dem totalen Sinnlosen, das jetzt geschehen ist, ohne jede Frage, wie kann ich jetzt einen neuen Sinn schaffen? Mhm. Und offenbar war das für Sie
0: die Stiftung.
3: Die Stiftung.
0: Und die Kinder und die Familie, ja.
1: Wenn wir bei den Kindern noch mal sind, wie offen haben Sie auch über Verlust geredet, über Ihre Trauer geredet mit den Kindern?
0: Völlig offen.
1: Also völlig offen.
0: Das gehört bei uns dazu. Es gehört mittlerweile auch dazu, dass man dann halt immer, wenn wir zusammenkommen, den Verlust immer wieder realisiert, aber letztendlich auch alle. Wir sind dann zu sechst, die 6 Joachims. Das ist dann, das ist dann so. Luis ist dabei.
1: Ja.
0: Und um da jetzt vielleicht auch nochmal drauf einzugehen, wie geht man mit der Verzweiflung um? Und also erstmal war die Enge. Sie hätten bei uns mal ins Wohnzimmer kommen sollen. Da war ein Matratzenlager, da lagen alle Kinder. Da lag die Freundin von Luis. Mhm. Wir haben dort übernachtet. Und das war so das ganz Enge. Und dann hat sich das. Nach der Beerdigung waren 500 Leute, das war manche sagen, das war eine unglaublich berührende und aber auch irgendwie schmerzhaft trotzdem schöne Stimmung, weil der Luis da einfach irgendwie präsent war.
1: Und Sie halten ihn auch präsent? Sie haben schon 4 Wochen nach seinem Tod entschieden, eine Stiftung zu gründen,
0: genau,
1: die seinen Namen trägt?
0: Ja.
1: Wie sehr kam das von innen heraus? Was hat Sie da motiviert zu sagen, das ist jetzt unser Weg?
0: Also das war sicherlich eben unser Umgang, grundsätzlich sehr offener Umgang mit der Trauer. Letztendlich, wenn Sie solch einen Menschen verlieren und das in der heutigen Zeit mit, ich will nicht politisch werden, Menschen, die despotisch in der Welt unterwegs sind und dann einen menschlichen Menschen verlieren, dann können sie eigentlich nicht anders wie dieses Vermächtnis, seine Werte weiter in die Welt zu tragen, um die Welt ein kleines bisschen besser zu machen.
1: Sie setzen sich mit der Stiftung unter anderem ein für den Schutz der Kinder auf dem Schulweg, für Täterprävention und für 2 weitere Projekte, die Ihrem Sohn sehr am Herzen gelegen haben, nämlich einmal ein Handballprojekt in Brasilien und dann noch ein Mädchenbildungsprojekt. Erstmal Respekt dafür, dass Sie das alles auf die Beine stellen. Welchen Raum nimmt das jetzt auch in Ihrem Leben ein und dem Ihrer Frau?
0: Also ist natürlich ein sehr zentraler Raum. Ich meine, ich habe auch einen Job als Geschäftsführer in einem IT-Unternehmen. Insofern bleibt mir der Rest des Abends und des Wochenendes, um da intensiv dran zu sein. Aber meine Frau Lilian, die arbeitet da fast volltags dran. Die Kinder sind auch dabei, machen dann mehr die Social-Media-Auftritte, ne, der Stiftung. Und uns alle Zwecke der Stiftung leiten sich letztendlich aus Lust.

0: Grüß ab. Der Schutz für die Kinder, insbesondere Straßenverkehr aufgrund des Geschehnisses, Prävention, Täterprävention, also Jugendliche mit Täterprofil, so nennt man das, hat man mir gesagt, zu eher in Coach- oder Bootcamps zu bringen, anstatt ungesteuert über die Straßen brettern zu lassen, weil der Fahrer eben ein junger, 20-jähriger Mann mit doppelter Vorbestrafung und immer auf Bewährung war. Deswegen ist das Thema Prävention ein Thema.
1: Wenn Sie das ansprechen, in Kürze beginnt ja der Prozess gegen diesen Fahrer, der hinter dem Steuer saß. Sie sind dort Nebenkläger. Wir können nur spekulieren darüber, was in ihm vorgegangen ist, als er da hinter dem Steuer saß. Spekulieren wollen wir aber gar nicht, weil deswegen gibt es ja den Prozess, um das zu ermitteln. Mit welchen Gefühlen sind Sie denn bei diesem Fahrer? Ist das Wut? Ist das Ohnmacht? Was geht da in Ihnen vor?
0: Das ist eine relativ schwierige Frage, weil ich die Antwort noch nicht selbst so richtig gefunden habe.
1: Ja.
0: Es ist auf jeden Fall kein Hass, weil Hass bei uns keinen Platz hat. Ich habe Liebe für unseren Sohn, aber keinen Hass jetzt gegen den Fahrer.
1: Sie haben es erwähnt, Ihr Sohn hatte, als er 22 war, sich entschieden, Organspender zu sein. Wissen Sie, ob seine Organe gespendet wurden?
0: Ja. Ja? Also er hatte eine seltene Blutgruppe, deswegen konnten nicht alle Organe verwendet werden, weil die dann sehr schnell transferiert werden müssen. Aber beim Herz, das wissen wir, war am Tag darauf, direkt am 15. Juni. Und die Nieren haben wir dann später erfahren, wurden auch beide implantiert und auch erfolgreich implantiert.
1: Das heißt, er hat auch da noch mal Menschen geholfen, weiterzuleben.
0: Mal drei Menschenleben gerettet.
1: Wie trauern Sie? Haben Sie Fotos zu Hause? Gibt es bestimmte Rituale an Tagen? Wie trauern Sie? Wie halten Sie seine Erinnerung, außer mit dem Namen der Stiftung und all dem, was Sie da schon bewegen, auch noch sehr privat wach?
0: Also wir haben zu Hause im Grunde zwei Plätze. Eine Ecke mit vielen Bildern von Louis in unterschiedlichen Lebenssituationen. Und wir haben auch bei uns im Garten einen japanischen Ahorn hingepflanzt mit einer Zeitbox, wo sein Handy drin ist, unterm Baum. Da können vielleicht in 250 Jahren irgendjemand mal Rückschlüsse auf Handys ziehen hier in unserer Zeit. letztendlich trauern wir immer wieder. Also es vergeht kein Tag, wo man nicht mehrfach mal die Tränen in die Augen bekommt. Und wir versuchen, wir sind auf dem, wie viele sagen, ne, auf dem Streben nach Glück. Also wir sind auf dem Streben nach 75% Glück. Und den Weg wollen wir gehen. Da hilft uns die Stiftung, die ich jetzt natürlich, die zwei Dinge würde ich noch gerne kurz drauf eingehen, auf die zwei Herzensprojekte, die Sie ansprachen. Das ist zum einen das Handballprojekt in Brasilien. Also Luis ist halb Brasilianer, die Kinder sind alle halb Brasilianer. Meine Frau kommt aus Brasilien. Und da hat er mit 16 hat er ein soziales Handballprojekt dort kennengelernt, als ich im Schüleraustausch dort war. Und durch unsere Präsenz dann, die Deutschen kommen, Presse war da und so weiter, wurde das Handballprojekt jetzt so groß, dass da 4000 Kinder mittlerweile aus prekärer Lebenssituation die Möglichkeit haben, Handball zu spielen. Und da das nicht alles ist, nämlich Sport ist zwar wichtig und für unsere Familie auch immer wichtig gewesen, haben wir jetzt auch noch einen gemeinnützigen Verein in Brasilien gegründet, der jetzt eben die anderen sozialen Säulen, Bildung, Ernährung und medizinische Versorgung mit finanzieren soll und auf die Beine stellen soll. Haben wir jetzt gerade Familien, so 220 Familien in einem Armenviertel, wo wir diese Projekte anschieben wollen.
1: Großen Respekt nochmal dafür. Und ich kann Ihnen und Ihrer Frau nur alles Gute wünschen. Sie haben gesagt, Sie sind auf dem Weg zu 75% Glück. Und ich glaube,

0: Aber hier das alle in der Runde und alle, die Ihnen zugehört haben, wünschen sich, dass Sie diese 75% erreichen. Und ich glaube, wir träumen noch von ein paar Prozent mehr. Aber auf jeden Fall alles Gute. Ja, danke schön. Was würden Sie sagen, Herr Schmidt? Ich glaube, wir alle müssen jetzt durchatmen. Das ist, glaube ich, etwas, was wir uns alle gar nicht vorstellen wollen und auch vorstellen können. Das habe ich gerade schon mal gesagt. Aber was können auch in diesen ganz tiefen Situationen Kraftquellen sein, die wir mobilisieren können? Wie würden Sie das beschreiben?
1: Menschen brauchen Sinn im Leben. Das, was ihnen geschehen ist, ist total sinnlos. Dem kann man keinen Sinn geben. Aber einen anderen Sinn eben an die Stelle setzen, das machen sie. Denn aus dem Sinn resultiert Kraft. Das müssen keine komplizierten Sachen sein. Sie haben vorhin gesagt, dass Sie schon sehr bald viel mit Freunden und Freundinnen sprechen können. Das gibt Sinn, weil das schafft Beziehung, das stärkt Beziehung zwischen Menschen und Beziehungen zwischen Menschen geben Sinn. Und Sinn ist dauerhafter als Glück. Deswegen meine Rede gegen das Glück. Es geht im Leben nicht um Glück. Glaubt mir das. Es geht um Sinn.
0: Wenn wir jetzt dieses sehr tiefgreifende Schicksal von Ihnen noch im Kopf haben, fällt es zugegeben nicht ganz leicht, auf eine Trennung in der Liebe zu kommen.
2: Nee.
0: Jetzt
2: nicht also ich fühle mich auch total fehl am Platz.
0: Ja, nein. Aber wir sehen ja, dass es heute alles beieinander liegt. Also wir haben über Leben geredet, das gekommen ist. Wir haben über Leben geredet, das gegangen ist. Beides hat sehr viel mit Liebe zu tun. Und auch Ihre Geschichte hat sehr viel mit Liebe zu tun.
2: Ja.
0: Sie haben geheiratet, Sie hatten viel Hoffnung. Und vor ungefähr einem Jahr sind Sie und Ihr Mann auseinandergegangen, obwohl Sie sich das anders vorgestellt hatten. Ist der Liebeskummer noch da? Wie geht es Ihnen jetzt ein Jahr später?
2: Ja, der kommt so in Wellen, würde ich sagen. Also es gibt Tage, da geht es mir total gut. Und dann gibt es wieder Tage, da wache ich morgens auf und frage mich nach dem Sinn. Also natürlich jetzt auf einer anderen Ebene, aber Ich habe einfach mit sehr viel Veränderung zu kämpfen gehabt im letzten Jahr. Und irgendwie bin ich jetzt auch gerade an einem Punkt, wo ich dankbar für diese Veränderung bin. Denn die Jahre davor, ich war 12 Jahre in zwei Beziehungen. Meine Ehe schloss fast nahtlos an eine andere Beziehung an. Und ich habe gemerkt, dass ich sehr viel an dem Schmerz und an mir natürlich gewachsen bin im letzten Jahr.
0: Also das ist das Ergebnis eines Jahres, wenn Sie erstmal die Situation kurz nach der Trennung sehen. Ich meine, man muss sagen, Sie sind Schauspieler, Sie sind Moderator, Sie sind eine Person der Öffentlichkeit. Diese Trennung, viele haben darüber berichtet. Hätten Sie sich in dieser Phase auch gerne mal verkrochen einfach? Decke drüber und für sich alleine? Oder wie haben Sie das erlebt?
2: Ja, wir haben natürlich damals unsere Hochzeit öffentlich gemacht, weil wir als schwules Paar nach außen hin auch einfach Sichtbarkeit zeigen wollten. Dann ist es natürlich auch so, wenn man, wie ich, in der Öffentlichkeit stattfindet, ist es einfach auch schön, seinen Partner zu zeigen und mit seinem Partner was zu machen. Ich verstehe viele Kolleginnen und Kollegen, die das nicht tun. Ich glaube trotzdem, dass ich auch bei meinem nächsten Partner nicht hinter verschlossenen Türen sein möchte. Mhm. Denn als schwuler Mann musste ich mich sehr, sehr viele Jahre verstecken. Mhm. So haben wir uns beide ja auch kennengelernt in einer Folge Nachtcafé.
0: Ja.
2: Aber irgendwann fragt natürlich, ich sage jetzt mal, die Community, wo ist denn eigentlich Norman? Der findet gar nicht mehr auf deinem Instagram-Profil statt.
0: Ja.
2: Und dann habe ich mit ihm darüber geredet und habe gesagt, ich habe das Gefühl, ich möchte das gerne öffentlich machen, weil es einfach komisch ist.
0: Ja.
2: Und das habe ich dann auch getan. Was mir nicht bewusst war, was es für ein Presseecho gibt. Also ich weiß nicht, wenn Sie hier sitzen und Sie denken sich, ja gut, aber Sie sind doch in der Öffentlichkeit, das muss Ihnen doch klar sein. Mir war das nicht klar. Mir war das nicht klar. Wir haben uns noch lustig gemacht, meine Kollegin Anja Rützel und ich, über ein Promi-Portal, das einen Artikel drüber geschrieben hat. Mit Anja Rützel mache ich einen Podcast, Sendepause, Fehlanzeige, da reden wir über Reality-TV. Dort haben wir beide dann tatsächlich auch darüber gesprochen, dass ich getrennt bin. Und dann gab es diesen Artikel und in der Woche danach war es einfach überall. Mhm. So, und das, dem entkommt man dann eben auch nicht.
0: Wenn Sie uns das Schöne dieser Beziehung, eine Beziehung startet ja und ja. Man heiratet ja nicht einfach so. Ja. Wenn Sie uns das nochmal zurückholen, in was haben Sie sich verliebt?
2: Ich habe mich in einen Mann verliebt, der mich gesehen hat, der mich so wahrgenommen hat und angenommen hat, wie ich bin. Dachte ich zumindest. Offenbar war ich dann vielleicht doch nicht der richtige Partner für ihn. Aber ja, ich habe auch meinen Vater verloren. Da war ich 27. Ich habe, obwohl ich vielleicht nach außen hin sehr oft als lächelnde, gute Laune Person im Fernsehen wahrgenommen werde, weil das ist dann vielleicht auch meine Rolle und das ist sicherlich auch ein Großteil meiner Persönlichkeit. So habe ich doch eine große Tiefe. Mhm. Ich möchte das Thema jetzt vielleicht nur kurz anschneiden, weil ich weiß, dass viele Probleme auch damit haben. Aber mir wurde vor mehreren Jahren ein Jenseitskontakt zu meinem Vater geschenkt. Und ich weiß, Leute, die das nicht erfahren haben, die können das vielleicht nicht verstehen und glauben vielleicht auch spirituell nicht. Mir hat dieser Kontakt, der über ein Medium stattgefunden hat, sehr viel Sicherheit gegeben. Mein Vater hat beispielsweise zu mir gesagt, dass er immer weiß, wenn ich an ihn denke. Das möchte ich Ihnen auch mitgeben, dass Louis das weiß. Und deshalb berührt mich das auch so wahnsinnig, was Sie gesagt haben. Und auch das hat Norman akzeptiert und hat nicht gesagt, okay, jetzt trifft er da komplett ab, sondern ich habe mich auf einen spirituellen Weg begeben. Ich war nie gläubig, ich habe nie an irgendwas geglaubt. Und da einen Partner einfach zu haben, der an deiner Seite ist und mit dem du durchs Leben gehen kannst, das ist was Schönes.
0: Schön, dass Sie diese Worte auch im Nachhinein jetzt finden. Ja. Jetzt ist es ja so, wenn man sich trennt oder wenn zwei sich trennen, sind irgendwie immer beide beteiligt. Ja. Gab es da bestimmte Dinge, wenn Sie so zurückschauen, die Sie nicht ausreichend wahrgenommen haben, nicht aufmerksam genug wahrgenommen haben, schon im Laufe der Jahre?
2: Absolut.
0: Was war das?
2: Ach, ich habe, glaube ich, einfach meinen Beruf oft priorisiert. Ich glaube, dass mein noch Ehemann, dass es ihm nicht so leicht fällt zu kommunizieren, dass es ihm nicht leicht fällt, Grenzen zu setzen. Und ich glaube, dass ich will nicht sagen egoistisch war, aber ich glaube, ich habe einfach mein Leben so gelebt. Ich dachte einfach, alles ist in Ordnung. Und so wie ich mein Leben lebe, ist es auch für ihn in Ordnung. Und ich glaube, ich habe einfach gewisse Zeichen nicht gesehen. Und
0: auch nicht ausgesprochen? Also konnten Sie über diese schweren, unterschwelligen Konflikte, haben Sie da keine Worte gefunden?
2: Ich glaube, er hat keine Worte gefunden.
0: Okay, also er war's.
2: Nee, darum geht's nicht. Ja. Aber ich glaube einfach, dass es ihm schwieriger gefallen ist, zu sagen, was er von mir brauchte. Und ich habe vielleicht nicht genau oder klar genug hingeschaut.
0: Mhm. Wie ist das, wenn Sie das so reflektieren? Es hört sich immer noch so an, als ob es für Sie ja auch lange gut war. Wie überraschend kam das dann für Sie, die Trennung?
2: Also, dass wir Themen hatten, die wir hätten besprechen müssen, das war mir klar. Ich glaube, wir haben uns so ein bisschen auseinandergelebt. Also dieses klassische Auseinanderleben. Wir haben nicht zusammen gewohnt, wir haben 5 Minuten auseinander gewohnt. Mhm. Und rückblickend ist mir natürlich schon aufgefallen, dass wir vielleicht nicht mehr ganz so intensiv zusammen waren, wie wir das vielleicht irgendwie noch 2 oder 3 Jahre davor waren. Aber das ist dann eben irgendwie so ein schleichender Prozess. Und ich kann einfach nur allen Menschen sagen, die in einer Beziehung sind, und ich glaube, ihr macht das ganz gut, auch wenn ihr offenbar andere wahrnehmen teilweise habt, eure Beziehung oder wann was war.
3: Sie hatten auch schon die Ehekrise, ne?
2: Also so ja, aber ich nehme euch einfach als sehr liebendes und liebevolles Paar wahr. Und ich glaube, es ist einfach wirklich wichtig. Und ich weiß, dass es Paare da draußen gibt, die nehmen sich jede Woche eine Stunde Zeit oder vielleicht auch nur eine Viertelstunde, man muss es ja gar nicht so groß machen, und checken miteinander ein. Und ich glaube, das haben wir einfach versäumt. Und das würde ich in der nächsten Partnerschaft anders machen.
0: Danke auch hier erstmal für die Offenheit. Wenn wir jetzt schon dabei sind, haben Sie solche Ebenen, dass Sie wissen, okay, wenn bei uns ein Streit ist, dann setzen wir uns noch mal hin? Oder wie gehen Sie damit um?
3: Also Langzeitbeziehung ist immer wirklich viel Arbeit.
4: Das glaub ich, man sagt auch mal, Kommunikation ist der Schlüssel und denkt sich so, ach ja, aber ja.
2: Aber ja.
4: Es ist so, es ist
3: Wir mussten es auch hart lernen. Also wir hatten, also wir sind jetzt auch schon fast 10 Jahre, wo wir jetzt mit uns miteinander

0: kennen und jetzt seit 7 Jahren zusammen, seit 4 Jahren verheiratet, so. Also irgendwie so der zeitliche Ablauf, so. Am Anfang war das alles ganz easy, weil dann lief das so und sowas.
1: Da hat man auch ein bisschen die rosarote Brille auf und alles.
0: Und man verändert sich. Wir haben jede Lebensphase miteinander gehabt. Wir hatten Teenie, Anfang 20, Mitte 20, jetzt gehen wir auf die 30 zu und sowas.
1: Ich nicht, du. Ja. Genau so.
2: Ich bin jetzt leider, weiß Gott, auch nicht der Ehe-Experte, aber was doch so ein Nukleus einer Ehe, einer Gemeinschaft ist, ist doch, gerade weil du gesagt hast, du hast vielleicht deine Karriere priorisiert oder andere Dinge auch, das ist doch auch der Alltag, den eine Ehe doch auch aushalten muss. Und manchmal hat man halt so Phasen, ja, kommunizieren ist wichtig, aber weißt du, was ich meine? Ich verstehe nicht, warum man sich dann trennt. Du redest von Auseinanderleben, aber ihr habt ja den Alltag gelebt und ihr liebt euch ja auch. Und weißt du, was ich meine? Das gibt mir nicht so, wird mir nicht so bewusst, warum man sich dann unbedingt trennen muss. Weißt du, was ich meine? Dass man sich trennen muss wegen Alltagspriorisieren. Aber man ist doch da, dass man ein Leben zusammen gestaltet und packen kann.
3: Ja, aber weißt du, jeder ist da anders. Also, ja. Ohne jetzt die Verantwortung von mir zu weisen. Aber ich hätte mich nicht getrennt. Ich habe mich auch nicht getrennt. Und,
4: also es kam überraschend dann?
3: Es kam überraschend. Also ich weiß, ich hatte bei unserer Paartherapeutin einen Termin gemacht, weil ich wusste, wir müssen über gewisse Sachen reden. Den Termin habe ich dann alleine wahrgenommen. Aber ich glaube halt auch, also während ich halt jemand bin, der gerne alles ausdiskutiert, haben andere Menschen... Das ist so viel Schmerz für die, dass die einfach zumachen und dicht machen. Okay. Und wir haben am Anfang, wir haben in der Nacht, als wir uns getrennt haben, wir haben viel geweint und wir haben gesagt, ne, unsere romantische Liebe wird sich hoffentlich in eine platonische umwandeln und wir werden Freunde bleiben und wir, ne, wir sind unsere Lebensmenschen. Ich nehme Norman auch als meinen Lebensmenschen auch heute noch wahr.
4: Wie schmerzhaft ist es, da jetzt zu stehen für Sie persönlich, weil... Es war ja ihre Familie. Sie haben in ihm ja Familie gesehen.
3: Ja, es ist schmerzhaft. Und wie gesagt, es gibt Tage, da stehe ich morgens auf und denke so, ach, die ganzen Möglichkeiten, die ich jetzt habe. Und ich denke auch gerade, es hat sich beruflich so viel verändert im letzten Jahr. Und ich finde es auch wahnsinnig anstrengend, wenn man in einer Beziehung war, in der man glücklich war. Und ich habe zum Beispiel, ich glaube, ich habe halt auch in den Momenten aufgetankt, in denen ich mit ihm auf dem Sofa saß und Fernsehen geschaut habe. Ja? Also einfach, das war für mich, mir fällt es total leicht, mich Schock zu verlieben. Abends auszugehen, jemanden kennenzulernen und zu denken, boah, ist der toll. Aber mit jemandem zu Hause auf dem Sofa zu sitzen und einfach die Stille zu genießen oder einfach auch auszuhalten, dass man nicht miteinander spricht, das finde ich tatsächlich die größere Herausforderung. Vielleicht bin ich auch einfach noch gar nicht bereit dazu und es muss ja auch nicht sein, aber ich merke schon nach der ganzen Zeit, dass ich einfach gerne jemanden an meiner Seite habe und dass ich es auch viel, viel schöner finde, mit jemandem gemeinsam durchs Leben zu gehen, als jetzt alleine. Es gibt ja auch Menschen, die sind seit Jahren Single und
4: aber da, wollen es gar nicht. Aber da sind Sie auch jetzt offen wieder für.
3: Ja, also es muss erstmal jemand kommen, der so toll ist wie mein Ex-Partner. Also so, weil, wie gesagt, also auch... Auch wenn ich mir vielleicht einen anderen kommunikativen Austausch gewünscht hätte, so sind wir ja wirklich als gutes Team so durchs Leben gegangen.
4: Ist es auch, wenn so eine Trennung passiert, etwas, wo wir uns wieder neu definieren müssen? Weil wir uns fragen müssen, wer bin ich denn ohne dich, ohne ihn?
5: Das ist ja die große Schwierigkeit. Wer bin ich ohne dich?
3: Welche Version von mir bin ich auch? Also man ist ja auch in jeder Partnerschaft, in jeder Freundschaft, finde ich, also ich bin, glaube ich, immer authentisch, aber ich bin trotzdem mit jedem Menschen eine bestimmte Version von mir. Ja. Ich bin hier das, eine andere Version von mir.
5: Das als Tolle ich, im Paarsein ist ja, definiert zu sein. Das ist nicht explizit, das ist, glaube ich, auch ziemlich vielen gar nicht bewusst. Aber ich registriere ja, wenn mein Gegenüber dem was nicht gefällt. Das definiert mich. Also ich werde nicht willentlich Situationen herbeizaubern wollen, die dem anderen nicht gefallen. Und umgekehrt. Ja. Der andere oder die andere bestärkt mich in manchen Dingen. Na, da wachse ich dabei. Wenn das jetzt wegfällt, muss ich sagen, wer bin ich ohne dich? Das ist viel schwerer. Das geht auch, natürlich. Vor allem geht es dann gut, wenn man das bewusst als Aufgabe

0: Aufgabe annimmt,
1: ja,
0: für sich selber wieder zu definieren, was sind meine wichtigsten Beziehungen, um sie entsprechend auch zu pflegen. Was sind meine wichtigsten Erfahrungen? Denn uns definieren unsere Erfahrungen, die guten wie die schlechten.
1: Ja.
0: Was sind meine Werte, die ich aufrechterhalten möchte? Und ganz wichtig, was ist schön für mich?
1: Absolut. Und ich glaube tatsächlich, und dafür, da bin ich für die Trennung dankbar. Ich bin viel mehr im Innen als im Außen. Ich glaube, ich war einfach in unserer Beziehung sehr viel im Außen und habe das, was mir wirklich wichtig ist, weil ich das jetzt zum Beispiel auch in Freundschaften sehe. Also ne, dann ist auf einmal eben der Partner weg und dann überlegt man sich, ja, ich kann doch jetzt nicht 4 Tage hintereinander zu Hause auf dem Sofa sitzen. Also trifft man sich mit allen möglichen Leuten. Das ist super anstrengend, ja, weil wo ist die Zeit, in der ich mich erden kann.
2: Und wenn Sie das für sich noch mal zusammenfassen, Sie sind in einem neuen Leben wider Willen, aber Sie haben schon beschrieben, dass da manches ist, was Ihnen auch gut getan hat, dass Sie mehr im Inneren sind, weniger im Außen und andere Dinge. Was würden Sie sagen, nehmen Sie jetzt mit in dieses neue Leben auch, wenn man so will, als Lerneffekt? Wie möchten Sie in Zukunft auch in Beziehungen vielleicht sein?
1: Ja, also zum einen weiß ich viel mehr, was ich möchte. Ich weiß aber, glaube ich, auch viel klarer, wer ich bin. Und ich meine, wir waren 8 Jahre zusammen. Natürlich bin ich mit Ende 40 nicht mehr derselbe, wie ich mit Ende 30 war. Und ich hoffe, dass ich in der nächsten Beziehung ein besserer Partner sein kann. Ich hoffe aber auch, dass ich vielleicht einen Partner finde, der neben den alltäglichen Dingen, die Norman und ich sehr gut miteinander gemeistert haben, vielleicht auch mir dann doch ähnlicher ist, was die Art und Weise der Kommunikation angeht.
2: Wir hoffen das mit Ihnen. Alles Gute Dank. Auf dem Weg.
1: Vielen Dank, Herr Speck.
2: Veränderung, das haben wir gelernt, kommt oft plötzlich und wider Willen. Bei Ihnen war es der 5. Dezember 2013, der alles verändert hat. Aber holen Sie uns noch mal rein in diesen Tag und vor allen Dingen die Zeit davor. Es war ein Anruf, der kam, aber in welcher Lebenssituation waren Sie damals?
3: Da hatte sich damals mein damaliger Freund von mir getrennt und ich war ja wirklich da Drama Queen hoch 10. Es war ja für mich damals was Schlimmeres als das gab es nicht. Und dann weiß ich noch, dass ich rausgegangen bin und ich wollte irgendwo hinfahren und dann hat mein Nachbar zu mir gesagt, ein älterer Herr war das, der hat zu mir gesagt, der hat sich die Geschichte dann von mir angehört und hat mir auf die Schulter geklopft und gesagt, glaub mir, es gibt Schlimmeres. Und also jetzt wirklich kein Scherz, 2 Minuten, dann habe ich gesagt, ich muss kurz ans Telefon gehen. Meine Mutter hat angerufen und da war meine Mama dran und hat ihm gesagt, dass mein Papa gerade reanimiert wird zu Hause und ich soll kommen.
2: Hatte er irgendwelche Vorerkrankungen?
3: Nein.
2: Gar nichts?
3: Also er war auf dem Weg zum Kardiologen tatsächlich. Wollte bei uns aus der Garage raus mit dem Auto, hatte einen Termin beim Kardiologen und meine Mama hat ihn dann eben bewusstlos im Auto gefunden, hat ihn rausgeholt aus dem Auto, beziehungsweise so ein bewusstloser Körper ist relativ schwer. Und sie hat eine Radlerin gefragt, die vorbeigeradelt ist, ob sie ihr hilft und ihr gesagt, nein, sie langt keine toten Menschen an.
2: Ach du meine Güte.
3: Aber sie hat ihn dann irgendwie rausbekommen und so weiter und so fort. Und dann hat er eben auch das Problem gehabt, dass er 20 Minuten ohne Sauerstoff war und es dann eben hieß, er wird vielleicht überleben, müssen wir abwarten, wenn dann aber Hirntod.
2: Ihr Vater hatte ein Familienunternehmen geführt, eine Autoverwertung mit Werkstatt, im Volksmund Schrottplatz genannt. Welche Verbindung hatten Sie als Tochter zu diesem Unternehmen eigentlich?
3: Ja, ich durfte da relativ oft hin. Ich habe als kleines Kind dort, durfte ich mal meinen Opa besuchen, also seinen Papa. Der war dann so als Patriarch da in seinem Büro gesessen und mit seinem Aftershave. das kann ich mich noch ganz genau erinnern. Und wir durften da oft hin. Und ich habe tatsächlich als
2: das ist Ihr Opa, den ich hier sehe mit dem...
3: Ja, genau.
2: Ah ja, das ist ein sehr atmosphärisches Bild.
3: Ja, genau. Vor allem finde ich, er ist einfach so richtig gut angezogen am Schrottplatz, oder? Also ich meine, das ist doch mal hier...
2: Absolut, er hat Stil.
3: Er hat Stil, ja. Und mein Papa hat es dann eben weitergeführt und ich war tatsächlich, ich habe da als junges Mädchen immer gearbeitet. Also ich habe meine Ferienjobs dort gehabt, ich habe im Lager gearbeitet und

0: Hab ich alles an mich gerissen.
1: Ja, jetzt sind wir gespannt. Warum? Ja. Was hat Ihnen diesen Impuls gegeben, ich mach das?
0: Ich hatte irgendwie, als ich meinen Papa verabschiedet habe, im Krankenhaus, sinnbildlich ist so seine komplette Verantwortung auf mich übergegangen. Ich dachte, ich bin jetzt das Familienoberhaupt, ich muss mich um meine Mama kümmern, ich muss mich um meine Familie kümmern, um das Haus kümmern, um die Firma kümmern. Und ich wollte dringend, obwohl seine Person nicht mehr da war, alles andere am Leben halten und habe alles an mich gerissen. Das war, glaube ich, am Anfang also schlicht und ergreifend Trauerbewältigung. Das hatte nichts mit Intelligenz oder Überlegen zu tun.
1: Oder langer Planung oder so. Nein. Hatten Sie überhaupt Ahnung von dem, Nein. was Sie da gemacht haben?
0: Nein.
1: Nee, nicht wirklich.
0: Nein, null.
1: Was hat denn Ihre Mutter gesagt? Hat die zugeraten? Oder
0: also wortwörtlich kann ich das hier nicht wiederholen, was sie gesagt hat. Sie fand es eine nicht so gute Idee.
1: Und trotzdem?
0: Niemand fand es eine gute Idee. Ich habe tatsächlich, ich habe ja Kommunikationsdesign studiert, wie gesagt. Ich hatte keine Ahnung von Personalwesen, Unternehmerschaft. Ich wusste auch tatsächlich, ich habe erst mal gegoogelt, was es bedeutet, also was GmbH bedeutet.
1: Ah ja, das sind ja schon
0: genau.
1: mal ganz gute Voraussetzungen.
0: Das war richtig gute Voraussetzungen. Ja. Ich habe die Branche nicht gekannt, die Schrottbranche.
1: Ja.
0: Ich habe, also das war richtig naiv.
1: Ich stelle mir jetzt davor, wie dann so der Moment ist, dass Sie dann zu den Mitarbeitern gehen in einem schicken Kleid oder ich glaube das Bild, das wir so haben, schickes Kleid oder sehr schicker Hosenanzug und dann stehen Sie da so vor ölverschmierten Leuten und sagen so, ich bin jetzt übrigens da.
0: Ja.
1: Ist das ein Klischee oder war es so ein bisschen?
0: Nee, es war so.
1: Das war so?
0: Nee, das war wirklich so. Also es war, das war tatsächlich, also ich sage auch immer, das war echt teilweise wie im Film und ich habe mich tatsächlich auch am Anfang war es eher so das Auffangen der Leute, weil es ist halt ein Familienunternehmen, der die Trauer eben, die Leute auch hatten, weil er weg war, die Angst, die sie hatten, dass er weg war und die Angst, als sie mich gesehen haben, weil es war halt wirklich einfach dieses, was willst du eigentlich da? Und ich konnte das aber, ich war da nicht böse. Also ich war da wirklich nicht böse, weil ganz ehrlich hätte ich mir das auch gedacht. Ich war die Papa, die Tochter vom Papa. Ich war damals dann 27, ich hatte einfach keine Ahnung und hatte einfach noch nichts bewiesen.
1: Was sagen Sie zu dem Mut zu sagen, ich habe zwar keine Ahnung, keiner will, dass ich es mache, aber ich ziehe es durch?
2: Nee, ich finde es unglaublich, ich finde es total bewundernswert.
3: Also aber so geht Fortschritt.
1: Ja, erstmal Respekt vor, Respekt vor diesem Mut. Aber wenn ich mir vorstelle, Sie haben gerade noch irgendwie mit der Suchmaschine geguckt, was ist denn eine GmbH? Jetzt sind Sie da die Erbin. Sind Sie dann gleich oben eingestiegen oder erstmal so von der Pike nochmal hoch?
0: Ja, da war ich dann, weil ich doch gleichzeitig, also die Naivität ist Gott sei Dank nicht mit Überheblichkeit gepaart, sondern tatsächlich eher mit viel Understatement. Was heißt Understatement? Eigentlich eher eine realistische Einschätzung meiner Kräfte und meines Könnens. Und die waren definitiv, lagen nicht bei der Geschäftsführung. Und deswegen habe ich ganz unten sozusagen angefangen. Ich habe tatsächlich mal eine Zeit lang ein Auto, also Autos ausgeschlachtet.
1: Und wurden Sie denn ernst genommen so von den anderen in dieser Männerdomäne?
0: Nein.
1: Oder? Immer? Nee, okay.
0: Also ich mache das jetzt seit 10 oder 12 Jahren und ich glaube, das Ganze ist so seit 2, 3 Jahren hat sich es einigermaßen eingependelt. Und ich habe mich an der Stelle halt dann tatsächlich hochgearbeitet. Ich habe extremst viele Veränderungen tatsächlich auch teilweise relativ konsequente Veränderungen an den Tag legen müssen, weil es ja doch bei so einem 70 Jahre alten Familienunternehmen in der Schrottbranche ist es halt schon dieses, das haben wir schon immer so gemacht.
1: Ja. Ist es auch richtig, dass Sie eigenes Erspartes investiert haben in das Unternehmen, als es dem nicht gut ging?
0: Ja, gespart hatte ich da noch nichts.
1: Oder
0: da war ich noch jung.
1: Aber eigene Finanzen dort reingegeben habt mit eigenen Mitteln?
0: Ja, tatsächlich meine Oma, also die Mama von meinem Papa, ist 2 Jahre nach ihrem Sohn gestorben. Und da habe ich Geld geerbt und das habe ich in die Firma gesteckt. Ja. Also ich hatte die Wahl zwischen, ich verkaufe die Firma und nehme das Erbe von meiner Oma und mache mir ein richtig lustiges Leben. Oder ich semmel alles in die Firma rein, von der ich keine Ahnung habe.
1: Haben Sie sich so auch nach und nach, wenn man so will, Autorität und Ansehen erworben? Doch?
0: Ja, aber das waren schon tiefe Täler. Also ich spreche jetzt da relativ lustig davon, weil das meine Art ist, damit umzugehen. Aber es war tatsächlich, also es war schon krass. Also ich selber bin, ich habe mich da wie gesagt über Jahre...

0: Und Fehler auch, die ich gemacht habe. Nur so habe ich, glaube ich, alles gelernt. Ich war zum Beispiel mal abends, nachdem ich in der Firma war, immer in so einem IHK-BWL-Kurs, wo sie mich dann irgendwann wieder rausgeschickt haben, weil ich A, umgefallen bin vor lauter Erschöpfung und B, weil die gesagt haben, ich kannte halt diese ganzen Business-Wörter auch gar nicht. Also ich war wirklich, das war, also ich habe dann immer mehr verstanden. Also mir geht es teilweise heute noch, weil ja oft dieses Ganze, weil es ja dann immer so professionell wirkt, wenn dann alle hier so mit ihren ganzen Kürzeln und ganzen, so beim Fernsehen auch manchmal so diese ganzen Codewörter, die man da hat, wo man sich denkt, ach so, ja, okay. Das ist genauso wie diese Calls immer, ja. Ich rufe den halt an. Das klingt halt immer besser, wenn man es anders sagt. Das habe ich auch dann verstanden, dass das alles gar nicht so kompliziert ist, sondern tatsächlich sehr, sehr viel. Das hat mir der bei der IHK dann gesagt, dass es sehr viel Menschenverstand ist und Intuition. Und sicher hätte mir ein Studium davor, aber das war ja, ich konnte ja nichts in Ruhe machen.
1: Sie haben es angepackt. Und wie geht es Ihnen und dem Unternehmen denn heute?
0: Ja, boah, es ist ja noch, also nicht nur das alles, was war, sondern es kam ja auch noch das gute alte Corona. Es kam die Automobil- und Wirtschaftskrise der letzten 2 Jahre. Wie gesagt, wenn BMW oder, oh, ich muss andere, also große Autohersteller wackeln, dann wackelt tatsächlich die ganze Industrie Deutschlands, ist so, und vor allem die kleinen Mittelständler. Und wir sind ja genau gekoppelt an die Autoindustrie. Weil wenn jemand ein neues Auto kauft, dann gibt er sein altes in der Regel ab und möchte das vielleicht auch noch zertifiziert umweltfreundlich machen und nicht irgendwie sonst wohin geben. Und deswegen sind wir tatsächlich auch gefühlt jedes Jahr aufs Neue auf die Probe gestellt und wir bleiben aber dabei. Tatsächlich wünsche ich mir einen starken Partner aus der Industrie, der das mit mir macht, weil ich offen gesagt, ich glaube, ich habe die letzten 10 Jahre jetzt alles bewiesen, als Frau in der Branche und so weiter und so fort. Und jetzt hätte ich wahnsinnig gerne einfach ja, mehr oder weniger einen Big Player, der sagt, so, jetzt können wir das gescheit aufziehen.
1: Ich
0: Was heißt
1: packe
0: gescheit
1: mit an.
0: aufziehen? Aber ich, ja.
1: Aber erstmal schon mal gut, dass Sie an dieser Stelle, an dieser Position sind. Wie viele Mitarbeitende haben Sie?
0: 45.
1: 45.
2: Wow.
1: Also. Gibt's denn auch Tage, an denen Sie denken, was habe ich mir hier eigentlich angetan?
0: Ja,
1: Die gibt's auch.
0: auf jeden Fall. Also, boah, da gibt es nicht nur Tage, sondern Phasen.
1: Phasen.
0: Und tatsächlich, ich werde ganz oft, weiß ich nicht, ob Sie mich das jetzt gleich gefragt hätten, aber ich nehme es mal
1: Ich
0: vorweg.
1: weiß es noch nicht, was ich Sie gleich frage.
0: Ob ich es jemals bereut habe?
1: Nee, das hätte ich Sie jetzt nicht
0: Ah,
1: gefragt.
0: dann sag
1: Das schwingt da für mich schon mit.
0: Ja, und die Antwort ist tatsächlich definitiv ja. Was nicht bedeutet, dass ich es aufgegeben hätte, aber ich habe es extremst bereut, weil ich eben nebenbei auch noch eben 2 Kinder bekommen habe und noch das Leben und so weiter. Aber tatsächlich war das schon auch so eine Geschichte. Ich war dann irgendwann in der Nummer drinnen und konnte nicht mehr raus, konnte finanziell, strukturell, emotional auch nicht mehr raus, weil ich natürlich allen, ich war ja so vorlaut und musste es allen beweisen, also musste ich es jetzt auch durchziehen. Und ich habe eben dieses auch, dieses, wer bin ich ohne, also ich bin tatsächlich so ein kleines Stück weit. Ein kleines bisschen verheiratet mit der Firma und ich bin, also die größte Angst, wenn es die Firma nicht mehr geben würde, wäre, wer bin ich ohne die Firma? Was ich sehr, sehr schade und besorgniserregend finde, weil das würde im Umkehrschluss bedeuten, ich definiere mich über die oder durch die Firma und davon würde ich wahnsinnig gerne persönlich wegkommen.
1: Wie präsent ist Ihr Vater heute noch für Sie?
0: Sehr, sehr präsent, ja. Also ich
1: Fragen Sie ihn manchmal so nach Rat, wenn man so will?
0: Ja, es kommt nie eine Antwort. Das
1: Ja.
0: ist echt nervig.
1: Aber Sie fragen.
0: Ja, ich frage und aber ich bin ja manchmal auch so ein bisschen, wenn ich dann so, wenn mir alles zu viel wird und es mir, dann bin ich ein bisschen sauer sogar auf ihn, dass er nicht da ist und mich mit dem Scheiß alleine gelassen hat. Wobei er dann sagen würde, du hast es dir selber ausgesucht, auch wieder recht hat.
1: Wie ist das so, wenn Sie zum Schrottplatz fahren? Ist da so ein besonderes Gefühl dann da?
0: Ja, voll. Es ist tatsächlich, es ist wie so ein ganz kleines bisschen, immer bin ich aufgeregt, was auch darin liegt, dass es am Schrottplatz jeden Tag ein neuer, also wir haben keine, so heute ist das und heute wird das, es ist nicht kalkulierbar und was da passiert, welche Leute kommen, es ist echt ein wilder Ort. Deswegen bin ich immer ein Stück weit aufgeregt. Und mein Papa ist natürlich am Ende des Tages, egal ob ich es mir einrede oder nicht, mein Motor, der das
1: anbietet. Also Sie spüren da auch die Verbindung zu dem, was Ihre Familie aufgebaut hat.
0: Definitiv, ja.
1: Wenn Sie so sagen, Sie möchten sich eigentlich nicht darüber definieren, aber definieren sich vielleicht doch darüber. Kann man sagen, Ihre Arbeit, dieser Schrottplatz mit all dem, was da dranhängt, ist so eine Art Berufung wider Willen?
0: Ja, auf jeden Fall. Also es ist, ich sag mal so, das ist, ich hatte wirklich das Gefühl, dass in dem Moment, wo mein Papa gestorben ist, dass ich nicht, dass irgendwas übergegangen ist. Ich weiß jetzt nicht, ob das jetzt spirituell oder auch nicht ist. Aber ich war so getrieben von dem Gedanken, alles um ihn herum am Leben zu halten, dass ich gefühlt nicht anders konnte. Also ich habe, glaube ich, echt auch teilweise dann so Sachen zugestimmt, obwohl ich mir gedacht habe, ich schaff's nicht, ich habe keine Kraft mehr. Aber ich habe anders gehandelt. Also es war wirklich, also ich habe mich da schon auch ein Stück weit abgeschalten bei der ganzen Sache und bin da so blind durchgelaufen, um auch, ich glaube auch, Thema Trauer ist auch, warum sich manche Menschen danach ein großes Projekt danach suchen, das fast schon in meinem Fall eigentlich zu groß war für mich, ist natürlich auch eine Art von Trauerbewältigung, ja, es ist komisch, weil er ist zwar die Firma, aber ich führe sie weiter, um nicht an ihn zu denken. Das ist irgendwie eine crazy Konstellation.
2: Aber nicht an ihn zu denken oder gerade um anders an ihn zu denken. Also das würde ich jetzt für uns beispielsweise sagen. Ne? Wir wollen nicht nur trauern, nicht nur traurig an unseren Sohn denken, sondern auch mit einer gewissen Hoffnung, mit einer gewissen Sinnhaftigkeit.
0: Ja, und ich glaube eben ja, also manchmal die Arbeit an sich, also dieses stupide Arbeiten, hat mich vom Fühlen abgehalten. Das ist ja so ein bisschen wie wenn man joggen geht und ich glaube, diese Überarbeitung ständig, die hat dazu geführt, dass ich gar nichts mehr gefühlt habe, auch ihn nicht. Und es war aber auf der anderen Seite dann eben total schön, also weil es ja doch seine Geschichte war und ich sie eben weiterführen wollte und positiv weiterführen wollte. Also es war so ein zweischneidiges, zwei Gesichter hat das Ganze und hatte das Ganze. Aber es ist natürlich am Ende des Tages, ist er das. Also ist es für ihn.
1: Ja. Dann hoffe ich, dass diese Erdung auch für Sie was Gutes bringt und dass Ihr Leben auch für Sie weitergeht, auch wenn es diese zwei Seiten gibt. Wäre spannend, wenn wir uns wiedersehen hier und sehen, wie das Ganze weitergeht. Auf jeden Fall auch an Sie. Vielen Dank für die Offenheit und dass Sie uns teilhaben lassen. Herr Schmid, was nehmen Sie jetzt mit aus dieser Runde?
3: Ich hätte vor der Runde gesagt, es hat noch niemand bereut, wider Willen zu etwas gekommen zu sein. Mein Beispiel dafür wären die Bonner Ministerialbeamten, die wider Willen nach Berlin gegangen sind. Nicht einer ist zurückgegangen. Aber sie sind ein Beispiel dafür, dass man das ganz anders sehen kann. Es ist aber so, wir können das Leben nicht hundertprozentig bestimmen. Wir sind moderne Menschen. Wir können viel mehr über unser Leben bestimmen als Menschen in nicht modernen Kulturen. Und das ist die große Mehrzahl auf diesem Planeten. Und das hat viele dazu geführt, zu glauben, wir können hundertprozentig über unser Leben bestimmen. Nein, das können wir nicht. In keinem einzigen Fall. Berechne das am besten von vornherein mit ein. Ein unbestimmter Prozentsatz, der kommt über dich. Und sei gefasst darauf, dass du das dann möglichst gut bewältigst.
1: Vielen Dank, Herr Schmid. Mein neues Leben wider Willen. Vielen Dank auch nochmal an all diese besonderen Gäste hier heute. Wir sehen uns wieder in einer Woche, dann mit dem Thema Liebe am Arbeitsplatz zwischen Hierarchie und Herzklopfen. Bis zum nächsten Freitag in Ihrem Nachtcafé. Und nochmal danke an alle.

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0: Hallo. 2, 3. Ist das richtig? Hallo, ich bin Claudia Schick.
1: Ich bin in Kassel geboren, dann war ich in Hamburg, hab dann da studiert, war beim NDR, da bin ich zur RTL und habe ich Radio gemacht. 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
4: Hi, ich bin Hilla Danely. Angefangen habe ich hinter der Kamera als Reporterin. Also ich hatte eigentlich auch gar keine Absichten, vor die Kamera zu gehen. Dann hat mein damaliger Chef gesagt, ach, ich würde dich gerne einfach mal im Studio sehen. Und dann haben wir da mal so einen Studiotest gemacht. Er fand's gut und so bin ich dann vor der Kamera gelandet. Ich glaube, Lampenfieber ist das falsche Wort. Ich habe immer so eine gesunde Anspannung. Natürlich passiert das, dass man sich vielleicht mal verspricht oder einen Fehler macht oder so. Aber das macht es im Prinzip auch menschlich.
5: Damit ganz herzlich willkommen zur Hessenschau.
4: Und das Graben und Abkratzen hat sich bisher auch gelohnt.
5: Über die Hessen sprechen und das nicht nur das Fernsehen.
4: Für mich ist tatsächlich, und das hört sich ein bisschen langweilig an, das Backen und Kochen. Da kann ich perfekt abschalten. Also geboren bin ich in Dillenburg, also in Mittelhessen. Aufgewachsen bin ich aber im Kreis Marburg-Biedenkopf. Das mittelhessische Hinterland ist meine Heimat. Wir sehen uns.

Mhm.

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8: Nach Rheinhessen geht unsere kulinarische Reise. Zusammen mit vielen Ausflüglern fahren wir über den Rhein nach Nierstein. Wie immer bei Hessen à la carte geht es ums Essen und Trinken. Hier gibt es alles, was das Herz begehrt. Gute Küche, eine große Vielfalt an Weinen und lebenslustige Menschen. Zunächst bleiben wir in Nierstein, denn hier gibt es eine weltberühmte Weinlage. Weine vom Roten Hang sind unter Kennern sehr geschätzt. Und Wanderer auf dem Rheinterrassenweg lieben den spektakulären Blick. Der Wein wächst auf diesem felsigen roten Tonsandstein. Dadurch, dass es sehr steil ist, kann es sehr heiß werden, bis 40 Grad. Die Reben müssen sich das Wasser aus großen Tiefen holen. Und so kommen die Mineralien des Bodens in den Wein. Das ergibt einzigartige Spitzenweine. Drei der Winzer vom Roten Hang haben Weine zum Verkosten mitgebracht. Theo Gehring, Kai Schätzl und Johannes Hasselbach. In der Fockenberghütte ist alles aufgebaut, auch eine rheinhessische Winzervespa mit Wegwascht und Woi. Spundekäs und Handkäs zeigen die gute Nachbarschaft zu Hessen. Hier können auch Wanderer und Ausflügler schön vespern. Jeder der Winzer präsentiert einen ganz besonderen Wein, zunächst Theo Gehring.
9: Jetzt haben wir aus dem Jahrgang 16 Elbe Orléans. Das ist eine Rebsorte, die wir jetzt für uns wiederentdeckt haben. Eine alte Rebsorte, die vor 200 Jahren angebaut wurde hier im Roten Hang. Aber so ein bisschen in Vergessenheit geraten ist. Der Klimawandel ist in vielen Jahren so, dass im Riesling gerne ein bisschen mehr Säure drin sein könnte. Und diese Sorte hat man damals vergessen, weil sie zu sauer war. Und damit experimentieren wir gerade so ein bisschen und versuchen, halt wieder einen säurebetonten Wein in Vordergrund zu stellen. Ja? Das ist der Prototyp sozusagen. Genau.
8: Der nächste Wein kommt von Johannes Hasselbach vom Weingut Gunderloch.
10: Jetzt probieren wir einen Wein mit dem sehr sagenumwobenen Titel, als wäre es ein Stück von mir. Ist gewissermaßen unsere Visitenkarte, zum einen für die Herkunft, für den Roten Hang, aber auch für das, was jetzt die letzten Jahre bei uns im Betrieb passiert ist, Generationswechsel, viele neue Ideen, die mit reingekommen sind, aber dann auch wiederum sehr alte Ideen waren, also wo es dann eher zurückschaut, wie haben denn die Großeltern und die Generationen davor Wein gemacht. Zu Hause, wenn man das anfängt mit den Eltern zu diskutieren, ist natürlich erstmal Gesprächsbedarf und dementsprechend arbeiten wir hier ein bisschen undercover, um bewusst so einen Spielplatz zu haben, wo ich mich austoben kann und einfach so diese, ja, eine sehr alte Art des Weinmachens probieren in die neue Zeit zu übersetzen. Das ist ein Riesling und gewachsen komplett am Roten Hang.
8: Als wäre es ein Stück von mir. Reminiszenz an Karl Zuckmayer, dessen Theaterstück Der fröhliche Weinberg auf genau jenem Weingut Gunderloch spielt, von dem dieser knackige Wein stammt. Nun sind wir gespannt, welchen Wein Kai Schätzl mitgebracht hat.
11: Wir machen jetzt einen Wein auf, der wieder zu unserem Lieblingsspielbaby geworden ist. Wir trinken wieder Kabinett. Das sind 7,5 Volumenprozent und jetzt eine Interpretation aus der VDP Großen Lage. Also einem sehr wertvollen Weinberg hier, die sich Hipping nennt.
12: 7,5 ist ja total wenig.
11: Ja. Ist sogar offiziell. Nicht alkoholisiert, sondern letztlich eine Umstellung von der gesamten Anbaustilistik bis auch zum Ausbau. Hat natürlich ein bisschen Restsüße, die aber mit einer sehr guten Säure in der Balance steht und das kann extrem gut reifen. Also wir sehen da Jahrzehnte an Reifehorizont noch vor uns. Aber trinken hilft auch, vor allem gegen Reife. Hä? Der beste Rat ist der Vorrat. Hä?
8: Er findet, es muss nicht jeder Weinstaub trocken sein.
11: Wir trinken das eigentlich immer, weil es einfach schmeckt. Ja. Und damit sind wir auch in der vielleicht wieder etwas aufregenden neuen Trinksituation. Dieses ganze überkomplizierte Wein-Food-Pairing geht mir manchmal schon extrem auf den Wecker. Mhm. Trinkt doch was, was euch schmeckt und esst was dazu. Oder umgekehrt. Mhm. Und damit haben wir schon wieder Wein in einer Lebensfreude und Leichtigkeit, die es auch wieder Spaß macht. Ja.
8: Ganz besonderen Spaß macht es, wenn man alle diese Weine probieren kann. Bei den beliebten Planwagenfahrten durch die Weinberge oder am großen Weinwochenende im Juni, wenn 30 Winzer vom Roten Hang hier ihre Erzeugnisse präsentieren. Ein großartiges Erlebnis. Auf dem Rückweg in den Ort können wir unser Weinwissen noch ein wenig aufbessern. Hier sind Rebsorten aus Rheinhessen gepflanzt und man kann sich die unterschiedlichen Blätter und später im Jahr die Trauben anschauen. Der Riesling ist die wichtigste Rebe in Rheinhessen. Es lohnt sich, viele zu probieren und zu vergleichen. Das kann man zum Beispiel hier tun, im Schloss Sörgenloch südlich von Mainz. Ein feines Landhotel mit einer Weinbar und einer zu den Weinen passenden Küche. Köstlich und ohne Shishi, wie sich Chef Thomas Heinecke ausdrückt. Zusammen mit Sandro Natale bereitet er für uns ein bodenständig angehauchtes Gericht vor. Mit Blutwurst und Zander.
13: Wir machen einen schönen sommerlichen Salat, regional. Kopfsalatherzen mit Majoran. Brotchips, dazu eine gebratene Blutwurst und ein Stückchen Zanderfilet. Mhm.
14: Ist das jetzt so schon rheinhessisch, ne?
13: Rheinhessisch bis auf den Zander. Den haben wir leider nicht aus Rheinhessen. Ja. Aber ansonsten ist die Wurst ist von hier, der Salat ist von hier, alle Zutaten sind von hier. Ja. So, wir fangen auch ganz langsam an mit dem Zander. Zander wird kurz auf der Haut meliert. Und wird auch nur auf der Hautseite gebraten. Wichtig auch nicht zu heiß anbraten, sondern ganz langsam anziehen, dass er schön langsam auf der Haut braten kann. Dasselbe geschieht mit der Blutwurst, die wird auch nur ganz kurz angebraten. Am besten auch schon vorher aus dem Kühlschrank rausholen, so ein bisschen Zimmertemperatur bekommt und später geben wir noch zwei Großmarinen dazu, ein bisschen Thymian und ein bisschen Majoran. Der Zander ist jetzt noch ungewürzt, machen wir ein bisschen grobes Meersalz drüber.
8: Und eine selbst kreierte Würzmischung mit Thymian, Rosmarin, Pfeffer, Chili und mehr.
13: Verschiedene Kräuter. So, wir sehen, die Blutwurst ist schon fertig, die können wir jetzt langsam schon runterstellen. Die zieht dann einfach in der Hitze nach und da geben wir ein bisschen Rosmarin dann dazu und ein bisschen von dem Majoran drüber. Wir lassen das einfach hier stehen. Wir sehen, da kann man auch mal unten gucken, um es zu kontrollieren. Wenn man das auf der niedrigen Flamme lässt, dann wird es schön goldbraun und verbrennt auch nicht. Ja? Gehen wir wieder zurück. Wichtig halt immer bei Fisch ist, dass

0: essen will, ist es trotzdem besser.
1: Auf jeden Fall.
0: Aha.
1: Auf jeden Fall. Für den guten Geschmack geben wir jetzt schon ein bisschen Butter mit dazu. Weil wir haben die Flamme jetzt runtergestellt. Dann kriegen wir noch ein bisschen besseren Geschmack.

0: Und er sollte ja auch schön glasig sein.
1: Das sagt man nur so kurz. Ja, ja. Weil man will ja, dass der Fisch nicht getrocknet wird.
0: Genau,
1: ja.
0: Mhm. Genau.
1: Ah ja, das
0: ist so. Gut. Im Prinzip sind wir jetzt hier mit dem Kochen fertig.
1: Jetzt wird hier die und, Salatsoße
0: gemacht. Wir richten jetzt den Salat an.
2: Die Marinade rühren sie mit zweierlei Senfsorten, Champagneressig und Traubenkernöl. Natürlich Salz und Pfeffer. Noch ein wenig Olivenöl und abschmecken.
3: Ich hab immer mit Salat probieren.
1: Probieren.
3: Schmeckt, ich mach noch ein bisschen Zitronensäure rein. Gibt immer ein bisschen Frische. Mhm.
2: Zum Schluss, zum Abrunden, einen Esslöffel Akazienhonig, fertig. Jetzt ist auch der Zander soweit.
0: Zum Zander kurz vorm Anrichten geben wir noch einen Spritzer Zitrone rein und lassen die Zitrone einfach auch in der Pfanne mit drin. Das gibt nochmal einen schönen Geschmack, einen schönen frischen Geschmack. Weil wir haben ja die Leberwurst, die Blutwurst, die ja schon relativ fett und würzig ist. Und da brauchen wir was Frisches dazu. Ich würde auch ein Glas Riesling dazu trinken, aber es ist noch zu früh. Und im Prinzip könnten wir eigentlich anrichten.
3: Nö, ich mach noch ein bisschen rot.
2: Auf dem Pass mit den roten Lampen.
0: Eben hatten wir das Produkt noch in kalt. Jetzt haben wir es schön fertig gegart und bereit zum Anrichten.
2: Bei dem herrlichen Wetter wird natürlich draußen gedeckt. Am Stehtisch, den Thomas Heinicke besonders schätzt.
0: So, nachdem wir jetzt in der Küche waren, haben wir die Teller schön nach draußen gebracht und präsentieren zudem Zander und Blutwurst einen wunderbaren Riesling aus Rheinhessen vom Weingut Beder aus Wendelsheim, ein Biolandbetrieb. Ich wünsche guten Appetit und lasst es euch schmecken.
2: Eine super Kombination. Der Zander ist saftig, die Kruste kross. Ein herrliches Sommeressen zum Wein.
0: Ja, wunderbar. Wenn es euch so gut schmeckt, dann mal Prost auf Rheinhessen und auf das Leben, die Liebe und die Leidenschaft. Auch extrem lecker, ne?
1: Ja.
2: Thomas Heinicke ist ein erfahrener Gastronom und hat seine Prinzipien.
0: Die Küchenphilosophie ist relativ einfach zu erklären. Wir nehmen einfach gute Produkte und für mich gehört auch auf dem Teller nicht mehr wie drei verschiedene Produkte. Das ganze Shishi drumherum braucht man eigentlich nicht. Und wenn die drei Produkte stimmen, dann hat man einen stimmigen Teller. Der Gast weiß, was er bekommt und macht einfach Spaß zu essen.
2: Das finden wir auch. In Monzernheim geht es mal nicht um Riesling, sondern um eine andere Weißweinsorte, den Sauvignon Blanc. In Rheinhessen wächst er erst seit 20 Jahren mit zunehmender Tendenz. Die Winzerin Gesine Roll hat sich diesem aromatischen Wein verschrieben.
4: Von der Blattform recht eingeschnitten, ja, also so eine Dreigliedrigkeit oder eigentlich sogar fünf sozusagen, ja, viermal eingeschnitten. Und ich habe jetzt hier von nebenan das Chardonnay, ein Chardonnayblatt oder Burgunderblatt geholt. Das hat das
2: Sauvignon Blanc kennt man aus Frankreich. Berühmte Namen wie Sancerre und Puy Fumé. Auch die aus Neuseeland und Südafrika sind bei Weinfreunden beliebt. Alle schmecken total unterschiedlich. Das Winzerhäuschen des Familienweinguts Wedenborn hat eine wunderbare Lage. Hier wollen wir ihren Sauvignon Blanc verkosten.
4: Wir sind in Rheinhessen, hier auf der höchsten Erhebung in Rheinhessen. Da liegt Wedenborn mit einer wunderbaren Weitsicht.
2: Und was haben Sie denn jetzt hier mitgebracht?
4: Ja, wir haben drei Sauvignons hier zum Verkosten für uns gleich. Rheinhessen hatte ja schon immer die Vielfalt, heute eine qualitative Vielfalt. Und wir haben natürlich den etablierten Riesling, haben die Burgunderfamilie und haben eben auch Sauvignon Blanc, was ich jetzt über die Jahre zu meinem Steckenpferd gemacht habe, weil ich die Rebsorte sehr schätze.
2: Was ist denn das Besondere jetzt am Sauvignon Blanc?
4: Ich mag an dem Sauvignon Blanc, dass er wie Riesling seine Herkunft schön zeigt, geprägt durch Boden und Klima. Und schätze große Sauvignons sehr, sehr arg und auch die Alltagsweine der Rebsorte, weil sie einfach eine schöne Balance zwischen ihrer Herkunft, aber auch einer schönen Frucht haben und ja, toll auch zu dem Zeitgeist und zu der aktuellen Küche passen. Wir haben eine Dreistufigkeit im Sauvignon Blanc. Wir haben den Gutswein, Sauvignon Blanc. Wir haben das Mittelstück, Sauvignon Blanc Terrossa. Und haben dann Sauvignon Blanc Reserve.
2: Wie ist denn der sortentypische Geschmack?
4: Also man sagt dem Sauvignon Blanc Stachelbeere, eine Grapefruit-Aromatik nach. Ich bin jetzt kein großer Freund davon, Aromaten vorwegzunehmen, weil letztlich jeder ja auch so ein bisschen laut seinen Erfahrungen, es sind ja nur Hilfsmittel, um Wein zu beschreiben. Aber ja, man sagt ihm die Stachelbeere und eine reife Grapefruit nach.
2: Und noch einiges mehr, manchmal sogar Katzenpipi. Und das kann sogar positiv gemeint sein. Sauvignon ist eine launische Rebsorte und erfordert viel Fingerspitzengefühl beim Anbau und im Keller, wie sie sagt. Die Bedingungen in der Berggemeinde Monzernheim sind ideal.
4: Rheinhessen bietet sich gerade für Sauvignon Blanc ideal an und vereint eben die Vorteile der nördlichen Weinanbaugebiete mit denen der südlichen Weinanbaugebiete. Wir haben genug Wärme und viele Sonnenstunden, haben aber auch die kühlen Nächte und hier oben auf der Anhöhe bei uns eben auch noch kühle Winde, die die Trauben umgeben und ihnen mehr Zeit zur Reife lassen, aber auch die belebende Säure eben da lassen und die Trauben die behalten lassen. Und so können wir auch sehr gesunde und reife Trauben ernten, die für den Sauvignon Blanc und auch für die anderen Rebsorten natürlich sehr wichtig sind.
2: Am Sauvignon Blanc scheiden sich die Geister. Wir lieben ihn und der von Gesine Roll kann es mit den Großen aufnehmen. Der Reserve ist lange im Fass gereift und darf auf der Flasche weiterreifen. Es gibt sogar Experten, die ihm 50 Jahre geben. Den probiert sie dann als Oma. Rheinhessen ist das größte Weinanbaugebiet Deutschlands. Es gibt nur drei Orte, die keinen Wein machen. In Flohnheim besuchen wir den Espenhof. Weingut, Weinwirtschaft und Weinhotel. Ein traditionsreicher Familienbetrieb. Im Innenhof ist es am Nachmittag noch ruhig, aber in der Küche wird eifrig gewerkelt. Küchenchef Tobias Dato steht für kreative Küche mit regionalem Bezug. Er hat für uns eine pfiffige saisonale Vorspeise vorbereitet.
5: Ja, wir machen heute einen gebeizten Saibling mit einer Spargel-Panna Cotta und einem Spargel-Ragout aus grünem Spargel und Flohenheimer Stangenspargel. Die Frische erkennt man ja immer daran, dass man die aneinander reibt, dass es so ein bisschen quietscht.
2: Man kann natürlich auch andere geeignete Gemüse nehmen. Es fängt mit einer Bechamel an, also Zwiebeln in Butter anschwitzen, Mehl dazu, rühren, dann kommt der hauseigene Riesling.
5: Ein bisschen ablöschen, so. Dann wird das wieder so ein bisschen dick, aber dann haben wir so ein bisschen Säure mit dran. Und jetzt füllen wir ihn einfach so ein bisschen auf, ja. Und immer wieder ein bisschen rühren.
1: Was kommt jetzt?
5: Er wird so ein bisschen geschlagen, Sahne einfach.
2: Er würzt mit Zitrone und Meersalz. Dann kommt die Suppe in einen Messbecher.
5: Jetzt haben wir hier 1 Liter Flüssigkeit. Und jetzt machen wir genau die Hälfte, 500, weil wir machen ein grünes und ein helles Panna Cotta quasi. Mhm. So, jetzt die Masse quasi halbiert. Einmal für das Helle, einmal für das Grüne. Und jetzt haben wir hier so ein bisschen grünen Spargel schon. Und den tun wir einfach mit der Soße pürieren.
2: Dann braucht man Gelatine, damit die Panna Cotta fest wird, aber trotzdem noch cremig ist. Er nimmt pro Topf 3,5 Blatt.
5: Jetzt machen wir das hier nochmal dran. Und reicht eigentlich, wenn man das ein bisschen schwenkt oder halt nochmal mixt gleich.
2: Als Hobbyköchin würde man die Masse vielleicht so akzeptieren, aber Tobias Dato hat lange in der Sterne-Gastronomie gearbeitet. Deswegen wird alles auch noch durch ein Hasi-Sieb passiert.
5: Jetzt haben wir quasi unsere 2 Grundmassen.
1: Ja.
5: Jetzt nehmen wir hier ein bisschen Backspray, dass wir es auch wieder rauskriegen nachher. Dann macht man einfach die so halb voll, ja.
2: Die grüne Schicht zuerst.
5: Also hier ist noch Wasser und ein bisschen Eis drin. Wenn man das mit Salz in Verbindung macht, dann geht die Temperatur von dem Eis noch schneller runter. Mhm. Jetzt stellen wir da die Panna Cotta quasi rein. dass es so ein bisschen anzieht.
6: Ja.
5: Und erst dann können wir quasi ja die nächste Schicht drauf machen. Genau, jetzt stellen wir das kurz ins Kühlhaus.
2: Dazu gibt es Wildkräutersalat und den Saibling, den er schon einen Tag in einer Kräutermarinade gebeizt hat.
5: Jetzt tun wir das so ein bisschen abflammen und leicht so ein bisschen antoasten mit so einem Bunsenbrenner, dass so ein bisschen Raucharomen entstehen.
2: Zunächst schneidet er den Fisch in dünne Scheiben.
5: Ich mach's mal weg, nicht, dass wir hier noch...
2: Der Brenner ist aus dem Baumarkt.
5: Das sind so Pizzableche und die sind halt schön feuerfest.
2: Dann dürfte auch die grüne Spargel-Panna Cotta fest sein. Mal sehen.
1: Ah ja, so schnell ging das.
5: Ja, weil das halt kleine Förmchen sind, die sind aus Metall, bisschen Eis und Salz und schon also innerhalb von Minuten, ja. Mhm. Das hält noch drauf. Das kann man auch ein bisschen kalt machen mit dem Schneebesen. Also gut, im normalen Restaurantgeschäft bereiten wir das natürlich gegen Mittag vor, ja, dass man das dann abends verkaufen kann.
2: Während die weiße Schicht auch kühlt, bereitet er noch schnell etwas Spargelgemüse zu. Die Stücke werden in Nussbutter gebraten.
5: Wenn Sie jetzt mal hier reinriechen, das riecht halt schon so ein bisschen nussig, karamellig. Und so Nuancen verträgt natürlich auch der Spargel mal ganz gut, ja.
2: Dazu gibt er noch Mini-Tomaten, die wie der Salat und die Kräuter aus dem Garten einer Mitarbeiterin stammen. Auch die Schnittlauchblüten zur Dekoration.
5: Genau, jetzt ist es auch wieder gut, dass es Metall ist. Da kann man einfach außen rum. Dann nimmt man das einfach um.
2: Ganz einfach.
5: Und es.
1: Oh, sehr toll.
2: Auf die in Nussbutter braun gebratenen Spargel gibt er den geflammten Saibling. Die bunte Dekoration mit Kapuzinerkresse ist vollständig essbar, wohlschmeckend und gesund. Ein schönes und köstliches Gericht. Auftakt für ein tolles Menü. Die Gastgeber Heike und Wilfried Espenschied haben immer zu tun. Aber jetzt ist eine Gelegenheit, sie ein bisschen auszufragen.
7: Ja, die Familie ist seit 1600 ansässig auf dem Hof. Und ich bin die siebte Generation.
1: Oh. Und es geht weiter mit?
7: 8 und 9.
1: Ist schon da.
7: 9. Generation ist da.
1: Gut.
7: 3,5 Mal.
1: Oh ja, dann wird einer auf jeden Fall das übernehmen.
7: Schauen wir mal.
1: Ja.
2: Das Gästebuch ist voll von begeisterten Kommentaren. Auch viel rheinhessische Prominenz und internationale Gäste sind dabei.
1: Ach, Sie haben auch chinesische Schrift?
8: Ja. Die Lady war ganz begeistert von dem vielen Wein, den es hier zu trinken gibt.
1: Weinköniginnen kommen natürlich auch immer.
8: Ja, genau.
7: Ja, das ist Standardprogramm.
1: Aha. Sind Sie auch schon mal irgendwie in der Familie jemand Weinkönigin gewesen?
8: Ja, unsere Tochter war Weinkönigin von Flohnheim.
1: Mhm.
8: Natürlich meine Wenigkeit auch, aber das
1: ist
8: schon lange her.
2: Auch Larry Hagman war hier, GR, das Ekel aus Dallas. Er war sehr nett und hat angeblich viel mehr Wein getrunken, als sein Arzt erlaubt hatte. Möglicherweise ist er da nicht der einzige Gast. Zeit für den Hauptgang. Lammrücken aus der eigenen Zucht vom Küchenchef.
5: Genau, also machen wir wieder einfach ein bisschen Nussbutter.
1: Machen Sie viel mit Nussbutter?
5: Viel, ja. Also wenn man jetzt so nicht so hohe Temperaturen erreicht, dann kann man ruhig ein bisschen Nussbutter nehmen, weil die Molke ist ja jetzt raus. Also kann man ruhig bis zu 120 Grad, 140 Grad gehen.
2: Ein bisschen frischen Thymian und ganze Knoblauchzehen dazu. Nur sehr kurz anbraten und wenden.
5: Genau so, dass ein paar Röstaromen entstehen. Ist immer ganz lecker. Und wir haben uns einfach dazu entschieden, dass wir einfach, während wir das nachher aufschneiden, würzen. Genau so, kommt es jetzt in den Ofen.
1: Mhm.
5: Müssen wir nochmal kurz warten. Okay.
2: Jetzt macht Tobias Dato schnell ein Kartoffelpüree mit heißer Milch.
5: Genau, wieder ein ganz bisschen Butter. Und

0: draußen, dann schmecken die auch mal gar nicht, finde ich.
1: Die gekochten Kartoffeln presst er direkt in die heiße, gewürzte Milch. So macht er aller Minute einen frischen Kartoffelbrei.
2: Was ist denn das jetzt hier?
0: Das sind jetzt quasi diese 7 Kräuter, also grüne Soße. Und aus der Silvia ihren Garten sind es quasi so Borretschblüten und Ringeblumen und Kapuzinerkresse. Die trocknet die Silvia immer, unsere Küchenfee, in der Heizungsanlage bei sich zu Hause. Und dann tun wir das mit Paniermehl zusammen mixen. Und das ist dann quasi unser Bett, unsere Umhüllung für das Lamm. Also das duftet halt so richtig nur nach Blumen und nach Kräutern. Und da wird es nachher drin gewälzt.
2: Ah, das ist ja wunderbar. Wer ist jetzt Silvia, die Küchenfee?
0: Silvia ist unsere Küchenfee hier, die Dame in Rot.
2: Ah, Sie sind Silvia,
0: die hat einen ganz tollen Garten mit vielen Kräutern und Blumen.
1: Den fertig gegarten Lammrücken umhüllt er sorgfältig mit der Kräutermischung. Daneben hat er die Gemüsebeilage angebraten. Auch zum Anrichten des Kartoffelpürees nutzt er die Presse.
0: Also viele denken, es ist Spaghetti-Eis, aber das ist es nicht.
2: Boah, das sieht ja super aus.
1: Das perfekt rosa gebratene Lamm. Die ewig reduzierte köstliche Soße.
0: Das ist so grobes Meersalz. Mit ein bisschen groben Pfeffer, ja.
2: Okay. Wunderbar.
1: Damit man das Abendessen und den Wein richtig genießen kann, gibt es auf dem Hof schöne Gästezimmer. Architektonisch interessant, die Wand aus Espenblättern mit Durchblicken ins Land. Flohenheim ist bekannt für seine zipfelmützigen Trulli, gebaut von apulischen Arbeitern im 18. Jahrhundert. Den Gundersheimer Höllenbrand kann man quasi nicht übersehen. Eine jahrhundertealte Weinlage, wo nicht nur hervorragender Wein wächst. Der Höllenbrand ist auch Vogelschutzgebiet. Die Winzer um Adolf Dahlem kümmern sich um den Schutz des seltenen Steinschmetzers, der hier brütet.
3: Der Steinschmetzer braucht die Trockenmauer, denn in den Ritzen baut er seine Nester und braucht auch Trockenmauern ohne Mörtel, denn nur dann hat er die Hohlräume, die er braucht. Und er braucht bewirtschaftete Weinberge, deswegen die Symbiose Weinbau, Winzer mit seiner Arbeit und der bedrohte Vogel. Nur so kann er dann auch zukünftig hier leben.
1: Das ist nur möglich geworden, weil bei der Flurbereinigung vor ein paar Jahren der Naturschutz mit berücksichtigt wurde. Insbesondere der Erhalt der alten Steinmauern.
3: In früheren Jahren wären die Trockenmauern verschwunden im Rahmen der Flurbereinigung, jedenfalls die meisten. Man hätte hangab die Zeilen gezogen, so mussten wir die hangparallele Bewirtschaftung beibehalten, sodass die Trockenmauern erhalten bleiben.
1: Und das ist mehr Arbeit, ne?
3: Das ist schwieriger zu bearbeiten. Die Wasserführung ist sehr schwierig. Es wird auch zukünftig für uns alle eine Herausforderung, weil wir auf manche Pflanzenschutzmittel verzichten müssen. Aber es ist für uns natürlich eine tolle Sache, dass wir die Mauern haben, die besondere Struktur, eine neue Struktur mit wirtschaftlichen Einheiten.
1: Ein Wanderweg führt durch die Weinberge, wobei man auch die vielen seltenen Pflanzen bewundern kann, die inzwischen hier wachsen. Der Höllenbrand hat eine südliche Ausrichtung und gute Kalkböden. Wer hier einen Weinberg hat wie Andreas Huppert, kann sich glücklich schätzen.
2: Was wir jetzt hier haben, ist der Wein, der hier wächst.
4: Genau.
2: Was ist das?
4: Das ist blauer Portugieser. Das ist so in Gundersheim die Traditionsrebsorte. Von früher her, wir haben hier sehr schwere Böden, sehr kalkhaltige Böden, sehr tonige Böden und der Portugieser gedeiht hier hervorragend.
2: Und was ist das jetzt für ein Wein? Ist der mehr trocken oder feinherb oder wozu passt der?
4: Das ist ein überwiegend trockener Rotwein bei uns in Gundersheim. Mhm. Portugieser ist ein sehr weicher Rotwein mit wenig Gerbstoff, wenig Säure. Wir haben sehr viele Kunden, die gerade gezielt den Portugieser kaufen, weil er doch sehr gut tut.
2: Und er ist

0: sehr dunkel, finde ich, für
1: einen
0: deutschen Wein.
1: Für einen Portugiese, auch für einen Portugiese sehr dunkel, das ist also eine sehr dunkle Farbe. Wir haben hier geringe Erträge auf diesen schweren Böden und da wird also auch ein Portugieser kräftig und dunkelrot.
0: Und wozu trinken Sie Ihren Wein?
1: Sehr viel zum Essen. Da fangen wir auch mittags schon an. Da gibt es auch schon mal ein Gläschen Wein zum Mittagessen und abends natürlich. Und Portugieser ist ja eine Rebsorte mit wenig Säure, wenig Gerbstoff. Der schmeckt also auch den ganzen Abend.
0: Das hat uns überzeugt und so haben wir es den Winzern gleich getan und im Weinberg eine Kostprobe genommen. Sehr zu unserem Vergnügen. Gundersheim nennt sich das Rotweinparadies im Wonnegau. Es wächst aber auch Weißwein hier und ein paar ganz seltene alte Sorten, denen sich ein Winzer leidenschaftlich verschrieben hat, Tobias Hahn.
2: Das ist hier das Grünfränkisch.
3: Das ist eine Weißweinsorte.
2: Das ist eine Weißweinsorte, hartblau und süßschwarz haben wir noch. Das sind die beiden Rotweine.
4: Wie sind Sie denn darauf gekommen, das zu versuchen?
2: Mit Gesprächen mit der Rebschule Martin. Der hat gesagt, er kann mir was Besonderes für den Hollenbrand in der Toplage, was Besonderes besorgen. Und gesagt, getan. Das haben wir dann gemacht. Und sie entwickeln sich prächtig. Und letztes Jahr, wie wir zu kämpfen hatten mit Hagel, haben sich die normale Sorte, die wurden dann relativ schnell krank. Und die historische Sorte, die haben sich wieder gefangen. Und wir haben noch ein ganz gutes Ergebnis erzielen können. Mit einem Mostgewicht von 100 Grad Öxle.
4: Und wie schmecken die?
2: Also als Wein schmecken sie sehr gut. Schön vollmundig, rund. Und wir sind ganz, was dieses Jahr die Ernte gibt. Dieses Jahr gibt es eine größere Ernte. Da sind wir schon ganz gespannt drauf.
4: Wie viele Flaschen gibt es dann?
2: Das sind jeweils 600 Quadratmeter je Sorte. Das wird so jeweils ein Barrique-Fass voll geben. So, ja, um die 300 Liter, 250 bis 300 Liter.
4: Also eine sehr exklusive Sache.
2: Ganz genau, richtig.
0: Der Höllenbrand ist also in jeder Hinsicht etwas Besonderes und einen Besuch wert. Aber jetzt nichts wie weg. Am nächsten Tag scheint die Sonne wieder. Wir sind in Mainz, wo an der Promenade die Mainzer Fasnacht blüht. Der Frauenlobbrunnen ist einem Minnesänger gewidmet. Ein paar Schritte weiter liegen Geberts Weinstuben, gegründet 1887 als Bäckerei mit Weinausschank. Im Hof treffen wir Familie Gebert und Team. Sie erzählen ein wenig über die interessante Geschichte. Hinter ihnen ist die ehemalige Backstube und auch der Kamin ist noch zu sehen. Der Bäckervorfahr Jean Gebert hatte eine Winzerstochter geheiratet und so kam es zur Gaststube und letztendlich zum Restaurant. Der Opa vom jetzigen Chef war Mainzer Hofsänger und das berühmteste Lied wurde in der Küche geprobt. Heute wird hier ambitioniert gekocht von Enkel Frank Gebert mit frischen saisonalen Produkten.
5: Heute haben wir für Sie vorbereitet rosa gebratenen Maibockrücken. Das ist ganz typisch jetzt im Frühjahr. Die sind wirklich schön, die fressen das junge Gras. Dann mit Spargel, jungen Mairübchen und Eierspätzle.
0: Chipu Patescu macht die Spätzle dazu mit vielen guten Eiern.
6: Ganz normales Mehl, Weizenmehl, Salz, Muskatnuss.
0: Die Eier verquirlt er kurz und gibt sie dann zusammen mit dem Mehl in die große Knetmaschine. Nach 3 Minuten ist die Masse fertig. Das Wasser kocht schon und die Spätzle müssen geformt werden, mit Hilfe eines interessanten Geräts.
7: Das ist ja toll, das habe ich ja noch nie gesehen.
6: Schauen Sie mal da drin, unsere Spätzle kommen wunderschön.
0: Dieses ist ein sehr altes Teil, aber es gibt die Spätzle-Hex auch heute noch zu kaufen. In 0,0 sind die Spätzle fertig, werden in Eiswasser gekühlt und bis zum Servieren aufbewahrt. Dann müssen sie nur noch in Butter geschwenkt werden.
5: Hier haben wir den Maibock. Als erstes nehmen wir die Filets raus.
7: Was ist denn jetzt ein Maibock?

0: Maibock?
1: Ein Maibock sind die Böcke, die jetzt im Mai geschossen werden, damit die Population auch unter Kontrolle gehalten wird. Mhm. Im Prinzip braten wir den Rücken rosa, ja, mhm. und das könnten Sie auch mit dem Hirsch zum Beispiel machen. Mhm. Ja, so. Mit den Parüren hier machen wir unsere Soße und mit dem Knochen und den Rehrücken braten wir heute schön rosa.
2: À la minute in der Eisenpfanne.
1: So, hier haben wir den Maibockrücken. Hier habe ich Lorbeerblatt, Rosmarin und Wacholder in der Gewürzmühle zermahlen. Der Rehrücken wird jetzt von jeder Seite ungefähr 1,5 Minuten angebraten, scharf, dass es schön Farbe bekommt und kommt dann in den Ofen für so ungefähr 8 Minuten.
2: Dann gibt er das Kommando zum Anrichten.
1: Hier haben wir den Maibockrücken. Jetzt verfeinern wir die Soße. Noch einen Schuss frischen Portwein. Sahne.
2: Während Frank Gebert das Fleisch aufschneidet, brät Cippo das Beilagengemüse und die Spätzle. Beim Anrichten muss alles auf den Punkt sein. Die beiden arbeiten Hand in Hand unter der roten Wärmelampe. Essvergnügen im Mai. Spargel und Maibock. Der Nachschlag kommt in 2 schönen Schüsselchen aus Hotelsilber. Ein feiner Gang, edel serviert. Dazu einen Dornfelder aus der Region. Butterzart und aromatisch das Fleisch. Das freut den Gast und den Koch. Ein wunderbares Ambiente, um sich den leiblichen Genüssen hinzugeben. Das Dessert macht die auszubildende Rohini Karal. Dazu braucht sie Butter, Schokolade und Kakao.
3: Die 3 Zutaten halt kurz in Mikrowelle warm gemacht. Dann schlage ich mein Eiweiß hier.
2: Dann lässt sie den Zucker einrieseln. So entsteht eine steife Masse. Die Schokocreme ist etwas abgekühlt und kommt in das Eiweiß.
3: Sind die vorsichtig runtergehoben und
0: das sieht schön aus.
2: Mit Hilfe eines Spritzbeutels lässt sich die Creme nun ohne zu kleckern in die feuerfesten Förmchen füllen. Die kommen in den Ofen. Nebenbei, das ist ein saisonales Dessert.
1: Ja, den lauwarmen Schokoladenkuchen machen wir jetzt gerne in der Mahlzeit, weil wir haben dadurch, dass wir die Hollandaise immer frisch aufschlagen, brauchen wir sehr viel Eigelbe. Und das, in diesem Rezept können wir dann die Eiweiße verarbeiten. Und es ist immer wichtig, dass wir die ganzen Produkte eben wiederverwenden.
2: Auch das gehört zum Dessert. Ein frisch gerührtes Schmandeis aus der Eismaschine.
3: Das sieht man, dass schon fertig ist. Genau. Hat richtig schönes Volumen.
2: Die mit Puderzucker bestäubten Küchlein werden in einer Silbertasse serviert.
3: Die marinierte Erdbeere dann kommt drauf.
2: Erdbeeren in Orangenlikör mariniert.
3: Ganz frisch gedreht. Für so Garnitur, bisschen Crunch halt. Und das Dessert ist fertig.
2: So weiß wie Schnee, so rot wie Blut und so schwarz wie Ebenholz. Ein Traum. So macht man Gäste glücklich. Unsere kulinarische Reise endet in Bingen. Der alte Verladekran zeugt von der Vergangenheit des Kulturufers als Hafen. Zur Landesgartenschau 2008 entstand aus den alten Industrieanlagen ein Park und eine Rheinpromenade mit vielen Sehenswürdigkeiten. Im historischen Zollamt gibt's jetzt Steaks vom Spezialgrill. Auf beiden Seiten des Rheins wirbt man für die Schönheiten der 2 Ufer. Beginnt doch hier das UNESCO-Welterbe Oberes Mittelrheintal. Auch die Vinothek Weinzeit wurde zur Landesgartenschau gebaut, in allerbester Lage. Unter dem Motto Genuss am Fluss kann man Bingener Weine verkosten und dazu gibt's pfiffige regionale Gerichte bester Qualität. Das ist Küchenchef Christian Palke und den Betreibern ganz wichtig.
4: Ich mache heute 3 Frikadellen. Eine quasi ein bisschen orientalisch-toskanisch, weil wir sind ja in der Toskana Deutschlands. Aha. Eine mit einer Käsefüllung, die quasi direkt hier aus der Umgebung kommt, aus Dörrebach. Das ist ein Boxhornkleekäse. Und dann einmal natürlich Kräuter aus dem Genussgarten in Bingen. Als allererstes haben wir hier einmal ein Hackfleisch. Das besteht aus 50% Schwein und 50% Kalb. Das kommt auch aus Dörrebach von der Molke, von der Molkerei. Da haben die quasi nicht nur Kühe, sondern auch Schweine und Kälber. Und die werden mit der Molke von der Käseverarbeitung gefüttert. Deswegen heißt das auch Molke Sau, Molke Kalb. Dazu machen wir jetzt hier einfach ein bisschen Curry. Das sind so abgewogen knapp 100 Gramm, sodass man nachher mit den drei Komponenten knapp 300 bis 350 Gramm hat. Dann haben wir hier ein bisschen Kardamom. So, dann haben wir hier eine Oliventabinade. Das sind quasi Oliven, sag ich mal, jetzt einfach püriert. Dann haben wir hier Paprika. Dann haben wir hier Kreuzkümmel. Dann haben wir hier etwas Kurkuma, getrocknete Tomaten und natürlich noch Kapernbeeren, gehackt. Dazu kommt natürlich noch ein bisschen Senf, wie klassisch. So, etwas Paniermehl und dann wird das Ganze durchgeknetet. Vorher kommt noch etwas Gewürzmischung dabei, die an jede von den dreien kommt. Da ist etwas Wacholderbeer, Lorbeer, Salz, Pfeffer. So, ich nenne es jetzt mal eine Allround-Mischung. So, dann wird das Ganze durchgeknetet. Vorher habe ich hier noch ein Eiweiß reingeschlagen. So, dann haben wir jetzt die mit Käse. Da haben wir hier mit Boxhornklee Samen. Auch wieder 50% Kalb und Schwein von der Molkesau. Und natürlich ein Eiweiß. Senf gehört immer mit dazu. Meines Erachtens. Dann kommt natürlich auch wieder etwas Paniermehl dazu. Die Gewürzmischung haben wir ja eben schon dran gemacht. Jetzt kommt die quasi mit den Kräutern. Die sind auch aus dem Genussgarten. Da haben wir hier einmal, das kommt der Frankfurter Grüne Soße sehr nah. Da ist Estragon, Kerbel, Petersilie und Sauerampfer mit dabei. Ein bisschen Schnittlauch, natürlich auch wieder etwas Senf. Und dann habe ich noch mal ein Kräuteröl vorbereitet.
2: Wie bei den anderen Frikadellen sind auch Eiweiß und Paniermehl in der Masse. Gut verkneten und weiter geht es mit dem Kartoffelsalat. Dazu hat Christian Palke Kartoffeln gekocht und in Scheiben geschnitten. In einem Topf erwärmt er Essig und Kräuteröl und gibt die Kartoffeln mit Pfeffer und Salz dazu. Während die Kartoffeln lauwarm werden, formt und brät er fix die Frikadellen.
4: So, jetzt lassen wir die in Ruhe erstmal braten von einer Seite und von der anderen.
2: Zwischendurch noch schnell die selbstgemachte Bratensoße erwärmen, dann das Fleisch umdrehen.
4: Jetzt haben sie von beiden Seiten Farbe bekommen. Ich kann das auch noch mal zeigen. So, und jetzt lassen wir die langsam gar ziehen unter den Salamander. Und in der Zeit können wir den Rest fertig machen.
2: Es gibt noch einen herrlichen frischen Salat mit einem Dressing aus Balsamico-Essig, Öl, Kräutern und Apfelsaft dazu.
5: Wie viele Gerichte machen Sie hier am Tag so?
4: Ja, knapp 200, in Spitzenzeiten auch 300 Nebenveranstaltungen noch. Ist in der kleinen Küche natürlich auch eine Herausforderung. Aber man ist ja Koch geworden, nicht um auf der faulen Haut zu liegen.
5: Aber so. Man muss super organisiert sein, gell?
4: Ja, auf jeden Fall. Hier haben wir dann noch für die Frikadellen eine Jü. Die ist aus Kalb und Rind gezogen. Und um den Kartoffelsalat etwas würziger zu machen, habe ich einen Schluck, wirklich nur einen Schluck, da wir ja in der Main-Region sind, etwas von dem letzten Tag dran gemacht. Und dann haben wir das Kräuterpesto, wo auch etwas Rucola mit drin ist und etwas Bärlauch. Das kommt jetzt nicht mehr auf den Herd, weil sonst werden die Kräuter grau und natürlich verpufft der Geschmack.
5: Also ich habe das Gefühl, hier in Rheinhessen gibt es eine große Portion.
4: Ja, es gibt auch ganz großen Hunger und zu viel Wein sollte man doch auch einiges essen.
2: Christian Palke drapiert schnell die drei Frikadellen auf den Kartoffelsalat. Croutons darauf und fertig. Eindrucksvoll. Und dann weiß man nicht, was man mehr genießen soll. Den guten Wein, den herrlichen Blick oder das fantastische Essen. Ein Genuss für alle Sinne. Voller Eindrücke und bestens gestärkt setzen wir nun über den Rhein. Zurück ins heimatliche Hessen. Es war schön bei den Nachbarn.
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15: Tarik Hamdanje und das Restaurant Die Linse. Eine ganz besondere Geschichte. Eine, in der Tarik sich erst einmal selbst verlieren musste, um seine Leidenschaft für die Gastronomie wieder neu zu entdecken. Der Weg dahin war geprägt von Entbehrung und Verlust. Aber auch von Menschen, die ihm Kraft, Zuversicht und Liebe gaben.

0: Doch wer ist denn eigentlich dieser Tarek? Und was macht seine Geschichte so außergewöhnlich? Am besten lassen wir ihn erstmal selbst zu Wort kommen.
1: Wer ist der Tarek? Tarek ist jemand, der lange gesucht hat, wer er ist oder was er ist. Gastronomie war nie ein Thema in meiner Jugend, das festzumachen. Also ne, sich darauf zu spezialisieren oder da eine Ausbildung zu machen. Das war immer, das mache ich am Wochenende, besser mein Taschengeld auf, verdiene mir ein bisschen Kohle, um ein bisschen witzige Sachen zu machen.
2: Service bitte.
1: Hilfsweise, da 4 Tage die Woche, da 2 Tage die Woche. Mit 16 schon rund um die Uhr irgendwie versucht, so viel ich durfte, in irgendwelchen Kneipen zu arbeiten. Manchen Tagen habe ich Angst vor der Zukunft. Ja?
0: Vielleicht, weil er seine Vergangenheit wie einen Schatten immer noch mit sich trägt.
1: Aus meiner Sicht heute ist Scheitern etwas, was mich dazu führte, Sachen zu lernen, Sachen besser zu machen. Und ich werde mit Sicherheit auch wieder scheitern. Die Frage ist, scheitere ich nochmal und stecke den Kopf in den Sand? Oder habe ich jetzt gelernt, aus dem Scheitern das Beste rauszunehmen und einfach zu sagen, Attacke vorwärts?
0: Ein großes Suchen nach dem richtigen Weg. Zu Beginn noch voller Irrungen.
1: Dass ich früher immer dachte, dass ich die große Welt erkunden muss und Party machen muss und alles entdecken muss.
0: Der Weg zu seinem großen Traum war vielleicht auch ein Weg zu sich selbst.
1: Das ist ganz wichtig für mich gewesen, eine Struktur zu finden und eine Aufgabe zu finden, die ich wirklich jeden Tag gerne mache. Und da hatte ich wirklich Probleme, weil ich absolut, wenn mir was nicht Spaß macht, die Motivation sehr schwer finde, das durchzuziehen.
0: Aber hier hat er sie gefunden, im mediterranen Ambiente der Linse. Doch nach Oberursel ist er erstmal über Umwege gekommen.
1: Meine Mutter kommt aus Tschechien, mein Vater kommt aus dem Libanon. Ich bin in Tschechien geboren und als junger, also 4-Jähriger nach München mit der Mama abgehauen. Ich bin in Oberursel angekommen, weil meine Mutter sich furchtbar verliebt hat. Und sie mich dann mit 14 fragte, ob das für mich okay wäre, nach Oberursel zu kommen.
0: Und das war es, denn auch Tarek hat ihn sofort in sein Herz geschlossen und in ihm eine wichtige Bezugsperson gefunden.
1: Nach dem Abitur konnte ich bei meinem Stiefvater in der Firma eine Ausbildung machen, zum Bürokaufmann. Die Firma war ein Wirtschaftsverlag, kümmerte sich um geschlossene Fonds, also sehr trockenes Thema. Und eigentlich habe ich da auch Fuß gefasst in der Firma und habe gedacht, okay, das wird sich entwickeln und vielleicht irgendwann mal passt das auch alles und werde da immer mehr ein Teil davon. Und dann ist mein Stiefvater leider Gottes von einem Tag auf anderen gestorben.
0: Dieser Verlust hat Tarek schwer getroffen. Sein Stiefvater war der Anker in seinem Leben. Kurze Zeit danach verlor er privat wie beruflich die Orientierung.
1: Und dann bin ich in ein tiefes Loch gefallen, weil ich so gar nicht wusste, was ich machen will. In der Branche wollte ich nicht bleiben, das habe ich noch kurz versucht. Aber das war so ab dem Moment, als hätte jemand einen Schalter umgelegt, hat gesagt, das ist gar nicht meine Welt. Eigentlich habe ich nichts wirklich Sinnvolles gemacht. Und irgendwann hat sich das sehr gerecht. Man hat natürlich vorher ein ganz relativ gutes Einkommen und auch finanzielle Stabilität von zu Hause. Das brach dann weg. Und dann häuften sich sehr schnell auch Schulden auf. Wirklich in alle Richtungen.

0: Ich könnte mir eine Ohrfeigen. Weil ich keinem die Schuld dafür geben kann, außer mir selbst. Ich könnte jetzt die Schuld auf den Tod meines Vaters schieben, aber das ist Quatsch. Oder meines Stiefvaters. Also es ist... Ich glaube, dass ich in so einer Blase gelebt habe, läuft alles. Und als diese Blase platzte und es nicht lief, ich mir das sehr lange nicht eingestanden habe. Und ich bin so aufgewachsen, dass man eher über Probleme redet, wenn sie vorbei sind. Ich hatte ein Problem, das habe ich geklärt, jetzt ist es fertig, jetzt können wir drüber reden, lachen, weinen, was auch immer. Das hat aber irgendwann nicht funktioniert. Und sich selber einzugestehen, dass man nicht mehr die Kraft hat aus eigenen Mitteln oder aus, und zwar nicht körperlich, sondern geistig, das macht man nicht. Also es ist eine Katastrophe. Und in dieser Pike, Tatsache, hat mich für eine Zeit meine beste Freundin und ihr Mann aufgenommen, Juli und der Jens. Und da ist sozusagen der Kontakt mit ihm so eng geworden, weil sie mir so sehr geholfen haben. Und wir uns dann abends immer zusammengesetzt haben und übers Leben sinniert haben, mal eine Flasche Wein getrunken haben. Und da gemerkt haben, dass wir uns sehr gut verstehen und eigentlich so den gleichen Gedanken in vielen Sachen haben. Und da aus Jux und Tollerei natürlich da, irgendwann machen wir was zusammen.
1: Jens gab Tarik neuen Mut und Zuversicht.
0: Und da fing es an, okay, guck mal, da gibt es Menschen, der dir das nicht ausredet. Ja, da gibt es Menschen, der sagt, ja, warum nicht, mach das doch. Und wenn du Hilfe brauchst, unterstützt dich, in welcher Form auch immer.
1: Und das tut Jens bis heute noch und greift Tarik gerne in der Linse unter die Arme.
0: Und es war ein sehr großer Vertrauensbeweis. Ein immenser Vertrauensbeweis, dass ich auch nie aufhören werde, dankbar für zu sein.
1: Ein weiterer wichtiger Mensch, um sich wieder neu zu erfinden, war seine Freundin Melanie, die er in seiner schwierigen Lebensphase kennen und lieben lernte.
2: Hi, Schatz.
3: Hallo, mein Schatz. Na, schön, dass du da bist.
2: Wie war dein Tag?
0: Gut. Heiß ist es. Sehr heiß.
3: Hallo, Mädel.
2: Gut.
1: Das Fundament ihrer Liebe, Melanies tiefes Verständnis für Tariks damalige Lebenssituation.
4: Dora, komm.
2: Ich glaube, dass es Menschen gibt, die es leichter haben und manche Menschen es einfach schwerer haben. Und ich kann nicht sagen, womit es zusammenhängt, aber man muss es immer genauso annehmen, wie es kommt.
1: Das hat sie ihm vor Augen geführt. Und nicht nur das.
0: Man hat mir gezeigt, okay, hör zu, ich bin für dich da, ja, aber du bist jetzt keine 20 mehr. Ja? Du bist jetzt 30. Vielleicht solltest du dir überlegen, dass du so ein bisschen Struktur in dein Leben kriegst. Und hat das sehr gut gemacht, hat mich sehr, sehr gut unterstützt und hat eigentlich den Weg geebnet, dass ich mich privat so aufstelle, dass alles andere danach möglich war. Also in dem Moment, wo du merkst, dass der Mensch, den du liebst, steht zu dir, egal was, gibt dir so viel Motivation auf einmal. Ja, das ist all das, was vorher nie undenkbar war und heute nicht, mache ich morgen und gehe ich nicht dran und war weg. Sofort. Oder was heißt sofort, aber relativ schnell.

0: Heute weiß ich, wovor ich Angst hatte. Ich hatte Angst, mich mit mir selber auseinanderzusetzen. Und sich selber und anderen musst du ja dann irgendwann eingestehen, weil du kannst es dann nicht mehr verheimlichen, dass du erstens Bockmist gebaut hast und dass du selber nicht mehr in der Lage bist, aus dieser Nummer rauszukommen. Aus heutiger Sicht sage ich dir, mein Gott, also erstens, warum ist es so weit gekommen? Zweitens, als es so weit kam, hättest du 10.000 Leute, aber du lügst ja dich selber an. Und wenn du dich selber anlügst, sagst du ja nicht die Wahrheit den anderen. Das muss man einfach klipp und klar sagen. Gott sei Dank war ich so sehr verliebt in diese Frau, dass ich diesen Schatten überspringen konnte, weil er halb so schlimm war, wie sie zu verlieren.
1: Melanie gab ihm das dafür notwendige Urvertrauen zurück.
0: An dem Punkt ging es auf einmal bergauf. Und umso mehr Sachen aufgeräumt waren, umso mehr Platz für Kreativität und Spaß am Alltag waren auf einmal wieder zurück.
1: So fing Tarik an, wieder in der Gastronomie Fuß zu fassen.
0: Und das war so, genau das war's doch früher. Das war das, warum du am Wochenende gerne gearbeitet hast. Und das ist doch geil. So gemerkt, okay, mir macht es Spaß, ein Team um mich zu haben, mit denen zusammenzuarbeiten. Nicht unbedingt Chef zu sein, aber schon zu sagen, ich habe ein Team um mich herum und wenn ich mit denen ein gutes Vorbild bin und denen arbeite, dann kann daraus echt coole Sachen werden.

0: Und dann, da hat sich so dieser Gedanke verfestigt, eigentlich wäre Selbstständigkeit in der Gastronomie, in welcher Form, schon immer mehr so präsent und immer mehr drüber nachgedacht. Aber es war so, okay, da geht die Reise hin.
1: Und ab da war Tarek wieder on fire für die Gastronomie. So wie damals, als er bereits als 16-Jähriger in verschiedenen Branchen der Gastronomie jobbte. Seine alte Leidenschaft kehrte zurück.

0: Doch was macht die Gastronomie so besonders für Tarek?
1: Die Menschen, mit denen du zusammenarbeitest, ich sag immer, es ist so ein Refugium

0: Für alle Verrückten dieser Welt, ja, die eins verbindet. Und das ist Spaß daran zu haben, Gastgeber zu sein.
1: Und dafür hat Tarik in der Linse genau den richtigen Platz gefunden. Nicht nur einen Ort der persönlichen Umbrüche, sondern auch der gesellschaftlichen. Damals in den 70ern. Denn da wurde die ehemalige Brotfabrik von dem gemeinnützigen Verein der ASH bezogen.
2: Ein traditionsreicher Alternativbetrieb, die ASH, die Arbeiterselbsthilfe am Rande Frankfurts. In einer Mühle leben und produzieren Leute, die woanders nicht arbeiten können. Sie restaurieren und verkaufen zum Beispiel alte Möbel. Billig sind sie nicht. Die Mitarbeiter der ASH müssen schließlich davon leben. Leben und Arbeit sind nicht getrennt. Es gibt keinen Gewinn, es gibt keinen Chef. Die Betriebskantine ist gleichzeitig Wohnzimmer und als öffentliches Café trägt es zum Gesamtertrag bei.
1: Bis heute ein Ort des Zusammenhalts. Und wie es der Zufall will, verschlägt es Tarik genau dahin.
0: War Ende 2014. Die haben für eine Veranstaltung irgendeinen Barkeeper gebraucht, der ein paar Cocktails machen kann. Nichts Aufregendes. Und so kam ich das erste Mal hier in die Linse und fand's cool. Cooles Team, verrückte Leute, verrückte Chefin, ja? Hippie-Chefin, leicht esoterisch angehaucht, aber eine tolle Gastgeberin, total witzig.
3: Ja, das, oh,
0: das ganze Team war toll, der Küchenchef war toll. Ja? Ich habe hier einen riesen Gaudi gehabt an dem Abend. Das hat sich nicht angefühlt wie Arbeit.
3: Ja, da kann ich mich unglaublich gut dran erinnern. Da war ich überhaupt nicht begeistert von ihm. Der hat hier mal, ist mal eingesprungen. Meine junge Kollegin kannte ihn und hat ihn hierher geholt und hat gesagt, der Tarik ist der Beste, der ist so schnell, schneller als keiner. Und ich kam hierher, es sah aus, ein Tohuwabohu, es war eine Gesellschaft gewesen. Und Tarik hat erstmal eine Weißweinschorle getrunken und geraucht. Ich dachte, na, das ist ja ein toller Typ. Das war der erste Eindruck, mein Gott.
1: Doch manchmal ist der zweite Eindruck entscheidender. Und Isolde gab Tarik trotzdem eine Chance.
0: Ja, irgendwann war ich so oft hier, dass es eigentlich schon nicht mehr als Aushilfe ging und die dann doch mehr Unterstützung brauchten. Das war immer noch in der Phase, wo ich nicht so gefangen war in meinem Leben. Also war da schon mal eine feste Struktur zu haben, festen Job zu haben, wo ich weiß, ich fühle mich wohl, war ich sehr froh drum.
1: Isolde, ein weiterer wichtiger Mensch in Tariks Leben. Das ist ja schön. Sie war 30 Jahre lang Besitzerin der Linse. Und noch immer ist sie irgendwie deren Seele.
0: Sehr gern. Es war bei der Isolde, es war sehr locker. Ja, also es war nicht steif. Es war keine steife Gastronomie. Man ist sehr locker mit sich, mit untereinander umgegangen. Man ist sehr locker mit den Gästen umgegangen. Man konnte man selbst sein.
1: Typisch alternativ. So wie Tariks Hose, oder?
3: Seine Hose, die mich immer ein bisschen aufgeregt hat, weil die so tief hing, dass ich immer den halben Hintern gesehen habe. Und da habe ich gedacht, was werden die Gäste denken? Trotzdem habe ich ihm keinerlei Vorschriften gemacht. Er durfte seine Hose tragen und ich habe nur manchmal gesagt, zieh mal deine Hose hoch.
1: Und das macht Tarik immer noch nicht.
0: Danke euch. Cappuccino dazu, na klar, gerne. Die Isolde und ich, wir waren ein Tier auf und ab. Ja? Also entweder liebten wir uns oder hassten uns. Aber sie merkte, dass ich den Job liebe, dass ich die Linse liebe. Ich glaube, das hat sie schon immer gemerkt. Ja. Zwischendrin wollte ich natürlich dreimal kündigen, weil wir uns in die Haare bekommen haben, dann wieder nicht. Ja. Und dann Tatsache eines Tages meine Chefin gestolpert ist und sich die Kniescheibe gebrochen hat und kurz darauf gesagt hat, du, ganz ehrlich, ich glaube, nach 30 Jahren jetzt fast ist genug.
3: Also ich war natürlich der Meinung, ich kann das machen, bis ich 100 bin und tot umfalle. Aber das war dann doch nicht so.
0: Und dann wurde es konkret. Dann wurde wirklich konkret, ist es machbar, mich selbstständig zu machen?
1: Und machbar war es. Seit 2018 ist Tarek Gastgeber und Besitzer der Linse. Aber ohne jemand ganz Besonderen wäre all das nicht möglich gewesen.
0: Der Jens aber auch da stand und gesagt hat, hast du Bock, was das wir zusammen machen? Oder ich. Und er sagte ja. Ja. Und so kam das ja dann, dass ich überhaupt die Möglichkeit hatte, in die Linse zu gehen. Alleine hätte ich das nicht geschafft.
1: Und so verhalf Jens ihm zu dem, was Tarek am besten kann.
4: Ja, ich danke dir.
0: Das zu arbeiten, was man gerne an sich macht, und zwar Gastgeber zu sein. Das ist das Allerwichtigste, glaube ich. Ja. Dass du nicht auf die Arbeit gehst, um nur Geld zu verdienen und abzuarbeiten oder deine Stunden runterzuroppen. Sondern dass du es gerne machst. Und zwar, obwohl es anstrengend und hart ist. Also, ne, wenn das zusammentrifft, dann ist es ein Lebensgefühl.
1: Eine Verbindung, die Isolde auch heute noch spürt.
0: Ich war 30 Jahre lang ihr Baby und das merkt man. Also, es ist Gott sei Dank, und da bin ich wirklich froh drum, befürwortet sie alle Veränderungen, die hier sind. Ne? Von Renovierung über Personal. Sie mag alle Leute, die hier arbeiten. Jeder mag sie. Jemand, der sie kennt, spürt sie hier auch noch. Ja, und sie wird auch immer ein Teil davon bleiben.
1: Und das ist schön, denn Isolde und Tarek verbindet eine ganz besondere Freundschaft. Noch immer kommt Isolde so oft sie kann vorbei und tauscht sich gerne mit Tarek aus.
5: Wir haben viel Zeit zusammen verbracht einfach. Ne? Wir haben 6 Tage die Woche uns jeden Tag gesehen, und zwar im Stress, wie im Guten, wie im Schlechten. Da gibt es keine, man kann nicht flüchten. Also kann man sich auch mal die Haare raufen, aber dann am Ende des Abends.
6: Ja, wir auch, haben uns gut verstanden. Trotz dieser ganzen Widrigkeiten haben wir uns extrem gut verstanden. Und wenn wir uns mal gestritten haben, was ein, zweimal vorkam in den vielen Jahren, dann haben wir uns ausgesprochen.
5: Das konnten wir gut.
6: Ja.
5: Das konnten wir sehr gut. Das ist auch etwas, was man lernt, eine Lernkurve auch, ne? Also das muss man auch lernen, dass man mit jemandem aneinander raten kann und nein.
6: Das war super. Das hat mir alles sehr, sehr gut gefallen. Mhm. Und natürlich konnte ich dann über die Hose wegsehen, die immer so in der Knieke liegen.
1: Na, da ist sie ja wieder, die Hose.
6: Okay, aber ich habe sowieso keine Vorschriften gemacht, dass die Leute anzuziehen hatten, wie sie auszusehen hatten. Das konnten sie machen, wie sie wollten. Ich habe mich...
7: Solange sie gute Gastgeber waren.
6: Ja, genau. Für mich war es auch immer wichtig, dass ich mich mit dem Personal gut verstanden habe. Es war sehr wichtig, weil das kam dann auch zu den Gästen. Da wurden die Gäste eben sehr, sehr gut betreut und haben sich wohl gefühlt, weil die Atmosphäre einfach gut war. Und das, finde ich, ist unglaublich wichtig, dass man so einen guten Raum schafft und auch den Raum gut hält. Und das konnte ich immer gut.
1: Und das kann Tarek ebenso. Oder?
6: Hab nichts auszusetzen. Immer alles super.
7: Das war uns ja auch mit das Wichtigste, als wir waren.
8: Was, das ist der Isolde? Gefällt?
0: Ja, das ist der Isolde. Gefällt nicht unbedingt, Tatsache. Ja, solange es aber das, diesen Raum, den sie geschaffen hat, also dass sich jeder wohlfühlt, Gast wie Mitarbeiter, und es nicht sehr eng ist, dass das bleibt. Also, dass es nicht steif wird, dass es locker bleibt.
1: Locker und entspannt. Vielleicht gerade deswegen ein Platz, wo sich Tarek endlich angekommen fühlt.
0: Es ist der Ort, der für mich alle Möglichkeiten aufzählt. Also, ne, ich habe das Gefühl, ich bin hier nicht eingeschränkt. Das ist schön. Also das Gelände vermittelt mir Tatsache Urlaub. Ja, also es ist, wenn ich hierher komme, habe ich das Gefühl, ich bin nicht in Oberursel oder nicht in Frankfurt, sondern ich bin gerade irgendwie in Griechenland angekommen. Ist geil, ne? Jetzt hast du Urlaub hier. Siehst du das? Mega. Also dieses Gefühl, was man hat, ne? Wenn man mal im Urlaub aufsteht und alle schlafen noch und man sagt, ach, ich hole mir mal irgendwo einen Kaffee und gehe da mal so durch die Ecke. Das gefällt, das ist so das eine. Und ich weiß gar nicht, wie ich das in Worte greifen soll oder wie ich die Emotion, die ich empfinde, hat viel damit zu tun, dass das hier so zusammengesteckt ist. Also das ist so, man spürt, dass sich das über die letzten 40 Jahre extrem entwickelt hat. Und zwar nicht durch irgendwelche großen Bauprojekte.

0: Gedanken zulässt und tolle Umsetzungsmöglichkeiten zulässt. Und ich glaube, dass das für mich das Allerwichtigste ist, dass ich keine Mauern habe, in denen ich mich bewegen muss.
1: Und die hat er hier in der Linse nicht. Ob er seinem Chefkoch Jens in der Küche beim Anrichten hilft.
2: Schaut schon gut aus. Also so schön.
1: Oder beim Aufräumen.

0: Und am Ende greift er auch selbst zum Putzeimer.
1: Also Tarek putzt auch, ne?
2: Das tue ich wirklich übrigens. Zwar nicht wahrscheinlich so ordentlich, wie er es gerne hätte, aber ja.
1: Ist ja aber auch nicht zu schade.
2: Nein, cool. Auf gar keinen Fall. Ja, niemals.
0: Das ist ein Teil von Tarek und vielleicht ein Teil der besonderen Geschichte der Linse. Jeder hilft jedem. Und genau das ist das neue Lebensziel von Tarek.
3: Im Rahmen der Gastronomie und des Gastgebers-Daseins hat man sehr viele Möglichkeiten. Und die kreativ vervollständigen zu können, das ist für mich die Linse. Und das ist, ich kann hier, und es geht nicht nur um meine Kreativität, sondern ich kann die Kreativität aller, die mit mir zusammenarbeiten, zu einer Sache bringen, die am Ende, wenn wir Glück haben und wenn wir alles richtig gemacht haben, auch ein tolles Ergebnis dabei ruft. Ja? Und zwar, dass die Gäste glücklich nach Hause gehen.
0: Und das schaffen Tarek und die Linse mit ihren kulinarischen Gaumenfreuden aus der Region. Ob Fleisch, Fisch oder mit den selbstgemachten Linsenbällchen à la Tarek. Aber eine große Frage bleibt noch.
4: Woher kommt der Name eigentlich, die Linse?
3: Ich glaube, die haben zu viel Drogen genommen damals. es ist aber auch egal an sich. Also, es ist die Linse, ja?
5: Ich weiß es natürlich. Also, meine Freundin und ich, wir wollten das Restaurant eröffnen, das wir selbst gerne hingehen würden, und haben uns einen Namen überlegt. Das war schwer. Und dann haben wir gedacht, wir wollen so ein bisschen Vollwertkost machen. Und dann hat meine Freundin gesagt, was hältst du von die Linse? Linse ist ein vollwertiges Essen und ist auch gesund, hat alle Inhaltsstoffe, prima. Und es kommt tatsächlich von der Hülsenfrucht, die Linse. Und Tarek und Co. haben sich überlegt, ob sie den Namen ändern, haben ihn aber beibehalten.
3: Auch wirklich viel überlegt, ob ich den Namen ändere. Aber irgendwie hat er gepasst. Und am Ende hat er auch zu uns gepasst.
5: Also, das hätte ich niemals gedacht, aber dass sie das so in meinem Sinne weitermachen, das ist einfach, das ist ein Balsam für mein Herz.
0: Und nicht nur für Isoldes Herz. Auch für Tarek ist die Linse etwas ganz Besonderes.
3: Mein eigener großer Spielplatz. Und zwar, obwohl es anstrengend und hart ist. Es ist aber, es ist eigentlich geil. Ja? Du machst nicht monoton eine Aufgabe. Du hast ständig mit anderen Menschen zu tun. Die freuen sich, dass du denen den Abend gestaltest, ihnen eine Auszeit verschafft hast oder einen Mini-Urlaub. Ja, die hatten einen scheiß Tag auf der Arbeit oder du weißt ja nie, was privat läuft. Und die Leute kommen und haben vielleicht gar nicht so einen guten Tag. Und wenn du alles richtig gemacht hast, gehen sie raus und sagen, oh, es war schön, vielen Dank. Wo gibt's das? Wenn wir das vermitteln können, dann ist es ein perfekter Tag und dann hat es so viel Glücksgefühle, dass mir kein anderer Job das geben könnte. Oder kein anderer, Sie sagen, Job ist das falsche Wort. Keine andere Aufgabe. Ja, Aufgaben sind ja eher was Positives in dem Fall. Vermitteln kann.
0: Und diese Berufung hat er nun endlich gefunden.
3: Ich glaube schon, dass ich jemand bin, der unterschiedliche Menschen zusammen an einen Tisch bringt. Ob ich ein Verbindungsstück für die Gesellschaft bin, glaube ich nicht. Ich glaube, dass die Linse es aber ist. Und zwar nicht dank mir, sondern dank unserer Mitarbeiter und dank dessen, was wir ihnen vorleben. Dass wir nämlich wirklich für alle da sind. Ich glaube schon, dass die Linse Freundschaft, also verschiedenste Menschen zusammenbringen kann. Abends bei einem Glas Wein. Wie sagt man, ein Glas Milch hat noch nie ein gutes Gespräch angefangen?

0: tolle Menschen um mich, tolle Mitarbeiter um mich, tolle Kollegen um mich. Das macht mich schon glücklich.
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5: Ah, ihr Lieben, es geht endlich wieder los. Herzlich willkommen zu einer neuen Folge vom Campingcheck, die Sendung von Campern für Camper.

0: und für alle, die das Outdoor-Leben lieben und die Luki heißen.
1: Hallo, schön, dass ihr dabei seid, Leute. Guckt euch das an, die Weser, mega entspannt hier.
0: Ja, wir sind hier schön auf der Fähre mit den Campern und zwar geht es in dieser Folge um Campingplätze am Fluss. Da wollen wir zwei checken. Wir sind einmal jetzt gerade in Nordhessen, ganz oben, Campingplatz Wesertal. Soll richtig, richtig schick sein. Da soll es auch ein paar coole Camper geben. Und dann fahren wir rüber durch Hessen durch zum Spessart. Zum Campingplatz Mein Glück. Da gibt es nämlich auch noch, also erstmal ist es ein ganz toller Campingplatz, aber es gibt auch noch da ein Campervan-Treffen. 140 Leute sind gemeldet. Ich bin sehr gespannt. Sicherlich auch ein paar coole Leute dabei. Und Lukas hat extra diesmal seinen Tabler mitgebracht. Da ist er.
1: Leute, endlich ist er wieder mit dabei und es geht los.
0: Und da ist sie, meine Pamela. Sie ist gerade 33 geworden letzten Monat.
1: Das ist nicht krass. Schnapszahl.
0: Ja, guck.
1: Können wir ein Schnäpschen trinken.
0: Wir sind natürlich ein bisschen breiter geworden im Winter. Es passt aber.
1: Friso, vorsichtig. Ja. Nicht zerkratzen hier.
0: So, da wollte ich mal sagen, Luki, aufsitzen. Oh, auf geht's, hä? Guck mal, personalisiert.
1: Das ist aber schick geworden.
0: Und fast 200.000 runter, siehst du das?
1: Super, ja. Schön vorsichtig so fahren.
0: Auf geht's. Komm mal, Bella.
1: Endlich wieder auf Tour.
0: Ah, Luki, echt, das war auch ein langer Winter, ne?
1: Ich sag dir, das war so lang und so kalt. Bin heilfroh, dass es endlich wieder losgeht.
0: Endlich wieder Camping, ey. Ja, meine Güte. Wir sind da in Ödelsheim. Hier ist nämlich der Campingplatz von Antonina und ihrem Lebensgefährten Christoph. Campingplatz Wesertal. Guck mal hier, wie schön.
1: Herrlich, die Sonne lacht.
0: Endlich Camping.
1: Hallo.
0: Endlich sind wir wieder zu Hause, oder?
1: Ja. Schön.
0: Ich bin da. So,
1: da ist er.
0: Wo bist du?
1: Wieso? Direkt an der Weser. Guck mal,
0: oder?
1: Hier.
0: Ja. Ist das, boah, schön? Ah.
2: Ach, guck dir das da hinten an. Das sind Schafe.
0: Die können richtig chillen hier.
2: Guck dir die an. Das ist ja cool.
0: Wollen wir einen Platz entdecken gehen?
2: Auf jeden Fall.
0: Hui.
2: Wow. Was haben wir denn hier?
0: Das sieht ja aber geil aus. Guck mal, hast du die Vorhänge gesehen?
2: Gehäkelte Vorhänge. Nee. Oh.
0: Hallo? Moin! Hi, darf ich euch mal stören?
2: Ja, sicher.
0: Der Friso, moin.
3: Ja, ich bin der Christoph.
0: Christoph, und du bist?
4: Lukas. Michel.
0: Hallo. Michel, grüß dich. Dürfen wir da mal reingucken?
4: Ja, natürlich.
0: Michel, zeigst du uns das mal?
4: Ja, gern.
0: Wie alt ist denn der, ja, Michel?
4: Das Auto. Was tust du denn? 50.
0: 50 Jahre?
4: Ja. Braucht ihr nicht.
0: Und da bist du mit deinem... Sag mal, Moment, du bist aber jetzt nicht, du schläfst hier drin.
3: Wir schlafen beide hier drin.
0: Ja, dann wird's aber eng.
3: Ja, klar wird's dann eng.
0: Seid ihr oft damit unterwegs?
4: Schon recht oft, ja.
0: Und wo dann so? Wie weit?
4: Also unsere weiteste Strecke war jetzt, wir waren Richtung Italien gefahren. Das waren 2500 Kilometer.
0: Hiermit?
4: Ja.
3: Mit 25 PS über die Großglocken.
0: Und wie schnell seid ihr gewesen?
3: 20
0: km/h. 20 km/h?
3: Ja.
0: Und die Leute hinter euch? Daumen hoch.
3: Die haben gewunken, Daumen, ja, hoch.
0: Das glaube ich. Ach, guck mal, eine Kühlbox ist da.
4: Ja.
0: Und was habt ihr noch hier drin, was ich jetzt nicht sehe?
4: Ein Tisch.
0: Ein Tisch?
4: Ja.
2: Oh, geschickt.
0: Ey, das ist ja super. Habt ihr den zusammen ausgebaut?
3: Ja, wir haben den als ganz normalen PKW gehabt. Und irgendwann haben wir gesagt, so, wir haben so ein geiles Auto, dann... Wenn wir auf Treffen fahren, da wollen wir auch da drin schlafen. Und meine Frau hat die Optik gemacht und hier das alles gehäkelt.
0: Und die Mutter kommt nie mit?
3: Es ist eher hier drin ein bisschen nicht so komfortabel.
0: Wir, das verstehe ich gar nicht.
3: Wir haben noch einen alten Wohnwagen, ja, und da fahren wir eher.
0: Damit geht's eher.
3: Ja, da geht's dann.
0: Aber es sieht ja hier super aus.
2: Das ist Vater-Sohn-Projekt hier.
3: Genau.
0: Ach, und so geht das Bett raus. Ach, guck mal, das ist ja intelligent.
1: Weißt du, guck mal, du musst ein bisschen hören.
0: Was kostet so ein Teil? So eine 50 Jahre alte Ente. Sicher nicht billig, ne?
3: Boah. Das ist ja nicht das Problem, was die kostet, sondern man muss erstmal eine vernünftige finden.
0: Okay, ne? Aber wenn du so, also was bezahlt man dann, wenn man eine findet?
3: Ja, also wir sind schon im fünfstelligen Bereich. Gell?
0: Ja, das hätte ich jetzt ja aber auch gedacht. Weil so, die sieht ja auch top aus. Ach nein, guck mal, Luki, mit Wasserhahn hier.
2: Kleine Maske kannst du dich duschen drin.
0: Guck mal, hier fließend Wasser.
4: Da muss man hier oben aber ein bisschen aufdrehen.
0: Aber ihr habt kein Klo?
4: Doch.
0: Ach, hier auch noch ein Klo?
4: Ja.
0: Gibt es irgendwas, was ihr nicht habt?
1: Eine Waschmaschine.
0: Eine Waschmaschine.
4: Ja.
0: Also, ihr Lieben, viel Spaß weiterhin. Michel, ja, hau rein. Grüß die Mama, ne?
3: Ja, ja, machen wir.
0: Auf jeden Fall. Was ein tolles Teil. Also herzlichen Glückwunsch, schönes Ding, wirklich. Super gemacht. Ja. Respekt,
3: tschüss,
0: echt. Ich liebe einfach das Wasser, ihr Lieben. Wirklich. Also, ob es Meer ist, ob es Fluss ist, ob es ein See ist, super. Echt?
2: Oh, guck mal hier.
0: Und ob es ein Hund ist.
2: Hallo, wer bist du denn?
0: Das ist der Hermann.
2: Hallo.
0: Clara. Und wer ist das hier?
5: Ich bin Susanne, das ist Heidi.
0: Hallo, Heidi. Jetzt sage ich dem Hund zuerst hallo, hallo. Grüß dich.
5: Ja, es gehört sich ja so.
0: Na, hallo. Ach, guck mal hier, moin. Grüß euch, hallo.
2: Hallo.
0: Gute. Ihr seid auch Camper.
6: Und das macht schon Spaß, campen.
0: Ja?
6: Ja, ist eine Lebenseinstellung.
0: So, da haben wir es nämlich, Lukas und ihr Lieben. Es ist eine Lebenseinstellung.
6: Es gibt nichts Schöneres als Urlaubsform.
5: Man kann auch im Schlafanzug noch frühstücken, wenn man möchte. Man geht ins Bett, wann man möchte. Man ist an keine Zeiten gebunden. Man kann sich ja aussuchen, wohin man fahren möchte.
2: Oder man geht ins Kanu, wann man
5: möchte. Genau. Oder mit dem Zelt Kanu wandern. Das machen wir jetzt auf der Elbe im Sommer.
0: Ach, geht Quatsch, es? Ja?
5: Ja.
0: Mit den Hunden?
5: Ja, natürlich. Die sind immer dabei.
0: Wo sitzen die denn, wenn ihr fahrt jetzt gleich?
5: Die Clara sitzt in der Mitte.
0: Ach, die hat ein eigenes Körbchen. Guck mal, hier steht der Name.
5: Heidi ist vorne bei mir.
0: Ihr macht doch einen ganz entspannten Eindruck, du.
5: Ja, wir machen das über 30 Jahre.
0: Weil, ihr macht das über 30 Jahre schon?
5: Mein Mann noch länger, ich über 30 Jahre. Und zusammen machen wir es beide 28 Jahre. Wir haben uns durch den Kanusport und durch unsere Wohnwagen kennengelernt.
0: Oh.
5: Wir hatten vorher auch einen Erebor Touring.
0: Aha.
5: Beide den gleichen.
0: Ich habe mal eine Pamela, das ist ein
5: Ich Erebor weiß.
0: Ja.
5: Ja.
0: Kennst du?
5: Ja, sehr schön. Ich muss mal eben kurz
0: Ja, bitte. Ich wollte euch nicht aufhalten.
5: So sind mein Mann und ich zusammengekommen vor 28 Jahren.
0: Ach.
5: Wohnwagen, ja.
0: Eigentlich durchs Flusscamping dann ein bisschen, ne?
5: Genau, Flusscamping.
0: So, Flusscamping bedeutet Liebe, ihr Lieben.
5: Ja, so ist es.
0: So, jetzt will ich mal sehen, wie ihr das macht. So, Flump, da bist du
5: Heidi?
0: Drin.
5: Heidi, komm her.
2: Ich bring dich mal hier hin.
0: Komm
2: mal
0: hier. Was?
2: So, ich bring mal den Hund.
0: So. Dein Ernst?
2: Einkaufstasche. Bitte schön. Einmal Hund, einmal Heidi.
0: Seid ihr schon mal gekentert damit?
5: Nein.
0: Nein, noch nie?
5: Wir sind erfahrene Kanuten, wir trainieren. Wir hatten früher mal einen Lehrstuhl bei uns am Verein zum Üben und wir sind sehr sicher.
0: Guck mal, die pennt ja hier halb jetzt schon.
5: Die schläft gleich.
0: Die schläft. Na, dann mache ich eine gute Fahrt.
2: Tschüss, gute Fahrt. Die beiden, die machen es richtig.
0: Ja.
2: Da wäre ich gern Hund bei den beiden.
0: Ja, naja, müssen wir wieder gegen die

0: Guck mal hier, wen ich hier gefunden habe. Put, put, put, put, put. Möck, möck, möck, möck. Naja, das
1: ist ein Schwanz von einem Eichhörnchen los. Hier ist es, Mietwohnwagen, kleine Auszeit.
0: Ach, cool, schön.
1: Der Platz gehört nämlich Christoph und Antonina. Ich habe gerade meine Rezeption nachgefragt. Die sind in ihrem Mietcamper zur Abnahme. Sind wahrscheinlich gerade die Gäste raus. Hallo.
2: Hallo.
1: Moin.
2: Moin.
1: Sind die alten Gäste ausgezogen?
2: Ja.
1: Grüß dich, hallo. Hallo, Antonina.
3: Herzlich willkommen.
0: Grüß dich, der Lukas.
1: Vielen Dank.
3: Grüß dich, ja,
1: grüß dich. Moin. Christoph.
0: Servus, grüß dich. Hallo.
1: Wie lange habt ihr den Campingplatz jetzt?
3: Wir sind jetzt in der 5. Saison.
1: Okay.
3: Tatsächlich.
1: Das heißt, immer schon Campingplatz gehabt, davor auch?
3: Christoph, ja. Der ist da erfahrener als ich. Ich bin ursprünglich gelernte Erzieherin.
1: Erzieherin.
3: Mhm.
1: Ist das nicht bei den Campingleuten auch so? Also deswegen habe ich ja keinen Campingplatz oder ich will auch keinen pachten oder so, weil ich mir denke, da musst du die ganzen anderen Leute so erziehen.
3: Na, so schlimm ist es nicht. Also Regeln sind auch wichtig bei uns, ist ja ganz klar. Bei einem Miteinander müssen wir aufeinander achten.
1: Das ist ja immer so, sag ich. So, immer wenn viele Leute aufeinandertreffen.
3: Ganz genau. Also von daher bin ich nicht ganz so weit weg von meinem Beruf.
1: Campingerzieherin einfach.
3: Campingerzieherin, ganz genau.
1: Und was, Christoph, was hast du vorher gemacht?
4: Also ich bin ja noch hauptberuflich tätig, mache das nur nebenbei, unterstütze die Antonina. Ja, ich hauptberuflich bin bei der Polizei.
1: Bei der Polizei?
4: Ja, beim Land Hessen.
1: Leute, der sicherste Campingplatz in Hessen hier.
0: Ja. Mit Wachtmeister inklusive.
4: Ja. Ja, genau. Und ja, nebenbei mache ich noch Veranstaltungssicherheit. Das nennt sich Sicherheitssprecher, was ich noch mache bei der Polizei. Und bin halt auch so auf Hessentagen bei Fußballspielen. So ein bisschen
1: Hessentag?
4: Drin. Ja, zum Beispiel da auf der Bühne dieses Jahr in Fulda kann man mich sehen.
1: Wir auch. Pamela und ich sind da. Könnt ihr gerne vorbeikommen. Freuen wir uns.
4: Ja, da komme ich mal vorbei.
1: Was haben wir denn hier für einen schönen Camper, Antonina?
3: Ja, das ist unser Mietobjekt, die kleine Auszeit.
0: Hoch, guck mal, hier ist aber schön.
3: Überall reinzucken.
1: Was kostet der, wenn man sich den so für ein Wochenende mietet?
3: Für ein Wochenende inklusive zwei Personen und allem drum und dran 150 Euro.
1: Der ist wirklich schöner Campingplatz. Also das, was wir bis jetzt gesehen haben, nette Leute.
3: Jawohl, aber was ihr noch nicht gesehen habt, ist unser kleines Bistro Hüftgold.
1: Guckt nach
3: Hüftgold, ganz genau. Wir halten, was der Name verspricht.
1: Oha, das klingt nach vielen Kalorien.
3: So,
1: ganz gesundes Essen.
3: Natürlich, auch. Aber auch Schnitzel, Burger, Currywurst.
1: Genau. Also dann bis später, das machen wir.
3: Dankeschön.
1: Mach's gut. Tschüss.
3: Tschüss. Tschüss. Tschüss.

0: Herzlichen Dank.
1: Gute.
0: Boah, guck dir diese Federn an, Friso.
1: Siehst das ist meine das? Welt hier, du. Ha? Alles, was Motoren hat.
0: Du steckst doch den Kopf überall rein.
1: Ich habe auch so eins, ein bisschen kleiner. Das könnte vielleicht auch hinten auf die Pamela passen. Ha?
0: Wahnsinn.
1: Ganz neu.
0: Hä?
1: Was ist das? Ich sehe schon mal viel Solar hinten.
0: Ist das Skydancer.
1: Ja, das ist Solar.
2: Ey, Luki, das ist ein Cabrio.
0: Nein, hör auf.
2: Guck mal.
1: Hallo, moin.
3: Moin.
0: Servus.
1: Dürfen wir mal reinkommen?
3: Wenn ihr Lust habt.
1: Echt, ja?
0: Wahnsinn.
3: Mal rechts rum.
2: Was ist denn das?
1: Nur mal so als Größenvergleich, ja? Also, von der sitzt ja da oben.
0: Das ist mal eine Skybahn.
2: Sag mal, was ist das? Das habe ich ja noch nie gesehen, Luki.
0: Alles offen.
1: Klopf, klopf, klopf, klopf, klopf. Hallo.
4: Hallo.
3: Grüß dich.
0: Servus.
4: Hi.
1: Hallo, der Friso. Hallo.
4: Annette.
1: Annette, wer ist das hier unten?
4: Das ist die Mine.
1: Hallo, Mine. Und du bist?
5: Grüß dich, Friso. Sven.
1: Sven, Servus, grüß dich.
0: Lukas.
1: Hallo.
0: Grüß euch.
4: Hi, Lukas.
0: Da ist die Mine. Hallo. Ja, du bist ja ein netter Kerl.
1: Was ist das hier für ein Teil?
5: Das ist ein Prototyp, vor 10 Jahren gebaut. Ging leider nicht in Serie. Oder zum Glück für mich. Und dann habe ich den halt, günstig, sage ich mal, mehr oder weniger bekommen und dann komplett von innen ausgebaut. Ne? Der war nackig.
1: Ne? Du hast den ausgebaut?
5: Ja. Von innen, ja.
1: Dürfen wir mal gucken gehen hinten?
5: Ja, bitte. Ja. Ne? Hinten ist die Toilette.
1: Das heißt, der war komplett leer?
5: Komplett leer, komplett entkernt. Ne?
1: Es ist ja irre. Hier ist Dusche?
4: Ja,
5: ja tatsächlich.
2: Ach, guck mal hier.
5: Okay. Ja, also 250 Liter Frischwasser haben wir drin, 120 okay. Liter Brauchwasser,
1: hier.
5: Solar ist drauf. 3 kW Speicher.
1: Ach, und hier sind auch noch Gurte.
5: Ja, tatsächlich Gurte. Wenn du fahren willst, können hier noch 4 Personen mitfahren hinten.
1: Oh.
5: Oder du klappst alles um, dass hier noch eine Person noch halt.
1: Das hat meine Freundin mir letztens gesagt, die hat nämlich 4 Kinder. Und hat gesagt, ja Friso, wenn du einen großen Camper kaufen willst, dann müssen irgendwie viele Sitze hinten hin. Darf ich mal hochgehen?
5: Ja, kannst gerne bitte. Mal hochgehen.
2: Ihr müsst mal das gibt's
0: Leute,
2: ja nicht.
0: Das glaube ich nicht. Ich kann es nicht glauben, Friso.
1: Ich setze mich mal einmal hin, ja?
5: Oh, sag mal, da kannst du aber jedes Ende vom Stau sehen, du.
6: Ja, also der Urlaub beginnt, wenn wir losfahren, wenn das Wetter stimmt, wird Dach aufgemacht und dann über Landstraße.
0: Irre, alles hier, guck dir das an.
1: Können wir mal eine Runde damit fahren, eine Platzrunde?
5: Ja,
1: echt?
5: Ja, können wir cool. machen.
1: Oh, jetzt geht's los, Luki. Jetzt geht's los. Ist das ein 7,5-Tonner, sag mal?
6: 7,5 Tonnen.
1: Ja. Okay.
6: 4,2 Liter, 210 PS, bisschen geschippt ist er.
1: Getuned!
6: Tatsächlich, ja.
1: Herzlich willkommen auf einer neuen Folge vom Campingcheck. Diesmal von oben vom Campingplatz. Das ist der absolute Knaller. Wirst du damit oft angehalten?
6: Ja, tatsächlich. Also extremst Italien. Ne? Da werden wir wirklich mit Blaulicht rausgewunken.
1: Echt?
6: Aber nur, weil die netten Polizisten mal gucken wollen. Ne?
1: Ach Quatsch,
6: ja,
1: echt?
6: Ja, ja, tatsächlich. Also mehrfach
1: kein Ärger?
6: Schon. Nee, kein Ärger. Ne?
1: Wo fahrt ihr damit so hin?
4: Ja, wir waren jetzt unten in Neapel. Die nächste Tour geht runter nach Apulien.
1: Ach, schön.
4: Ganz runter.
1: Habt ihr euch so ein bisschen in die Italien verliebt?
4: Ja, eine ganze Toskana haben wir abgefahren.
1: Wie viel höher gelegt ist denn der Fahrersitz jetzt?
6: Ja, tatsächlich. Ich weiß nicht genau, wie hoch, aber wir sitzen 30 cm höher wie der höchste Trucker. Ne? Also wir können da wirklich ins Fahrerhaus reingucken von den LKW-Fahrern. Ne?
1: Hallo. Also so durch die Toskana.
7: Hallo.
5: Hallo.
1: Sowas habe ich noch nie gesehen, Leute. Also wenn ihr sowas habt oder was Ähnliches, Hauptsache bekloppt. Es muss ein bisschen bekloppt sein.
7: Also, völlig irre.
1: Dann schreibt mir gerne eine Nachricht an campingcheck@hr.de und dann wollen wir mal gucken, dass wir sowas in die Sendung bringen. Das ist ja irre. Leute.
4: Das ist gut, ne?
7: Mega.
1: Ah, so muss das sein. Ein Traum.
0: Wieso guck dir das mal an hier?
1: Ja. Das ist die gleiche Nase, die Pamela hat.
0: Der mal, ich
1: das
0: sagen.
1: Hier ist ein Fiat,
0: ja.
1: Ich habe einen Citroën, aber die haben damals die gleichen Nasen gehabt vorne. Ich glaube, Ducato auch noch. Das ist eigentlich ein Stückchen Pamela.
0: Ein bisschen Pamela steckt drin, auf
1: aber
0: jeden
1: viel
0: Fall.
1: Größer, guck mal. Ah, hier mit den alten Pfeifenputzern noch hier gegen Mücken. Hallo.
8: Hallo.
1: Dürfen wir mal reinkommen?
8: Ja, selbstverständlich.
4: Gerne.
1: Ach, guck mal an. Hallo!
4: Hallo!
1: Ich bin der Friso.
4: Karin.
1: Hallo Karin, der Lukas.
0: Grüß dich. Hallo Karin.
4: Hallo.
1: Hallo.
5: Einfach Friso. Jürgen Drews.
1: Wie?
5: Jürgen Drews.
1: Ja, klar.
0: Ja. Und mach ein Späßchen oder was?
1: Ich bin Michael Mittermann.
5: Jo, kann ich beweisen.
7: Ausweis?
0: Zeig mal.
9: Jürgen Fritz Drews.
1: Dann bist du der König vom Campingplatz.
7: Ja, so sieht's aus.
9: Ich meine, die Ähnlichkeit ist da.
7: Naja, das Alter ist das.
10: Kannst du auch singen?
7: In der Badewanne, ja.
9: Was habt ihr denn hier für einen schönen Camper, sag mal?
11: Ja, wir finden ihn eigentlich ganz gemütlich.
9: Und wo seid ihr denn damit schon gewesen?
11: Aber wir wollen jetzt erst fahren. Wir wollen nach Holland fahren. Und dafür sind wir 14 Tage und wollen ihn erstmal so richtig probieren.
7: Wir haben eine Fahrt gemacht zum Probieren, weil wir erst ein Vierteljahr haben.
1: Hat er erst 135.000 runter?
7: Ja. Und wir haben
1: 133.000.
7: Ja, und wir haben das Ding gekauft und haben jetzt sämtliche Rechnungen zugekriegt, weil ich auch das nicht glauben wollte.
9: Was hast du denn bezahlt für das Schiff?
7: 10.000.
9: Oh ja, das ist super.
10: Ein Schnäppchen hier.
7: Möchtet ihr einen Schluck Sekt trinken?
11: Ja. Wir sind gerade dabei und stoßen.
7: Wenn,
9: wir wollen ja nicht unhöflich sein. Natürlich, gerne. Ja.
7: Auf euren Besuch.
11: Und bleibt fit. Wir sind
7: über 80 und wir fahren immer noch. Ne? Und
10: da können wir uns ein Beispiel nehmen hier mit 80.
9: Auf euch.
7: Prost. Alles vom Nordkap bis Gibraltar haben wir alles durch.
10: Ja, Wahnsinn.
11: Siehst du mal, da kommen sie doch überall hin.
9: Ja, Handarbeit noch richtig. Ihr Lieben, ihr wisst ja immer, ihr könnt mich immer erreichen auf Insta, auf Facebook, auf TikTok, auf YouTube. Einfach Friso Richter eingeben, dann findet ihr mich. Und einer, der das gemacht hat, ist der Eike. Eike ist 8 Jahre alt und den habe ich jetzt eingeladen, damit ihr den auch kennenlernt. Das Coole ist nämlich, Eike wollte einen eigenen Wohnwagen haben. Da hat die Mutter gesagt, nee, das ist zu teuer, Junge. Hat er jetzt sich einfach selber eingebaut. Mit dem Opa zusammen. Hat sich zum Geburtstag Werkzeug und Material gewünscht. Moin! Wer ist denn der Eike? Hallo erstmal alle.
12: Servus.
9: Grüß Lukas, Friso, Eike?
13: Ja.
9: Grüß dich. Moin, Chef. Na? Was hast du denn da Tolles gebaut, sag mal?
13: Also, ein Camping-Anhänger sozusagen.
9: Ja.
13: Und...
9: Magst du mal zeigen?
13: Ja.
9: Das hast du selber gebaut. Ja, krabbel mal rein. Wie lange habt ihr dran gebaut?
13: 2 Wochenenden.
9: Und zeig mal, was du alles hast.
13: Hier haben wir ein Waschbecken.
9: Boah.
13: Funktioniert auch.
9: Ach, guck mal.
0: Hier ist ja Luxus. Cool.
9: Hast du das? Mit An- und Abwasser richtig? Toll.
13: Und noch ein Ersatz.
9: Aha. Auch noch mal.
10: Und da liegt ein Plan.
9: Ja, was ist das?
10: Was ist das für ein Plan?
13: Die Zeichnung.
9: Ist das hier von dem Camper?
13: Ja.
9: Das hast du selber gemacht?
13: Ja.
9: Und das hier, da schläfst du gleichzeitig drauf, ne?
13: Ja, und gleichzeitig auch eine Couch.
9: Super. Und du campst gerne?
13: Mhm.
9: Und warum campst du so gerne?
13: Weil es mir Spaß macht.
9: Ja, das ist...
13: Mir macht halt Spaß, hier zu sein.
9: Und jetzt hast du sogar deinen eigenen Wohnwagen.
13: Ja.
9: Du bist schon stolz drauf, oder?
13: Ja, auf
9: Kannst
13: jeden
9: auch.
13: Fall.
9: Der ist auch wirklich cool. Ja, besser als ich.
0: Ja, das erste ist schon
9: nicht so schlecht. Ja. Cool, sehr gut, sehr gut. Boah, so ein schickes Teil. So, wo ist der Opa?
7: Opa ist hier.
14: Wir haben eigentlich von Anfang an jede Camping-Check-Folge gesehen und irgendwann waren die Kinder am Wochenende bei uns. Und dann haben wir es auch gesehen und seitdem sind die beiden infiziert und Eike hat bis jetzt jede Folge gesehen. Ja, und dann kam er irgendwann mit dem Plan an. Und sagte, Opa, wir haben doch einen Anhänger, ne? Und dann hat er mir den Plan vorgelegt und dann haben wir da so ein bisschen dran rumgetüftelt, die Machbarkeit geprüft und Material zusammengesucht.
9: Und der Anhänger, der stand eh noch rum?
14: Ja, das ist unser Baumarktanhänger, den wir sowohl privat wie auch gewerblich ab und zu mal nutzen.
9: Ja, jetzt nicht mehr.
14: Jetzt nicht mehr. Jetzt ist es ein Campinganhänger.
9: Was hat denn der Ausbau dann gekostet, weißt du das?
14: Also an Material haben wir nicht viel reingesteckt. Wir haben den Kocher gekauft, wir haben für 20 Euro Material gekauft und die USB-Platten, ja, was mag das alles zusammen gekostet haben? Vielleicht 75, 80 Euro. Aber ansonsten hat er das wirklich selbst gebaut.
9: Also du bist wirklich der jüngste Wohnwagenbesitzer, den wir kennen. Ja. Hier.
13: Ich kann auch keine anderen.
9: Also danke, dass du dich gemeldet hast. Vielen Dank und ich wünsche dir alles Gute mit deinem Camper.
13: Mhm.
9: Und immer schön weiter Ukulele spielen. Pass auf dich auf.
10: Super.
9: Ihr Lieben, macht's gut. Ciao.
7: Ja, danke.
9: Schöne Zeit euch.
7: Danke.
13: Tschüss.
7: Ciao.
9: Das gibt's doch nicht, Luki.
10: Guck mal hier. Mit.
9: Da soll mal einer sagen.
10: Dekoration.
9: Oder?
10: Das Coolste ist ja das Bild hier eigentlich. Ne? Campen ist geil. Wieso? Telefon.
9: Nee, Essen ist fertig.
10: Gehen wir mal
9: ja.
10: Gucken, was es gibt.
9: Hier im Hüftgold in Ödelsheim. Oh, das sieht aber lecker aus.
12: Einmal noch Ketchup Mayo.
9: Dankeschön.
12: Soße Hollandaise kommt sofort.
9: Ah, Soße Hollandaise. Ja, wir fangen schon mal an. Danke.
10: Mega. Schönes Plätzchen hier, du.
9: Ja.
10: Guck mal hier.
9: So, meins abgekostet 13,50.
10: Okay.
9: Und deins sieht aber auch sehr lecker aus. So. Das ist Burger kostet 18 Euro.
10: Okay.
9: Ah, die Soße Hollandaise. Dankeschön.
10: Danke dir.
9: So, wollen wir mal probieren?
10: Du machst auch immer gerne Hollandaise obendrauf. Ne? Sind, hast du aus Holland mitgebracht. Ne?
9: Schmeckt alles mit. Also ja, lecker. Und du? Mhm. Die lecker?
10: Sehr lecker. Probieren wir mal hier.
9: Ich bin der schlechteste Kameramann des Hessischen Rundfunks.
10: Naja.
9: Aber ich werde auch fürs Essen bezahlt. Und? Mhm. Lecker?
10: Tipptopp. Mods Burger. Sehr lecker. Dann lass dich mal schmecken, Frisur.
9: Ja.
10: Hau rein.

0: guten Morgen, ihr Lieben. Oh, ich habe vielleicht schön geschlafen an der Weser. Jetzt geht's einmal durch Hessen durch, zum zweiten Campingplatz. Wir wollen nämlich in den Spessart, kurz über die bayerische Grenze, Neustadt am Main. Da gibt es nämlich den Campingplatz Mein Glück. Der gehört dem Jens und seiner Frau, der Pet, und ihrem Sohn Paul. Und da freue ich mich ganz besonders drauf, weil da sollen tatsächlich auch sehr viele Hessen hinfahren. Viele Leute aus Frankfurt und so, ich bin mal gespannt. Wir sind da! Campingplatz Mein Glück. Da wollen wir mal gucken, ob wir unser Campingglück hier finden.
1: Boah, Leute, guckt euch das an. Und schon sind wir am Main. Mega! Wo ist der Friso? Ich muss ihm zeigen. Friso! Friso, wo bist du?
2: Ja, ich komm raus, ja.
1: Aus dem Kapuff. Guck dir das Kapuff an, wir sind am Main hier.
0: Oh, schön.
1: Komm, da gehen wir mal hin. Das ist
0: das
1: doch
0: ist ja
1: was.
0: Toll, oder?
1: Guck mal, zwei Bänkchen gleich, du.
0: Ja.
1: Wenn nachher frei ist, eins für dich, eins für mich.
0: Ja,
1: haben wir
0: genau.
1: Schon gemacht hier.
0: Hier gibt es aber auch noch andere Leute. Hallo.
1: Na, servus.
0: Grüßt euch. Boah, guck dir das an. Oh. Ist das nicht cool?
1: Hä? Guck mal hier, du. Mit Privateinstieg.
0: Ja, geh doch mal rein.
1: Na, auf gar keinen Fall. Wir setzen uns erstmal hin hier.
0: Oh, ist das schön, oder?
1: Ah,
0: das kann man sich schon.
1: Frieden genießen, du.
0: Ja.
1: Sehr schön.
0: Also zum einen ist es ja echt mal ein großer Campingplatz hier und eben zweimal im Jahr gibt es die Van Days hier und das ist so ein, ja, so ein Campertreffen. Da darf alles hinkommen, was irgendwie mit Camping zu tun hat. Und das ist, glaube ich, ganz cool. Lass uns das mal angucken.
1: Mega.
0: Das ist ein Campertreffen.
1: Wir mittendrin. Du,
0: es ist das zweite Mal so richtig hier.
1: Bin ich echt gespannt.
0: Guck mal, Pamelas Baby hier.
1: Super Reifen. Guck mal hier, hörst du die Möwen? Guck mal, Friso, ist dir was aufgefallen? Hier ist wirklich scheinbar unparzelliert alles.
0: Stimmt, ja.
1: Kannst du stehen, wo du willst.
0: Das ist cool. Ach, guck mal, er meint es auch ernst hier.
1: Oh ja. Das ist die Sportler.
0: Luki, was ist das denn? Ich habe noch nie einen pinken Wohnwagen gesehen. Und dann auch noch so eine kleine Knutschkugel. Hallo?
1: Oh. Hallo, wer bist du denn?
3: Einfach streicheln.
0: Ja. Einmal streicheln. Hallo. Wer ist das denn?
3: Oskar,
0: ach so. Und du bist? Hallo, Entschuldigung.
3: Julia.
0: Hallo, Julia.
1: Servus, Lukas.
0: Oskar, jetzt ist gut. Was hast du denn für einen schönen Wohnwagen? Ist das die Originalfarbe?
3: Nein, die konnte man extra kaufen. Die gibt es noch in Gelb, in Rot und in Normalweiß.
0: Bist du da alleine mit unterwegs? Oder?
3: Ja. Also ich habe noch eine Freundin mitgebracht in ihrem Van.
0: Ach, hi. Grüß dich. Hi, Friso, hi. Moin.
4: Alexandra, hallo.
0: Hallo, Alexandra.
4: Hallo, grüß dich. Hallo.
0: Du hast ja auch was Schönes hier. Da.
4: Ja, es ist nicht ganz so aufgeräumt, aber es hat alles da, und samt Hund.
0: Och, mit Hund. Wer ist das da hinten?
4: Das ist Maggie.
0: Hallo, Maggie.
1: Ach, guck mal hier. Hübsch.
0: Schön. Jetzt muss ich aber einmal wegen dieser grellen Farbe hier nochmal rüber.
3: Ja. Setz dich.
0: Darf ich?
3: Ja, klar.
0: Darf Lukas mal in den Wohnwagen reingucken?
3: Ja, jetzt ist er, glaube ich. Also ist, man könnte, das Bett ist ein bisschen. Ja, geh mal rein, einfach. Ja, genau.
0: Hier die ganze Deko, alles in Pink, Luki.
3: Ja, das kam so zufällig.
1: Sehr gut. Den Mantel gab es zum Wohnwagen dazu.

0: Wahnsinn. Wie kommt es, dass du alleine unterwegs bist?
1: Ich hatte Lust, mir einen Wohnwagen zu kaufen. Und ja? Ich bin Single und habe den Hund und will reisen und genau, Freiheit spüren, Orte sehen. Und es ist schön, runterzukommen auch.
0: Und alleine unterwegs sein ist für dich kein Thema?
1: Nein, ist kein Thema.
0: Nee?
1: Also ehrlich gesagt habe ich es noch nicht gemacht. Ich habe den erst seit 6 Monaten, den Wohnwagen. Der ist noch ganz neu. Aber was ich bis jetzt erlebt habe, kommt man sehr schnell in Kontakt.
0: Ja, ich will auch mal einmal reingucken. Der ist aber schön.
1: Heizungsschrank.
0: Oh, eine kleine Heizung und einen Kühlschrank.
1: Ja. Und hier Toilette, das war mir wichtig.
0: Nee, das ist jetzt nicht. Warte mal, wie lang ist denn der Camper?
1: 3,95 Meter. Und auch ein Bad. Und auch noch ein Spiegel und ein Waschbecken.
2: Großer Spiegel.
0: Hey, wie passt das denn alles hier rein?
1: Ja, ich weiß auch nicht, aber ich stoße mir ständig den Kopf, vor allem hier.
0: Das wird sich nicht
1: Scheiße.
0: Bei Pamela, jeden Tag.
1: Ich habe überall blaue Flecken.
0: Das ist normal. Ja, vielen Dank, dass
1: sehr
0: wir mal gucken gut durften, du. Das ist ja sehr schön.
2: Und hast du den passenden Platz so ausgesucht hier unter den Lampions?
0: Ja.
1: Und als halbe Holländerin ist es natürlich auch, liegt es mir in der...
0: Du bist halbe Holländerin?
1: Ja.
0: Ich auch.
1: Ah. Hello. Da müssen wir uns
0: ja ich habe keine Schuhe an.
1: Achtung.
0: Hier, Leute.
1: Man trifft sich in der Ferne.
2: Die Vereinigung.
1: Ja, wir haben früher immer gezeltet und ja, mein Vater hat jetzt so einen riesen Wohnwagen.
0: Ja.
1: Ja, da kann ich nicht mitfahren. Deswegen okay, wollte ich was Eigenes haben.
0: Sehr süß. Wirklich.
2: Sehr schön.
0: Sehr
2: richtig
0: schön
2: gemacht. Alles
0: also
2: richtig gemacht.
0: Ruhe da.
1: Ja, da.
2: Friso, guck mal, hier eine Haltestelle.
0: Meinst du Soundcamper hier? Alter Reisebus. Ich musste früher immer mit dem Zug zur Schule fahren. Das war immer ätzend. Ich habe das gehasst. Seitdem fahre ich auch keinen Zug mehr. Also Bus geht noch, tatsächlich. Nee, das ist kein Reisebus. Hallo? Entschuldigung? Friso und Lucky hier.
3: Servus, gut.
0: Moin.
3: Servus, moin.
0: Dürfen wir mal reinkommen? Dürfen wir stören?
3: Na, selbstverständlich. Kommt rein.
0: Okay. Das gibt's ja nicht. Grüß dich. Hi, wer bist du?
4: Ich bin der Raphael.
0: Servus. Raphael?
4: Ja.
0: Oh nein, Raphael, das ist ja jetzt absolut irre. Was Servus ist denn das?
4: Gute Lukas, grüß dich.
3: Servus, moin.
0: Och, hast du das selber gebaut?
3: Ja.
0: Alter, was ist das denn da?
4: Was denn? Erschreckt mich doch nicht so.
0: Oh. Das ist aber eine ganz kleine Katze. Was ist das für eine?
3: Das ist eine Maine Coon.
4: Grüß dich, hallo.
3: Das ist der Dieter.
4: Der Dieter guckt ein bisschen böse.
0: Der Dieter hat er gute Laune heute?
3: Ich würde es nur drauf anlegen.
4: Ich okay, ziehe mich zurück.
0: Dieter dann nur so, grüß dich. Sag mal, was hast du, wie lange hast du denn daran gebaut?
3: Circa 2,5 Jahre. Ich bin noch dabei, so ein paar Kleinigkeiten. Ne?
0: Ah ja, mega.
3: Ja, das ist der Fernseher.
0: Ah, oh, sag mal. Ach, guck mal hier mit Kamin.
4: Es wird schon warm, ich merke schon.
0: Warum hast du das gemacht? Warum hast du angefangen, dir sowas zu bauen?
3: Weil ich Bock drauf hatte.
0: Ja, okay, das ist so. Was kostet so ein alter Bus?
3: Ja, also zwischen 20 und 50 ist alles drin.
0: Okay, und dann musst du ihn halt noch selber ausbauen.
3: Richtig.
0: Naja, kannst du alles hier drin machen, ne? Hast ja viel Platz.
4: Wahnsinn.
0: Toll, dürfen wir mal weiter gucken?
3: Na, selbstverständlich.
0: Cool. Oh, guck dir das an.
2: Wieso bist du da?
0: Und Westflügel. Erstmal ein Pissoir.
4: Oh, das ist cool. Oh, das hätte ich gerne.
3: Ja, ist halt ein reiner Männerhaushalt hier. Ne?
4: Super. Ach, herrlich.
0: Du bist alleine damit unterwegs?
3: Ich bin damit alleine unterwegs.
0: Ja, das ist auch wegen der wenig Platz, glaube ich. Ne?
3: Ja.
0: Bei dem Platz würde ich auch lieber alleine unterwegs sein.
4: Das ist mal
3: ja, zur Not geht es auch zu zweit, aber im Moment ist es halt...
0: Ah, hier. Schönes Waschbecken. Da wird noch eine Mitcamperin gesucht, richtig?
3: Wenn sich was ergibt, gerne.
0: Ah, guck mal, wo wir gerade beim Thema sind. Das ist ja irre.
4: Wahnsinn.
0: Liebes Nest, ach, guck mal hier, ganz allein mit einer Decke.
3: Ganz
0: Leute,
3: ja,
0: Mädels, da muss doch jemand ein Herz haben hier. Wo kommst du her?
3: Aus Sulzheim, also das ist bei Schweinfurt, Unterfranken.
0: Ja. Oh, da gibt es so nette Mädels.
3: Ja, bestimmt.
0: Denen ist ja auch mal wichtig, dass warm ist. Das ist ja eine ganz normale Heizung.
3: Ja.
0: Wie funktioniert das? Hast du einen Warmwasserboiler dann hier drin, oder?
3: Nee, ich habe unten eine Dieselheizung per Durchlauferhitzer. Die speist meine Heizkörper. Ich habe 3 Stück verbaut. Einen im Schlafzimmer, eine vorne in der Küche. Unten im Keller beim Wassertank als Frostwächter und die Fußbodenheizung.
0: Echt geiles Teil.
3: Und zur Notfall-Klimaanlage habe ich 2 Stück.
0: Ja, natürlich. Klimaanlage und 2. Ja. Ich habe noch nicht mal eine zu Hause.
3: Naja, so eine Kiste wird halt dann teilweise schon warm. Also, ne?
5: Eine Sache habe ich noch. Ja? Wollt ihr mal die Alexa begrüßen?
0: Alexa, sei gegrüßt.
6: Servus, Friso. Schnapp dir ein Bier und mach's dir gemütlich.

0: Wahnsinn.
1: Und der Dieter hat es gemütlich auf seinem Blitzchen.
2: Ja, normalerweise streichle ich alle Tiere, ne? Aber Dieter, muss ich sagen,
3: das ist aber ein riesen Vieh an Katze.
4: Naja, 12 Kilo können
2: sie werden.
4: Also er ist eigentlich ganz lieb, aber ja, er kann auch anders.
2: Du bist auf jeden Fall auch lieb. Ich danke dir.
4: Vielen,
2: vielen
4: Dank.
2: Vielen Dank. Das war echt, echt geil.
4: Super. Gerne, gerne.
2: Tschö. Mein Lieber, hau rein. Vielen Dank.
5: Was ist das? Keine Ahnung. Kleiderbügel.
2: Naja, haben es besser als brauchen.
5: Für das Abendkleid, fürs Mini-Abendkleid. Ja.
2: Das ist schon cool hier.
5: Ja, stopp, hast du es gesehen hier? Sind wir zweimal drin hier.
2: Guck mal, sie, hast du sie gesehen?
5: Ja.
2: Du vielleicht so als Beifahrerin immer dabei?
5: Ja. Oh. Gute, grüß dich.
2: Du machst eine eigene Kollektion, Luki, mit unseren Gesichtern.
5: Du, dann, ja. Die Frage ist, wer fährt dann? Cool. Ach, guck mal hier.
2: Das ist aber gemütlich hier bei euch. Hallo.
5: Dürfen wir mal kommen?
6: Gerne.
2: Hallo, ich bin der Friso.
6: Hallo Friso, ich weiß.
5: Servus Lukas.
2: Wer bist du?
6: Hallo Lukas, schön Hallo. Euch kennenzulernen.
2: Wer bist du denn?
6: Ich bin die Karin.
2: Hallo Karin, und wer ist das hier?
6: Das ist Ida.
2: Ida?
6: Ida, genau, ganz einfach, 13 Jahre alt.
2: Och, ein altes Mädchen.
6: Treue Begleiterin, ja. Campinghund.
2: Du hast es ja ganz kompakt, sag mal.
6: Ja, das habe ich innerhalb von 3 Wochen gemacht.
2: Drei Wochen nur?
6: So ein kleines Projekt, ich habe das gewollt und ich habe alles gefunden. Am Straßenrand. Also ist alles irgendwie zusammengewurschtelt und ich habe ganz wenig bezahlt. Genau. Ich bin so ein Flohmarkt-Typ.
2: Du bist ganz allein unterwegs mit der Ida?
6: Ich bin mit der Ida alleine, genau. Mhm.
2: Das muss man aber auch ein bisschen wollen dann, wenn das so
6: Das ist auch mein erstes Mal.
2: Ach so, heute?
6: Ja, genau.
2: Echt jetzt?
6: Premiere.
1: Genau. Wir haben es sicher entdeckt, super. Das ist eine Klasse.
6: Ja, genau, ich bin 65, Rentnerin, arbeite noch nebenbei und habe mehr Zeit und nutze das so für mich.
2: Das sieht aber richtig gemütlich aus bei dir, sag mal.
6: Ja, ich habe eine kleine Heizdecke. Und
2: ach, Quatsch, darf ich mal?
6: Ja.
2: Guck mal, Luki, hier mit Akku-Pack.
6: Genau, das ist cool, aber leider ein bisschen klein, nur für den Rücken.
2: Ja, aber die sind cool.
6: Ja.
2: Ach, guck mal, hier mit Glühbirne. Mit Licht, super. Hier auch. Toll. Und was hast du jetzt so reingesteckt, was denkst du?
6: Finanziell?
2: Ja.
6: Unter 100 Euro.
2: Unter 100 Wahnsinn, Euro, Luki.
6: Leute. Ja. Klar. So als Rentnerin muss man gucken, ne, wo man bleibt. Und ich bin sehr erfinderisch.
2: Toll.
6: Ja.
2: Hut ab.
6: Ja.
2: Echt cool.
6: Ja, finde ich auch.
2: Vielen, vielen Dank, dass wir mal
1: gucken durften.
2: Echt schön.

0: Warum?
1: Na, die Idee war, dass es mitaltert, ja. Jetzt, wenn du es nicht pflegst, altert es aber viel schneller als ich selbst, ja.
0: Also wirklich irre.
2: Sehr schön.
0: Ja, cool. Danke, dass wir mal gucken durften.
1: Ja, gerne.
0: Und in diesem Sinne, Rock'n'Roll.
1: Rock'n'Roll.
0: Guck mal hier.
2: Was ist denn hier los?
3: Aber nur, wenn du mit tanzt.
0: Mach ich doch. Du sagst das immer zu spät.
3: Rechts. Glaub mir, wir müssen jetzt nochmal anmachen.
0: Es wird nichts mehr mit mir mit tanzen. Ihr macht das toll. Großartig.
2: Die machen das super. Ja. Viel Spaß noch.
0: Sollen wir mal gucken, der Chef soll hier irgendwie sein. Am Getränkestand. Jens? Jens? Gibt es hier jemanden, der Jens heißt? Jens?
4: Ja. Ich bin der Jens.
0: Ja, grüß dich, hi. Schön, dass du es kennenlernst. Friso und Lukas.
2: Gute Grüße. Servus.
0: Ihr habt es aber gemütlich hier, sag mal.
4: Oh. Ja, Feuertonne ist das A und O.
5: Und schön warm hier.
4: Ich komme ja eigentlich aus Frankfurt und Feuertonnen kannte ich nicht. Wir sind vor ein paar hundert Jahren hier in Spessart gezogen und das ist der Killer. Hier hat jeder so ein Ding im Garten stehen.
0: Echt jetzt?
4: Ja, das ist Wahnsinn. Also gerade bei dem Wetter ist es super.
0: Da brauchen wir nur noch was zu trinken, würde ich sagen. Oder, Luki?
2: Auf jeden Fall.
4: Da könnte ich euch mal hier an den Kiosk könnte ich euch das empfehlen.
0: Hallo.
6: Servus.
4: Das ist die Pet, meine Ehegattin.
0: Ach, Pet, hallo. Schön, dich kennenzulernen. Hallo.
7: Ich bin der Paul.
8: Das ist der Sohn
0: Paul. Ach, Quatsch. Hallo. Wie ist das mit den Eltern zusammenzuarbeiten auf dem Campingplatz?
7: Es gibt mal gute Tage, es gibt mal schlechte Tage, würde ich mal sagen. Ne? Aber im Großen und Ganzen macht es schon Spaß.
6: Spaß.
0: Ja, cool.
7: Das passt auf jeden Fall bei uns.
0: Super. Ja. Was habt ihr denn zu trinken?
6: Cuba Libre, Wodka Lemon oder ein Aperol Spritz.
0: Ich nehme.
6: Oder klassisches Bier aus der Region.
0: Ich nehme Cuba Libre. Das würde ich gerne mal probieren. Und du?
6: Magst du auch was haben?
2: Ich nehme Gin Tonic, glaube ich.
6: Ja. Also einmal Gin Tonic, einmal Cuba Libre. Das kriegen wir hin.
0: Super. Ich habe gehört, wirklich viele aus Frankfurt kommen auch hier hin. Ist das, weil du Frankfurter bist?
4: Ich glaube schon, ja.
0: Ja.
4: Dadurch, dass ich natürlich mit vielen Frankfurtern auf Facebook befreundet bin, eigentlich ist Social Media jetzt nicht so der Killer, aber das hat richtig viel gebracht.
0: Und der Platz ist ein bisschen anders, so was so Regeln und so weiter angeht, glaube ich, ne?
4: Wer hat dir das denn erzählt?
0: Ja, hab ich schon gehört. Also ihr unterscheidet euch ja von anderen Plätzen. Was ist so euer Konzept?
4: Also ich sag dir ganz ehrlich, wir haben das angefangen, weil wir das halt, weil es Spaß macht und es kommen viele Freunde, wie gesagt, die Frankfurter auch, und dann macht es noch viel mehr Spaß. Du arbeitest auf einmal mit Freunden. Ich habe die vorher kaum gesehen.
0: Okay.
4: Aber ansonsten Konzepte, naja, wir haben keine Plätze, die so fest sind. Nur wenn es voll wird, dann gucke ich, dass die Leute alle auf die Plätze fahren. Ansonsten hast du viel Platz hier.
0: Super. Ich nehme mir hier mal einen aus der Mitte. Luki? Prost.
4: Ja,
0: Prost.
4: Auf euch. Schön,
0: auf euch
4: da
0: hier.
4: Seid.
0: Ja.
4: Ich freue mich.
2: Dann gucken wir mal.
0: Mhm. Die Dinger werden auch immer cooler. Ne? Noch nie im Dachzelt geschlafen. Schon, ne?
2: Einmal im Schwarzwald. Könnt ihr euch angucken. Ja. Die Mediathek.
0: Das ist irgendwie cool. Guck mal, Camping and Beer, that's why I'm here.
2: Ja, ein guter, der Mann, der gefällt mir. Oder die Frau, wer auch immer.
0: Oh, was ist das denn hier? Hä?
2: Der ist sehr kompakt.
0: Ist das deiner?
9: Ja, meine.
0: Grüß dich, der Friso, hi.
9: Grüß dich, ich bin Volker.
2: Servus,
0: moin,
2: Lukas,
0: Volker.
9: Gute. Lukas, ach, schön.
0: Grüß dich. Was ist das? Also das ist ja...
2: Schlafen kann man nicht drin, oder?
0: Wie lang ist denn das? 1,20?
9: 1,50.
0: 1,50, okay.
9: Ist eine kleine Wohnstube. Mit allem Schnickschnack.
0: Das heißt, wo schläfst du?
9: Im Auto, im Bus.
0: Zeig mal, erstmal fangen wir damit mal an. Das gibt's ja gar nicht. Eine Wohnstube. Guck, oh, das ist aber gemütlich hier bei dir.
9: Da habe ich eine Nasszelle.
0: Ach, du hast ein richtiges Klo da hinten drin.
9: Mit Spiegel, mit 5 Liter Frischwasser.
2: Und das in dem kleinen Auto.
0: So, und jetzt hast du dir noch ein...
9: Das war eine Challenge hier für den Gardasee.
0: Ja.
9: Weil ich Silvester am Gardasee verbracht habe und wollte was haben. Ne.
0: Damit du ein bisschen mehr Platz hast.
9: Ja, auch wegen dem Wetter.
0: Okay.
9: Weil ich ja nicht wusste, wie wird das Wetter dort. Und da habe ich gedacht, baust du einen Einsatz.
0: Zeig mal. Das ist ja irre.
9: Das ist, der
0: vor allem, wenn du das zumachst, sieht es ja aus wie ein normaler Anhänger. Ne?
9: Das ist normaler Anhänger.
2: Wieso guckt ihr das an?
0: Darf ich da mal reingehen?
9: Du darfst gerne.
0: Kommst du mit?
2: Das hat man noch nicht gesehen.
9: Wenn wir beide reinpassen. Also ich habe schon mal, alleine habe ich ihn gerne getestet.
0: Ja, komm, dann testen wir jetzt auf uns zwei rein. Das ist ja total genial. Hast du das wie mit Kaffeemaschine? Hier wird auch gekocht? Mit.
9: Ja, hier wird auch gekocht. Ich habe hier noch einen Tisch im Notfall, wo ein Herz
0: drauf stehen kann. Abends guckst du ein bisschen Fernsehen hier?
9: Ja, Internet.
0: Internet
9: hier.
0: Auch?
9: Hier kann man sich aufhalten und unten ist die Kühlbox.
0: Kühlbox auch noch?

0: Aber du, wir können hier gut zu zweit drin sitzen.
1: Wir könnten uns aufhalten, wenn es schlecht Wetter ist.
0: Ja, und im Sitzen könnte man auch schlafen. Aber es ist sehr gemütlich.
1: Du kannst die Beine hochlegen, also kannst du es dir bequem machen.
0: Komm, ey, ich mach mal die
2: Sitzen, schlafen, Frieso.
0: Ich mach die Beine hoch, hat er gesagt.
1: So. Alleine ist schon schön, ja.
3: Bist du viel unterwegs? Geht eigentlich.

0: Miss O'Donnell, hier ist ein Arthur Riley für Sie.
1: Ach, ist das so? Notieren Sie, was er will.
2: Notieren Sie, was er will? Dein Ernst?
1: Ich konnte ja nicht ahnen, dass du hier bist.
2: Aber wir sind uns doch vor 2 Tagen in der Lobby begegnet.
3: Zu schade. Das Gedächtnis verabschiedet sich eigentlich erst als zweites.
1: Und was verabschiedet sich als erstes?
2: Das habe ich vergessen.
1: Ich bin beeindruckt. Wie hast du mich gefunden?
2: Google.
1: Das war Mitte der 80er. Ich war wie besessen vom Risikomanagement.
2: Du, besessen von der Arbeit? Das ist total irre.
1: Ich weiß, oder? Schockiert. Ich habe geahnt, das System würde so nicht weiter funktionieren. Die Männer im Unternehmen glaubten mir natürlich nicht.
2: Tja, Männer sind manchmal eben schwer vom Begriff.
1: Blöd für sie, gut für mich.
2: Und du hast dir unterwegs nie mal einen Ehemann aufgegabelt?
1: Nein. Wie gesagt, ich bin viel zu gut darin, Risiken vorherzusehen. Diese Fähigkeit hat mich davor bewahrt, mein Vermögen zu verlieren.
2: Klingt logisch.
1: Was ist mit dir? Gibt es eine Mrs. Riley?
2: Oh ja,

0: erfolgreiche Stories. Wow. Himmel.
1: Finde die Liebe wie Tom und Cheryl und Millionen andere auf Bumble.
0: Vielleicht findet ihr dann Tom und Cheryl kopulierend an einer Palme irgendwo draußen.
2: Richterin Myers?
0: Ja?
2: Es ist 12.15 Uhr.
0: Also, ich muss das hier noch beenden. Versuchen Sie doch bitte, den Termin auf nächste Woche zu verschieben, ja?
2: Natürlich.
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2: Brauchen Sie sonst noch etwas, euer Ehren?
1: Der Mann Ihrer Träume ist nur einen Klick...
0: Nein, ich brauche nichts. Vielen Dank.
2: Schön.
3: Hier, für dich. Wünsch dir was. Was soll das?
4: Hab mir was gewünscht.
3: Ach ja, und zwar?
4: Ich wünsche mir immer dasselbe, einen gesunden Planeten.
3: Das kann doch nicht dein Wunsch sein. Das ist ein falscher Wunsch. Man wünscht sich etwas Persönliches, nichts Globales.
4: Seit wann?
3: Das war schon immer so. Ach, du hast echt keine Ahnung. Du darfst deinen Wunsch nämlich nicht verraten. Er kann sonst nicht in Erfüllung gehen.
4: Ach, du willst jetzt nicht in den Brunnen steigen.
3: Ich muss, geht ja nicht anders. Du hast leichtfertig einen Wunsch verschwendet und unser Planet ist jetzt auch noch in Gefahr.
4: Du bist verrückt, das ist doch lächerlich. Jetzt geh da nicht rein, du spinnst.
3: Oh, ich hab doch keine Wahl, oder? Es ist ja wohl offensichtlich, dass du dir zu fein bist, den Penny selbst zu holen. Also?
4: Ich bin mir zu fein, ja?
3: Siehst du? Sag ich doch.
4: Ich bin mir für nichts zu fein. Hörst du? Doch das hier, dieses Armband, das kostet so viel wie ein Auto.
3: Ach echt? Zeig mal her.
4: Ja. Oh, nein, nein, nicht mein Handy. Oh. Nein, nein, nein. Du lügst dich mit der Falschen an.
3: Oh, wie meinst du das? Beängstigend, wie süchtig ihr Kinder nach euren Handys seid. Oh,
4: nein,
3: du kriegst es nicht. Jetzt hör auf. Das reicht. Du solltest... Hey, du solltest mal mit einem Therapeuten über diese Sucht reden.
4: Ich weiß schon, wieso du keine Wohnung mehr in New York hast.
3: Ich hoffe doch, es ist wasserdicht.
4: Oh, nein.
3: Hilfe!
5: Baden im Brunnen verboten.
3: Okay, aber sieht Baden so aus?
4: Affe.
3: Und sie hat angefangen.
4: Das ist ihm doch völlig egal. Er hat angefangen.
5: Raus.
3: Schon gut. Oh, kleinen Moment noch. Ich hab ihn gefunden.
4: Oh, das ist toll.
3: Haben Sie das gesehen? Können Sie vielleicht kurz ein Foto von uns machen?
6: Ich hasse mein Leben.
7: Es braucht bestimmt ein Weilchen, aber du wirst Arizona lieben.
8: Ja. Und jetzt mal ganz ehrlich, es wäre für alle sinnvoller, wenn du hier wärst.
7: Stimmt, ja.
8: Wir können nicht jedes Mal zu dir fliegen, wenn dir was passiert.
9: Als ob mir ständig was passiert.
8: Du passt einmal nicht auf und liegst auf der Nase. Überall lauern Gefahren, gerade für alleinstehende Frauen in deinem Alter. Keine Panik, aber ich habe ein bisschen im Internet recherchiert und es ist alarmierend.
9: Also ich finde, ich bin noch gar nicht so alt.
7: Natürlich nicht, aber Dad war auch noch nicht so alt.
9: Ich weiß, Schatz, ich weiß.
8: Ich brauche einen Kaffee.
7: Ich glaube, den leckeren Kaffee gibt's eine Etage höher.
8: Ach so.
7: Mom, warte doch kurz hier unten.
8: Warten hier unten?
10: Klar, eine Frau meines Alters sollte besser keine Rolltreppen mehr fahren. Beeilt euch lieber. Einmal nicht hingeguckt und ich liege auf der Nase.
7: Setz dich einfach hin, Mamilei. Oh. Willst du vielleicht einen Kamillenkot?
10: Ja, der.
7: Danke. Sei bloß vorsichtig.
10: Aha.
9: Ich hoffe, du hast den noch.
11: Du weißt doch, was hier ist.
10: Oh Gott, was? Hallo?
1: Hat man dir je den Hintern versohlt?
10: Was?
12: Als Erwachsene, sexuell, ich meine. Ist das heute wirklich der neue Trend?
10: Carol, hier ist Diane. Du hast dich wohl verwählt.
12: Nein, hast du das Buch noch nicht gelesen?
1: Doch, doch, ich hab's gelesen, natürlich.
12: Und?
1: Ich kenne ja ihren Anwalt nicht, aber diesen Vertrag hätte sie lieber nicht unterschreiben sollen.
12: Es gibt eine Menge zu klären. Ich berufe einen Notfallbuchclub ein und das bedeutet, du musst zurückkommen, sofort.
10: Nichts lieber als das. Ich würde sogar für eine Notfalldarmspiegelung zurückkommen, aber es ist etwas kompliziert hier.
1: Kompliziert?
12: Ich dachte, in Scottsdale ist alles so gediegen.
10: Ach, Carol, ich komme mir vor, als wäre ich Teil einer Folge von The Walking Dead. Aber sag mal, du klingst so außer Atem. Wo bist du?
12: Ich bin auf dem Weg zur Tanzstunde und schon spät dran.
10: Aber du bist nie spät dran.
12: Ah, ich weiß, dieses Buch macht mich ganz hippelig. Setz dich ins Flugzeug, los.
10: Mach ich. Bis dann.
13: Oh. Wow. Kinn hoch. Und eins, zwei, drei, Schritt. Zwei, drei. Eins, zwei, drei, Schritt.
14: Warte.
13: Warte. Stopp. Stopp, stopp, stopp.
12: Schatz, ich glaube, wir müssen dahin, wo ich hin wollte.
14: Nein, nach links.
12: Klar, und zwar mein links.
13: Sein links. Und zwar so. Zurück. Zwei, drei, zur Seite. Zwei, drei.
12: Okay, alles klar. Ich habe mich geirrt.
7: Ich habe mich geirrt. Du hattest recht. Mein kleiner Fred, das

0: Sekretär. Ich folge dir natürlich, wo immer du hin willst.
1: Wie wär's mit einem Restaurant?
2: Nochmal von vorne.
0: Verzeihung, eine Frage bitte. Wäre es möglich, den Teil hier zu überspringen? Könnten wir gleich zu unserer Choreografie kommen?
2: Zuerst muss man lernen zu tanzen.
0: Natürlich. Aber irgendwie weiß ich doch, wie man tanzt. Geben Sie es schon zu. Ich meine, ich weiß immer noch, wie die Stepptanz-Choreo geht zu Red, Red, Robin Goes Bob, Bob, Bobin Along. Die habe ich mit 6 gelernt. Ich bin wohl hochbegabt.
2: Was gut war ich am Wort, Kischtitsa.
0: Was? Was hat sie gesagt?
1: Das fragst du mich?
3: So, was hat denn die kleine Ginsburg für Beschwerden?
4: Ich weiß auch nicht. Ich meine, sie ist einfach nicht sie selbst in letzter Zeit. Sie ist antriebslos, als hätte sie jegliche Lebensfreude verloren. Sie ist irgendwie... Boah.
3: Tja, klingt, als hätten wir es hier mit einer lethargischen Muschi zu tun.
4: Ist das Ihr Ernst?
3: Hat sich vielleicht zu Hause irgendwas verändert? Sind neue Leute oder Haustiere ein- oder ausgezogen?
4: Bei mir zu Hause? Oh Gott, nein. Bei mir hat sich schon ewig nichts mehr verändert.
3: Sprechen wir über das Gewicht.
4: Ich weiß, ich habe ein paar Kilo zu viel. Ich esse einfach sehr gern und nach einer Diät nehme ich sofort alles wieder zu. Ich habe mich irgendwie damit abgefunden. Sie reden von der Katze, oder?
3: Ich bin schließlich Tierarzt.
4: Schon klar.
5: Die Dame, die auf Platz 17B sitzt, kommen Sie bitte nach vorne. Ich wiederhole, die Dame, die auf Platz 17B sitzt, bitte kommen Sie nach vorne. Danke.
6: Ja, das
7: ja. Hallo.
8: Hi.
7: Hi.
8: Es wäre wichtig, dass Sie uns noch ein paar Informationen über sich geben.
7: Oh. Mhm. Oh.
8: Notieren Sie Ihre Telefonnummern, Festnetz und Handy.
7: Okay.
8: Und bitte auch die genaue Postanschrift.
7: Wie? Meine Adresse? Mhm. Oh, na schön.
8: Schreiben Sie ruhig noch die E-Mail-Adresse dazu und die Abende, an denen Sie Zeit haben.
7: Das meinen Sie doch nicht ernst?
9: Piloten meinen Dinge dieser Art immer sehr ernst.
7: Oh, was? Wie? Was in aller Welt machen Sie denn hier?
9: Na, ich fliege das Flugzeug.
7: Sie sind Pilot?
9: Glaub schon, zumindest gab man mir diese Mütze.
7: Oh mein Gott.
9: Dankeschön.
7: So fragen Sie also Damen nach Ihrer Nummer?
9: Normalerweise nicht, aber Sie sind was Besonderes.
7: Aha.
9: Gehen Sie mit mir essen?
7: Oh mein Gott, was ist hier los?
9: Ich habe Sie gerade gebeten, mit mir essen zu gehen.
7: Nein, ich meine den Piepton.
9: Das ist ein Alarm.
7: Aber was genau bedeutet der Ton?
9: Normalerweise, dass irgendetwas nicht in Ordnung
7: aber
9: ist.
7: Aber dann tun Sie doch was.
9: Geht nicht, ich bin beschäftigt.
7: Das kann doch nicht Ihr Ernst sein. Tun Sie was, okay? Tun Sie was, bitte.
9: Ich kann nichts tun, bis wir diese Essenssache geklärt haben.
7: Okay, was soll's, wir gehen essen. Jetzt aber ab ins Cockpit mit Ihnen.
9: Okay, gleich ist der Alarm aus. Ich rufe Sie an.
0: Oh mein Gott. Dieses Buch. Was macht Christian da für Sachen mit dir?

0: Millionen andere auf Bumble.
1: Vielleicht findet ihr dann Tom und Cheryl kopulierend an einer Palme irgendwo draußen.
2: Richterin Myers?
1: Ja?
3: Es... Ein Schlanker.
2: Ist 12.15 Uhr.
1: Also, ich muss das hier noch beenden. Versuchen Sie doch bitte, den Termin auf nächste Woche zu verschieben, ja?
2: Natürlich.
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3: Beschämt lächelt Sharon.
0: Und ändern Sie Ihr...
2: Brauchen Sie sonst noch etwas, Euer Ehren?
0: Der Mann Ihrer Träume ist nur einen Klick...
1: Nein, ich brauche nichts. Vielen Dank.
2: Schön.
3: An einem Springbrunnen gibt Arthur Vivian eine Münze.
4: Hier, für dich. Wünsch dir was.
3: Vivian wirft die Münze in das klare Wasser.
4: Was soll das?
5: Hab mir was gewünscht.
4: Ach ja, und zwar...
5: Ich wünsche mir immer dasselbe, einen gesunden Planeten.
4: Das kann doch nicht dein Wunsch sein. Das ist ein falscher Wunsch. Man wünscht sich etwas Persönliches, nichts Globales.
5: Seit wann?
4: Das war schon immer so.
3: Er zieht seine Schuhe aus.
4: Du hast echt keine Ahnung. Du darfst deinen Wunsch nämlich nicht verraten. Er kann sonst nicht in Erfüllung gehen.
5: Ach, du willst jetzt nicht in den Brunnen steigen.
4: Ich muss, geht ja nicht anders. Du hast leichtfertig einen Wunsch verschwendet und unser Planet ist jetzt auch noch in Gefahr.
5: Du bist verrückt, das ist doch lächerlich. Jetzt geh da nicht rein, du spinnst.
4: Oh, ich hab doch keine Wahl, oder? Es ist ja wohl offensichtlich, dass du dir zu fein bist, den Penny selbst zu holen. Also?
5: Ich bin mir zu fein, ja?
3: Er bespritzt sie, Vivians Klatsch fällt ins Wasser.
4: Siehst du? Sag ich doch.
5: Ich bin mir für nichts zu fein, hörst du? Doch das hier, dieses Armband, das kostet so viel wie ein Auto.
4: Ach echt? Zeig mal her.
3: Er nimmt ihr Handy.
5: Nein, nicht mein Handy. Oh. Nein, nein, nein. Du legst dich mit der Falschen an.
3: Sie steigt ins Becken.
4: Oh, wie meinst du das? Beängstigend, wie süchtig ihr Kinder nach eurem Handy seid.
5: Oh, nein,
4: du kriegst
5: Handy.
4: Es nicht. Jetzt hör auf. Das reicht. Du solltest...
3: Sie raufen.
4: Hey, du solltest mal mit einem Therapeuten über diese Sucht reden.
5: Ich weiß schon, wieso du keine Wohnung mehr in New York
4: ich
5: hast.
4: Ich hoffe doch, es ist wasserdicht.
5: Oh, nein.
4: Hilfe!
3: Ein Segway-Fahrer rollt heran.
6: Baden im Brunnen verboten.
4: Okay, aber sie baden so aus.
5: Arthur.
4: Und sie hat angefangen.
5: Das ist ihm doch völlig egal. Er hat angefangen.
6: Raus.
4: Schon gut.
3: Arthur hebt den Penny auf.
4: Kleinen Moment noch. Ich hab ihn gefunden.
5: Oh, das ist toll.
3: Vivian bespritzt ihn.
4: Haben Sie das gesehen? Können Sie vielleicht kurz ein Foto von uns machen? Ich hasse mein Leben.
3: In einer Mall geht die Zierliche neben ihren Töchtern. Jill, die Kleinere, schiebt einen Kinderwagen.
7: Es braucht bestimmt ein Weilchen, aber du wirst Arizona lieben.
8: Ja. Und jetzt mal ganz ehrlich, es wäre für alle sinnvoller, wenn du hier wärst.
7: Stimmt, ja.
8: Wir können nicht jedes Mal zu dir fliegen, wenn dir was passiert.
9: Als ob mir ständig was passiert.
8: Du passt einmal nicht auf und liegst auf der Nase. Überall lauern Gefahren, gerade für alleinstehende Frauen in deinem Alter. Keine Panik, aber ich habe ein bisschen im Internet recherchiert und es ist alarmierend.
9: Also, ich finde, ich bin noch gar nicht so alt.
7: Natürlich nicht, aber Dad war auch noch nicht so alt.
9: Ich weiß, Schatz, ich weiß.
8: Ich brauche einen Kaffee.
7: Ich glaube, den leckeren Kaffee gibt's eine Etage höher.
8: Ach so.
7: Mom, warte doch kurz hier
9: warten
7: unten.
9: Warten hier unten?
8: Klar, eine Frau meines Alters sollte besser keine Rolltreppen mehr fahren. Beeilt euch lieber. Einmal nicht hingeguckt und ich liege auf der Nase.
7: Setz dich einfach hin, Mamilei.
8: Oh.
7: Willst du vielleicht einen Kamillenkot?
9: Ja, der.
8: Danke. Sei bloß vorsichtig.
9: Aha.
3: Jill und ihre brünette, schwangere Schwester fahren in ein Obergeschoss. Verdrossen hat sich die Zierliche in einen Massagesessel fallen lassen.
9: Oh Gott, was?
3: Ringsum sitzen betagte Leute. Die Zierliche hebt ihr Handy.
8: Hallo?
0: Hat man dir je den Hintern versohlt?
8: Was? Als Erwachsene, sexuell, ich meine. Ist das heute wirklich der neue Trend?
9: Carol, hier ist Diane. Du hast dich wohl verwählt.
8: Nein, hast du das Buch noch nicht gelesen?
0: Doch, doch, ich hab's gelesen, natürlich.
8: Und?
0: Ich kenne ja ihren Anwalt nicht, aber diesen Vertrag hätte sie lieber nicht unterschreiben sollen.
8: Es gibt eine Menge zu klären. Ich berufe einen Notfallbuchclub ein und das bedeutet, du musst zurückkommen, sofort.
9: Nichts lieber als das. Ich würde sogar für eine Notfalldarmspiegelung zurückkommen, aber es ist etwas kompliziert hier.
0: Kompliziert?
8: Ich dachte, in Scottsdale ist alles so gediegen.
9: Ach, Carol. Ich komme mir vor, als wäre ich Teil einer Folge von The Walking Dead. Aber sag mal, du klingst so außer Atem. Wo bist du?
8: Ich bin auf dem Weg zur Tanzstunde und schon spät dran.
9: Aber du bist nie spät dran.
8: Ich weiß, dieses Buch macht mich ganz hippelig. Setz dich ins Flugzeug, los.
9: Mach ich. Bis dann.
3: Unbeholfen bewegen sich Carol und Bruce auf einer Tanzfläche.
8: Wow, gehen hoch.
3: Eine Grazile.
10: Und eins, zwei, drei, Schritt, zwei, drei. Eins, zwei, drei, Schritt.
8: Warte, warte.
10: Stopp! Stopp, stopp, stopp!
8: Schatz, ich glaube, wir müssen dahin, wo ich hin wollte.
4: Nach links.
8: Klar, und zwar mein links.
10: Sein links. Und zwar so. Zurück. Zwei, drei, zur Seite. Zwei, drei.
8: Okay, alles klar. Ich habe mich geirrt. Ich habe mich geirrt. Du hattest recht. Mein kleiner Fred Astaire. Ich folge dir natürlich, wo immer du hin willst.
4: Wie wär's mit einem Restaurant?
10: Nochmal von vorne.
8: Verzeihung, eine Frage bitte. Wäre es möglich, den Teil hier zu überspringen? Könnten wir gleich zu unserer Choreografie...

0: Fikom, zuerst muss man lernen zu tanzen.
1: Natürlich. Aber irgendwie weiß ich doch, wie man tanzt. Geben Sie es schon zu. Ich meine, ich weiß immer noch, wie die Stepptanz-Choreo geht zu Red, Red, Robin goes Bob, Bob, Bobin along. Die habe ich mit 6 gelernt. Ich bin wohl hochbegabt.
2: Dann haben Sie Ihre Bestform wohl früh erreicht.
1: Was? Was hat sie gesagt?
3: Was fragst du mich?
2: Eine Tierarztpraxis. So,
4: was hat denn die kleine Ginsburg für Beschwerden?
5: Ich weiß auch nicht. Ich meine, sie ist einfach nicht sie selbst in letzter Zeit. Sie ist antriebslos, als hätte sie jegliche Lebensfreude verloren. Sie ist irgendwie... Boah.
4: Tja, klingt, als hätten wir es hier mit einer lethargischen Muschi zu tun.
5: Ist das Ihr Ernst?
4: Hat sich vielleicht zu Hause irgendwas verändert? Sind neue Leute oder Haustiere ein- oder ausgezogen?
5: Bei mir zu Hause? Oh Gott, nein. Bei mir hat sich schon ewig nichts mehr verändert.
4: Sprechen wir über das Gewicht.
5: Ich weiß, ich habe ein paar Kilo zu viel. Ich esse einfach sehr gern und nach einer Diät nehme ich sofort alles wieder zu. Ich habe mich irgendwie damit abgefunden. Sie reden von der Katze, oder?
4: Ich bin schließlich Tierarzt.
5: Schon klar.
2: Diane, die Zierliche, sitzt im Flugzeug.
6: Platz 17B sitzt. Kommen Sie bitte nach vorne. Ich wiederhole. Die Dame, die auf Platz 17B sitzt, bitte kommen Sie nach vorne. Danke.
2: Nervös erhebt sich Diane. Sie geht zu einer Flugbegleiterin.
7: Hallo.
8: Hi.
7: Hi.
8: Es wäre wichtig, dass Sie uns noch ein paar Informationen über sich geben.
7: Oh.
8: Mhm.
7: Oh.
8: Notieren Sie Ihre Telefonnummern, Festnetz und Handy.
7: Okay.
8: Und bitte auch die genaue Postanschrift.
7: Wie? Meine Adresse?
8: Mhm.
7: Oh, na schön.
8: Schreiben Sie ruhig noch die E-Mail-Adresse dazu und die Abende, an denen Sie Zeit haben.
7: Das meinen Sie doch nicht ernst.
9: Piloten meinen Dinge dieser Art immer sehr ernst.
2: Der Stattliche.
7: Was? Wie? Was in aller Welt machen Sie denn hier?
9: Na, ich fliege das Flugzeug.
7: Sie sind Pilot?
9: Glaub schon, zumindest gab man mir diese Mütze.
7: Oh mein Gott.
2: Er trägt Uniform.
9: Dankeschön.
2: Und nimmt der Flugbegleiterin einen Zettel ab.
7: So fragen Sie also Damen nach Ihrer Nummer?
9: Normalerweise nicht, aber Sie sind was Besonderes.
7: Aha.
9: Also, gehen Sie mit mir essen?
7: Oh! Oh mein Gott, was ist hier los?
9: Ich habe Sie gerade gebeten, mit mir essen zu gehen.
7: Nein, ich meine den Piepton.
9: Das ist ein Alarm.
7: Aber was genau bedeutet der Ton?
9: Normalerweise, dass irgendetwas nicht in Ordnung
7: aber
9: ist.
7: Aber dann tun Sie doch was.
9: Geht nicht, ich bin beschäftigt.
7: Das kann doch nicht Ihr Ernst sein. Tun Sie was, okay? Tun Sie was, bitte.
9: Ich kann nichts tun, bis wir diese Essenssache geklärt haben.
7: Okay, was soll's, wir gehen essen. Jetzt aber ab ins Cockpit mit Ihnen.
2: Er öffnet die Tür zum Cockpit und fasst an einen Schalter.
9: Gleich ist der Alarm aus. Ich rufe Sie an.
2: Der Stattliche zieht sich zurück. Diane schlägt die Hände vors Gesicht.
7: Oh mein Gott.
2: In Carols Haus.
5: Dieses Buch. Was macht Christian da für Sachen mit dir? Mein Gott. Das ist absurd. Für jede einzelne dieser Taten hätte ich ihn ins Gefängnis werfen können. Tja, ihr hat es gefallen. Ja, auch wieder wahr.
1: Hey, wir haben auch Spaß, oder?
5: Schon, aber unsere Art, Spaß zu haben, ist anders.
1: Total anders.
5: Das.
2: Sie nascht einen Snack.
5: Das macht Spaß.
1: Oh ja. Weißt du, was mir die ganze Zeit im Kopf herumspukt? Diese Nummer im Bootshaus, als das ihr so richtig besorgt hat.
5: Oh, das Bootshaus.
1: Ja. Glaubst du, irgendjemand in unserem Alter hat noch so...
10: Hi, wunderhübsche Freundinnen.
5: Ja, ich würde sagen, wir kennen ja jemanden.
2: Zu Vivian?
1: Also, lass mich raten, du hast Arthur wieder gesehen.
11: Ja, und wir haben Kaffee getrunken.
5: Und dann miteinander geschlafen.
11: Oh Gott, nein. Obwohl, ich muss sagen, er ist immer noch sehr unterhaltsam und charmant.
1: Also, ihr habt nicht miteinander geschlafen, obwohl du ihn unterhaltsam und charmant findest?
11: Ganz genau. Ihr wisst, ich schlafe nie mit Männern, die ich mag. Tue ich schon seit den 90ern nicht mehr.
5: Das ist sowas von unlogisch.
11: Wie bitte? Das ist sowas von logisch. So, ich platze fast vor Neugier. Ich will alles wissen. Was ist los?
5: Wieso bist du nur so fröhlich? Ich ertrag das nicht.
2: Diane stürmt herein.
7: Okay, bestes Buch aller Zeiten.
5: Ja. Was ist hier los?
7: Oh, ich sag's euch, wartet's nur ab. Stellt euch bitte Folgendes vor. Also, ich sitze da im Flugzeug. Und ihr wisst schon, lese unser kleines Buch. Da spricht mich doch mein... höllisch gut aussehender Sitznachbar an und er sagt, ja, du hast recht, er will nämlich, dass wir zusammen essen gehen.
11: Ich dachte eigentlich eher an...
5: Sei doch du Spaß. Hast einen Mann im Flugzeug kennengelernt?
7: Ja, und wisst ihr, was er ist? Ein Pilot.
11: Ich stehe auf Männer in Uniform.
5: Dein Mann ist noch nicht lange tot.
7: Harry. Ja, ach du meine Güte, er war ein guter Mensch.
11: Wenn du mich fragst, was Besseres hätte dir nicht passieren können.
5: Harry ist tot? Was Besseres hätte nicht passieren können?
11: Ja, jetzt kann sie es munter mit jemandem treiben, der kein Buchhalter ist.
7: Was? Ich? Sag mal, bist du verrückt? Sex, das Thema ist durch. Ich weiß gar nicht mehr, wie das geht und ich will es auch nicht wissen.
11: Das fällt dir alles schon wieder ein.
7: Oh,
1: ja, das ist wie Fahrradfahren.
11: Nur, dass du statt Fahrrad zu fahren, Sex mit einem Mann hast. Nicht vergessen, Carol irgendwann mal beim Fahrradfahren beobachten.
1: Oh, falls du doch einen Auffrischungskurs brauchst, ich kenne da jemanden, der definitiv weiß, wie Sex geht.
7: Ich weiß nicht genau, wie man das nennt, was die

0: tun, aber Sex ist es nicht, okay?
1: Stimmt, du hast recht, das ist kein Sex. Das ist richtig geiler Sex.
2: Könnt ihr bitte aufhören, das Wort Sex zu verwenden?
3: Gefällt dir der Begriff Liebe machen besser?
1: Ich mache keine Liebe, ich ficke hart.
4: Das waren seine Worte.
1: Was?
2: Ich glaube, du hast den Verstand verloren.
3: Nein, ich glaube, sie hat ihn wiedergefunden.
0: Ja, allerdings. Hm. In Handschellen im roten Salon, stimmt's?
5: Vivien trinkt Rosé.
1: Die Peitsche knackt.
3: Oh mein Gott. Bruce hat seitdem sicher jede Menge Spaß mit dir, oder?
1: Oh ja, Spaß. Den hat er, ja.
3: Was heißt das?
1: Erst durch das Buch habe ich gemerkt, dass es schon eine Weile her ist, dass wir... Naja, ihr wisst schon.
3: Reden wir hier von Wochen?
1: Ich würde sagen 6.
3: 6 Wochen?
1: Monate.
3: Himmel, ich habe euch immer für hyperaktive Karnickel gehalten.
1: Sind wir ja auch. Aber Karnickel, die unter dem Einfluss von Beruhigungsmitteln ihr Keuschheitsgelübde abgelegt haben.
3: Dagegen müssen wir unbedingt etwas unternehmen.
2: Kommt schon, was soll das? Wenn Frauen in unserem Alter noch Sex haben sollten, würde Gott dann unsere Körper so verfallen lassen.
3: Bei mir sitzt alles.
2: Das ist aber nicht Gottes Verdienst, sondern Dr. Nazarians.
0: Und er ist ein guter Arzt.
6: Hey, hallo, die Damen.
5: Bruce.
1: Hey.
6: Wie lautet das Motto diesen Monat?
1: Was? Moby Dick?
6: Ist ja ein spaßiges Motto. Carol?
1: Was?
6: Du glaubst nicht, was ich in der Garage gefunden habe? Mein altes Motorrad. Das arme Ding muss mal wieder so richtig auf Touren gebracht werden.
1: Das arme Ding?
6: Hängt alles ein bisschen schlapp runter. Aber ihr Chassis ist ein echter Hingucker. Naja, ich dachte vielleicht, öle ich das alte Mädchen mal so richtig ein und bring sie in Fahrt.
1: Okay, ja, gute Idee. Gut.
6: Ich poliere ihr ordentlich das Fahrgestell und klatsche noch ein bisschen Wachs drauf.
5: Er geht.
3: Hauptsache, er fesselt sie nicht auch noch.
2: Verstehe.
1: Moby Dick? Was habe ich bloß mit diesem Buchtitel? Es
3: okay.
1: ist so...
3: Oh, Ladies, dieses Buch ist doch wohl ein Weckruf. Mir ist egal, was die Gesellschaft über Frauen in unserem Alter sagt. Sex muss unbedingt noch ein Thema bleiben.
2: Jetzt mach mal halblang. Ich meine, wir sind viel intelligente, erfolgreiche Frauen. Ich brauche keinen Mann, also...
3: Ich weiß, denn das beweist du uns seit 18 Jahren.
2: Touché.
3: Ich finde, es sollte uns überlassen sein, ob wir Sex haben oder nicht.
0: Apropos Sex, legen wir doch noch einen drauf. Entscheiden wir uns doch hierfür. Oh.
1: Es ist eine Trilogie.
0: Genau.
3: Nein.
0: Oh, hier, speziell für dich, Sherry.
3: Oh.
0: Ich
3: fühle mich Dankeschön. Dankeschön. Ladies?
1: Was denn?
3: Ladies?
1: Ja.
3: Wir werden nicht gelassen in diese gute Nacht gehen. Also, ölen wir unsere Fahrgestelle und bringen sie wieder in Fahrt.
5: Diane hat Bücher verteilt. Die Freundinnen stoßen an.
7: Unwillkürlich drücke ich mein Becken gegen das Seine und stöhne laut auf. Ich finde eine köstliche...
5: Diane auf einer Bank im Grünen liest.
7: Eine köstliche Ausbuchtung.
1: Das ist wirklich allerhand.
7: An seiner Reißverschlussnaht...
1: Seine wachsende Erektion.
7: Ach, Herrje. Oh mein Gott, okay, okay.
5: Ihr Handy zeigt einen Anruf von Adrienne.
8: Hallo?
9: Hey, alles okay? Du solltest mich nach dem Essen anrufen.
8: Ich bin gerade erst fertig geworden. Es ist alles okay.
9: Hast du allein gegessen?
8: Ja, allein.
9: Das ist alles so traurig.
8: Ja. Okay, aber wie dem auch sei, mein Herz. Danke, dass du dich gemeldet hast. Ich gehe jetzt wohl lieber mal ins Bett.
9: Aber vergiss nicht, du kannst jederzeit bei uns in den Keller, wenn du willst.
8: Okay.
5: Diane in kariertem Hemd und Jeans gießt sich Wein ein.
8: Wow. Ich meine, wow, wow.
5: Sie steht in ihrer Küche.
8: Mm. Hallo?
10: Melden Sie sich immer so am Telefon?
8: Wer ist denn da?
10: Okay, wir probieren das gleich nochmal. Ich leg jetzt auf und ruf wieder an.
5: Der Stattliche lässt sein Handy sinken.
8: Oh nein. Das war's dann. Ich kriege überhaupt nichts mehr auf die Reihe, wie es aussieht. Na schön.
5: Er ist an einem Pool vorbeigeschlendert.
8: Hallo, Hallöchen.
10: Hey, hallo, schon viel besser. Haben Sie schon gegessen?
9: Ja, hab ich.
5: Er gießt sich Whisky ein.
10: Wie wär's dann morgen Abend?
8: Wir zwei morgen Abend?
10: Klingt prima. Dachte schon, Sie fragen nie. Wann soll ich Sie abholen?
8: Aber ich habe keine Zeit, also.
10: Was, wieso nicht?
8: Nein, ich meine, Zeit hätte ich wohl schon, aber wo sind Sie überhaupt?
10: Ich bin in Sedona.
8: Aber ich bin, oh, also ich bin in Santa Monica, das heißt...
10: Ich weiß, wo Sie wohnen. Ich hole Sie um 18.30 Uhr ab.
8: Halt, Moment, Sie können doch nicht einfach...
10: Doch, kann ich schon. Wir sehen uns morgen Abend.
5: Schmunzelnd sitzt er auf der Terrasse eines großen Hauses. Oh Gott. Mit Schwimmbrille und Bademantel kommt Arthur zu Vivien in einen Lift.
3: Oh. Hat jemand sich was Falsches gewünscht?
11: Ja, ich bin offizieller Wunschretter. Ist ein Heckenjob. Hast du Lust auf eine Tasse Kaffee?
3: Oh, heute kann ich leider nicht.
11: Also irgendwann würde ich gerne was trinken gehen.
3: Wir haben im Zwischengeschoss eine wirklich ausgezeichnete Bar.
5: Vielsagend schaut er sie an.
12: Oh, du meinst mit mir?
6: Du Scherzkeks. Wir haben ein Date, sehr schön.
5: Die Freundinnen sind im Schlafzimmer von Dianes Haus versammelt.
13: Ich find's toll, dass du ein Date hast.
12: Und es ist ein erstes Date. Du musst dich also überaus sexy anziehen, hörst du?
13: Oh. Aber ich hab nichts, das sexy ist.
2: Hör bloß nicht auf sie, zieh einfach was Bequemes an, sei du selbst.
13: Na schön, wie wär das hier?
5: Ein weites kariertes Hemd.
2: Das ist ein bisschen zu bequem.
13: Ja. Ich auch so.
12: Nein, das geht gar nicht.
13: Okay, dann das nicht. Soll ich das für dich in die Bahnhofsmission bringen?
12: Oh, bitte verschone sie. Die Menschen dort haben wahrlich schon genug Probleme.
13: Wieso zieht sie sich so an?
12: Ich weiß auch nicht. Immer diese voluminöse Kleidung. Dabei hat sie eine wunderhübsche Figur. Sie...
2: Oh. Geht das? Sehr.
13: Oh ja.
5: Diane trägt einen schmal geschnittenen dunklen Hosenanzug.
2: Sehr schön, Diane.
13: Ich bin auch nicht überzeugt.
12: Oh, du siehst großartig aus. Wir machen nur den obersten Kopf.
13: Nein.
12: Gönn deinen Mädels mal ein bisschen frische Luft. Nein, nein, nein, nein. Nicht wieder zu.
13: Das ist doch lächerlich.
12: Nein, das ist
13: so aufregend.
12: Ich fasse es nicht. Ich bin total nervös.
2: Bei mir kribbelt's auch. Wann hattest du das letzte Mal ein Date? Da war Nixon noch Präsident.
13: Ist das etwa hilfreich?
2: Nein.
13: Oh Gott, ich brauche ein Safe Word.
12: Komm schon mal los. Du wirst das ganz toll machen.
5: Ja. Diane wird zur Haustür geschoben.
12: Los, fest.
5: Carol legt Dianes Hand an den Türknauf und folgt Vivian und Sharon.
13: Showtime.
5: Diane öffnet dem Stattlichen.
14: Hallo, Hallöchen.
10: Oh gut, Sie sind ja da.
2: Ich glaube, er trägt Jeans.
13: Ich sehe auf Männer in Jeans.
12: Och, ich will auch was sehen, Kinder.
13: Komm nach vorne.
12: Okay.
2: Er hat einen ganz süßen Hintern.
5: Ein Vorhang reißt ab. Der Stattliche mit einem Strauß weißer Rosen merkt auf.
14: Oh, Sie haben mir Blumen mitgebracht.
10: Ja, hier.
14: Danke, vielen Dank.
2: Er hat Blumen mitgebracht.
13: Ich stehe auf Männer, die Blumen mitbringen.
10: Falls Sie die nicht mögen, ist das die Schuld Ihres Nachbarn. Ich habe sie dort gepflückt.
14: Sie machen Witze.
10: Nein.
2: Wisst ihr noch, nach Ihrem letzten Date wurde sie schwanger.
12: Ich schätze, das passiert dieses Mal nicht.
5: Auf einer Terrasse am Meer entfernt sich ein Kellner von Diane und dem Stattlichen, die an einem Tisch sitzen.
10: Er hat aufgegeben. Er will nicht mehr.
14: Ja, er will nicht mehr. Ist schon okay.
10: Also, wo waren wir?
14: Oh, wo? Oh ja, eine Toilette. Ich meine, eine öffentliche Toilette. Sie wissen schon,
10: ja, ich
14: öffentlich.
10: Ja, weiß, in einem Park.
14: In einem Park?
10: Naja, ich war 11. Der Schauplatz war mir eigentlich so ziemlich egal.
14: Ja, klar.
10: Wo war es bei Ihnen?
14: Wo? Oh, das weiß ich nicht mehr.
10: Aber jeder erinnert sich an seinen ersten Kuss.
14: Dann erzähle ich von meinem Besten.
10: Ich glaube nicht, dass Sie den schon hatten.
14: Oh, verstehe. Naja.
5: Er trinkt Weißwein.
14: Mein erster Kuss. Das war dann wohl in der 6. Klasse. Mit Terry Sanders.
10: Terry Sanders?
14: Aha.
10: Junge oder Mädchen?
14: Kein Mädchen, ein Junge.
10: Naja, ich kenne ja diesen Terry.
14: Egal, wie dem auch sei. Es war auf einer Weihnachtsfeier in der Schule. Ein paar meiner Freunde und ich haben uns hinter die Bühne geschlichen. Es war dunkel und ich weiß noch, es war bei den ersten bluesigen Tönen von At Last. Sie kennen den Song von Etta James? Mhm. Also diese Töne waberten durch den Vorhang. Und das war dann der Moment, als Terry Sanders zu mir kam und sagte, oh, es war so süß. Er sagte, Schätze, ich liebe dich, Didi.
10: Oh.
14: Aha. Und dann hat er mein Gesicht in beide Hände genommen. Und keine Ahnung, wahrscheinlich hatte er es irgendwo in einem Film gesehen. Aber
10: ja,
14: seine Hände waren hier. Und für einen Moment war ich wie in Watte gepackt. Ich meine, es war ein wirklich großartiges Gefühl.
10: Ja.
14: Oh Gott, das ist doch alles. Wir wussten ja gar nicht, was wir da machen. Wir haben...
10: Terry schon.
14: Vielleicht wusste er es. Wir standen nur so da, als wären wir versteinert.
10: Mm.
14: Und es war mir einfach völlig egal. Weil... Allein das Gefühl seiner Finger auf meinen Wangen. Ich wünschte, für jeden auf der Welt wäre der erste Kuss so wie dieser. Ja. Es tut mir sehr leid. Es ist so unhöflich von mir. Wieso habe ich Ihnen diese Geschichte aufgedrängt?
10: Es ist eine wundervolle Geschichte, Diane. Danke sehr. Ich wünschte, Terry Sanders hätte mich geküsst. Ich meine wirklich, wo ist er? Was ist mit Terry Sanders passiert? Ich google ihn, ich muss ihn finden.
14: Terry Sanders, ja. Tja, leider ist er bei einem Flugzeugabsturz ums Leben gekommen.
10: Kommen Sie.
14: Er ist tot, ja. Einfach so, ganz schnell.
10: Flugzeugabsturz?
14: Ja.
5: Sie beißt sich auf die Lippen.
14: Nein.
10: Wirklich?
14: Es tut mir leid, er ist nicht abgestürzt.
10: Sie haben die ganze Zeit gewartet, um mir diese Retourkutsche mit dem Absturz zu verpassen.
13: Für Diane reist ein Mann aus einem anderen Bundesstaat hierher. Und
12: genau.
13: Und für mich kommt mein Mann nicht mal aus der Garage.
12: Du musst ihm einen zwingenden Grund dafür geben.
5: Eine Hotelküche.
13: Gibt es etwa für einen Mann einen zwingenderen Grund als Sex?
12: Du hast es nicht mit einem Mann zu tun, sondern mit einem älteren Mann. Eine ganz andere Nummer. Der ältere Mann denkt nicht an Sex. Sein Gehirn reagiert auf das Wort reinstecken wie ein Handwerker. Er holt den Bohrer oder repariert die Toilette.
2: Sowohl bohren als auch die Toilette reparieren klingt für mich deutlich befriedigender.
1: Das heißt, ich werde also weiter den Ball flach halten. Wobei, flach legen wir mir lieber.
12: Hilf ihm auf die Sprünge. Erinnere ihn hier und da an die Zeit, als er noch Sex im Kopf hatte.
15: Miss O'Donnell?
5: Eine Schachtel.
15: Das hier wurde für Sie abgegeben.
12: Oh, danke, Runako. Das ist wie ein Pavlovscher Reflex. Du glaubst nicht, wie schnell er mit der richtigen Stimulation kommen wird.
5: Sie packt aus.
2: Vivian, wieso musst du immer so krass sein?
12: Wer hat denn hier die schmutzige Fantasie, hä?
2: Daran ist dieses Buch schuld, dieses Auspeitschen und Hintern versohlen. Ich erfahre Dinge, die ich in meinem Alter überhaupt nicht wissen sollte. Ich meine, Sex ist... Nicht, dass mich ein bisschen Knutschen oder Petting umbringen würde. Ist das ein Regenponcho?
5: Ein Foto zeigt Arthur und Vivian.
1: Was steht denn hier drauf?
13: Das nächste Mal sollten wir uns besser schützen. In Liebe Arthur.
1: Ah, das wolltest du uns wohl verheimlichen, oder?
12: Ich hab's euch erzählt, wir waren Kaffee trinken.
13: Ich fasse es nicht. Also wenn ich Kaffee trinken gehe, sieht das nicht so aus.
2: Tja, es sind wohl gerade Pärchenwochen.
13: Ich finde, du solltest es genauso machen wie Tom. Besorg dir mal wieder ein Date.
12: Unsere Sharon hier auf einer Online-Plattform. Wir wollen doch nicht den Sinn für die Realität verlieren.
13: Aber wieso denn nicht? Es gibt für jeden Topf da draußen das passende Deckelchen.
12: Ja, das sehe ich genauso. Aber sie wird ihr Deckelchen nur finden, wenn sie ihren Topf aus dem Küchenschrank kriegt und sich auf den Herd stellt.
2: Und das traust du mir anscheinend nicht zu.
12: Was? Nein, ich traue dir alles zu. Die Hürde ist nur sehr hoch.
2: Na, dann trinken wir doch auf mich, meinen Topf und mein Online-Deckelchen.
13: Hippie Pura. Yay!
12: Das freut mich zu hören.
13: Den Topf würde ich nur lieber zu Hause lassen. Gute Idee.
5: Eine Crememaske bedeckt Sharons Gesicht. In einem dämmerigen Wohnzimmer trinkt sie Wein und sieht auf ein Tablet. Sharon ist kräftig, ihre Züge sind ebenmäßig.
2: Ein Lebensmotto? Oh, ich gebe dir ein Lebensmotto. Niemand, der ein Leben hat, braucht ein Motto. Mit einem Profilbild finden Sie mit 90%iger Sicherheit einen Gefährten? Bin ich etwa Lin-Lin, die Panda-Bärin aus dem Zoo in San Diego? Oh, nein, nein, nein, nein.
5: Bei Bruce in einer Garage. Carol trägt ein Minikleid mit Schürzchen.
13: Mein altes Service-Outfit. Was sagst du?
6: Ich glaube, ich sitze in einer Zeitmaschine.
13: Ja, oder? Und es passt noch.
6: Ja.
13: Tada!
5: Ein Ärmel reißt.
6: Oh, hinten im Regal liegt Gafferband.
13: Ach, wie süß. Aber ich wollte es eigentlich nicht. Ach, ich soll dir Gafferband holen. Na klar.
6: Und die Kabelbinder da brauche ich auch.
13: Die Kabelbinde.
5: Geistesabwesend streckt Bruce die Hand aus.
13: Du willst mich doch nicht etwa damit fesseln?
6: Was?
13: Ach, nichts. Ich hab nur kürzlich was darüber gelesen. Kann ich sonst noch irgendwas für dich tun?
6: Nein, ich glaube, ich bin wunschlos glücklich. Ich brauche mehr Licht, bevor ich meine Hand in ihre Kurbelwelle reinstecke. Sieh sie dir an.
13: Ich soll mir deine Maschine ansehen?
6: Ja.
5: Sie setzt sich auf sein Motorrad.
13: Da kommen wirklich viele Erinnerungen hoch.
6: Ja, Wahnsinn. Ich habe total vergessen, wie hübsch sie ist.
13: Was hältst du denn von einer kleinen Spritztour mit uns beiden?
5: Das Motorrad senkt sich.
6: Ein andermal.
5: Der Stattliche begleitet Diane durch die Dämmerung.
16: Ich habe Ihnen ein Ohr abgekaut. Entschuldigen Sie.
17: Das wächst wieder nach.
16: Meinen Sie?
17: Naja. Melden Sie sich, wenn Sie wieder in Arizona sind.
16: Oh, lustigerweise werde ich am Wochenende dort sein.
17: Wie unpraktisch.
16: Unpraktisch? Verstehe. Naja.
17: Es war ein schöner Abend.
16: Oh, ich fand's auch schön, ja. Also, dann gute Nacht.
17: Schlafen Sie gut.
16: Okay, danke. Danke. Gott.
5: In Sharons Büro.
2: Wir müssen die Situation wieder unter Kontrolle bringen. Das, was neulich bei der Beweisaufnahmeanhörung passiert ist, darf sich auf keinen Fall wiederholen. Und jetzt bitte alle Handys auf Flugmodus.
17: Ich hab meins aus.
2: Bin ich etwa die Einzige, die das hört?
17: Ich hab das Gefühl, es kommt von da drüben.
5: Sharon entfernt sich von einem vollbesetzten Konferenztisch. An ihrem Schreibtisch schaut sie auf ihr Tablet.
2: George hat dir eine Nachricht geschickt. Ach, du grüne Neune.
5: Dämmerlicht dringt durch die Lamellenjalousien in Sharons Haus. Unruhig geht sie hinter ihrem Schreibtisch auf und ab, dann wendet sich Sharon ihrem Tablet zu.
2: Hallo, George. Danke für Ihre nette Nachricht.
5: Eine Tastatur ist ans Tablet angeschlossen. Sie trinkt einen Schluck Wein. Sharon schlendert zu einer Terrassentür.
2: Komm, Ginsburg, willst du raus?
5: Die weiße Katze hat sich vor der Tür ausgestreckt. Träge schaut sie zu Sharon auf.
2: Los, raus. Los, geh schon. Ach, dann nicht. Sei lethargisch.
5: Sharon trinkt Wein. Sie atmet durch und tippt.
2: Ich würde mich freuen, wenn wir uns irgendwann mal unterhalten könnten. Ich habe ziemlich viel Zeit.
5: Nachdenklich blickt sie auf die Tastatur, löscht den letzten Satz und tippt auf den Senden-Button.
2: Hol dich doch, der Teufel, E.L. James.
5: Sharon, Carol und Vivian flanieren.
2: Sein Name ist George und wahrscheinlich ist er ein Serienmörder.
12: Kein Mann ist perfekt.
2: Also normal ist er auf keinen Fall. Welcher normale Mensch durchstöbert schon das Internet, um sich ein Date zu angeln?
1: Du, Sharon.
2: Ja, Beweisführung abgeschlossen.
1: Vielleicht ist George dein Christian Grey.
2: Er ist kahlköpfig und Steueranwalt.
1: Okay, vielleicht lag ich falsch, doch du hast wenigstens ein Date. Ich werde bis an mein Lebensende nie wieder Sex haben.
2: Vielleicht hat er ja nicht mal Arme.
12: Hey,
2: was?
12: Dieses Ding ist unerlässlich. Das schiebt alles an seinen Platz. Das wird dein Leben verändern.
5: Ein Unterkleid.
12: Ich kauf dir so eins. Oh, na los, komm mit. Oh.
5: In einem Dessous-Geschäft.
1: Naja, sagen wir mal, es lief nicht ganz so, wie ich es geplant hatte.
12: Ihr seid eben zu lange verheiratet. In der Armee wird kurz die Trompete geblasen, um Aufmerksamkeit zu erregen.
1: Aber genau das hatte ich ja mit meiner Aktion vor.
12: Und der Soldat?
1: Entfernte sich unerlaubt von der Truppe und gab mir nicht mal die Möglichkeit, die Trompete zu blasen.
12: Oh, der befehlshabende Offizier wollte wohl einen Rohrkrepierer verhindern.
1: Ja, dabei war alles schon geölt.
2: Du lieber Himmel, jetzt reicht's mir aber mit euren Metaphern. Oh, meine Organe haben sich gerade verschoben.
12: Du schaffst das schon. Zur Not holen wir den Sauerstoffgerät. So, okay. Gib ihm eine von denen.
5: Eine hellblaue Pille.
12: Und dein Lieutenant wird wieder stramm stehen.
1: Du denkst, das ist das Problem?
12: Schätzchen, ich betreibe bei dieser Bevölkerungsgruppe schon lange Feldstudien. Ich bin überzeugt, es ist ihm einfach peinlich. Aber die kleinen Dinger, die werden alles verändern, glaub mir. Können wir dir irgendwie helfen?
2: Hast du eine Heckenschere dabei?
5: Eine Stoffbahn des Unterkleides schlingt sich um Sharons Schulter.
1: Ich befürchte, du hast es irgendwie falsch angezogen. Aber es macht sicher eine tolle Figur.
2: Ich sehe aus wie ein Wal, der sich im Netz verfangen hat.
1: Entschuldige, ich versuche mir gerade vorzustellen, wie dich der Serienmörder aus dem Ding da rausholt.
12: Er wird sicher die Zähne benutzen.
1: Geht das mit den Dritten?
2: Wenn ihr euch genug auf meine Kosten lustig gemacht habt, holt eine Schere. Ich kann meine Füße nicht mehr spüren.
5: Segway-Fahrer rollen an einem Restaurant vorbei. Drinnen sitzt Diane bei Jill und der Brünetten Adrienne. Ein Mann zeigt einem anderen ein Exposé.
18: Ist das das, was ich meinte?
15: Nein, habe ich online gefunden.
19: Sieh dir das an. Im Keller gibt's sogar ein Kino.
18: Krass.
1: Es geht nicht darum, dass du ein Kino kriegst. Dein Sohn soll in einem guten Schulbezirk wohnen.
20: Mom, so viel Salz ist ungesund.
21: Das sind Spaghetti. Ich salze meine Spaghetti immer nach.
1: Hast du den Bluthochdruckartikel, den ich dir geschickt habe, nicht gelesen?
5: Gereizt zieht Diane auf ihr Handy, das einen Anruf des Piloten zeigt.
21: Ach, hey. Entschuldigt mich bitte für eine Sekunde.
5: Adrienne mustert einen der Männer.
20: Wieso sagst du krass? Du bist 40 Jahre alt.
5: Im Freien.
21: Hi, wie geht's? Wie sie besuchen. Das ist doch irre.
5: Diane hat glattes, blondes Haar und trägt eine Bluse, Jeans und High Heels.
21: Ich weiß gar nicht, wie ich das anstellen soll. Ja? Oh, ich werd's versuchen. Ich muss mir nur irgendeine Ausrede einfallen lassen.
20: Mom!
21: Oh, oh, okay, ich werde jetzt auflegen. Okay, ja, das werde ich. Okay, bis dann.
20: Alles in Ordnung?
21: Nein.
20: Nein?
21: Das war mein Nachbar und... Da war ein Räuber, ein Einbrecher, keine Ahnung. Jedenfalls glaubt er, dass bei ihm eingebrochen wurde.
20: Nebenan wurde eingebrochen?
21: Schockierend! Und wisst ihr was? Es geht nicht anders. Ich muss sofort zurückfliegen, um
20: Nein,
21: ihm zu helfen.
20: Wieso musst du ihm helfen?
21: Na, ihr wisst schon, die Behörden haben doch immer irgendwelche Fragen. Also muss ich sofort zurückfliegen. Heute noch.
20: Die Behörden?
21: Ich bin keine Verdächtige. Ich werde nicht verdächtigt. Nein, aber ich mache mir fürchterliche Sorgen.
20: Die Welt ist einfach kein sicherer Ort mehr für dich, Mamilein.
21: Es tut mir leid, ehrlich. Und ich habe deine Worte jetzt gespeichert und werde sie beherzigen, okay? Aber jetzt würde ich mich gerne um meinen Rückflug kümmern.
5: Zu Bruce?
20: Ich will doch nur wissen, törn ich dich nicht mehr an? Ich meine, ich verstehe das ja. Nach 35 Jahren Ehe und 3 Kindern. Aber wieso ist denn dein Feuer sowas von erloschen?
6: Aber ich liebe dich, Carol.
20: Ach, ich weiß, dass du mich liebst. Und ich liebe dich auch.
6: Und was ist dann das Problem?
20: Das Problem ist, wir haben nicht mal ansatzweise versucht, miteinander zu schlafen. Seit deiner Pensionierungsfeier. Und du weißt ja, wie es da gelaufen ist.
6: Du hast doch selbst gesagt, irgendwas war mit dem Lamm an diesem Abend nicht in Ordnung.
20: Wir beide wissen genau, mit dem Lamm war alles okay. Denn ich habe es zubereitet.
6: Ich möchte jetzt nicht mehr darüber reden.
20: Bruce... Vivian hat gesagt, es ist völlig normal für Männer,
6: dass... Was?
20: Und Dr. Schäfer hat gesagt, dass es sichere und effektive Methoden gäbe.
6: Du hast mit Dr. Schäfer gesprochen?
20: Wenn ich dir einen Termin machen würde, würdest du dann mit ihm reden wollen?
6: Natürlich will ich nicht mit ihm reden.
20: Siehst du, ich wusste es. Er fragte, befriedigt sich ihr Mann denn noch selbst? Und ich habe ihm gesagt, ich habe keine Ahnung.
6: Carol! Das reicht jetzt wirklich.
20: Bruce, ich will mit dir schlafen.
5: Ein Paar führt seinen Hund vorüber.
20: Hallo.
5: Bruce steigt auf sein Motorrad.
6: Darf ich mal? Okay, komm schon, Baby. Lass mich nicht hängen. Gott, verdammt!
4: Komm schon.
20: Sie bringst du wohl auch nicht mehr auf Touren, hm?
5: Carol trägt eine lockere rote Tunika zu Jeans. Ihre Ponyfrisur betont ihre mädchenhafte

0: verunsicherten Gesichtszüge. Sie lässt ihren Mann vor der Garage stehen. Es dämmert. Im violetten Kleid und dezent geschminkt kommt Sharon zur Empfangsdame eines Restaurants.
1: Hallo, guten Abend. Haben Sie reserviert?
2: Nein, aber ich bin verabredet. Sein Name ist George, ein Anwalt für Steuerrecht.
0: Die Empfangsdame schmunzelt.
1: Sehr schön. Folgen Sie mir.
0: Sie geleitet Sharon zu einem Mann mit Stirnglatze.
1: Na dann, guten Appetit.
2: Hey, Sie haben ja Arme. Es wäre natürlich in Ordnung, wenn Sie keine hätten, aber schön, dass Sie welche haben.
3: Hallo. Hoppla. Oh. Nein. Ich mach das schon.
2: Genau, deswegen gehe ich so ungern aus dem Haus.
0: Sharon hat eine Vase umgeworfen.
3: Wagen wir einen zweiten Versuch?
2: Muss ich dazu noch mal reinkommen? Ich habe Angst.
3: Nein. Wir können ruhig von hier aus beginnen.
2: Okay.
0: George mit Stirnglatze und Sharon speisen.
3: Also, was ist mit Ihnen? Arbeiten Sie?
2: Ja. Und ein Hauptteil meiner Arbeit besteht daraus, Wein zu trinken.
3: Sie haben ein sehr hübsches Lächeln.
2: Danke sehr. Hauptberuflich bin ich Bundesrichterin.
3: Wow! Wirklich?
2: Ja. Und ich bin von Rechts wegen befugt, Ihnen Handschellen anzulegen. Ich weiß nicht, wieso ich das gerade gesagt habe, ehrlich. Tut mir leid, ich habe mir vorgestellt, was Sie jetzt wohl denken. Und ich meine, natürlich nicht Sie, sondern Männer. Ich will hier gar nicht alle Männer über einen Kamm scheren. Oh, tut mir leid, ich bin wirklich gerade etwas ungeschickt.
3: Oh, ich muss Ihnen jetzt was beichten. Ich habe heute 6-mal mein Hemd gewechselt. Dabei habe ich nur 5 Hemden. Und die Pointe des Ganzen meiner Hemden sehen alle gleich aus. Blau Button-Down von Brooks Brothers.
2: Ich kenne niemanden, der Brooks Brothers nicht mag.
3: Na, jetzt kennen Sie jemanden.
2: Seit wann ist Daten denn so kompliziert? Ich meine, früher ist man tanzen gegangen und badabum, badabing war man verheiratet, schwanger und jetzt muss man sich weltbewegende Lebenstheorien ausdenken, bevor man überhaupt von jemandem ein Augenzwinkern bekommt. Und
3: Sharon, Sie dürfen ruhig eine höhere Meinung von sich haben. Sie machen das sehr gut.
0: Berührt lächelt sie.
2: Danke. Nur fürs Protokoll. Sie auch, George.
0: In einem Diner.
4: Alle meine bisherigen Beziehungen haben mich eins gelehrt.
0: Vivian zu Arthur.
4: Ich kann nicht mit Männern schlafen.
5: Ich muss ehrlich zugeben, mit dieser Enthüllung habe ich jetzt nicht gerechnet.
4: Nicht falsch verstehen. Sex ist völlig in Ordnung. Ich kann nur nicht schlafen neben einem Mann.
5: Okay, das ist eine verständliche Aussage. Jetzt kann ich mich auch wieder konzentrieren. Erzähl weiter.
4: Ich kann nicht nachvollziehen, dass Männer einfach überall schlafen können. Auf dem Boden, im Bett, auf der Couch. Während ich schlaflos an die Decke starre, schwelgen sie im Traumland und schnarchen laut vor sich hin.
5: Ach. Das heißt doch, kann man neben dem Partner nicht schlafen, stimmt was in der Beziehung nicht.
4: Ja, diese These unterstütze ich.
0: Shakes werden serviert.
4: Dankeschön.
5: Danke. Wow.
0: Er breitet die Arme aus.
5: Ich hätte nicht gedacht, dass ich mal wieder hier sitzen würde.
4: Nein, ich auch nicht.
5: Dann los.
0: Arthur probiert.
4: Ist es so gut, wie du es in Erinnerung hattest?
5: Vielleicht sogar besser.
0: Er schaut ihr in die Augen. Mm. Vivian neigt sich zum Strohhalm ihres Shakes.
5: Darf ich dir eine Frage stellen? Was magst du am allerliebsten auf der ganzen Welt?
4: Das ist aber eine sehr weit gefasste Frage. Am Arm gestreichelt zu werden.
5: Ach, Quatsch.
4: Nein, das mag ich am liebsten. Nein, ehrlich. Ich bin wirklich einfach zufriedenzustellen.
5: Das sagt ja die Richtige. Du hast 150 Angestellte.
4: Was wäre ich für eine glückliche Frau, wenn mir alle 150 den Arm streicheln würden?
0: Vivian ist schlank, ihr glattes, nackenlanges Haar sorgfältig frisiert.
5: Weißt du, wozu ich wegen all der Hektik gar nicht mehr komme? Mir ganz in Ruhe ein komplettes Album auf Vinyl anzuhören. Nur die Musik und ich.
4: Ja, Schallplatten sind wirklich wieder im Kommen, was?
5: Für mich haben sie ihren Reiz nie verloren.
0: Wieder sieht er ihr tief in die Augen.
4: Ja, da stimme ich dir zu.
0: Sie sitzen einander gegenüber auf rot gepolsterten Bänken. Ein Blick durch die Glasfassade des Diners. Die beiden plaudern. Am Rand der glänzend polierten Tanzfläche schaut die Grazile zu Bruce und Carol. Bruce führt seine Frau, die sich lustlos bewegt. Die Grazile hebt eine Fernbedienung.
6: Beim Tanzen geht es immer um Verbindung. Es darf nicht nur Routine sein. Sich nebeneinander herzubewegen ist nicht dasselbe wie tanzen.
0: Carol senkt den Blick.
7: Stimmt.
0: Bruce starrt vor sich hin.
7: Ich glaube, wir beenden die Stunde für heute. Tut mir leid.
0: Carol in Shirt, Leggings und hochhackigen Schuhen geht davon. Bruce trottet ihr nach. Es ist dunkel. Auf einem breiten Gehweg spazieren George und Sharon an einem üppig begrünten Rondell vorbei. Sie halten inne.
2: Ich stehe hier. Sie haben es mir sehr leicht gemacht, danke.
3: Nein, es war mir eine außerordentliche Freude.
0: Er schüttelt Sharons Hand, dann umarmt er sie. Sie lösen sich voneinander.
3: Ich muss Sie das jetzt fragen. Vorausgeschickt, ich finde Sie toll. Und mir ist durchaus bewusst, dass die Chancen sehr gering stehen, dass wir uns wiedersehen. Aber würde es Ihnen etwas ausmachen, wenn ich Sie küsse?
2: Wenn ich einen Cent für jedes Mal bekäme, wenn mich das jemand fragt.
3: Alles klar, schon gut. Spulen wir das Band doch einfach wieder zurück.
2: Jetzt halt den Mund und küss mich.
0: Er blickt entgeistert.
2: Was soll's?
0: Sie packt George und küsst ihn. George müht sich aus Sharons Auto. Lippenstift haftet an seinem Gesicht. Seine Krawatte ist lose, sein Hemd steht offen. Mit zerzaustem Haarschopf und verrutschtem Kleid sitzt Sharon auf der Rückbank.
3: Das hier gehört, glaube ich, dir, oder?
0: George mit derangierter Anzughose reicht ihr das hautfarbene Unterkleid.
3: Und danke sehr.
0: Sharon lächelt. Sie betritt ihr Haus.
2: Meine Ginsberg.
0: Die Katze läuft hinaus. Schmunzelnd lässt sich Sharon vor ihrem Tablet nieder und setzt ihre Brille auf. Das Bild eines Drahtigen mit OP-Haube erscheint.
2: 4 neue Nachrichten? Oh, ich brauche wohl eine breitere Rückbank. Sie werden im OP gebraucht, Dr. Derrick.
0: Ein Flugzeug steigt auf. Adrienne chauffiert Diane.
8: Soll ich hier halten?
7: Aha, wunderbar. Ja, halt hier an.
8: Okay.
0: Diane schminkt ihre Lippen.
8: Es ist so süß, dass Frauen in deiner Generation immer noch glauben, sie müssten sich fürs Fliegen hübsch machen.
7: Dann los.
8: Ruf mich an, sobald du in L.A. bist.
7: Natürlich.
8: Hab dich lieb.
7: Ich dich auch.
8: Okay, okay. Sei vorsichtig. Bis dann. Hab dich lieb.
7: Und ich dich.
0: Im eleganten hellen Hosenanzug eilt Diane zu einer Abfertigungshalle und wirft Adrienne einen Handkuss zu. Hinter dem Gebäude wartet der Stattliche unterhalb einer Treppe.
7: Oh.
0: Geschickt fängt er Dianes Reisetasche auf und wartet, bis sie herabgestiegen ist.
7: Gut entwischt, Houdini. Was ich hier tue?
0: Er geleitet Diane zu einem Luxus-Cabriolet. Diane sitzt auf der Beifahrerseite. Der Stattliche wendet sich zum Steuer. Zwischen rötlichen Felsen jagt das Fahrzeug einen Highway entlang. Lachend plaudert Diane mit ihrem Begleiter. Ein Straßenschild kündigt eine Abfahrt nach Sedona an. Belaubte Zweige spiegeln sich im türkisfarbenen Wasser des Pools. Auf der begrünten Terrasse des Stattlichen fotografiert Diane mit ihrem Handy. Er bringt 2 Gläser Weißwein aus dem Haus.
7: Wirklich, ich komme noch gar nicht drüber weg. Ich habe noch nie so einen schönen Himmel gesehen, ehrlich.
3: Hm.
7: Ich...
3: Cheers.
7: Oh, cheers, okay. Bumm.
3: Ich würde dir gerne etwas zeigen.
7: Oh, sehr gern.
3: Na dann komm mit.
7: Was hast du mit mir vor?
3: Bist du nervös?
7: Oh, muss ich nervös sein?
0: Er nimmt ihre Hand.
7: Ich glaube, ich bin vorher noch nie jemandem begegnet, der eine eigene Scheune besitzt.
3: Ich muss dich wohl öfter aus der Stadt entführen.
0: Ein Flugzeug.
7: Auf keinen Fall. Nein, nein. Vergiss es. Keine 10 Pferde bringen mich in dieses Ding rein. Nein, nein.
3: Du wirst es toll finden. Komm schon, ich schwör's dir.
7: Tut mir leid, aber ich... Was hast du denn mit mir vor?
3: Los, du
7: nein,
3: schaffst
7: ich
3: das.
7: Steige da nicht ein.
0: Im Cockpit.
3: Die Kontrollinstrumente darfst du nicht anfassen. Wenn du sie anfasst, stürzen wir
7: ab. Okay. Wieso sagst du das?
3: Das war ein Witz.
7: Okay,
3: das hier, das ist mein Baby.
7: Aha.
3: Okay? Siehst du das B da? Siehst du?
7: Mhm.
3: Das ist eine Beechcraft Bonanza mit V-Leitwerk.
7: Okay.
3: Ich stecke jede freie Minute in dieses Flugzeug seit 20 Jahren.
7: 20 Jahre? Um Himmels Willen, wie alt ist die Kiste?
3: Baujahr 1951.
7: Wow, ich bin auch von 1951. Hilfe, ich muss hier raus.
3: Okay, wir gehen hoch.
7: Warte, nein, nein, nein, ich bereue das ganz sicher.
0: Ein Propeller rotiert. Die kleine Maschine nähert sich auf einer unbefestigten Piste. Staub steigt auf.
7: Oh, bitte, nein, nicht. Du hast Todessehnsucht, Todessehnsucht.
3: Irgendwann müssen wir alle sterben. Aber ich finde, wir sollten noch ein bisschen leben, solange wir es noch können.
0: Beide tragen Piloten-Headsets. Der Bug des Flugzeugs hebt sich. Es steigt in den leicht bewölkten Himmel auf. Der Blick schweift über eine karge Ebene. Rötliche Tafelberge und Felsnadeln ragen empor. Strahlend sitzt Diane im Cockpit. Der Stattliche lächelt ihr zufrieden zu.
7: Ich bin beeindruckt.
3: Und? Willst du mal steuern? Ganz locker.
7: Ich steuere.
0: Diane umfasst das Steuerhorn. Das Flugzeug schwebt durch eine breite Schlucht.
3: Siehst du das?
7: Ja.
0: Sanft legt der Stattliche seine Hand auf ihre.
7: Oh mein Gott. Oh, das.
0: Sonnenlicht überflutet das Gestein.
3: Vielleicht musst du nachher.
0: Sie fliegen an schroffen Gipfeln vorbei.
9: Oh. Kennst du den Namen?
7: Ja.
9: Cassie Rock. Ganz genau.
7: Oh,
9: ich sagte, es war toll.
0: Es dämmert. Auf einem Lager beugt sich der Stattliche zärtlich über Diane. Sie umarmt ihn fest. Die zwei küssen sich. Sie liegen am Rand seines Pools. Er rollt sich von ihr. Sein hellblaues Hemd steht offen. Am Firmament funkeln unzählige Sterne. Das Wasser reflektiert das Licht aufgestellter Leuchten. Es ist Tag. Pferde galoppieren über eine Koppel. Diane und der Stattliche schlendern über eine Wiese.
7: Und das alles hier kannst du dir von deinem Pilotengehalt leisten? Ja?
9: Nein.
7: Das alles?
9: Nein. Ich war bei der Air Force und bin irgendwann ausgestiegen. Danach war ich in einem Luftfahrtforschungslabor. Und ich entwickelte dort eine Konstruktion, die das Schleppmoment bei einem Jet reduziert.
7: Oh, das
9: ist verrückt, aber das Patent hat sich bewährt.
7: Ja,
9: und deswegen all das hier, siehst du?
0: Dianes Handy liegt auf einem Tisch. Es zeigt einen Anruf von Adrienne.
9: Also, ich möchte deine Familie kennenlernen. Wann darf ich sie treffen?
7: Ich weiß nicht, ob das so eine gute Idee ist.
9: Wieso nicht?
7: Die Mädchen vermissen ihren Vater noch sehr und... ja.
9: Und was ist mit dir?
7: Na, ich hab ihn natürlich geliebt. Aber mir wurde irgendwann klar, dass ich schon vor seinem Tod getrauert habe. Ziemlich lange schon, muss ich sagen. Ich meine, also, das Umfeld beurteilt eine Beziehung ganz anders als man selbst und man übernimmt dann irgendwie deren Einstellung. Doch dann stellt sich heraus, zwischen mir und ihm war schon lange aus. Und? Was sagst du jetzt dazu? Du willst meine traurige Geschichte gar nicht hören. Erzähl du mir doch deine.
9: Ich habe keine traurige Geschichte.
7: Du hast keine, weil du reich bist.
0: In einer Küche.
10: Sie ist seit 24 Stunden weg und kein Rückruf.
11: Ich bin sicher, es geht ihr gut.
10: Du bist dir also sicher, dass es ihr gut geht? Sie könnte irgendwo tot im Graben liegen.
11: Adrienne, bitte jetzt beruhige dich.
10: Ich rufe Jill an.
11: Die Hormone gehen mit dir durch.
0: Adrienne kehrt ihrem Mann den Rücken zu. Lesend sitzt Carol auf einem Sofa. Sie bemerkt eine Nachricht von Vivian.
12: Jetzt gib ihm endlich die Pillen.
0: Carol verdreht die Augen und setzt die Lektüre von 50 Shades fort. Erneut liest sie eine Nachricht von Vivian.
12: Der Holzfäller ist am glücklichsten, wenn der Baum schön hart ist.
0: Es ist dunkel. An der Bar eines Restaurants wird ein Getränk vor Sharon gestellt. In schwarzer Bluse mit transparenten Ärmeln schaut sich Sharon um. Sie trinkt einen Schluck.
13: Sharon, bist du das?
0: Ihr Ex-Mann nähert sich.
14: Oh, Tom? Hi.
13: Wow, hi.
14: Hi.
13: Unerwartete Überraschung.
14: Ja.
0: Ungelenk hat er sie umarmt. Sie schauen sich an.
14: Deine Haare sind dunkel.
13: Oh, ist eine Tönung.
14: Ich weiß.
13: Oh, natürlich, klar. Ich möchte dir gern jemanden vorstellen.
14: Oh, ehrlich gesagt
13: hey,
14: muss ich...
13: Hey, Babe, komm her!
0: Die junge Frau.
13: Babe? Babe, guck mal. Das ist Sharon. Sharon, das ist meine Verlobte, Sharon.
10: Oh, das ist so toll, dass wir uns kennenlernen. Ich habe schon so viel von dir gehört.
14: Sharon?
0: Derek, der Drahtige.
15: Verzeihen Sie, sind Sie Sharon?
14: Ja.
15: Meine Verspätung tut mir leid. Die Nebenhöhlen-OP war doch schwieriger, als ich zuerst dachte. Sie wollen keine Details. Hi, ich bin Dr. Derek. Sie können mich ruhig Derek nennen.
13: Hallo, ich bin Tom.
14: Und ich will sterben.
13: Verzeihung, und wer sind Sie?
15: Dr. Derek. Derek. Sharon State.
0: Stürmisch umarmt ihn Cheryl.
10: Ich bin Cheryl.
13: Also, ich wusste ja gar nicht, dass du einen neuen Freund hast. Toll.
15: Ohne ihre Maske sehen sie fantastisch aus.
0: Derek überreicht eine Rose.
10: Oh, wie süß ist das denn? Bring doch Dr. Derek nächste Woche mit auf die Party.
14: Wie bitte?
10: Die Doppelverlobungsfeier, hat Jared nichts erzählt?
13: Cheryl und ich haben uns verlobt. Wir stoßen mit ein paar Freunden darauf an. Aber eigentlich ist die Feier für Jared und Kate.
10: Es wäre so toll, wenn du kommst.
13: Ja.
10: Und Sie auch, Doktor?
13: Ja.
15: Wie freundlich von Ihnen, sehr nett. Hätten Sie Interesse an einem DJ? Das mache ich so nebenbei.
13: Oh. Legen Sie Vinyl auf oder CDs?
0: Sharon ringt nach Luft. An der Theke einer Bar werden ein pinkfarbener Cocktail und eine Flasche Bier mit Limettenspalte vor Carol gestellt. Verstohlen sieht sich Carol in dem holzgetäfelten Lokal um und lässt zwei der hellblauen Pillen in die Bierflasche fallen. Sie geht zu Bruce an einen hohen Tisch.
16: Jetzt geht's los.
17: Oh, danke sehr. Ist das okay hier mit der Bar für dich?
16: Ja, ist wie damals in den guten alten Zeiten. Cheers.
0: Er trinkt. Mit großen Schritten geht Sharon durch ihr gedämpft erleuchtetes Wohnzimmer, das mit einem Kamin ausgestattet ist. Sie nimmt am Schreibtisch Platz, zieht große glitzernde Clips

0: Chips von den Ohrläppchen und setzt ihre Brille auf. Schmunzelnd schaut sie auf ihr Tablet.
1: Konto deaktivieren. Sind Sie sicher, dass Sie das wollen? Ich bin sowas von sicher. Meine innere Göttin tanzt die Meringue, so Quatsch.
0: In einem Treppenhaus von Vivians Hotel.
2: Hierher nimmst du also deinen Herrenbesuch mit, ja?
3: Nein, nur die, mit denen ich nicht gesehen werden möchte.
0: Ein Hinweisschild.
2: Das fasse ich jetzt mal als Kompliment auf.
3: Oh.
2: Zugangsbeschränkter Bereich.
3: Besitzerbonus.
0: Sie geleitet Arthur auf eine begrünte Dachterrasse.
2: Jetzt sieh dir das an. Ein einzelner Liegestuhl.
3: Mehr braucht deine Frau nicht.
2: Ist ein bisschen wie der Thron einer Königin oben auf ihrem Schloss.
3: Arthur, sieh dir die Aussicht an.
2: Ja, ein einziges funkelndes Licht am Meer. So viele Leben, die gelebt werden. Wie schrieb Frost so schön, du nahmst den Weg, der weniger begangen war, und das veränderte dein Leben.
3: Du weißt aber, dass es um etwas völlig anderes in diesem Gedicht geht.
2: Oh, ach ja?
3: Es geht um, es geht darum, wie wir die Geschichten unseres Lebens erzählen. Damit wir uns heldenhafter und tapferer fühlen. Und dabei unterscheiden sich die beiden Wege, die da vor uns liegen, gar nicht.
2: Die Wege unterscheiden sich gar nicht?
3: Nein.
0: Sie senkt den Kopf.
2: Aber das Gedicht ist sehr bewegend.
0: Ernst nickt Vivian und schreitet an einem Sonnenschirm vorbei. Sie weist über eine ziegelgedeckte Brüstung.
3: Arthur, komm mal her. Sieh dir das an. Siehst du das Gebäude dort mit den roten Lichtern?
2: Ist das unser Diner?
3: Ja.
2: Das gibt's nicht. Du siehst von hier unseren Lieblingsplatz?
0: Sie schauen sich in die Augen. In einem Wohnzimmer stehen Jill, Adrienne und ihr Mann einem Polizisten gegenüber.
4: Laut Fluggesellschaft ist ihre Mutter nie ins Flugzeug gestiegen.
5: Oh mein Gott!
6: Von wegen, ich soll dir
7: keine Sorgen. Okay, jetzt darfst du dir Sorgen machen.
5: Was?
4: Jedoch konnten wir das Signal ihres Mobiltelefons zurückverfolgen.
5: Was bedeutet das?
4: Wir wissen, wo sie ist.
5: Sie wurde also entführt.
4: Das habe ich nicht gesagt.
5: Aber Sie wissen, wo sie ist.
4: Ich rate Ihnen dringend, erstmal ruhig zu bleiben. Es bringt nichts, durchzudrehen.
5: Sie wissen, wo
7: Rein
5: sie ist.
7: Rein hypothetisch. Was würden
4: Sie Ich kann Ihnen ganz genau sagen, wo sie ist. Das steht auf meinem Zettel.
7: Sagen Sie es bitte los.
8: Unfassbar, du hast Viagra in mein Bier getan.
0: Im Auto.
9: Es war ein ganz argloses Versehen.
8: Argloser Vorsatz. Du wolltest mich vergiften.
9: Nein, hochhelfen.
8: Sehr unangebrachte Wortwahl.
9: Tut mir leid. Wie fühlt sich's denn an?
8: Hart!
9: Du passt bei deiner Wortwahl ja auch nicht auf.
8: Ich kann das sagen, du nicht.
9: Immer diese vielen Regeln.
8: Lass das! Also, ehrlich.
9: Mein Schatz, ist doch schade, wenn das ungelöst bliebe.
8: Carol, hör auf damit!
9: Ist ja gut.
0: Ein Polizeiwagen folgt den beiden.
8: Das gibt's nicht. Ich muss rechts ranfahren.
10: Sir, bitte steigen Sie sofort aus dem Wagen.
8: Ich glaube, das ist echt keine gute Idee, Officer.
10: Sie steigen jetzt sofort aus.
8: Okay. So eine Schande.
0: Bruce mit Beule im Schritt seiner Hose steigt aus.
8: Es tut mir leid. Meine Frau hat mir vorhin Viagra in meinen Drink getan.
9: Stimmt, es war mein Fehler. Es tut mir so leid. Aber in der unteren Abteilung herrschte ein bisschen Stillstand. Und das war ihm peinlich. Und wenn es eins gibt, was mein Mann wirklich hasst, dann ist es, wenn er sich blamiert. Stimmt doch, Bärchen?
8: Ich hasse gerade so viele Sachen. Ich würde sagen, das ist nicht mal unter den Top 3.
10: Beeinträchtigt das da Ihre Fahrtüchtigkeit?
8: Nein, Ma'am.
10: Okay.
0: Die Polizistin zwinkert.
10: Ich wünsche noch viel Vergnügen.
8: Danke.
10: Ihnen auch.
9: Danke sehr.
0: Auf einem weißen Schwimmtier treiben Diane und der Stattliche aneinander geschmiegt durch den Pool.
11: Diane, ich mag dich.
12: Naja, weißt du, ich würde sagen, da spricht der Wein aus dir. Ich glaube, ich stecke in Schwierigkeiten.
11: Also die Phase habe ich schon übersprungen.
12: Ja. Was?
11: Ich habe da was gehört.
12: Vielleicht wollte der Wein dir noch was sagen.
11: Hast du dich denn schon öfter mit Wein unterhalten?
12: Oh mein Gott.
10: Warte, Moment. Wer ist da?
5: Mark?
11: Oh Mann.
0: Der Stattliche fällt ins Wasser. Dianes Töchter nahen, gefolgt von Adrians Mann und dem Polizisten.
5: Oh Gott, nein!
9: Was
5: oh mein
9: du?
5: Gott!
9: Mark! Ihr Süßen, lasst es mich erklären.
5: Ich will wissen, was hier vorgeht.
11: Hi. Sie sind bestimmt Adrian und Jill. Ich bin Mitchell.
13: Hi, Chris.
5: Lass das
9: Mitchell, kannst du einfach
0: ab! Diane klettert aus dem Pool.
11: Alles okay?
5: Mom!
10: Nein, bitte nein, mir geht's gut. Ich werde euch gleich alles erklären. Ich bin gleich wieder da.
5: Aber hier, willst du hin?
0: Im Bademantel eilt Diane zum Haus.
11: Es geht ihr gut. Wir hatten es wirklich. Ich habe auf Sie aufgepasst. Entspannen Sie sich.
5: Entspannen Sie sich.
7: Schon gut, schon gut.
11: Es ist alles okay.
5: Komm, du erst.
7: War ein langer Tag, tut mir leid.
0: Bei Carol und Bruce.
5: Ich habe an Starthilfe gedacht. Ich bin davon ausgegangen, dass wenn wir einen richtig schönen Abend hätten und wir auf natürliche Weise im Bett landen würden, würde es uns beiden besser gehen.
8: Ja, das war ja ein toller Plan und die Ausführung total gelungen.
5: Es tut mir leid. Ich wollte dir wirklich nur helfen, Bruce.
8: Mir helfen? Indem du nie darüber nachdenkst, ob ich vielleicht auch eine Meinung dazu habe. Es geht nicht nur um heute Abend. Es ist eine lange Liste. Deinetwegen musste ich zur Tanzstunde. Tanzstunde, damit du mich bei so einer Talentshow zum Hampelmann machst.
5: Du unterstützt mich schon seit einer Ewigkeit bei meiner Spendengala. Seit bestimmt 15 Jahren. Ich konnte da immer auf dich zählen.
8: Weil es da was zu essen gab.
5: Verzeih mir bitte, dass ich versuche, dass unsere Ehe nicht langweilig wird.
8: Hey, Bruce, die nächsten 2 Monate werden zwar fürchterlich, aber am Ende wird alles gut. Denn ich habe mir als Höhepunkt eine öffentliche Demütigung ausgedacht. Alles Gute zum Hochzeitstag!
5: Was? Was? Tut mir leid, ich habe kein Wort verstanden, weil mein Ehemann mir Ohrstöpsel geschenkt hat, damit wir einander nicht mehr zuhören müssen. Ein super Hochzeitstagsgeschenk.
8: Hey, übrigens habe ich diese Ohrstöpsel nur gekauft, damit du keine deiner Fernsehsendungen verpasst. Nur weil ich zufällig wahnsinnig gerne neben meiner Frau im gemeinsamen Bett einschlafe. Ich bitte um Verzeihung.
0: Brüsk wendet er sich zu einer Treppe. Bruce ist mit seiner Beule gegen einen Türstock geprallt. Im Schlafzimmer von Mitchell, dem Stattlichen, packt Diane ihre Reisetasche.
11: Okay, was machst du da? Was soll das? Diane, ich weiß, der Abend hätte eigentlich anders verlaufen sollen.
10: Nein, das ist eine totale Katastrophe, Mitchell.
11: Dass ein Polizist in meinem Garten stand, war lustig,
10: oder? Es war überhaupt nicht lustig. Es war alles nur ein riesengroßer Fehler.
11: Das meinst du doch nicht ernst. Klar war es ein bisschen peinlich, aber wen interessiert das schon?
10: Du kannst das nicht verstehen, Mitchell. Und wieso? Weil du keine Kinder hast.
11: Kinder? Deine Kinder sind erwachsen.
10: Weißt du, du lebst hier draußen auf deiner Ranch und musst dich einzig und allein um dich selbst kümmern. Das ist doch völlig in Ordnung, aber es ist nicht meine Welt. Ich habe eine Familie und deswegen auch Verpflichtungen. Es tut mir leid, aber so sieht es nun mal aus.
11: Hör zu, okay, ich verstehe vielleicht nicht ganz genau, was du gerade durchmachst.
10: Ja, du hast keinen blassen Schimmer.
11: Okay, warte mal, hör mir zu.
10: Was? Was?
11: Hey, Diane, sieh mich an.
10: Was
11: denn? Wir kennen uns noch nicht lange. Aber willst du wirklich den Rest deines Lebens damit verbringen, dich nur um andere zu kümmern? Ich finde, das Leben ist zu kurz dafür.
10: Okay.
11: Okay? Hey, Diane.
10: Was? Was?
11: Du hast ein Recht darauf, glücklich zu sein, Diane.
10: Tut mir wirklich leid, aber ich muss gehen.
0: Ein buntes Gemälde hängt an einer Wand. Diane in Bluse und Jeans trägt ihre Tasche hinaus. Vor einem Gebäudeflügel mit Torbögen steigt Diane zu ihren Töchtern in ein Auto. Chris, Adrians Mann, setzt sich neben sie in den Fond. Bedrückt kommt Mitchell zur Tür. Sein dunkles Haar ist zurückgekämmt. Er hat ebenmäßige Züge. Mit seinen kleinen dunklen Augen schaut er dem Auto nach, das zwischen üppigen Hecken davonfährt. Eine Schallplatte kreist. Vivians Kopf ruht in Arthurs Schoß. Ihre Augen sind geschlossen. Sanft streichelt Arthur ihren Arm. Lächelnd sieht er auf Vivian hinab. Ein Digitalwecker zeigt 3.08 Uhr. In ihrem dämmerigen Schlafzimmer sieht Carol hinüber, dann späht sie zur anderen Betthälfte. Die ist verwaist. Carol steigt die Treppe herunter. Im dämmerigen Wohnbereich fasst sie an eine Wand. Lampenlichter strahlt. Auf dem Sofa regt sich Bruce.
5: Bruce, Schatz.
8: Was?
5: Ich weiß, ich habe mich in letzter Zeit ein bisschen verrückt verhalten. Und natürlich habe ich es heute Abend total übertrieben.
8: Wirklich? Ja, stimmt, jetzt wo du es sagst.
5: Es tut mir aufrichtig leid. Ich habe dich blamiert, Bruce. Und dich einfach bevormundet. Aber ich weiß nicht, was in den letzten Monaten mit dir los ist. Und das macht mir Angst. Was ich getan habe, war falsch. Und es tut mir leid.
0: Verloren sieht Bruce vor sich hin.
8: Ich war zu Tode erschrocken.
5: Erschrocken?
8: Ja, auf meiner Pensionierungsfeier, weißt du, da sind 40 Jahre einfach verschwunden. Und ich wusste nicht mehr, wer ich bin. Wusste nicht mehr, was ich wert bin, was ich tun sollte. Das hat mich zu Tode erschreckt. und macht mir große Angst. Ich brauche einfach Zeit, um damit irgendwie klarzukommen.
5: Das verstehe ich. Und ich werde mich beherrschen, nicht zu versuchen, alles wieder in Ordnung zu bringen. Auch wenn mir das sehr schwer fallen wird.

0: Und ich werde dich auch nicht mehr zu etwas zwingen, das du gar nicht tun willst. Zum Beispiel bei der Spendengala zu tanzen. Ich weiß, wie schrecklich du das findest. Also vergiss es, okay? Ich gehe wieder ins Bett.
1: Sie entfernt sich. Auf Polstermöbeln in ihrem Wohnzimmer löffelt Sharon Eis aus einem runden Behälter. Carol und Diane halten Weingläser.
0: Wow, Eis direkt aus der Packung?
2: Ja, denn ich bin zufällig Tom und seiner glücklichen Verlobten begegnet.
0: Ah.
2: Sie feiern eine Doppelverlobung und ich bin eingeladen. Oh, habe ich eigentlich schon erwähnt, dass er sie Babe nennt? Mhm. Eine zutreffende Bezeichnung, denn sie ist noch ein Kind.
0: Oh nein. Ja. Was habe ich verpasst? Unsere liebe Sharon gibt das Daten wieder auf.
2: Und wir sind alle unglücklich.
3: Also eigentlich hat sich gar nichts geändert.
0: Ja, sieht so aus.
1: Vivian nimmt wow. das Eis.
0: Seit wann isst du Eis, Vivian?
4: Seit jetzt.
3: Bei dir ist also auch was schiefgelaufen?
4: Ich habe mit Arthur geschlafen.
0: Oh. Das ist jetzt echt schockierend.
4: Nein, kein Sex. Ich bin tatsächlich neben ihm eingeschlafen.
3: Aber du hast doch immer gesagt, du kannst neben Männern nicht einschlafen.
4: Ich weiß.
3: Habe ich das richtig verstanden? Ihr hattet keinen Sex?
4: Ich bin eingeschlafen, während er meinen Arm gestreichelt hat.
2: Oh, was für eine ausgewachsene Katastrophe. Wann fährt er denn wieder?
4: Nicht bald genug. Na toll, jetzt habe ich Hirnfrost.
2: Anfänger, gib das mal dem Profi.
4: Oh mein Gott.
3: Wie dem auch sei, ich muss euch etwas beichten.
0: Okay? Hm?
3: Ich habe mich endgültig entschieden, ich ziehe nach Arizona.
4: Oh, was? Sag mir, es ist wegen des Piloten.
3: Nein, nein, nein, nicht? Wegen meiner Töchter.
2: Das gibt's nicht. Das wird ja immer schlimmer.
3: Naja, Adrian hat extra für mich den Keller renovieren lassen. Dort ist alles rutschfest. Oh. Die Badewanne ist barrierefrei.
0: Oh, grässlich. Oh.
2: Aber was ist denn mit dem Piloten?
3: Da gab's eine Bruchlandung. Wir sind keine Teenager mehr.
0: Das stimmt. Wir sind kein junges Gemüse mehr.
4: Ja, man kann uns getrost Trockenobst nennen.
3: Das heißt, oh mein Gott, das ist mein letzter Buchclub.
0: Nein, das ist
3: Diane.
0: Nicht dein Ernst.
3: Oh, Diane.
2: Sagt mal, wollen wir überhaupt über dieses Buch reden?
3: Ich hasse dieses Buch, okay? Ende.
4: Ja, ich auch.
0: Ja.
2: Sind wir wirklich so überaus tragische Gestalten?

0: Männer machen das Leben unnötig schwierig.
1: Da stimme ich dir voll und ganz zu.
2: Ich finde, du musst ganz ruhig sein.
1: Was?
2: Du lässt Gottes Geschenk an die Frauen sausen, damit du ab jetzt in einem barrierefreien Keller wohnen kannst, um die Kinder deiner Töchter zu füttern.
3: Oh, ich an deiner Stelle würde mich da nicht so weit vorwagen. Wer hängt denn immer noch an Tom seit 18 Jahren? Dabei kannst du ihn nicht ausstehen und er dir nicht das Wasser reichen. Vor 18 Jahren konntest du es gar nicht erwarten, ihn loszuwerden. Aber dieses wichtige Detail deiner Vergangenheit scheint dir irgendwie entfallen zu sein.
4: Was würde ich drum geben, wenn mir auch was entfallen würde?
3: Oh,
0: ich,
3: Was denn?
4: Ja, mein Leben verlief toll, bevor Arthur hier wieder aufgetaucht ist. Ich hatte eine ganze Latte von Männern, die mir willenlos jeden Wunsch erfüllen.
0: Oh, ja. Mein Gott, ich kann das echt nicht mehr hören. Du glaubst wirklich, besser könnte dein Leben nicht werden? Du hast solche Angst vor Verletzungen, dass du alles dafür tust, um niemanden an dich heranzulassen.
4: Ab jetzt heißt es für mich wieder Sex ohne Gefühlsduselei. Denn damit komme ich wunderbar zurecht, okay?
0: Würdest du bitte aufhören, dich selbst zu belügen? Im Leben geht es nicht immer nur um Sex. Hast du auch nur eine Zeile, die hier drin steht, verstanden? Das ist eine Liebesgeschichte. Und die ganze Welt will das. Die ganze Welt braucht das.
3: Okay, schön. Du kannst so viel Sex haben, wie du willst und dich dann super duper befriedigt fühlen.
0: Aber weißt du was? Irgendwann braucht man eben mehr als das. Jeder trägt sein Päckchen mit sich herum. Wurde verletzt, hat Probleme, aber... Selbst Christian Grey hat sich schlussendlich verliebt.
2: Ja, und er war 50 Shades of vollkommen bescheuert. Also, die sind für euch.
3: Teil 3. Ich bin mir nicht sicher, ob ich das wirklich überlebe.
0: Oh, okay. Gott, ich werde das alles so vermissen. Habe ich recht? Stimmt doch, oder?
5: Bitte sehr.
2: Dankeschön. Okay. Gute Fahrt wünsche ich.
0: Danke.
2: Jetzt, Berg. Jetzt, du Ditzel. Los, Süße. Was ist hier los?

0: Du drückst mich einfach weg?
1: Nein, ich habe mein Telefon gar nicht dabei.
0: Weißt du, wieso ich Radiomoderator wurde?
1: Nein, weiß ich nicht.
0: Weil ich den Gedanken toll fand, dass egal, was ich sage oder welche Songs ich spiele, Millionen Menschen schalten einfach das Radio an und hören zu. Aber als ich dann älter wurde, da wurde mir klar, Millionen und Abermillionen fremde Menschen zu erreichen, ist nicht mal ansatzweise so schön, wie den einen Menschen zu erreichen, den man liebt. Also ich fahre dann morgen. Und ich habe mir gedacht, wäre es nicht schön, wenn wir zwei zusammen nach New York fliegen würden? Doch dann habe ich noch mal drüber nachgedacht, über dich und dein Hotel und über die Dachterrasse. Und darüber, dass du dir nichts Vernünftiges wünschen kannst. Das Letzte, was ich will, ist, dich irgendwie zu ändern, Vivian. Du bist toll, so wie du bist. Reich, unabhängig und eine totale Nervensäge.
1: Du hast mich ganz gut beschrieben.
0: Tja, und jetzt stehen wir da und starren unsere Wege an. Und ich weiß, was ich will. Ich weiß, dass du der Mensch bist, mit dem ich reden will. Du bist der Mensch, dem ich zuhören will. Du bist der Mensch, mit dem ich in den Brunnen steigen will, um sich nass zu spritzen.

0: ist der Mensch, mit dem ich leben will. Tja, ich wollte diese Gedanken einfach mal mit dir teilen.
1: Es war wirklich schön, dich wiederzusehen, Arthur. Ich wünsche dir eine gute Reise. Pass auf dich auf.
2: Hallo Freunde, ich würde gerne ein paar Worte sagen. Die meisten wissen, ich bin Tom Myers, Jareds Dad. Und meine Verlobte Cheryl und ich möchten euch danken, dass ihr heute mit uns feiert. Kate, wir sind ganz aus dem Häuschen. Willkommen in unserer Familie. Jared, wir freuen uns wirklich sehr für dich.
3: Danke, Dad.
2: Wie schon Shakespeare sagte, Liebe sieht mit dem Gemüt, nicht mit den Augen. Wie recht er hatte. Man muss die Liebe umsorgen, aufmerksam sein. Und die gemeinsame Habenseite ist auch nicht zu verachten. Kate, du hast dir einen von den Guten geangelt. Tut mir leid, ich habe geschworen, keine Tränen auf Jared und Kate.
4: Oh. Ich wollte gar keine Rede halten. Vielleicht wissen ja einige, oder vielleicht auch gar keiner, dass ich Jareds Mutter bin, Richterin Myers. Oder Sharon. Eins würde ich gern loswerden. Ich stimme deiner Shakespeare-These nicht voll und ganz zu. Er hat mit seinen Zeilen eher gemeint, er wollte sagen, Amor ist blind. Ich glaube, er wollte nicht, dass sich Menschen Beziehungen nur nach einer Habenseite oder was unterm Strich dabei rauskommt, aussuchen. Aber egal, wenn ich meinen Sohn ansehe, dann füllt sich mein Herz mit Stolz, weil er sich nicht verschlossen hat und den Mut hatte, rauszugehen. Und er hat jemanden gefunden, der ihn glücklich macht. Das ist sehr inspirierend. Sogar für eine alte Schachtel wie mich. In Wahrheit ist die Liebe nicht blind und auch kein Schlachtfeld. Und auch nicht die Sonne oder der Mond oder mit was wir sie sonst so belasten. Liebe ist nur ein Wort, bis ihm jemand Bedeutung verleiht. Und das ist es, was ihr beiden gefunden habt, ihr Lieben. Damit meine ich euch alle vier. Und jeder von uns verdient sowas im Leben. Gut gemacht.
5: Ja. Auf euch. Ja.

0: Hallo?
1: Miss O'Donnell, ich wollte nur bestätigen, dass Mr. Riley offiziell ausgecheckt hat.
0: Danke sehr.
2: Ich habe alles gepackt.
3: Hi, meine Süße.
4: Hey, was ist passiert? Wir versuchen dich schon den ganzen Nachmittag zu erreichen.
2: Wie, bist du immer noch im Morgenmantel?
4: Carrots Show fängt in einer Stunde an.
0: Arthur war noch mal hier gestern Abend.
2: Oh, das ist doch schön, oder?
0: Nein, ich habe die Sache ein für alle Mal beendet.
2: Aber du...
0: Dennis.
2: Was ist passiert?
0: Oh Gott, er wollte mich überreden, mit ihm zusammen nach New York zu fliegen. Aber dann ist ihm klar geworden, dass er mich nicht ändern will, weil er mich toll findet, wie ich bin. Und dass er nur mit mir reden will, nur mir zuhören will. Und dann hat er gesagt, er will...
2: Was?
0: ...mit mir leben.
2: Tut mir leid, irgendwo im Mittelteil hast du mich verloren. Könntest du mir...
3: Ich versteh's auch nicht.
4: Er sagte, er findet dich toll, so wie du bist.
3: Und dass er dich nicht ändern will.
2: Und mit dir leben will er auch.
4: Und deswegen hast du mit ihm Schluss gemacht?
0: Was? Ja, natürlich.
2: Aber...
0: Klar.
4: Hast du den Verstand verloren? Was denn?
2: Sharon,
3: okay, wo ist er?
0: Er hat ausgecheckt und ist auf dem Weg nach New York.
3: Okay, okay. Ich würde sagen, du ziehst dich jetzt an.
4: Ja, genau.
3: Sie hat recht. Du gehst ihm jetzt nach, Biff. Steh auf. So, dahin.
4: Wie viel Uhr geht sein Flug? Oh, vergiss es, ich werde schon rausfinden.
2: Sie muss etwas anziehen, das sexy ist.
3: Alles, was sie besitzt, ist sexy.
0: Ich kann nicht, oh Gott, das ist so widerlich. Als ob ich es nötig hätte. Ich bin nicht so verzweifelt.
4: Nein, bist du nicht, du bist bescheuert.
0: Nein, bin ich nicht. Ich verstehe das einfach nicht. Ich weiß doch, wie die Geschichte ausgeht und das gefällt mir nicht. Hat er mich rumgekriegt, dann langweile ich ihn. Er hat mich seit 40 Jahren nicht mehr nackt gesehen. Oh Gott, ich bin doch kein Vollidiot. Ich weiß, was passiert. Er wird mich betrügen und für eine Jüngere verlassen. Ich werde alles verlieren. Und das ist es doch nicht wert.
2: Halt mal kurz still.
0: Wirklich, das ist es nicht wert.
4: Es tut mir leid, es tut mir wirklich leid, aber jemand musste es tun, okay?
2: Oh, ist schon gut.
4: Sein Flug geht in einer Stunde.
3: Ich mach den Gürtel zu.
0: Oh Gott, ganz sicher, ja?
3: Sehr schön. Okay, Ohrringe und dann Abmarsch.
0: Sehe ich gut aus?
3: Ja, das sieht toll aus.
4: Noch was raus.
3: Oh, hier. Hand auf.
4: Oh, die hier noch.
3: Ja, und los. Los.
2: Na, los.
4: Renn.
3: In deiner Tasche sind Puder und Lippenstift.
2: Oh,
3: super. So, hier. Hallo. Danke. Sieht toll aus.
0: Tasche, sehe ich wirklich gut aus?
3: Ja. Bis bald. Wiedersehen. Mach's gut. Was?
0: Meine Schuhe.
3: Carol,
0: deine Schuhe.
3: Ach, sei nicht albern.
0: Diane, du gehst ja weg.
4: Das wird schon, keine Sorge.
3: Ach,
0: oh Gott, ich
3: mach's gut.
0: Ich hab

0: Das waren Jet und Layla Sanderson. Ein großartiger Auftritt. Kaum zu glauben, dass sie Anästhesistin ist.
1: Arthur, hier ist Vivian. Ruf mich an, bevor du ins Flugzeug steigst. Mario, Sie fahren doch nach Navi, oder?
2: Ja, Miss O'Donnell. Aber ich glaube nicht, dass wir das schaffen.
0: Und last but not least, es kommt unser aller Lieblingsköchin und furchtlose Organisatorin. Es tanzt für Sie ein Solo? Carol Colby!
3: Was? Halt! Nein, tut mir leid. Das ist nicht der richtige Song. Ich brauch Red, Red, Robin, Ghost, Bob, Bob.
4: Meatloaf? Mal ehrlich.
3: Ach, was soll ich?
4: Oh mein Gott, sie steppt zu Meatloaf.

0: won't do that. Mann, oh Mann, was sagt man zu diesen Kolbis? Ein herrlich romantisches Ende für diese Show.
1: Du bist hier, ich fasse es nicht.
2: Ich lasse mir doch nicht die Chance entgehen, mit meinem Mädchen zu tanzen.
1: Du warst einfach unglaublich.
2: Nein, war ich nicht. Und keiner unserer Schritte passte zu Meatloaf.
1: Wer braucht schon Schritte? Wir haben getanzt. Entschuldige, dein Handy ist irgendwie im Weg.
2: Oh, ich habe mein Handy gar nicht dabei.
1: Oh.
2: Wollen wir zwei nach Hause? Was sagst du?
1: Ich sag ja.
2: Okay.
1: Okay.

0: dachte, du wärst weg.
1: War ich auch.
0: Ich bin dir nachgefahren zum Flughafen. Was willst du denn hier?
1: Ich konnte doch nicht wegfahren mit deinem Penny in der Tasche. Wieso bist du denn zum Flughafen?
0: Mir ist klar geworden, ich will meinen Penny zurück. Ich habe die letzten 40 Jahre verzweifelt versucht, ohne ihn zu leben. Und das war nicht schön.
1: Möchtest du dir gern was wünschen? Mhm. Oh mein Gott, ich hoffe, du hast niemanden umgebracht.
0: Da unten ist noch ein Vordach.

0: Nancy, meine Arbeitskollegin ist in einem Buchclub. Vielleicht hast du Lust, sie kennenzulernen.
1: Ja, das wäre nett.
0: Mm. Möchte vielleicht jemand noch ein Stück Pizza?
1: Hab noch.
0: Mom.
1: Was?
0: Hast du keinen Hunger?
1: Anscheinend nicht.
0: Na, du bist wahrscheinlich erschöpft. Die Fahrt allein hierher war übrigens nicht okay in deinem Alter. Du hättest jemanden umbringen können.
1: Da bin ich anderer Ansicht.
0: Ja, und die Tatsache, dass es dir nicht bewusst ist, macht mir besonders große Angst.
1: Oh Gott, hörst du wohl? Bitte hört auf, okay? Ich meine das ernst. Oh mein Gott. Okay. Ihr wisst, dass ich auf euch beide sehr stolz bin. Ich finde, als Elternteil sollte man immer versuchen, mit gutem Beispiel voranzugehen. Ich habe das nie besonders gut hingekriegt. Aber euer Vater, du meine Güte, war der Mann beständig und liebenswürdig und schlau. Als Vater war er toll. Als Ehemann auch. Wir hatten ein gutes Leben. Aber ich muss euch unbedingt etwas sagen. Ich habe einen Mann kennengelernt, der ein Feuer in mir entfacht hat, von dem ich glaubte, es sei längst erloschen. In seiner Nähe werde ich auf einmal wieder neugierig und ich kann mich wieder für die Welt begeistern. Ja, und möglicherweise geht das mit uns in die Binsen. Vielleicht werden auch meine Gefühle verletzt, aber so ist das Leben. Und auch wenn ihr das vermutlich anders seht, mein Leben ist noch nicht vorbei, noch lange nicht. Es gibt noch so vieles, das ich ausprobieren will. Und wisst ihr was? Das habe ich mir auch verdient. Also hätte ich jetzt gerne, dass das alles hier aufhört. Offensichtlich habt ihr beide einen ausgeprägten Mutterinstinkt. Benutzt den doch bei euren Kindern. Denn wisst ihr, eurer Mutter geht es echt gut. Ja, natürlich. Ich weiß, ich werde älter. Aber ich lerne immer noch Neues dazu. Und ich habe neulich gelernt, ich darf glücklich sein, ohne dass ich davor Angst haben muss. Ich habe euch zwei sehr lieb. Aber ich werde auf keinen Fall hier einziehen.
0: Mom! Mom! Mom! Viel Spaß!
1: Hab euch lieb.
0: Hab dich auch.
1: Und ich dich erst.

0: Lässt du mich rein?
1: Vergiss es.
0: Muss ich?
1: Oh ja.
2: Was ist im Umzugswagen?
0: Nur meine Reisetasche.

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8: Lass das jetzt mal, ja?
9: Du bleibst jetzt bei mir, okay?

0: Sag mal, musst du nicht nochmal auf Klo?
1: Nee, ich war eben erst im Flieger.
0: Komm, wir gehen lieber noch. Alles gut. Warte mal kurz.
1: Kann das schon alleine, Papa?
0: Ja, ich weiß. Aber Berlin ist eine fremde Stadt für dich und da will ich einfach nur mal sicher gehen.
1: Du bist echt komisch heute.

0: da die Tür da draußen? Wenn wir da durch sind, dann müssen wir uns ganz doll beeilen.
1: Wieso?
0: Weil wir einen ganz dringenden Termin haben.
1: Was für einen?
0: Anja, bitte keine Diskussion jetzt, okay?
2: Einmal die Fahrzeugpapiere und der Schlüssel. Und der Wagen steht in Parkdeck 2, Ebene 1. Einen schönen Tag noch.

0: Ich wusste gar nicht, dass du dich mit Pflanzen auskennst.
1: Wenn man die jetzt zurückschneidet, dann kommt die im Frühjahr nochmal.
2: Mit etwas Glück.
0: Dass du alles weißt.
1: Ich musste meiner Mutter früher im Garten immer helfen. Was?
0: Du machst dich ganz gut da.
1: Mit deiner Pflanze?
0: Auf meinem Balkon. Lorenz?
3: Guten Morgen, Frau Lorenz. Hauptkommissar Brandt hier. Am BER wurde ein kleines Mädchen aufgegriffen. Ihr wurde ihre Nummer auf den Arm geschrieben.
0: Was für ein Mädchen?
3: Das wissen wir noch nicht. Unsere Psychologin ist noch im Gespräch mit ihr. Könnten Sie bitte zu uns auf das Revier kommen?

0: Frau Lorenz.
1: Ja.
0: Hier rein, bitte.
1: Guten Tag.
0: Guten Tag.
1: Hallo.
0: Sie sind Botschafterin in Rom.
1: Noch nicht ganz. In 3 Wochen trete ich meinen Dienst an. Das ist das Mädchen?
0: Ja. Sie sagt, sie heißt Manja. Sie kennen sie wirklich nicht?
1: Ich habe das Mädchen noch nie gesehen.
0: Ja, mittlerweile ist sie ein wenig aufgetaut, hat uns ein bisschen was erzählt. Sie sagt, ihr Vater heißt Nikolai Petrov. Er ist es wohl auch gewesen, der ihre Nummer auf Manjas Arm geschrieben hat. Kennen Sie ihn?
1: Kolja? Ja, allerdings. Ich bin mit Kolja aufgewachsen, wir kennen uns, seitdem wir Kinder sind.
0: Kolja?
1: Kolja ist sein Spitzname, ja.
0: Aber seine Tochter kennen Sie nicht? Ich bringe sie zu ihr.
1: Und er hat sie alleine am Flughafen zurückgelassen?
0: Ja, sagt sie zumindest, in einem Mietwagen.
1: Hallo.
2: Hallo.
1: Hallo, Manja. Ich bin Carla. Dein Papa hat dir doch eine Nummer auf den Arm geschrieben. Stimmt's? Darf ich die mal sehen? Komm, wir probieren die mal aus. Okay?

0: brauche ich aber deine Hilfe. So. Ich und du. Super. Und jetzt? Ui. Hallo, hallo, hier ist Carla.
1: Hallo.
0: Hallo. Okay, Mamia, ich zeig dir mal noch was, ja?
2: Guck mal.

0: Anjas Mutter?
1: Julia Sudokova heißt sie, eine Journalistin aus St. Petersburg. Wir haben mehrfach versucht, sie zu erreichen, aber ihr Handy ist aus und das von Nikolai Petrov ebenfalls.
0: Was ist mit den Überwachungskameras am Flughafen?
1: Da sind wir dran.
0: Ich kann mir beim besten Willen nicht vorstellen, dass Kolja seine Tochter alleine zurücklässt ohne triftigen Grund. Das macht für mich keinen Sinn.
1: Wie erklären Sie sich, dass er ausgerechnet Ihre Nummer auf Manjas Arm geschrieben hat?
0: Weil wir uns sehr gut kennen.
1: Sie hatten aber jahrelang keinen Kontakt mehr.
0: Das stimmt. Wir hatten 6 Jahre lang keinen Kontakt.
2: Frau Brandt?
1: Ja?
2: Die Dateien sind bereit.
1: Okay, danke schön.
3: Entschuldigung. Frau Lorenz, Klaus Holmes, ich bin vom Jugendamt. Ich habe gehört, dass der Vater von Manja ein enger Freund von Ihnen ist.
0: Ja.
3: Nikolai Petrov hat ja ursprünglich hier gelebt. Hat er ja noch Familie hier?
0: Die Eltern sind beide vor vielen Jahren gestorben und Geschwister hat er keine. Mhm.
3: Falls sich die Lage nicht in den nächsten Stunden klärt, müssen wir Manja irgendwo unterbringen. Mhm. Könnten Sie sich vielleicht vorstellen, Manja im Notfall aufzunehmen?
0: Ich jetzt? Wirklich nicht. Ich bin auf Kinder gar nicht eingestellt.
3: Nikolai Petrov hat ja im Grunde bestimmt, dass Sie sich um Manja kümmern sollen, indem er Ihre Nummer auf Ihren Arm geschrieben hat. Ich glaube, Manja würde sich auch freuen.

0: Ich mach das.
1: Frau Lorenz.
2: Kommen Sie mal bitte.
1: Ich würde Ihnen gerne was zeigen. Das ist unser Überwachungsmaterial. Hier. Ist er das?
0: Ja.
1: Sicher?
0: Ja, das ist er.

0: Das ist eine Entführung.
1: Wir durchforsten gerade unsere Datenbank nach den beiden Männern.
0: Ich würde mal sagen, Geheimdienst. Haben Sie noch mehr?
1: Ja, da kommt noch mehr. Okay, wir wissen jetzt nicht, was passiert ist. Das kann alles bedeuten, ja?
0: Ja, es ist geschossen worden.
1: Frau Lorenz, alles, was Sie mir sonst noch zu Nikolai Petrov erzählen können, könnte helfen.
0: Das ist Nikolai Kriegsreporter, wissen Sie, ne? Er hat hauptsächlich für den Report 24/7 geschrieben. Und als junge Diplomatin wollte ich mal in Kriegsgebiete und Krisengebiete. Und Nikolai hat mich oft begleitet. Das heißt, wir hatten auch beruflich oft miteinander zu tun. Und vor 7 Jahren ist er dann in Syrien bei einem Einsatz entführt worden. Er war 1 Jahr lang in Geiselhaft. Und als er dann befreit wurde, war er vollkommen traumatisiert und ein anderer Mensch. Er ist dann nach St. Petersburg, hat ein neues Leben begonnen. Er hat niemanden mehr an sich rangelassen, auch mich nicht. Deshalb hatten wir auch so lange keinen Kontakt.
1: Und haben Sie irgendeine Idee, warum er gerade jetzt zurückkommt nach Berlin? Womit wir es hier zu tun haben können?
0: Nein.

0: von Dawson?
1: Herr von Dawson? Hier ist Carla Lorenz.
0: Frau Botschafterin.
1: Sind Sie jetzt im Krisenreaktionszentrum?
0: Ich leite es.
2: Nachdem das von Ihnen angestoßene Disziplinarverfahren
0: kein Fehlverhalten meinerseits nachweisen konnte.
1: Das freut mich für Sie. Das ist aber nicht der Grund meines Anrufs. Es gab eine Situation am BER.
3: Es geht um den Journalisten Kolja Petrov.
0: Ihr Bekannter?
2: Der Kriegsreporter.
1: Ganz genau. Es scheint so, als ob er für ungefähr 2 Stunden entführt worden ist.
2: Entführt?
0: Hier in Berlin. Ja, aber dann ist das doch kein Fall für das Auswärtige Amt.
1: Nach den ersten Erkenntnissen, Herr von Dawson, sieht so aus, als ob der Geheim...
2: Frau Lorenz, ich muss Sie leider später zurückrufen.
0: Es gab letzte Nacht einen Zwischenfall mit 2 Touristen im Nahen Osten. Aber ich bin sicher, die Polizei bekommt das schnell in den Griff.

0: Michael, ich sag dir, da stimmt was nicht. Ja, natürlich habe ich es im Krisenreaktionszentrum gemeldet, aber Herr von Dorsen, der... Ich bin bereits da und stehe hier gerade vor Wolfgang. Ich bin gleich bei dir.
1: Carla Lorenz.
0: Hallo Wolfgang, wie geht's Ihnen?
1: Alles bestens.
0: Ja?
1: Ich erinnere mich noch, wie Sie vor 20 Jahren ganz nervös zum ersten Mal hier reingerauscht sind.
0: Ich nervös?
1: Ja.
0: Schön, Sie zu sehen. Alles Gute.
2: Russischer Geheimdienst, sind Sie sicher?
3: Ja.
4: Wir kennen die beiden seit dem Mord im kleinen Tiergarten.
0: Sie meinen jetzt den erschossenen Tschetschenen,
2: ja? Ja, russischer Auslandsgeheimdienst.
3: Der eine von beiden ja, aber das ist ja das Seltsame. Der andere, Alexander Nikitin, der ist vom russischen Inlandsgeheimdienst. Ziemlich hohes Tier sogar.
2: Wollen Sie mir damit sagen, dass zwei russische Agenten hier mitten in Berlin einen deutschen Staatsbürger entführt, ihn vielleicht sogar umgebracht haben?
3: Sieht ganz danach aus, ja. Und noch etwas, wir konnten den Transporter über mehrere Überwachungskameras weiterverfolgen.
5: Frau Lorenz.
0: Herr von Dorsen. Das ist die russische Botschaft.
6: Ja.
2: Gut, danke, Frau Brandt. Von Dorsen, wir gründen dafür einen Krisenstab. Leiten Sie die ersten Schritte ein. Und kontaktieren Sie die russische Botschaft. Ich will sofort eine Erklärung für diesen Wahnsinn.
5: Hallo?
3: Und?
0: Wie läuft's?
7: Sehr gut. Mach dir keine Sorgen.
0: Okay. Also, im Gästezimmer ist eine Kommode
3: und da ist noch so extra Bettzeug.
7: Ja, okay. Ich schick dir mein Foto. Gibt's denn Neuigkeiten von Ihrem Vater?
0: Nein, leider noch nicht. Du, ich muss gleich los, aber ich wollte dir noch sagen, dass es total lieb, wie du dich kümmerst.
3: Und das ist auch nicht selbstverständlich.
0: Bis später. Ciao.
7: Sag mal, Piep.
8: Nein.
7: Komm hier rein. Komm.
5: Sie hätten mir gleich sagen können, dass er von einem ausländischen Geheimdienst entführt wurde.
0: Lieber Herr von Dorsen, glauben Sie mir, das habe ich versucht.
5: Und vielen Dank, dass Sie über meinen Kopf direkt zum Staatssekretär rennen mussten. Was meinen Sie, was ich mir später noch alles anhören darf?
0: Das ist aber nicht mein Problem. Sie können doch nicht ständig mit so einem Nöllton zu mir kommen.
5: Frau Lorenz?
0: Ja, Frau Lorenz.
2: Von Dorsen, bleiben Sie bitte hier.
0: Oh Gott.
2: Wo ich Sie beide schon mal hier zusammen habe. Ich habe gehört, es gab Streit zwischen Ihnen in Prag. Und nur damit das klar ist, ich will davon in den nächsten Tagen nichts hören. Verstanden?
0: Ich schon, ja.
2: Von Dorsen?
5: Ja, natürlich.
2: Gut. Wo stehen wir?
5: Wir haben bereits auf mehreren Ebenen die russische Botschaft kontaktiert. Die Antwort ist immer dieselbe. Sie haben Kolja Petrov nicht entführt. Außerdem streiten sie ab, dass er überhaupt in der Botschaft ist.
2: Trotz der Überwachungsbilder.
5: Ja.
2: Sie sollen uns zumindest bestätigen, dass er noch lebt, verdammt nochmal.
5: Das ist die Situation gerade.
2: Ja, und die ist nicht akzeptabel. Und wenn Sie die Entführung immer noch leugnen, dann muss sich der russische Botschafter auf eine Ladung ins Kanzleramt gefasst machen.
5: Bielotow ist kein Mann, den das beeindrucken wird.
2: Ja, das ist mir klar. Danke.
5: Natürlich.
2: Gut, dann Carla, ich will, dass du bei dieser Sache den Krisenstab unterstützt. Und damit ist sein Urlaub natürlich beendet.
0: Klar, kein Problem.
2: Gut.
5: Ist Frau Lorenz als alte Freundin von Kolja Petrov nicht ein wenig zu sehr emotional involviert?
2: Das will ich ja wohl hoffen.
0: Entschuldigen Sie mal.
2: Gerade dann ist Carla am stärksten. Und ich sag's Ihnen jetzt noch einmal, von Dorsen. Sie schlucken Ihren Ärger für die nächsten Tage runter. So, von draußen rufen Sie alle zusammen, damit wir anfangen können.
5: Die Herrschaften, wir würden jetzt beginnen.
2: Noch streitet die russische Botschaft alles ab, aber sehr viel länger werden wir die Überwachungsvideos nicht ignorieren können. Sind wir hundertprozentig sicher, dass Kolja Petrov mit der Botschaft ist?
5: Sämtliche Überwachungsvideos zeigen, dass kein Wagen mehr rausgekommen ist. Aber sobald Kolja Petrov die Botschaft verlässt, können wir eingreifen.
2: Geht ja eigentlich? Was will der Geheimdienst von Kolja? Was ist so wichtig, dass Sie ihn ausgerechnet hier abgreifen? Sie hätten ihn schließlich jederzeit in St. Petersburg festnehmen können. Wissen wir, was Kolja die letzten 6 Jahre in Russland gemacht hat?
5: Frau Weimer, Der BND hat ein Dossier vorbereitet.
6: Anna Weimar, BND. Nikolai Petrov, Spitzname Kolja, geboren 1970 in Berlin. Hier aufgewachsen, uneheliches Kind, deutscher Vater Tilo Sander und russische Mutter Irina Petrova, jüdisch.
2: Ja, danke, Frau Weimar, aber wir brauchen hier jetzt nicht alle biografischen Infos. Sie sind vielleicht ein bisschen zu jung, um das zu wissen, aber Herr Petrov war damals eine feste Größe hier im politischen Berlin. Und glauben Sie mir, seinen jüdischen Glauben hat er ebenso wenig geliebt, wie ich am Sonntag zur Beichte gehe, nämlich gar nicht.
6: Das glaube ich.
2: Von Dorsten, briefen Sie alle, die nicht wissen, wer er ist. Keiner.
5: Frau Weimar, fahren Sie fort.
6: 99 fing er dann an bei Report 24-7.
2: Du weißt nicht zufällig, wie seine Befreiung aus der Geiselhaft in Syrien wirklich abgelaufen ist.
0: Ich weiß nur, dass der russische Geheimdienst ihn damals rausgeholt hat. Dadurch, dass er damals in St. Petersburg blieb, konnte er auch nie mehr dazu richtig befragt werden. Aber du hast vollkommen recht, es muss irgendetwas Drastisches in den letzten Tagen in St. Petersburg passiert sein, weil ich meine, das macht überhaupt keinen Sinn. Wir haben ihn die ganze Zeit vor der Nase und dann verfolgen sie ihn hier bis nach Berlin, um ihn hier zu entführen.
2: Ich werde ein paar Mitarbeiter in St. Petersburg im Generalkonsulat drauf ansetzen. Die sollen sich mal umhören, was er die letzte Zeit so getrieben hat.
0: Wahrscheinlich ist er irgendjemandem auf die Füße getreten.
2: Du glaubst, er ist an der Geschichte dran, die irgendwem in Russland nicht gefällt. Da muss er sich aber schon mit der obersten Etage angelegt haben, wenn die zu solchen Mitteln greifen.
0: Ich weiß es nicht, aber zuzutrauen wäre es ihm, ja.
2: Wusstest du, dass er eine Tochter hat?
0: Nein.
2: Okay, also von Dawson und ich, wir frühstücken das offizielle Prozedere ab. Und dich, Carla, brauche ich, um dich bei alten Freunden umzuhören, was er die letzten Jahre so getrieben hat. Und mein, vielleicht gibt es ja alte Kontakte, die weiterhelfen können.
0: Ich weiß es nicht. Ich meine, er hat nur für den Job gelebt. War ein paar Wochen hier, ein paar Wochen da. Aber ich kann die alten Kollegen von Report 24-7 fragen.
2: Okay, gut, kümmere dich drum. Vielleicht wissen die ja was.
0: Okay, tschüss.
5: Hallo?
8: Jan, ich habe Polizeischutz beantragt für Manja. Es werden gleich mehrere Beamte vom BKA bei euch auftauchen.
0: Ich habe darum gebeten, dass sie in Zivil kommen, weil ich möchte nicht, dass Manja noch einen größeren Schreck bekommt.
5: Die sind schon da, Carla. Gib mir für sowas in Zukunft doch bitte eine Vorwarnung. Was glaubst du, was ich gedacht habe, als sie hier plötzlich vor der Tür standen?
8: Ja, du hast total recht.
0: Es tut mir leid, aber das ging hier so schnell alles.
9: Ich hätte sie doch genauso beschützen können. Sowas lernt man als tschechischer Polizist.
0: Das stimmt, aber du hast 10 Billig.
8: Keine Befugnis. Ich wollte dir einfach nur Ärger ersparen.
0: Wie geht's Manja?
5: Manja hat vorhin deine alten Fotoalben entdeckt und ist völlig begeistert von den Kinderfotos mit dir und Kolja.
9: Ich glaube, damit ist sie jetzt erstmal beschäftigt.
0: Okay, dann bis später, ja?
9: Bis später.
10: In 2 Stunden PK im Wirtschaftsministerium. Hast du gesehen? Super.
0: Frau Hiesters, hallo.
10: Carla Lorenz.
0: Freut mich.
10: Wie lange ist das her?
0: 2008. Kabul.
10: Ja, stimmt. Kommen Sie. Kommen Sie.
0: Sie haben von Kolja nichts mehr gehört?
10: Nein. Er hat zu uns seit seiner Entführung in Syrien jeglichen Kontakt abgebrochen. Und glauben Sie mir, ich wollte ihn unbedingt zurück. Danke. Wir haben Kolja damals jede Hilfe angeboten. Urlaub natürlich. Flexible Arbeitszeiten, einen Traumatherapeuten. Nichts zu machen. Nora, du kannst ihn ruhig heute etwas härter angehen, okay? Komm. Ich habe nur einmal kurz mit ihm gesprochen, aber nur wegen organisatorischem Kram, wo ich seine Sachen hinschicken soll und so weiter. Bitte.
0: Das heißt, Sie wissen nicht, wie er die letzten Jahre verbracht hat?
10: Ich weiß nur, dass er mittlerweile in St. Petersburg fürs russische Staatsfernsehen arbeitet. GT.
0: Kolja und GT.
10: Ja, ich war auch überrascht. So kremltreu, wie der Sender ist. Ich tippe mal, das hat ihm seine Freundin klargemacht.
0: Julia Sudokova.
10: Die hat ja jeden Abend eine politische Talkshow. Sie ist das Gesicht des Senders. Sehr bekannt in ganz Russland. Außerdem stammt sie aus einer sehr einflussreichen Familie. Aber Das wissen Sie doch sicherlich auch schon.
0: Warum sagen Sie mir nur die halbe Wahrheit?
10: Ich weiß nicht, wovon Sie sprechen.
0: Ah ja. Sie haben 2 Tage Schnitt geblockt für Kolja mit Ursula Neunkirchner. Es steht vorne an der Disponententafel.

0: Okay, gut. Er hat sich vor ein paar Tagen überraschend bei mir gemeldet. Meinte, er hätte eine Riesen-Story.
1: Und was für eine Story?
0: Wollte er mir am Telefon nicht sagen.
1: Stimmt das?
0: Er hätte vor 4 Stunden hier sein sollen. Stattdessen sind Sie jetzt hier, Frau Lorenz. Was ist passiert?
2: Also, mein Vorschlag wäre, und wir haben ja nichts zu verlieren, wir geben 24/7 jetzt die Überwachungsvideos und die werden sie veröffentlichen. Dadurch zwingen wir das russische Außenministerium, sich zu der Entführung zu verhalten oder zumindest mal die russische Botschaft.
3: Wenn Report 24/7 die Story bringt, wird das einen riesen öffentlichen Aufschrei geben.
2: Ja, eben. Das ist ja auch unser Vorteil.
3: Und wie wollen Sie dann noch vernünftige Verhandlungen führen?
2: Herr von Dorsen, was denn für Verhandlungen? Was wollen Sie denen denn jetzt noch anbieten, nachdem wie die sich verhalten haben?
4: Wir können uns nicht erlauben, dass die Bundesregierung so kurz vor der Wahl schwach dasteht. Wenn klar wird, dass die russischen Geheimdienste hier machen, was sie wollen, dann...
2: Nein, also die versuchen so machen, was sie wollen. Ganz so ist es ja auch nicht. Die Bundesregierung wird sich auch dazu verhalten.
4: Frau Weimar, Sie waren doch bis vor kurzem noch in Moskau stationiert. Was denken Sie?
5: Auf mich wirkt diese Entführung alles andere als geplant, eher überstürzt. Das scheint mir auch der Hauptgrund zu sein, warum bisher alles abgestritten wird. Ich denke, Frau Lorenz hat recht, die Russen werden nur auf eine Machtdemonstration unsererseits reagieren. Der Botschafter feiert doch übermorgen sein Dienstjubiläum, seinen baldigen Ruhestand. Das gesamte politische Berlin wird da sein. BotschafterInnen aus der ganzen Welt, Presse. Und das Ganze soll stattfinden, während ein gefeierter deutscher Journalist gegen seinen Willen bei ihm festgehalten wird. Also ich glaube nicht, dass die Botschaft auf diese Entführung vorbereitet wurde.
4: Also gut, übergib das Material dieser Hestas. Ich hatte jetzt Rücksprache mit dem Minister. Und von Dorsten, laden Sie den russischen Botschafter für morgen ins Auswärtige Amt ein. Mir reicht's jetzt.
2: Gut. Hey.
6: Guten Abend. Ihr habt es an die Presse weitergegeben.
2: Ja. Das hat aber man ja nicht gesehen, ne?
6: Nein.
2: Schläft sie?

0: und wie nimmt sie es?
1: Vorhin hat sie noch mal sehr geweint, wollte unbedingt zu ihrem Papa. Sie hat es aber auch faustdick hinter den Ohren. Hat mir das Märchen aufgetischt, dass sie bei ihren Eltern vom Schlafen gehen eine ganze Tafel Schokolade essen darf.
0: Verstehe. Sie ist auf alle Fälle Colins Tochter.
1: Und ihr wisst immer noch nicht, ob er überhaupt noch lebt. Hat euch Report 24 mittlerweile eingeweiht, an was für eine Geschichte er dran war?
0: Ja, allerdings hat er immer nur Andeutungen gemacht. Scheinbar möchte der russische Geheimdienst die Bundestagswahl im großen Stil manipulieren. Tschüss.
1: Wenn er dafür stichhaltige Beweise hat, würde das auf jeden Fall das Vorgehen der Russen erklären.
0: Aller Wahrscheinlichkeit nach hat Kolja das Material an sich. Das heißt, wir haben keinerlei Beweise, keine Details, nichts.
1: Zumindest werden sie jetzt reagieren müssen.
0: Jan, es tut mir so leid. Das mit dem Polizeischutz, ich hätte es dir sagen sollen, und auch wegen Manja. Du hast dir deinen Berlin-Aufenthalt sicherlich anders vorgestellt.
1: Schon in Ordnung, ich mag die Kleine. Und ich wusste ja vorher, welchen Job du hast.
0: Ich dachte eigentlich, ich hätte Urlaub.
1: Cheers.
2: Ich will es machen. Immer das. Willst du mal nehmen? So.
0: Herr von Dossen.
3: Öffnen Sie die Website von GT. Aber Frau Lorenz.
0: Ja?
3: Petrovs Tochter darf das auf gar keinen Fall zu sehen bekommen.
0: Alles klar. Danke.
4: Что причиной пожара явились технические неполадки. Во время сильного пожара bei dem schweren Brand in einem Dichtbach. Die Behörden gehen von einem Tech-Deck als Brandursache aus. Wir unterbrechen für eine neue Meldung. Die gefeierte Moderatorin, unsere liebe Kollegin Julia Sudokova, ist tot. Heute wurde bekannt, dass sie vor 2 Tagen vor ihrer Wohnung in St. Petersburg aufgefunden wurde. Sie wurde von ihrem Balkon im 4. Stock des Gebäudes gestoßen. Jetzt konnten die Ermittlungsbehörden einen Tatverdächtigen präsentieren. Der deutsch-russische Journalist Nikolai Petrov, der Lebensgefährte von Julia Sudokova, konnte bereits gestern in Berlin festgenommen werden. Das sind die einzigen Informationen, die wir bisher haben. Wir werden sie aber natürlich rund um die Uhr weiter überprüfen.
0: Nie im Leben hat er der Mutter seiner Tochter irgendwas angetan.
5: Ja, aber Sie haben es geschafft, das Narrativ umzudrehen. Jetzt redet keiner mehr über die Entführung, sondern nur darüber, ob ein Mörder ist.
0: Wir wissen ja noch nicht mal, ob er noch lebt.
5: Nein, das wissen wir nicht. Hast du ihn mal kennengelernt?
0: Belousov?
5: Mhm.
0: Ja, auf Empfängen.
5: Ein harter Knochen. War früher Selbstagent. Mhm. Okay, da ist er. Los geht's. Herr Belousov, schön, Sie zu sehen. Darf ich Ihnen was anbieten? Kaffee vielleicht?
6: Nein, danke.
0: Guten Tag.
5: Gut, dann schlage ich vor, dass wir gleich zur Sache kommen. Ich gehe mal davon aus, dass Sie heute Morgen die Bundespressekonferenz verfolgt haben. Und es wird Sie kaum überrascht haben, dass die Bundesregierung auch öffentlich ihr Vorgehen aufs Schärfste verurteilt. Das war der Bundeskanzlerin ein ganz persönliches Anliegen.
7: Sie finden also richtig, die Aufklärung eines Mordes im Wege zu stehen?
5: Kolja Petrov lebt also noch.
7: Natürlich. Ich habe vor 1,5 Stunden noch mit Ihnen gesprochen. Was denken Sie von uns? Wir wollen einzig, dass er für seine kaltblütige Tat vor Gericht gestellt wird.
5: Ach, kommen Sie schon, Herr Belousov. Wenn Sie genügend Beweise für einen Mord hätten, dann würden wir hier über ein Auslieferungsverfahren reden und nicht über die Entführung eines Deutschen mitten in Berlin.
7: Deutsch-Russe, vergessen Sie nicht, dass er ein russischer Pass hat.
0: Ja, aber auf deutschem Boden gilt deutsches Recht und Kolja Petrov als deutscher Staatsbürger, das wissen Sie ja genauso gut wie wir. Und ich hätte nicht gedacht, dass Sie solche Spielchen nötig haben.
7: Frau Lorenz, ich dachte, Sie sind auf dem Weg nach Rom.
0: Und ich dachte, Sie stehen mit einem Bein schon im Ruhestand. Ihre Abschiedsfeier haben Ihre Geheimdienste Ihnen aber irgendwie ruiniert. Leider.
5: Machen wir es kurz, Herr Belousov. Wir verlangen die sofortige Freilassung von Kolja Petrov. Wenn er wirklich einen Mord begangen haben sollte und Sie dafür ausreichend Beweise haben, dann steht einem offiziellen Auslieferungsantrag nichts im Weg. Es macht nur den Eindruck, dass Sie gar kein Interesse an einer juristischen Lösung haben. Sie hätten ihm sonst längst Zugang zu einem Anwalt gewährt.
7: Aber das haben wir schon. Petrov hat abgelehnt. Er will nur Sie sehen, sagte er. Nur Ihnen vertraut er. Fand ich auch verwunderlich, aber...
6: Bitte kommen Sie heute Abend in die Botschaft vorbei.
0: Gut.

0: Ich denke mal, ich muss Ihnen nicht sagen, dass jedes Wort abgehört werden wird.
1: Nee, das müssen Sie nicht.
0: Gut.
1: Und Sie kennen den Agenten, der Kolja am Flughafen abgegriffen hat?
0: Ja, Alex Nikitin.
1: Mhm.
0: Ich werde ihn mir gleich mal vorknöpfen.
1: Sehr gut.
0: Wir sollen uns am Hintereingang melden, in der Bärenstraße.
2: Nein, wir fahren zum Haupteingang.
3: Frau Lorenz, hat die Bundeskanzlerin richtig reagiert, als sie die Festnahme Petros heute Mittag so massiv kritisiert hat?
4: Können Sie ein Statement zur Situation geben?
2: Dankeschön.
5: Mein Mitarbeiter führt Sie durchs Haus.

0: Hey, komm her. Schön, dich zu sehen.
1: Verdammt lange her.
0: Die Botschafter.
1: Schau mal, meine Gastgeber haben sich für uns so richtig ins Zeug gelegt. Frau Lawrence, darf ich? Tee? Danke. Und viel Milch. Und viel Zucker. 10 Stück bitte. Sehen.
2: Ja.
1: Radin. 2, 3. Stiel. 5, 6. 7, 8, 9, 10. Wo bekommst du?

0: Menuška, как дела?
1: Я очень рад, что я вижу тебя здесь, в Берлине.
2: Я тоже. Hast du ja richtig verkackt. Konntest du denn das Mädchen am Flughafen zurücklassen?
1: Ja, ich weiß.
2: Und warum in die Botschaft? Warum kein Safe House?

0: Deswegen nach Berlin verschlägt.
1: Vielleicht habe ich dich einmal vermisst.
0: Ich habe mich extra nach Berlin versetzen lassen, um dich zu vergessen.
1: Hat's geklappt?
0: Seid ihr sicher, dass ihr wisst, was ihr tut?
1: Ja.
2: Gestern Abend hat man ja mir erzählt, sie würde bei dir immer Schokolade bekommen, bevor es schlafen geht. Da wusste ich, dass ich es mit deiner Tochter zu tun habe. Sie ist fantastisch.
1: Ja, das ist sie. Mhm. Carla, es tut mir leid. Ich hätte dir von ihr erzählen sollen. Ich hätte zumindest eine Karte schicken sollen.
2: Vor dem Haupteingang stehen Reporter von 24/7.
1: Echt?
2: Ja. Dein unfreiwilliger Aufenthalt hier ist Breaking News. Die Journalisten haben mich gelöchert. Okay. Und Ayla Hestas hat es geschafft, die Videos vom Flughafen zu veröffentlichen. Und sie hat mir von deinen Urlaubsplänen mit Ursula erzählt. Ja?
1: Ob Bad Lusow uns vergiften will?
2: Aber sicher.
1: Ich lasse es drauf ankommen.
2: Ich glaube, wir hätten es schon gemerkt, oder?
1: Sie wollen mit dem Mord anhängen. Ich habe Angst, dass Sie mich umbringen. Bitte holen mich hier raus.
0: Prima, prima.
1: Anjan will mich doch um die Ecke bringen.
2: Du bist in 20 Jahren Kriegsreporter, ja? Und dann bringt dich ein Kuchenkrümmel 50 Meter vom Reichstag entfernt um. Mach keinen Scheiß.
1: Übrigens, Manja muss momentan ständig aufs Klo. Ich sag dir das nur, damit du das bei Ausflügen mit ihr einplanen kannst. Ich war im Flieger extra noch mit ihr auf Klo und dann beim Kofferband da. Da musste sie noch mal ganz dringend. Ich meine, es war nur so ärgerlich, weil wir waren so in Eile.
2: So wie du. Du musstest auch ständig pinkeln.
1: Stimmt. Auf den Reißen.
2: Du musst mir warten halten.
1: Ja, ich weiß. Und ja, ist alles, was ich noch habe. Verstehst du?
2: Ich weiß. Ich passe auf sie auf. Das verspreche ich dir.
1: Yeah.

0: Und was werde ich da finden?
1: Du, ich nehme an, es könnte ein Stick sein oder eine Festplatte.
2: Natürlich hat Kolja versucht, mir die Informationen so verklausuliert wie möglich zu geben, aber...
0: Aber auch die Russen könnten verstanden haben, dass hier was zu finden ist.
1: Ja, eben.
0: Mach dir keine Sorgen, Carla. Mit mir rechnet hier keiner. Die erwarten, wenn überhaupt, deutsche Beamte.
2: Sei vorsichtig, okay?
0: Okay.
3: Da haben Sie sich ja schön in den Medien platziert. Die Abmachung mit den Russen war klar. Das Treffen findet geheim statt.
2: Herr von Dorsen, das ist doch überhaupt nicht das Thema. Glauben Sie, ich lasse mir von dem russischen Botschafter vorschreiben, durch den Hintereingang reinzuschleichen, wenn die so dreist sind und in Berlin Leute entführen? Das ist die Realität.
4: Guten Abend.
3: Guten Abend. Wie lief's?
2: Also die ganze Botschaft bereitet sich auf die Abschiedsfeier vor. Unter gar keinen Umständen war diese Geschichte mit Belousov abgesprochen.
3: Es war also tatsächlich ein Alleingang der Geheimdienste.
2: Ja.
5: Ich sage vor allem des Inlandgeheimdienstes. Anscheinend wollten die etwas überstürzt wiedergutmachen, dass ihnen Kolja Petrow in St. Petersburg entwischt ist.
4: Deshalb ist auch Alex Nikitin hier. Also wäre das ein ganz normaler Mordfall, hätte man auch ihn nicht darauf angesetzt.
6: Anscheinend war Kolja wirklich an was Großem dran. Was mit dem Schuss im Tram?

0: Sparta?
1: Also, Nikitin hat mir natürlich keine Details verraten, aber so wie es aussieht, hat sich Petrov tatkräftig gegen seine Entführung gewehrt. Und in diesem Gerangel hat sich dann ein Schuss gelöst, denke ich.
0: Ist Tosch aber im BER?
2: Man müsste gleich im Sicherheitsbereich ankommen, am Gepäckband.

0: Ich habe eben noch mal mit der Rechtsabteilung gesprochen. Die russischen Behörden weigern sich, ein offizielles Auslieferungsverfahren anzustreben.
1: Da meinen Sie mehr Druck von draußen. Wenn die russischen Ermittler so sicher sind, dass er den Mord begangen hat, dann sollen sie uns Beweise liefern. Verstehen Sie das nicht? Die kriegen ihn jetzt nicht mehr aus der Botschaft raus. Das ist auch für Bolussow eine Pattsituation. Also, setzen Sie sich verdammt noch mal durch.
0: Wir sollten Ihnen ein Angebot machen. Die Lockerung der Sanktionen beispielsweise.
2: Bitte? Wie kommen Sie denn jetzt darauf? Wir können doch die Geheimdienste nicht dafür beschenken, dass sie sämtliches Völkerrecht über Bord werfen. Soll ich mich jetzt als Deutsche daran gewöhnen, dass ich einfach von ausländischen Geheimdiensten entführt werde, wenn Ihnen gerade danach zumute ist? Jan?
3: Ich habe was wir suchen, einen USB-Stick.
4: Aber ich wurde erwartet.
2: Okay, aber bist du okay?
3: Mach dir keine Sorgen, Carla. Ich bringe ihn euch gleich vorbei.
5: Kolja Petrov hat die Beweise gefunden, die wir seit Jahren suchen.
1: Was ist das?
5: Russische Fake News Armee. Ich bin erst Bruchteil des Materials durch, aber so wie es aussieht, haben wir hier endlich den Beweis, wie russische Sicherheitsbehörden Deutschland gezielt mit Verschwörungstheorien überschwemmen.
0: Aber das ist schon seit langem bekannt. Das ist alles.
5: Ja, aber wir hatten nie die endgültigen Beweise dafür. Und dass das in diesem Ausmaß passiert, ist uns ebenfalls neu. Petrov hat das alles genauestens dokumentiert, inklusive genauer Ortsangaben, Biografien, Arbeitsverträgen. Über Russland verteilt machen sich Hunderte, wenn nicht Tausende Hacker bereit, kurz vor der Bundestagswahl zuzuschlagen. Dass das in diesen Dimensionen stattfindet, das haben wir nicht gewusst. Das kann die Bundestagswahl definitiv sabotieren.
1: Wagner, ich muss Ihnen dringend sprechen. Egal, holen Sie ihn aus der Sitzung.
5: Der Kanzleramtschef ist schon informiert.
1: Moment mal. Was?
5: Da das Interesse an dieser Angelegenheit sehr groß ist, wurde ich darum gebeten, ihn auf dem Laufenden zu halten.
1: Hat sich erledigt. Danke. Sind wir ganz sicher, dass das russische Agenten am Flughafen waren?
2: Ja. Dann wissen die jetzt auch, dass wir Koldias Recherche haben.
1: Genau. Das wird ihnen gar nicht gefallen.
2: Manja, ich gehe zum Bäcker. Was möchtest du denn haben?
6: 5 Schokocroissants.
2: Okay, also 2 Vollkornbrötchen, ja?
6: Nein, bäh.
2: Mhm. Und 1 Schokocroissant. Hallo.

Jetzt zeige ich euch den besten Trick von allen. Hui! 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Ich kann das auch. So.

Und ja? Maria?

0: Manja, was machst du denn hier?
1: Mein Elefant ist abgestürzt.
0: Aber wir haben das doch besprochen. Wir haben doch gesagt, dass du nicht aus der Wohnung rausgehst hier. Nimm mal bitte.
2: Komm rein.
3: Ich schau mich mal ein bisschen um. Klar.
4: Danke, aggressive Change.
3: Ist das für mich?
4: Ja. Guten Tag.
3: Guten Tag.
4: Schön, dass Sie das anrichten konnten.
0: Vielen Dank für die Einladung. Sie haben sich die Stimmung für Ihr großes Jubiläum sicherlich etwas gelöster erhofft. Tja. Und Kolja Petrov darf an den Feierlichkeiten nicht teilnehmen.
4: Ich habe etwas für Sie. Wollen Sie das sehen?
0: Sehr gerne. Was ist das?
4: Das ist die letzte Momente in Julia Sudakovs Leben.
3: Das beweist gar nichts. Wir müssen ja nicht von der Tatnacht sein.
4: In diesem Fall schon.
3: Ein Streit endet nicht zwangsläufig in einem Mord. Außerdem, woher wissen wir, dass Petrov sie runtergestoßen hat? Vielleicht ist sie ja selbst gesprungen. Außerdem wisst ihr, dass wir die Recherche haben.
5: Bist du wirklich so naiv, Petrov so auf den Leim zu gehen?
3: Glaubst du, das überzeugt mich?
4: Ich möchte Ihnen jemand vorstellen. Mischa.
6: Frau Lorenz, Mischa Feldblum, Herr Feldblum,
7: Carla Lorenz.
4: Ich bin sicher, Sie hatten sich eine Menge zu erzählen.
7: Mhm. Carla, freut mich sehr. Ich bin Koljas Rabbi.
0: Was heißt das?
7: Ja, keine Sorge, ihr Kolja ist immer noch der Alte. Wir kennen uns wegen Manja. Die wohnt ja gerade bei ihm, oder?
0: Wo Manja sich aufhält, ist Verschlusssache.
7: Natürlich. Verstehe ich. Hätten Sie Lust auf einen Spaziergang? Frische Luft.
8: Ich möchte Kolja helfen. Mir liegt viel an ihm. Er hat mir viel von Ihnen erzählt. Er hat immer gescherzt. Wenn ich jemals in Gefahr gerate, ruf Carla an. Sie wirken überrascht.
0: Naja, irgendwie schon.
8: Sie denken, er nimmt es Ihnen übel, dass Sie ihm damals in Syrien nicht helfen konnten.
0: Ich wollte ihm helfen.
8: Manja geht übrigens bei mir in die Sonntagsschule. Daher kennen wir uns.
0: Das würde er nie tun.
8: Frau Lorenz, Manjas Mutter war es wichtig, dass sie eine jüdische Erziehung genießt. Und Kolja wusste es, glaube ich, zu schätzen, dass er im Notfall jemanden zum Reden hatte. Konnte die Geiselhaft ja nie ganz abschütteln. Es muss unglaublich frustrierend für Sie sein, dass er sich partout nicht helfen lassen will, gerade von Ihnen nicht. Ich bin hier, weil Kolja gestern versucht hat, sich umzubringen. Er hat sich letzte Nacht die Pulsadern aufgeschnitten.
0: Sind Sie sicher? Vielleicht sollte es ja nur so aussehen.
8: Er hat es mir selbst bestätigt. Und hätte es nur so aussehen sollen, dann hätten Sie ihn wohl kaum rechtzeitig gefunden. Und weil Belousov auf keinen Fall einen toten Deutschen in seiner Botschaft haben will, dann hat er mich einfliegen lassen. Es geht ihm soweit gut. Er ist noch ein bisschen wackelig auf den Beinen, aber er wird jetzt rund um die Uhr bewacht. Hören Sie zu, Carla. Ich glaube, dass Belousov die Sache so schnell wie möglich geklärt haben will. Das Vorgehen der Geheimdienste findet er selbst fragwürdig. Das hat er mir gegenüber mehr als deutlich gemacht. Ich denke, das ist die Nachricht, die ich ihm überbringen soll. Ich werde mich um Kolja kümmern. Das verspreche ich Ihnen.

0: ich muss sofort zu Kolja.
1: Wenn es stimmt, dass er sich was angetan hat, dann muss ich ihn sofort sehen.
2: Frau Lorenz, bisher wissen wir nicht, ob das überhaupt stimmt, okay?
0: Ja, aber ist mir vollkommen egal.
1: Sorgen Sie jetzt dafür, dass ich Zugang bekomme. Gehen Sie zu Belusov und sorgen Sie dafür.
2: Und dann wollen Sie hier mitten auf dem Empfang eine große Szene machen? Frau Lorenz, das ist keine gute Idee.
0: Passen Sie auf, ich werde mich jetzt hier weiter umhören und checken, ob dieser Mann überhaupt Rabbi in St. Petersburg ist, okay?
2: Wir wissen gerade gar nichts. Das kann auch einfach hier ein Spielchen der Geheimdienste sein. Und Sie gehen jetzt ein paar Schritte, beruhigen sich.
0: Und wir treffen uns dann in einer Stunde im Auswärtigen Amt und dann besprechen wir alles, okay?
1: Ja.
0: Bis später.
2: Okay. Bis gleich.

0: Ich weiß, wer Sie sind. Sie sind Ilka Smirnova.
1: Tut mir leid, dass ich Ihnen so dilettantisch hinterherlaufe. Ich wollte mit Ihnen reden, schon vorhin auf der Party. Der Rabbi hat Sie so schnell abgefangen. Mann, Sie haben ein ganz schönes Tempo drauf. Mein Frühstück besteht seit 20 Jahren aus Kaffee und vollem Kippe. Ich bin eine Freundin von Kolja. Und Julia vor allem.
0: Und Sie sind Journalistin von GT?
1: Ja, daher kennen Julia uns. Und eigentlich schon vom Studium. Lassen Sie es Ihre Leute überprüfen. Julia und ich, wir waren enge Freunde, waren wir. Fordern Sie einen Obduktionsbericht von Julian.
0: Warum?
1: Weil Sie darin noch andere Verletzungen finden werden. Ältere. Von vor 4 Monaten zum Beispiel. Da wurde sie notoperiert, die Milz wurde entfernt. Und vor 8 Monaten das Trommelfell ihres linken Ohres.
0: Was soll das heißen?
1: Sie wissen ganz genau, was das heißt, wenn eine Frau ein kaputtes Trommelfell hat.
0: Ja, aber nicht Kolja.
1: Ja, genau so hat sie auch argumentiert. Dass er ein guter Kerl ist, dass das alles nur in der Entführung liegt, dass es ein Ausrutscher war. Sie wissen, dass eine posttraumatische Belastungsstörung nicht nur Panikattacken und Depressionen, sondern auch sehr aggressives Verhalten auslösen kann. Fordern Sie einen Obduktionsbericht von Julian. Wir Frauen müssen Frauen glauben, auch wenn es um Männer geht, die wir lieben. Carla, meine beste Freundin, ist tot. Und sie hat schwere Kampfspuren am ganzen Körper. Und die hat man nicht, wenn man sich freiwillig in den Tod stürzt. Sie hat im wahrsten Sinne des Wortes bis zu ihrem letzten Atemzug um ihr Leben gekämpft.

0: Also ich habe mich natürlich umgehört und nochmal mit den russischen Kollegen gegengecheckt.
1: Mischa Feldblum ist tatsächlich Rabbi in St. Petersburg und Manja hat auch seine Sonntagsschule besucht.
2: Ich brauche den Obduktionsbericht von Julia Sedokova.
1: Den haben wir nicht.
2: Wieso haben wir den nicht?
1: Da die Russen kein offizielles Auslieferungsverfahren eröffnet haben.
2: Okay. Können Sie den besorgen?
1: Ja, kann ich.
2: Checken Sie bitte vorher den Pathologen. Ich muss natürlich wissen, wie kremltreu der ist. Und ich will nicht nur eine Zusammenfassung haben, sondern alles, was Sie bekommen, Röntgenbilder und so weiter.
1: Ich kümmere mich.
2: Und ich brauche sämtliche Hintergrundinformationen über Julia. Kindheit, Ausbildung, Karriere, alles.
1: Was ist das?
2: Nein. Koljas Entführung. Ich muss die Akte noch mal sehen, die Befreiung. Ich weiß, dass der BND mehr Informationen hat, als er zugibt. Und ich will endlich wissen, wer damals noch als Geisel gefangen gehalten worden ist und ob die Verantwortlichen noch leben. Ihre Behörde hat mir damals die Informationen verweigert, also Sie müssen mir erst gar nicht so kommen.
1: Das heißt, Sie haben die Akte nie bekommen?
2: Nein. Wahrscheinlich wollte der BND vertuschen, wie dilettantisch er gearbeitet hat.
1: Weimar, ich besorge Ihnen die Akte.
0: Danke. Wie bitte? Laden Sie es sofort auf den Server.
3: Wo kommt das her?
4: Lief bei GT. Um Tatabend. Aus der gemeinsamen Wohnung.
1: Der Abduktionsbericht und Geiselnahme Petrov.
3: Wie kommt GT zu diesen Aufnahmen?
4: Das konnten wir noch nicht endgültig klären.
2: Das muss ja nicht der Tatabend sein.
1: Nee, das Datum kann man ohne weiteres fälschen.
4: Auf dem Balkon gab es keine Kameras.

0: Du kennst ihn gut, was denkst du?
1: Naja, dass man so eine Akte ganz leicht fälschen kann.
0: Ja.
1: Ja.
0: Ich weiß es nicht, ehrlich nicht. Andererseits habe ich schon ein paar Mal gesehen, wie sehr ein schweres Trauma einen Menschen vollkommen verändern kann.
1: Was soll das heißen?
0: Natürlich ist dein erster Reflex, ihn zu verteidigen.
1: Ein Reflex?
0: Verstehe ich, aber...
1: Entschuldige, ja. Also, wenn die russischen Behörden genug Beweise hätten, dann würde uns ein Auslieferungsverfahren vorliegen, tut es aber nicht. Und sie würden ihn auch nicht einfach am Flughafen entführen oder so.
0: Als hättet ihr ein Auslieferungsverfahren bewilligt. So viel Rückhalt, wie Kolja hier in Berlin hat.
1: Was willst du jetzt damit sagen?
0: Dass du ihn gerade viel zu blind verteidigst. Der Mann hat ein schweres Trauma hinter sich. Wer weiß, was ihm sonst noch alles in Kriegsgebieten passiert ist. Menschen verändern sich.
1: Also wirklich, du kennst den nicht.

0: Jan, hey, schau mal. Schau mal, was ich gefunden habe.
1: Das ist ein Benutzername mit Passwort. Was ist das her?
0: Julia Sudokova hat es kurz vor ihrem Tod in den Würfel von Manja reingetan. Mein Laptop ist im Schlafzimmer, komm.
1: Fünf Gigabyte. Wenn das alles Dateien sind, dann ist das ein riesiger Datensatz.
0: Der uns hoffentlich verrät, wer sie umgebracht hat.
1: Und du willst nicht das Auswärtige Amt einschalten?
0: Doch, will ich schon, aber möchte mir erst mal selbst einen Eindruck verschaffen. Gehst du mal aus dem Internet raus?
1: Aha. Das sieht mir nach einer richtig großen Recherche aus. Sie hat es nach Ländern sortiert. Das ist ein Deutschlandordner hier.
0: Mhm.
1: Das sind detaillierte Informationen zu einzelnen Bundestagsabgeordneten. Hier, Adresse, Sozialversicherungsnummer, Handynummer. Du musst das melden.
0: Du meinst, sie haben sich kaufen lassen?
1: Wahrscheinlich.
2: Im Gegensatz zu Kolja Petrovs Material ist die Recherche von Julia Sudokova um einiges größer, umfangreicher. Was sie hier recherchiert hat, ist ein viel größerer Angriff auf Deutschland, als wir bisher vermutet haben. Die russischen Geheimdienste planen weitaus mehr als die Verbreitung von Verschwörungstheorien. Sie haben, soweit wir das bisher analysieren konnten, in fast allen Bundesministerien und in jeder deutschen großen Partei InformantInnen.
3: Was? Wie?
2: Und sie haben die letzten Jahre damit verbracht, über alle Bundestagsabgeordneten, MinisteriumsmitarbeiterInnen und Regierungsangehörige private Daten zu sammeln.
4: Daher auch der Bundestag-Hack.
2: Genau, das war ein Teil der Beschaffungskampagne.
3: Und damit werden die Abgeordneten zur Mitarbeiter erpresst, oder?
2: Erpresst, ja genau. Und wenn das nicht geht, bestochen. Manchen Abgeordneten wird auch einfach irgendwas untergeschoben, um sie zur Mitarbeit zu zwingen.
5: Aber das ist leider noch nicht alles. Sie haben nicht nur an allen wichtigen Stellen Informanten auf der Payroll. Für den Bundestagswahlkampf planen sie noch mehr. Dann wollen sie all die gesammelten pikanten privaten Geheimnisse veröffentlichen. Ziel? Alle bürgerlichen Parteien derart zu diskreditieren, dass sie für den Bundesbürger nicht mehr wählbar erscheinen.
3: Gut, also nicht jeder deutsche Politiker hat Dreck am Stecken.
5: Nein, natürlich nicht, aber niemand ist immer völlig korrekt. Das Ziel der Russen ist klar. Sie wollen kurz vor der Wahl den Eindruck erwecken, als seien alle bürgerlichen Parteien korrupt.
0: Wie soll man das denn bitte schön erfolgreich in den Medien platzieren?
2: Indem sie auch gezielt JournalistInnen seit Jahren auf ihre Seite ziehen, erpressen oder bestechen, je nachdem, was am besten funktioniert. Die russischen Geheimdienste haben inzwischen in fast allen deutschen Medienhäusern ihre InformantInnen postiert.
0: Sind da auch Leute von Report 24/7 dabei?
2: Ich guck kurz nach. Moment. Ja, genau. Ja, sie sind allerdings nicht sehr weit gekommen. Eine Disponentin.
0: Ja, da wussten sie es.
3: Wussten was?
0: Dass Kolja veröffentlichen wollte und mit welchem Flug er und Manja nach Berlin kommen.
3: Wenn sie all diese Skandale kurz vor der Wahl hochgehen lassen, dann
0: wird das keiner mehr zuordnen können.
3: Ja, da

0: lange braucht der Zug nach Berlin?
1: 7 Stunden, 58 Minuten.
0: Sind wir nicht viel zu früh?
1: Besser als zu spät.
0: Ja, Timon, was gibt's?
2: Gerade hat jemand per SMS einen toten Wiesent gemeldet. In der SMS sind die Koordinaten angegeben. Ich leite sie dir weiter.
0: Ist gut, danke. Kein großer Umweg.

0: Hallo? Was soll das?
1: Ja, mit dem Auto kommt man da nicht hin. Mit dem Boot geht's ganz schnell. Und zur Not gibt's ja noch einen Zug am Nachmittag, oder?

0: Kommen Sie.
1: Leute, hier denken, Sie haben sich das Recht, Ihren Sonntagsbraten selber zu schießen.
2: Die ist zu alt zum Essen. Eines natürlichen Todes gestorben.
1: Bleiben Sie hinter mir, das ist sicher.
2: Ist es nicht.
1: Nein.

0: Das ist Gustav Glinski. Er ist Wildhüter bei Tadeusz von Breska. Ich nehme an, der Wiesen gehört zu seiner Herde. Gustav hat den Wiesent gefunden, die SMS geschickt.
1: Wann wurde die SMS geschickt?
0: Vor einer guten halben Stunde.
1: Nicht von ihm. Beginnende Leichenstarre am Kiefer, der ist länger als 30 Minuten tot.
0: Wilderer werden von einem Wildhüter ertappt, erschießen ihn und verraten dann den Ort der Tat. Das macht doch keinen Sinn. Was genau sagt denn die Leichenstarre? Wie lange ist er?
2: Er hat 2 Stunden.

0: Eddie.
1: Nachricht kommt tatsächlich von seinem Handy. Um 6:30 heute früh hat er jemand angerufen. Ich versuch mal. Nee, geht keiner ran.
2: Kaliber 308. Wollen Sie den Mord nicht melden?
1: Ja. Sophia, Leon hier. Bist du im Auto? Ja, in Warschau. Okay. Du, uns wurde ein gewildertes Wiesent gemeldet. Und als ich mit Frau Dr. Wex hier ankomme, liegt daneben erschossen der Wildhüter Gustav Glinski. Nein, ich wollte sie zum Bahnhof bringen, da kam der Anruf.
0: Das war Zufall.
1: Ist doch auch egal. Du, kannst du nicht ein Team vorbeischicken? Ja, ich schicke dir die Koordinaten, okay? Gut, wir telefonieren später. Ja. Sie ist ja seit Abend wieder da. Schickt aber ein Team vorbei.
3: Die Tote Gans wäre hilfreich.

Professioneller Fangschuss mitten ins Kleinhirn. Die schonendste Todesart. Was ist los? Cadaverin und Putrus ziehen haben ihre Verwesungsarbeit doch noch gar nicht begonnen.

0: Das Tier hat bis zuletzt um seine Freiheit gekämpft.
1: Die verfluchten Wilderer.
0: Sie war trächtig. Da, schauen Sie sich mal den Fötus an.
1: Ja, ich glaub's Ihnen. Danke.
0: Sie schaffen das. Ist meine Spurensicherung schon da oder turnt ihr immer noch alleine da rum?
1: Ja, die sind gerade gekommen. Also, der Wildhüter wurde mit einem Jagdgewehr erschossen. Aus nächster Nähe.
0: Selbstmord ist aufgrund des Schusswinkels ausgeschlossen und dem Wiesent wurde Stunden zuvor der Fangschuss gesetzt mit einem Jagdgewehr wie dem des Wildhüters. Sieht also zunächst mal aus wie eine Auseinandersetzung zwischen Wilderern und Wildhütern.
1: Ja, oder?
0: Ja.
1: Ja.
0: Gute Arbeit. All das für gut 400 Kilo Fleisch.
1: Dem einen Wiesent wurde so viel entnommen.
0: Sehen Sie hier noch eins? Danke jedenfalls, dass Sie uns Ihre Arbeitskraft zur Verfügung gestellt haben. Kein Problem, ich war vor Ort. Leon, könnten wir mal kurz allein? Bitte.
1: Ja.
0: Nur, dass es klar ist, du kümmerst dich um deine Wilderer und übergibst mir später schön den Mordfall. Hm?
1: Warum hast du immer Angst, ich könnte dir was wegnehmen?
0: Erfahrung, mein Lieber.
1: Sag mal, bleibst du dabei, Emilia, dieses Wochenende bei dir?
0: Natürlich. Es sei denn, der Fall wächst sich aus.
1: Überarbeite dich nicht, Sophia.
0: Keine Sorge, mein Lieber. Bis später.
1: Tschüss. Wie lange brauchen Sie noch?
2: Ich brauche noch.
1: Kriegen Sie dann den Nachmittagszug?
0: Wenn Sie mich in 4 Minuten bis zum Bahnhof bringen, ja.
3: Gewildert wurde ja schon immer. Entweder aus Not oder weil die Leute es für ihr historisch verbürgtes Recht halten. Aber wie sind sie? Das ist neu.
4: 1 Kilo im Online-Verkauf kostet ab 412, das Filet ab 718 Slotti. Dem Wilderer am Anfang der Verdienstkette dürften 85 bis 140 Slotti pro Kilo bleiben.
3: Das wären dann
4: 45.300 Slotti. Das sind über 10.000 Euro.
3: Nicht schlecht. Und das unversteuert.

0: würde gleich noch gern bei den Glinskys vorbeifahren. Hier spricht sich immer alles sehr schnell rum und ich will nicht, dass Sie es von irgendjemand erfahren.
1: Ist das nicht Aufgabe Ihrer Ex-Frau?
2: Die ist nicht da. Außerdem mit Gefühlen von anderen umgehen, ist eh nicht so ihrs.
3: Gustav. Warum ausgerechnet bei Gustav? Warum immer wir?
4: Es tut mir wirklich sehr leid, Frau Glinska. Wir werden alles tun.
3: Warum hat er auch so eine gefährliche Arbeit gemacht? Und das für einen Hungerlohn?
5: Du bist nicht alleine, Mama. Wir sind doch da.
3: Er hat sich so auf eure Hochzeit gefreut.
5: Ich weiß.

0: Ihrer Tante geht's gut, aber zum Glück ist heute mein freier Tag. Es ist so schrecklich. Ich weiß nicht, was jetzt werden soll.
1: Sie hätten früher was gegen die Braunfäule in den Balken unternehmen sollen.
0: Es hat immer am Geld gefehlt. Sie hatten mal richtig viele Tiere, aber dann musste Gustav immer mehr Wiesen verkaufen oder verpachten und hatte weder Heu noch genug Geld, um Futter zu kaufen.
1: Je länger man wartet, desto mehr Lignin wird im Holz abgebaut und umso teurer die Reparatur.
0: Die Arbeit bei Breska war Gustavs Rettung. Nee.
2: Gab es denn mal einen Konflikt zwischen Gustav und den Leuten von hier wegen Wilderei?
3: Er war immer total gegen das Wildern. Das wussten auch alle. Da war direkt ein Konflikt.
4: Jemand wollte uns mal ein Stück Reh schenken. Ich durfte es nicht annehmen.
3: Er war durch und durch ehrlich.
4: Und hat sich von allen ausnutzen lassen.

0: Breiska ist vor gut 10 Jahren mit seiner Tochter hierher gekommen. Hat alles renoviert und angefangen, Wiesente zu züchten. Gar nicht länger her, da waren die Tiere vom Aussterben bedroht. Vor knapp 3 Jahren hat er dann den Wildpark eröffnet. Hauptattraktion Wiesente. Das zieht Touristen an.
1: Die Fütterung der Wiesente ist leider schon vorbei.
0: Deswegen sind wir nicht hier. Wir möchten gerne von Breiska sprechen.
1: Ich bringe sie. Mein Name ist Piotr, ich bin der Verwalter hier.
2: Gustav Klinski war mein zuverlässigster Wildhüter. Aber wer sollte... Ich verstehe das nicht.
3: Neben Klinskis Leiche lag ein toter Wiesent. In einer Falle gefangen, erschossen und fast vollständig ausgeweidet. Nebenan, er ist aus ihrer Herde.
2: Wilderer? Gustav hat sie überrascht. Und die haben geschossen.
3: Das Tier war trächtig.
2: Das wird meine Tochter hart treffen. Sie leitet die Zucht.
3: Können wir Ihre Tochter sprechen?
2: Sie wollte vorhin wegfahren.
4: Das ist die tote Wiesenkuh.
2: Danke. Sie wurde von ihrer Mutter nicht angenommen. Theresa hat sie mit der Flasche aufgezogen.

0: Hat sie lang gelitten?
1: Professioneller Fangschuss ins Kleine. Ihre Wiesenko war sofort tot.
0: Und davor hängen sie die ganze Nacht in der Falle fest?
1: Ja.
0: Blanka stand kurz vor der Niederkunft. Ich hätte sie hier behalten müssen. Aber sie ist doch so gern durch den Wald gestreunt. Gehen Sie bitte.

0: Danke, dass Sie mitgekommen sind.
1: Sie haben mich ausgetrickst.
0: Trotzdem danke. Ja, Pawlak? Okay, ich komme. Soll ich Sie morgen wieder fahren?
1: Ja, reicht dann früher.

0: Onkel Frederik, was ist eine Idiosynkrasie?
1: Eine Überempfindlichkeit gegen bestimmte Stoffe. Wird auch benutzt, um allgemein einen starken Widerwillen auszudrücken. Zum Beispiel eine Idiosynkrasie gegen Blödheit.

0: Du bist noch nicht gefahren?
1: Ja, kurzer Aufschub. Du müsstest nicht hier drin sein.
0: Es gibt schlimmere Gefängnisse.
2: Wann hast du das letzte Mal gelacht, Victoria?
1: Gestern. Kurz.
0: Das reicht doch nicht. Du kannst in deinem Leben lang die Produktion von Dopamin, Serotonin, Endorphinen unterdrücken. Jeder Mensch braucht ab und zu ein Gefühl von Glück. Als Kind wolltest du alles wissen, alles ausprobieren.
2: Jetzt kommt es mir vor, als traust du dich nicht mehr.
1: Was soll ich mich nicht trauen?
0: Zu leben.
1: Ich lebe, wie ich möchte.
2: Was ist mit dem toten Wildhüter und dem Wiesent? Hilfst du wieder Leon?
1: Wer weißt du davon?
0: Der Knastfunk ist schnell. Man musste den Glinskis helfen.
1: Es ist nicht mein Fall, Frederik. Ich muss los. Hier. Damit du den Anschluss an die Welt draußen nicht verpasst.
0: Danke. Ich lerne von meinem Mietinsatz. Du schaust doch mal nach Martha.
1: Morgen früh.
2: Wie geht es dir mit ihr?
1: Tut weh, sie so zu sehen.
3: Was ist mit Hausaufgaben?
4: Habe ich schon in der Schule gemacht.
3: Will ich aber nachher sehen.
4: Aha.
1: Ich weiß gar nicht, wie es weitergehen soll.
5: Sie müssen jetzt stark sein, Frau Glinske.
6: Darf ich Ihnen vielleicht was anbieten, Herr von Breska? Ein Kaffee oder einen Schnaps?
5: Gerne einen Kaffee.
3: Können wir noch mal reden, uns treffen?
6: Okay.
3: Wo?
6: In der Kneipe. 21 Uhr.
3: Alles klar, bis dann.
5: Tomek. Verfluchte Scheiße.
6: Kommt rein.
7: Ich hab euch was zu essen gemacht.
6: Das ist lieb.
7: Ich koch auch gern die nächsten Tage für euch mit, ja?
5: Ich muss mich leider verabschieden, Frau Glinske. Wenn ich Sie in irgendeiner Form unterstützen kann, tue ich das gern. Das bin ich Gustav schuldig.
1: Wort. Nichts als Wort.
6: Herr von Breska, wegen der...
5: Sobald ich wieder jemanden brauchen kann, melde ich mich als erstes bei Ihnen, Tomek.
6: Herr von Breska, Sie wissen, wie wichtig es ist.
5: Ich werde euch nicht im Stich lassen. Tag.

0: Mein herzliches Beileid, Frau Glinska.
1: Von mir auch.
0: Unser Beileid, Tomek.

0: Du kommst damit nicht durch.
1: Was meinst du?
0: Oh, weißt du genau.
1: Du hast was, das dir nicht gehört.
2: Mach's gut, Tomek.
3: Wir sehen uns.
4: Lass dich nicht mit denen ein, Tomek. Hätte dir Gustav auch geraten. Gott hab ihn selig.

0: für ein Mist.
1: Komm doch rein, Sophia.
0: Der zweite Tote in 2 Wochen und ich bin in Warschau.
1: Ja, kann passieren.
0: Danke für deine Hilfe. Auch wenn du dich nicht an meine Anweisung gehalten hast und gleich mal zu den Glinskys gefahren bist.
1: Ein privater Beileidsbesuch.
0: Für wie blöd hältst du mich denn?
2: Tom Glinsky war in der Ministrantengruppe, die ich geleitet habe. Ist doch klar, dass ich da vorbeigehe. Das nimmt man sozialen Anstand, Sophia.
0: Manchmal könnte ich dich umbringen.
3: Mama?
4: Mischka!
3: Hat dir jemand gerade umbringen gesagt?
2: Nein.
3: Streitet ihr schon wieder, Papa?
2: Wir diskutieren nur laut.
3: Mhm. Ist super, Papa.
0: Muss ich zugeben.
1: Ja, dann bleib doch noch. Und wir essen gemeinsam.
0: Zu viel zu tun.
3: Bitte.
5: Noch einen Kaffee, Herr Pfarrer?
6: Nein, danke, Aurelia. Ich komme morgen noch mal vorbei, Frau Glinska. Wir sollten dann auch über die Formalitäten reden.
0: Die Hochzeit. Gustav und ich, wir haben uns so drauf gefreut.
5: Im Moment können wir uns so ein Fest doch gar nicht leisten.
0: Alle sind eingeladen. Der Herrgott muss jetzt mal seinen Segen geben.
6: Da machen Sie sich mal keine Sorgen, Frau Glinska. Gott ist kein Unmensch. Der hat immer ein Herz für die Liebenden.
0: Wollen Sie mir jetzt auch noch das Letzte nehmen? Darf ich nicht mal mehr die Hochzeit meines eigenen Sohns erleben?
6: Sie haben doch noch so viele Jahre vor sich, Frau Glinska.
0: Das hätten Sie von Gustav gestern auch gedacht.
7: Wir feiern die Hochzeit. Wie geplant, Mama. Ich kümmere mich drum.

0: Mhm.
1: Wirklich ausgezeichnet, deine Pierogi.
2: Die habe ich mir gewünscht.
3: Die ist gesund.
2: Nein.
3: Ein Löffel. Ich werde nachher noch jemanden treffen, der mir hoffentlich was über Wilderei hier in der Gegend erzählen kann. Und wenn ich was erfahre, was auch für dich interessant sein kann, dann werde ich dir natürlich berichten.
1: Ich bitte darum.
3: Unsere Fälle überschneiden sich nun mal. Da sollten wir kooperieren.
2: Wenn Papa noch mal weg muss, bleibst du dann noch da, Mama?
4: Bitte.
2: Danke.
1: Ich habe noch nicht Ja gesagt.
2: Du hast aber auf die Uhr geguckt und dann nichts gesagt. Das bedeutet in Filmen immer, dass man Ja sagt.
3: Da hast du recht.
5: Lass uns auf Gustav trinken. Auf Gustav.
6: Auf Gustav.
5: Auf dich, Gustav.
6: Auf Gustav.
5: Gustav hätte seinen Hof weiter bewirtschaften sollen, statt sein Land herzugeben.
7: Und für diesen zugereisten Ausbeuter zu arbeiten, dann würde er jetzt noch leben.
8: Ihr könnt dem Breska doch nicht an allem die Schuld geben. Er hat doch einiges für die Umwelt und die Gegend hier getan. Sein Projekt, der Wildpark.
7: Dafür kassiert er ganz gute Pensionen vom Staat.
8: Und zu Recht. Bevor er mit der Zucht angefangen hat, gab es hier fast keine Wisente mehr.
9: Scheiß auf die Wisente. Werden gefüttert und gehätschelt.
5: Und die Leute haben nichts zu fressen.
8: Gustav war immer ein rechter Kerl.
9: Und dann hat er die Seiten gewechselt. Tut den Verrätern und Deserteuren.
5: Halt's Maul rum.
7: Robin.
9: Jetzt ist er tot, der Gustav.
8: Oh, wer macht denn sowas, hä? Einer von hier?
7: Trink.
9: Natürlich nicht.
10: Wir sind alle Engel.
8: Und wer geht hier draußen rum und will das? Hä? Wer?
5: Thomas. Unser Mitleid. Auf deinen Vater.
8: Auf Gustav. Auf Gustav.
9: Der Gustav war doch nur nach außen, der gute Wildhüter.
1: Was hast du da gerade gesagt?
9: Dein Alter hat ihn die eigene Tasche gewildert. Er war ein Heuchler!
7: Mann, Tomek!
9: Halt die Fresse!
3: Was war denn los?
9: Ich lasse nicht zu, dass diese Arschlöcher die Ehre meines Vaters in den Dreck ziehen!
3: Sollen wir da noch mal rein?
9: Nee, lass mal.
5: Dein Vater hat sich wirklich nicht in letzter Zeit mit einigen von ihr angelegt, weil er dachte, sie will da.
9: Mein Vater hat sich nie mit irgendjemandem angelegt.
5: Na, du kennst du alle von früher.